0: Aber trotz aller Anstrengung lassen sich die Schrauben nicht lösen. Nun, in den meisten Fällen liegt das einfach an dem falschen Bordwerkzeug. Erfahrene Autofahrer, die haben den richtigen Spezialschlüssel dabei. Und damit sollte es kein Problem sein. Sie sehen, die Schraube lässt sich ganz einfach lösen. Nun kann es natürlich trotzdem sein, dass sich die Schrauben nicht lösen lassen. Das liegt dann aber daran, dass sie festgerostet sind oder vielleicht in der Werkstatt zu fest angezogen wurden. Und um das zu vermeiden, werden in Werkstätten heute bei der Montage und der Reparatur Spezialschlüssel verwendet.
1: Die Hersteller von Kraftfahrzeugen schreiben für die Montage von Reifen ein bestimmtes sogenanntes Drehmoment vor, mit dem die Schrauben angezogen werden müssen. In Werkstätten verwendet man dazu Druckluftschrauber, die die Schrauben mit einer vorher einstellbaren Kraft festziehen. Zur Sicherheit werden die Schrauben schließlich noch mit einem Drehmomentschlüssel festgezogen. Diese Schlüssel rutschen beim Erreichen des eingestellten Drehmoments durch, was man auch ganz deutlich an den entstehenden Knackgeräuschen hören kann. Was aber versteht man denn eigentlich unter einem Drehmoment?
0: Und dieser Frage wollen wir nun mit Hilfe dieses Drehmomentschlüssels einmal nachgehen. Das ist eine relativ einfache Version. Der Drehmomentschlüssel hat hier oben eine Skala, die die jeweilige Drehwirkung anzeigt. Und damit werden wir jetzt einmal eine Schraube festziehen. Je stärker ich die Schraube festziehe, desto größer wird der Ausschlag, das heißt das Drehmoment, und umso größer ist auch die Drehwirkung. Um zu einer genaueren Definition des Drehmoments zu kommen, wollen wir einmal untersuchen, wovon die Größe des Ausschlags, also die Größe des Drehmoments, eigentlich abhängt. Nun, mit Sicherheit von der aufgewendeten Kraft. Je größer die aufgewendete Kraft ist, desto größer ist auch die Drehwirkung. Und nun werden wir einmal einen Versuch durchführen, bei dem wir ganz genau wissen, wie viel Kraft ich eigentlich aufwende, und zwar mit Hilfe dieses Kraftmessers. Bei einer Kraft von 50 Newton zeigt mir,

0: Doppelte Kraft bedeutet also auch doppeltes Drehmoment. Nun ist das Drehmoment allerdings nicht alleine von der Kraft abhängig, sondern es kommt auch darauf an, wo die Kraft angreift. Ob in kleinem Abstand vom Drehpunkt oder in größerem Abstand. Und diesen Abstand vom Drehpunkt bis zum Angriffspunkt der Kraft nennt man Hebelarm. Und nun werden wir den Hebelarm einmal halbieren von ursprünglich 40 cm auf 20 cm. Die Kraft, die nun notwendig ist, um ein Drehmoment von 20 Newtonmeter zu erzeugen, werden wir messen. Sie sehen, sie beträgt in etwa 100 Newton. Um ein Drehmoment von 40 Newtonmeter zu erzeugen, muss ich bereits mit 200 Newton am Kraftmesser ziehen.
1: Wir hatten also im ersten Versuch bei einem Hebelarm von 0,4 Meter mit einer Kraft von 50 Newton ein Drehmoment von 20 Newtonmeter erreicht. Bei 0,4 Meter Hebellänge und einer Kraft von 100 Newton waren es 40 Newtonmeter. Bei Verkürzung des Hebels auf 0,2 Meter erhielten wir das Drehmoment von 20 Newtonmeter erst bei einer Kraft von 100 Newton. Und das Drehmoment von 40 Newtonmeter erhielten wir mit der Kraft von 200 Newton. Zwischen diesen Zahlenwerten besteht ein einfacher Zusammenhang. In jeder Zeile erhalten wir den Betrag des Drehmoments durch Multiplizieren der Kraft mit dem Hebelarm. Es gilt also immer, Drehmoment ist gleich Kraft mal Hebelarm. Und genau dies ist auch die Definition des Drehmoments. Man kürzt das Drehmoment im Allgemeinen mit einem großen M ab, den Hebelarm mit R und die Kraft, wie Sie wissen, mit F. Um darauf hinzuweisen, dass die Kraft eine Drehwirkung hervorruft, hängen wir noch den Index Dreh dran. Das Drehmoment M gleich F Dreh mal R beschreibt die Drehwirkung einer Kraft F Dreh, die an einem Hebelarm R angreift. Man kann aus dieser Gleichung auch ablesen, in welcher Einheit das Drehmoment gemessen wird. F Dreh wird in Newton angegeben, R in Meter. Für das Drehmoment ergibt sich also die Einheit Newton mal Meter, kurz Newtonmeter.
0: Diese Einheit sollte Ihnen bekannt vorkommen, denn es ist auch die Einheit der Arbeit. Aber Vorsicht, Drehmoment und Arbeit haben nichts miteinander zu tun, das sind zwei völlig verschiedene Größen. Und deswegen wird auch die Einheit des Drehmoments nicht in Joule umgewandelt, wie das bei der Arbeit der Fall ist, sondern das Drehmoment wird immer in Newtonmeter angegeben. Aber so ganz sind wir jetzt mit dem Drehmoment noch nicht aus dem Schneider. Also vorher hatten wir bei einem Hebelarm von 40 cm und einer Kraft von 100 Newton ein Drehmoment von 40 Newtonmeter erreicht. Aber wie ist es denn, wenn wir den Drehmomentschlüssel etwas anders ansetzen? Wieder habe ich einen Hebelarm von 40 cm Länge und ich ziehe mit einer Kraft von 100 Newton. Doch das Drehmoment beträgt sehr viel weniger als die vorhin gemessenen 40 Newtonmeter. Was also ist der Unterschied zum vorherigen Versuch? Nun, in diesem Fall greift die Kraft unter einem ganz anderen Winkel an. Offensichtlich kann jetzt nur noch ein Bruchteil der Kraft eine Drehwirkung erzeugen.
1: Um das zu verstehen, denken wir uns die Gesamtkraft von 10 Newton in zwei Anteile zerlegt, die in Richtung des Hebelarms und senkrecht zum Hebelarm verlaufen. Der Kraftanteil in Richtung des Hebelarms erzeugt nur ein Ziehen am Schraubenschlüssel, aber keine Drehwirkung. Nur der Kraftanteil, der senkrecht zum Hebelarm verläuft, erzeugt eine Drehwirkung. Dies ist also die eigentliche Drehkraft F Dreh. Und Sie sehen schon an den Längen der Pfeile, dass diese Kraft deutlich kleiner als 10 Newton ist. Wir können uns also merken, die Drehkraft F Dreh ist immer senkrecht zum Hebelarm. Gegebenenfalls muss eine vorgegebene Kraft geeignet zerlegt werden. Wie man in so einem Fall die Größe der Drehkraft und damit auch das Drehmoment berechnen kann, erfahren Sie in Ihrem Begleitmaterial. Doch nicht nur an solch technischen Dingen wie einem Auto findet man Drehmomente. Eine fast schon verloren gegangene Idylle. Das Rad dreht sich, angetrieben von der natürlichen Kraft des Wassers. Und wenn man ein wenig tiefer in das Verständnis des sich drehenden Mühlrads eindringen will, stößt man unweigerlich auf physikalische Fragen.
0: Physikalisch stellen sich nun zwei Fragen. Wie groß ist die Drehgeschwindigkeit eines solchen Rades?

Und wie hängen Drehgeschwindigkeit und Drehmoment eigentlich zusammen? Nun, eines ist klar, wenn dieses Rad sehr reibungsfrei gelagert ist, dann wird es sich auch relativ leicht drehen. Das heißt, wenn das Wasser nun einläuft, dann wird es das Rad beschleunigen. Es dreht sich zuerst langsam und wird dann immer schneller. Für diese Drehbewegung haben wir physikalisch schon einen Begriff kennengelernt, nämlich die Winkelgeschwindigkeit. Allerdings galt er bisher immer nur für einen Punkt auf einer Kreisbahn. Aber was ist denn,

0: oder auch hier. Sie sehen, alle Punkte bewegen sich mit einer gemeinsamen Winkelgeschwindigkeit. Wir können für das gesamte Rad nur eine Winkelgeschwindigkeit angeben. Und den genaueren Zusammenhang zwischen Winkelgeschwindigkeit und Drehmoment, den wollen wir in einem weiteren Versuch nun untersuchen. Mit diesem Versuchsaufbau hier können wir die Wirkung eines Drehmoments auf ein Rad beobachten. Allerdings wird das Drehmoment nicht wie im vorherigen Versuch von Wasser erzeugt, sondern von diesem Gewicht hier. Dieses Gewicht zieht an dieser Schnur, die über eine Rolle läuft und dann hier am Rad endet und so das Drehmoment überträgt. Wenn ich nun loslasse, sehen Sie, was passiert. Die Bewegung wird immer schneller, die Winkelgeschwindigkeit nimmt zu. Es handelt sich also um eine beschleunigte Drehbewegung. Und genau diese beschleunigte Drehbewegung wollen wir etwas genauer untersuchen. Dazu haben wir hier oben eine Fotozelle eingebaut und mit deren Hilfe und mit dem Computer können wir die Winkelgeschwindigkeit bestimmen. Diese Winkelgeschwindigkeit tragen wir in Abhängigkeit von der Zeit in ein Diagramm ein. Und jetzt starten wir den Versuch. Sie sehen, die Winkelgeschwindigkeit steigt gleichmäßig an. Der Graph ist eine Gerade. Um etwas mehr zu verstehen, schauen wir uns einmal einige Werte der Wertetabelle an.
1: Aus der Tabelle erkennt man sofort, in gleichen Zeiten nimmt die Winkelgeschwindigkeit Omega um gleiche Beträge zu. In jeder Sekunde wächst die Winkelgeschwindigkeit dem Betrag nach um 0,05. Bildet man den Quotienten aus Omega und t, zum Beispiel aus 0,05 und 1, so sieht man, dass dies genauso groß ist wie 0,10 durch 2 und dies hat denselben Wert wie 0,15 durch 3 und so fort. Der Quotient Omega durch t wird Winkelbeschleunigung genannt, denn er ist ein Maß für die Änderung der Winkelgeschwindigkeit. Die Winkelbeschleunigung bezeichnet man in der Physik mit dem griechischen Buchstaben Alpha.
0: Die Ursache für die Winkelbeschleunigung war also das Drehmoment, das von dem angehängten Gewicht erzeugt wurde. Aber wie hängen denn nun eigentlich Winkelbeschleunigung und Drehmoment zusammen? Um das herauszufinden, werden wir den Versuch jetzt einmal mit doppeltem Gewicht durchführen. Doppeltes Gewicht bedeutet eben auch doppeltes Drehmoment. So, jetzt geht's los. Sie sehen, auch hier wächst die Winkelgeschwindigkeit in gleichen Zeitabschnitten um gleiche Beträge an. Das heißt, die Winkelbeschleunigung ist konstant. Sie ist aber größer als beim ersten Versuch, das heißt anschaulich, die Scheibe kam schneller in Schwung. Und ein Vergleich der beiden Graphen beim ersten und beim zweiten Versuch zeigt, beim zweiten Versuch ist die Steigung des Graphen doppelt so groß wie beim ersten Versuch. Mit anderen Worten, die Winkelbeschleunigung ist doppelt so groß wie beim ersten Versuch. Das hängt daran, dass jetzt auch das Drehmoment doppelt so groß war. Bei doppeltem Drehmoment also doppelte Winkelbeschleunigung. Oder genauer, die Winkelbeschleunigung Alpha ist proportional zum Drehmoment M. Auch im folgenden Beispiel geht es um Drehmomente. Was glauben Sie, in welche Richtung diese Trommel wegrollen wird, wenn ich hier am Kabel ziehe? Nach rechts? Stimmt. Stimmt aber nicht immer. Passen Sie mal auf. Offensichtlich hängt es davon ab, wie ich am Kabel ziehe, ob flach oder steil, in welche Richtung dann die Trommel wegrollt. Ziehe ich steiler, rollt sie nach rechts. Ziehe ich flacher, rollt sie nach links. Dass dies nicht auf Anhieb einsichtig ist, liegt an unserer leider falschen intuitiven Annahme, die Trommel würde sich um ihre Mittelachse drehen.
1: Schauen wir uns dazu einmal vereinfacht die Rolle von der Seite an. Der Drehpunkt ist hier nicht, wie oft vermutet, der Kreismittelpunkt, sondern der Punkt, an dem die Rolle auf der Unterlage aufliegt. Zieht man nun den Faden mit einer Kraft F in diese Richtung, so entsteht ein Drehmoment. Dies ist der zugehörige Hebelarm R. Es ist anschließend

0: anschaulich klar, dass das Drehmoment aus diesem Hebelarm und dieser Kraft eine Drehung nach rechts bewirkt. Wenn man dagegen das Kabel sehr steil nach oben zieht, sieht die Sache anders aus. Dies ist nun die Kraft und dies der zugehörige Hebelarm. Kraft und Hebelarm sind nicht senkrecht zueinander. Wir müssen also die Gesamtkraft wieder in zwei Anteile zerlegen, um die eigentliche Drehkraft zu ermitteln. In einen Anteil in Richtung des Hebelarms und einen Anteil senkrecht dazu. Dies ist der Kraftanteil, der die Drehung bewirkt. Wenn man nun wieder vom Drehpunkt aus Hebelarm und Drehkraft verfolgt, erkennt man, dass in diesem Fall eine Drehung nach links bewirkt wird. Was ist aber, wenn man so an dem Kabel zieht, dass die Verlängerung des Kraftpfeils genau durch den Drehpunkt geht? Die Rolle dreht sich überhaupt nicht, sie rutscht nur über die Unterlage. Das ist auch einleuchtend. Man sieht an der Grafik, dass nun gar kein Kraftanteil senkrecht zum Hebelarm mehr vorhanden ist.
1: Nun funktioniert es aber nicht nur im Trick, sondern auch in der Realität. Sie sehen, die Rolle rutscht über den Boden, ohne dass sie sich dreht. Und es gibt noch ein weiteres Beispiel, ein Spielzeug, das Sie sicherlich alle kennen, das auf dem Drehmoment basiert, nämlich das Jojo. Nun ist dieses Jojo hier mit Sicherheit nicht so sorgfältig gebaut wie sein großer Bruder. Und wenn ich hier nicht ständig was tue, dann wird dieses Rauf und Runter mit Sicherheit auch bald zu Ende sein. Klar werden Sie sagen, das liegt an der Reibung. Die Reibung bringt irgendwann jede Bewegung zum Stillstand. Nun, bei der Reibung wird Wärmeenergie erzeugt, indem die Bewegungsenergie vernichtet wird. Aber welche Art von Bewegungsenergie liegt hier vor? Jetzt, im oberen Umkehrpunkt, hat das Riesenjojo potenzielle Energie. Weil das Rad an zwei auf die Achse gewickelten Seilen hängt, fällt es nicht frei nach unten, sondern wird in eine Drehbewegung versetzt. Die ursprüngliche potenzielle Energie wird so zum größten Teil in Rotationsenergie umgewandelt. Für die kinetische Energie bleibt nicht viel übrig. Deshalb bewegt sich das Rad auch in senkrechter Richtung nur ganz langsam. Dafür dreht es sich aber immer schneller. Jetzt ist die gesamte ursprüngliche Energie in Rotationsenergie umgewandelt. Und jetzt geht es umgekehrt. Rotationsenergie wird in potenzielle Energie zurückverwandelt. Dabei verlangsamt sich die Drehbewegung des Rades sichtlich. Offenbar hängen Winkelgeschwindigkeit und Rotationsenergie irgendwie voneinander ab. Je größer die Rotationsenergie ist, desto größer ist auch die Winkelgeschwindigkeit. Und den genauen Zusammenhang zwischen Winkelgeschwindigkeit und Rotationsenergie, den wollen wir im Folgenden einmal untersuchen.
0: Wie groß ist die Rotationsenergie eines Rades? Das Rad dreht sich mit konstanter Winkelgeschwindigkeit um seinen Mittelpunkt. Um die Frage nach der Rotationsenergie zu beantworten, zerlegen wir den Reifen in lauter winzig kleine Abschnitte, sogenannte Massepunkte. Zunächst betrachten wir nur einen einzigen dieser Massepunkte. Welche Energie hat dieses punktförmige Teilchen, wenn es sich auf einer Kreisbahn bewegt? Nehmen wir einmal an, seine Bahngeschwindigkeit sei v. Dann ist seine kinetische Energie gleich 1/2 mal mt mal v². Mt ist dabei die Masse des kleinen Teilchens. Da sich das Teilchen auf einem Kreis bewegt, kann man diese Energie auch mit Hilfe der Winkelgeschwindigkeit Omega beschreiben. Sie kennen bereits den Zusammenhang zwischen der Bahngeschwindigkeit v und der Winkelgeschwindigkeit Omega. V ist gleich r mal Omega. Das heißt, v² ist gleich r² mal Omega². Dabei ist r der Radius der Kreisbahn, das heißt der Abstand des Teilchens vom Drehpunkt.

0: Das Rad besteht nun aus vielen solcher einzelner Teilchen und jedes dieser Teilchen hat die Energie 1/2 mal mt mal r² mal Omega². Nehmen wir einmal an, das Rad bestehe aus k Teilchen. Dann ist die Gesamtenergie des Rades k mal so groß wie die Energie eines Teilchens. Multiplizieren wir die Klammer aus und vertauschen 1/2 und k, so ergibt sich für die Gesamtenergie des rotierenden Rades 1/2 mal k mal mt mal r² mal Omega². Dies lässt sich nun noch einmal vereinfachen. Betrachten wir dazu den Ausdruck k mal mt etwas genauer. Da das Rad aus k Teilchen besteht, ist k mal mt doch die Gesamtmasse des Rades. Wir bezeichnen sie mit klein m. Daraus ergibt sich für die Gesamtenergie des rotierenden Rades 1/2 mal m mal r² mal Omega². Dies ist die gesuchte Rotationsenergie eines Rads, das sich mit der Winkelgeschwindigkeit Omega dreht.
1: Masse m und Radius r eines Rades sind natürlich durch Größe und Beschaffenheit festgelegt. Je größer also die Masse eines Rades ist und je größer der Radius ist, umso höher ist auch die Rotationsenergie bei einer bestimmten Winkelgeschwindigkeit Omega. Nur das entspricht auch einer Alltagserfahrung. Je größer ein Rad ist und je schwerer es ist, umso mehr Energie muss ich aufwenden, um es in Rotation zu versetzen. Dieses Produkt aus m und r² gibt mir also sozusagen an, wie sehr ein Rad sich der Beschleunigung widersetzt. Anders ausgedrückt, mr² ist ein Maß für die Trägheit eines Rades gegenüber der Drehwirkung. Und darum nennt man das in der Physik auch das Trägheitsmoment und kürzt es mit groß J ab. Die Rotationsenergie eines Körpers ist also gerade gleich 1/2 J Omega². Nun, das Trägheitsmoment ist von Körper zu Körper verschieden und bei einem Rad, dessen Drehachse durch den Mittelpunkt geht, ist es eben gerade gleich mr². Bei anderen Körpern ist es anders, bei einer Kugel zum Beispiel oder bei einem Zylinder. Bei einem Zylinder etwa ist das Trägheitsmoment 1/2 mr², bei einer Kugel 2/5 mr². Nun ist es gar nicht so einfach, das Trägheitsmoment eigentlich zu berechnen. Denn man muss dazu einen Körper in viele einzelne Masseteilchen zerlegen, das Trägheitsmoment für jedes einzelne Masseteilchen berechnen und es dann wieder zusammensetzen. Für die gängigen Körper ist das natürlich längst gemacht und daher kann man die Trägheitsmomente auch in Formelsammlungen nachschlagen. Wir wollen uns nun einmal eine anschauliche Vorstellung des Trägheitsmoments machen bei folgendem Versuch. Und dazu haben wir hier zwei Zylinder. Der eine ist ein Vollzylinder und der andere ist ein Hohlzylinder. Beide haben den gleichen Radius und auch die gleiche Masse. Dieser Hohlzylinder wiegt 220 Gramm. Der Vollzylinder wiegt ebenfalls 220 Gramm. Diese beiden Zylinder werden wir nun eine schiefe Ebene hinunterrollen lassen. Was glauben Sie, welcher von den beiden wird schneller unten ankommen? Hätten Sie das gedacht? Obwohl beide Zylinder die gleiche Masse und auch den gleichen Radius haben, ist der Vollzylinder schneller vorangekommen als der Hohlzylinder. Und der Grund dafür liegt im unterschiedlichen Aufbau der beiden Zylinder. Der Vollzylinder hat ein kleineres Trägheitsmoment als der Hohlzylinder und lässt sich infolgedessen auch leichter in Drehung versetzen. Es gibt aber auch noch eine Möglichkeit, diesen Vorgang von der Energie her zu deuten. Zu Beginn haben beide Zylinder die gleiche potenzielle Energie. Und sobald sie dann loslaufen, wird die potenzielle Energie in kinetische Energie und in Rotationsenergie umgewandelt. Wie diese Energie nun allerdings aufgeteilt wird, also wie viel in Rotationsenergie und wie viel in kinetische Energie umgewandelt wird, das hängt vom Trägheitsmoment der beiden Körper ab. Das Trägheitsmoment dieses Vollzylinders ist relativ klein und das bedeutet, von der potenziellen Energie wird nur ein kleiner Bruchteil in Rotationsenergie umgewandelt. Es steht für die kinetische Energie sehr viel mehr zur Verfügung. Der Vollzylinder läuft schnell. Das Trägheitsmoment dieses Hohlzylinders ist relativ groß. Und das bedeutet, von der potenziellen Energie wird ein großer Bruchteil in Rotationsenergie umgewandelt. Für die kinetische Energie steht nicht mehr viel zur Verfügung. Er läuft langsamer. Will man einen Körper mit einem relativ großen Trägheitsmoment, so wie diese Scheibe hier, in Rotation versetzen, dann braucht man natürlich auch einen entsprechend starken Motor dazu. Dieser Motor ist offenbar etwas schwach, um das Schwungrad zügig anzutreiben. Aber was heißt das denn, der Motor ist zu schwach? Die Frage nach der Leistungsfähigkeit eines Motors führt uns auf den physikalischen Begriff der Leistung. Ein Motor ist umso leistungsfähiger, je mehr Arbeit er in der Zeiteinheit verrichtet. Sie erinnern sich doch, Leistung ist Arbeit durch Zeit. Und anschaulich ist ja unmittelbar einzusehen, je schneller die Scheibe in Schwung kommt, umso größer ist auch die Leistung des Motors. Nun, die Scheibe kommt auch umso schneller in Schwung, je größer das Drehmoment ist, das angreift. Also gibt es einen Zusammenhang zwischen Leistung und Drehmoment. Und den wollen wir nun zum Schluss noch herausfinden.
0: Nehmen wir einmal an, ein Körper bewege sich auf einer Kreisbahn mit einer konstanten Geschwindigkeit v. Nehmen wir ferner an, dass zur Aufrechterhaltung der konstanten Geschwindigkeit ständig eine konstante Kraft F als Antriebskraft wirken muss. Dann berechnet sich die Leistung nach der bekannten Formel: Leistung P gleich wirkende Kraft F mal Geschwindigkeit V des Körpers. Da es sich um eine Drehbewegung handelt, besteht zwischen Bahngeschwindigkeit v und Winkelgeschwindigkeit Omega der schon mehrfach zitierte Zusammenhang v gleich r mal Omega. Setzt man den Ausdruck für v in die erste Gleichung ein, so erhält man p gleich f mal r mal Omega. F mal r ist aber gerade das Drehmoment, das für die Rotation des Körpers mitverantwortlich ist. F mal R ist also gleich M. Und damit haben wir den gesuchten Zusammenhang zwischen Drehmoment und Rotationsleistung gefunden. P Rot gleich M mal Omega.
1: Damit kennen wir nun eigentlich alles, um mit Rotationsbewegungen umzugehen. Zum Schluss wollen wir noch berechnen, welche Größe eigentlich die Winkelgeschwindigkeit unseres großen Jojos im unteren Umkehrpunkt hat. Und zwar werden wir diese Aufgabe mit Hilfe einer Energiebetrachtung lösen. Dabei werden wir allerdings eine Energie vernachlässigen, und zwar die kinetische Energie des Rades, denn sie ist im Vergleich zur Rotationsenergie sehr gering. Was brauchen wir also noch dazu? Erstens die Masse des Rades, sie beträgt 30 Kilogramm. Zum Zweiten den Radius, das sind 40 Zentimeter. Und jetzt werden wir das Rad aus einer Höhe von 3 Metern starten.
0: In einer Höhe von 3 Metern hat das Jojo eine bestimmte potenzielle Energie W-Pot. Diese Energie wird bis zum unteren Umkehrpunkt vollständig in Rotationsenergie umgewandelt. Es gilt also W-Pot gleich W-Rot. Für die potenzielle Energie schreiben wir M mal G mal H. Und für die Rotationsenergie 1/2 J mal Omega Quadrat. Das Trägheitsmoment J eines Vollzylinders ist, wie wir wissen, 1/2 mal m mal r². So, und jetzt müssen wir nur noch unsere Werte einsetzen. 30 Kilogramm mal rund 10 Meter durch Sekunde Quadrat mal 3 Meter ist gleich 1/4 mal 30 Kilogramm mal 0,16 Meter Quadrat mal Omega Quadrat. Dies nach Omega Quadrat aufgelöst ergibt 750 pro Sekunde Quadrat und für Omega schließlich 27,4 pro Sekunde.
1: Eine Winkelgeschwindigkeit von 27,4 pro Sekunde, das ist natürlich nicht besonders aussagekräftig. Wenn wir das umrechnen in eine Bahngeschwindigkeit für dieses Rad mit einem Radius von 40 cm, dann ergibt sich damit immerhin eine Bahngeschwindigkeit von 11 Meter pro Sekunde. Und das sind wiederum umgerechnet rund 40 Kilometer pro Stunde. Das war's für heute. Tschüss.

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Hallo, bei uns geht es heute um ein Thema, das euch eigentlich ständig in eurem Alltag begleitet, und zwar um das Thema Körpersprache. Unser Körper spricht eigentlich ständig, auch wenn euch das vielleicht gar nicht unbedingt immer bewusst ist. Und zwar ist es auch schon so bei ganz kleinen Kindern, weil die können ihren Eltern ja noch nicht sagen, dass sie zum Beispiel hungrig sind oder dass sie traurig sind. Das heißt, sie schreien so richtig los oder wenn sie sich freuen, lächeln sie einfach. Und daran erkennen die Eltern, was bei den Kindern gerade Sache ist. Auch Erwachsene sprechen immer mit ihrem Körper, andauernd, ständig. Das ist die Art, wie wir Menschen miteinander kommunizieren, außerhalb von unserer normalen Sprache. Wir sehen hier, hier ist jemand müde. Das wissen wir, obwohl er es uns eigentlich gar nicht gesagt hat. Auch beim Flirten kommt es natürlich immer darauf an, wie ich mit meinem Körper reagiere.

Okay, ich glaube, hier läuft es gerade nicht so gut. Und was macht der Körper jetzt, wenn er sagen will, wow, das ist jetzt schon ein cooler Typ?

0: Überall auf der Welt. Und es wird in der Regel auch überall gleich gedeutet. Und trotzdem gibt es zwischen den Kulturen kleine, aber unter Umständen sehr wichtige Unterschiede. Kopfschütteln heißt zum Beispiel bei uns Nein, bei den Griechen oder bei den Indern allerdings Ja. Und umgekehrt, Nicken heißt bei uns Ja und bei denen Nein. Also Vorsicht, das kann nämlich unter Umständen dann wirklich zu höchst delikaten Missverständnissen führen. Körpersprache benutzen wir häufig auch für Dinge, die wir schwer in Worte fassen können, zum Beispiel Gefühle. Und du kannst dich jetzt mal testen, wie gut verstehst du eigentlich Körpersprache? So, wir haben jetzt hier also die Tuba, den Dennis und die Linda. Wenn ihr mündliche Prüfung hört, an was denken ihr dann?
1: Ich denke, dass viele Menschen mit gemischten Gefühlen in die mündliche Prüfung gehen und Angst haben.
2: Ja, ich würde Angst haben, dass ich alles vergessen habe, was ich gelernt habe.
3: Manche Leute fühlen sich eingeschüchtert von den Prüfern, die vor ihnen sitzen.
0: Was? Von uns? Kann doch
3: Ja,
0: gar nicht
3: nein,
0: sein.
3: nur nicht.
0: Also das ist natürlich ganz normal, das geht jedem so, das geht auch Erwachsenen so, dass sie ein bisschen zittern vor Prüfungen. Und da ist natürlich dann wiederum die Körpersprache ganz, ganz wichtig, ja, damit man souverän rüberkommt. Und damit es bei euch dann möglichst gut läuft, zeigen wir euch jetzt mal, was schiefgehen kann oder wie es vielleicht eben auch gut laufen könnte. Und wir machen ein kleines Rollenspiel. Und ihr seid dieses Mal die Prüfer, ja. Und ich bin der zitternde Prüfling. Und ich zeige euch einfach mal, was wir Lehrer so in Prüfungen sehen. Und sobald ihr einen Gong hört, wird die Aktion, danke, wird die Aktion unterbrochen. Und ihr überlegt euch einfach mal, was ist da jetzt gut oder möglicherweise auch schief gelaufen. Also ich würde sagen, wir legen los.
1: Tag.
3: Ja, das war zu schüchtern und zu zurückhaltend, weil der Blick die ganze Zeit gesenkt war. Und ja, ein bisschen offener und gleich mit Elan rein.
2: Ja, ich hatte den Eindruck, dass sie Angst hatten und dass sie nicht wussten, was sie sagen sollen.
0: Genau.
2: Ja.
0: Das hat mein Körper suggeriert, ne? Wenn ich auf dem Boden starre, wenn ich die Prüfer nicht angucke, suggeriere ich habe Angst. Das ist für eine Prüfung natürlich ganz schlecht. Außerdem müssen hier natürlich Stimme und Körpersprache immer zusammenpassen. Also schön aufrecht reinkommen, dann lautes Grüß Gott oder Hallo und dann macht man gleich einen guten Eindruck.
2: Also machen Sie mal eine Zusammenfassung aus dem Text. Ja, sie waren sehr nervös und unkonzentriert und das ist nicht gut.
0: Genau, also es ist ganz schlecht, dem Prüfer gleich zu Anfang schon mit dem Körper zu verraten, dass ich irgendeine Frage überhaupt nicht kann. Ja, das kommt einfach nicht gut. Setzt euch gerade hin, schaut ihn an, bleibt selbstbewusst, fragt notfalls mal nach und ganz ehrlich, das hier geht gar nicht. Also wissen Sie, ich denke, der Autor, der wollte auch irgendwie, naja, viel Persönliches mit reinbringen, viel von sich. Verstehen Sie, wie ich das meine? Also
3: Ja.
0: sehr viel persönliche Erlebnisse.
3: Ja, also das war ein bisschen zu nah. Ein bisschen bedrängt habe ich mich gefühlt, weil das ist ja nicht so üblich zwischen Prüfling und Prüfer, so dass man sich so nahe kommt.
0: Genau, das ist ja eine offizielle Situation, das ist überhaupt nicht üblich, dass man so den anderen bedrängt, so richtig auf ihn drauf rutscht, da fühlt er sich ganz, ganz unwohl. Für uns ist ein Meter Abstand so das Normale in so einer Situation. Ist man jetzt mit Freunden zusammen, kann es durchaus auch mal ein bisschen enger werden.
1: So, Frau Schlitter, jetzt haben Sie es geschafft.
0: Ja, Gott sei Dank.

0: Das ist ein Schlaffi und das möchte natürlich keiner sein. Lieber fest zupacken, ne, Linda? Also auch nicht zu fest, sondern schön dynamisch, schon fest, aber nicht wie so ein Schraubstock. Und natürlich nicht vergessen, sich hinterher zu verabschieden. Auf Wiedersehen!
1: Auf Wiedersehen!
2: So, jetzt nochmal zusammengefasst, worauf du in Bezug auf deine Körperhaltung bei einer mündlichen Prüfung achten solltest. Achte erstmal auf eine offene, lockere Körperhaltung, wenn du den Raum betrittst. Dann ein freundlicher, fester Händedruck bei Begrüßung und Verabschiedung. Immer das Gegenüber angucken, auch während des Gesprächs. Ein freundlicher Gesichtsausdruck, damit gewinnt man das Gegenüber gleich. Sprech laut und deutlich während der Prüfung, weil da zeigst du, dass du selbstbewusst bist. Und versuch vor allem, deine Hände und deine Arme unter Kontrolle zu behalten, weil so ein Zappeln macht einfach einen ganz schlechten Eindruck. Das Ganze kannst du nochmal nachlesen online, da ist das alles nochmal schön für dich zusammengefasst. Unser Thema Körpersprache ist natürlich auch ganz wichtig im Berufsleben. Und da geht es nicht nur darum, dass du deine eigene Körpersprache unter Kontrolle behältst, sondern es ist auch wichtig, dass du die Körpersprache der anderen deutest, zum Beispiel deiner Chefs, Kollegen, eventuell auch Kunden. Heute ist hier die Linda bei uns und die Linda würde gerne mal ein Praktikum als Friseurin machen. Warum, Linda?
3: Ja, ich mag es einfach, Leute zu stylen und ihnen die Haare zu machen. Ich habe gerne Kontakt mit anderen Leuten, das kann man halt gut, wenn man ihnen die Haare stylt oder schneidet.
2: Das klingt ja schon mal ganz gut. Du hast heute Gelegenheit, mal einer waschechten Friseurin über die Schulter zu schauen. Kannst dir auch einige wichtige Fragen zum Berufsleben stellen. Und wir gucken dann einfach mal, was dein Körper über dich verrät. Würde ich sagen, gehen wir mal rein.
4: Grüß Gott.
5: Hallo, ich bin die Linda.
4: Ich bin die Dilek.
5: Hallo.
4: Ich bin wegen dem Praktikum hier.
5: Ja, super.
2: Ja, wie ist so Ihr erster Eindruck von der Linda? Wie macht sie sich so im Bereich Körpersprache?
5: Ja, also als erster der Blick, die Sympathie, dass sie sich begrüßt hat, dass sie auch gesagt hat, warum sie zu mir in den Laden gekommen ist. Das ist sehr wichtig, die Gestik, die Körpersprache, vor allem, weil wir tagtäglich Kunden haben, nicht nur männlich wie weiblich, auch Kinder. Da ist wichtig, auf die Leute zuzugehen, um zu erkennen, ist sie gut drauf, die Kundin, wie muss ich rangehen. Wichtig, immer Smile, also auch wenn sie sich nicht wohlfühlen, dürfen das die Kunden nicht mitbekommen. Sie müssen immer bei unserem Beruf sehr, sehr freundlich sein.

0: ich muss sagen, fürs erste Mal haben Sie es super gemacht.
1: Genau, und was verrät die Körpersprache von Linda Ihnen? Sie sind ja bestimmt auch im Umgang mit Kunden einfach drauf getrimmt, sage ich jetzt mal, wirklich zu deuten. Was will mir der andere sagen?
0: Also sie würde auf jeden Fall als Optik passen. Sie ist interessiert und die Körpersprache, das ist wichtig für die Kunden, dass sie interessiert wirkt. Mhm. Dass das Äußere ist jetzt, gehört jetzt nicht unbedingt zur Körpersprache, aber das ist auch wichtig für unsere Kunden, ob wir gepflegte Erscheinung haben, wie kommen wir auf die Kunden zu, haben wir Interesse, sind wir freundlich, die Gestik, Mimik, alles ist eine Einheit.
1: Wir schauen jetzt mal, wie sich die Linda im Umgang mit Kunden schlägt, ob sie da auch eine gute Figur macht. Vielleicht könnten Sie ihr vorher noch ein paar Tipps geben, bevor wir sie sozusagen dann ins kalte Wasser schmeißen.
0: Ja, das werden wir. Wir werden heute einen Kundenempfang mit Ihnen üben. Mhm. Das beginnt meistens an der Theke, wenn man steht und die Kundin kommt rein. Wichtig ist, weil die Theke ist immer eine Hürde, da traut sich die Kundin keinen Schritt vor und zurück, ist immer eine Hemmschwelle. Man muss also direkt vor den Kunden stehen. Da gehen Sie um die Theke rum, gehen auf die Kundin zu, begrüßen sie und lassen dann einen Platz nehmen. Und Sie können entweder von hinten mit der Spiegel sprechen, Augenkontakt, oder dann seitlich.

0: Vertrauensverhältnis? Wie ist da so der Distanzbereich?
1: Halber Schritt eigentlich, weil es beginnt ja schon am Empfang, beim Eingang. Wenn man Mantel abnimmt, ist ja schon sehr nah. Ist halber Meter, weil ich kann ja nicht so weiter weg die Garderobe abnehmen von der Kundin. Dadurch halber Meter. Und am Sessel ist es auch ziemlich nah. Also dürfen wir. Wir sind also sehr nah am Körper vom Kunden bei unserem Beruf.
2: Okay, also ich hoffe, du hast gut zugehört, weil wir lassen dich jetzt sozusagen gleich mal auf die Testkundin, müssen wir zugeben, los. Ja, schauen wir mal, wie du dich schlägst.
3: Hallo.
4: Hallo. Kann ich Ihnen die Jacke abnehmen?
3: Ja. Dankeschön.
4: Setzen Sie sich schon mal dahin.
3: Danke.
4: Ich bin dann gleich für Sie da. Wollen Sie vielleicht was zu trinken? Einen Kaffee oder ein anderes Getränk?
3: Nein, danke.
4: Etwas zum Lesen, Mode, Klatsch?
3: Ja, Mode.
4: Okay.
0: Frau Dielek, wie fanden Sie es denn bisher? War das alles in Ordnung?
1: Ja, also von der Gestik her hat alles gepasst. Sie hätte aber also die Kundin ansprechen sollen und fragen sollen, ob sie Termin hat. Und dann Mantel abnehmen. Was sie Fehler gemacht hat, dass sie den Mantel abgenommen hat und gesagt hat, sie dürfen da Platz nehmen. Also ist zu schnell von der Kundin weg.
0: Und von der Körpersprache her, fanden Sie das eher unsicher oder ist das schon ganz schön, wenn das vielleicht so ein bisschen zurückhaltend ist?
1: Ja, also
0: ist,
1: es war so natürlich, das ist ganz normal, weil es das erste Mal ist, dass man zurückhaltender ist. Da merkt man eben, dass sie das erste Mal macht.
0: Ja,
1: da
0: sollte sie darauf achten, dass das eben vielleicht noch ein bisschen
1: etwas offener.
0: Frau Dielek, würden Sie denn jetzt die Linda für ein Praktikum nehmen?
1: Ja, also ich würde sie nehmen. Am Anfang war sie natürlich hatte sie Hemmschwelle, auch mit dem Kundenempfang, aber das kann man alles lernen. Kein Meister ist vom Himmel gefallen, wie man sagt. Und also es ist auch die Sympathie da, sie würde auch zu unserem Team reinpassen. Schön. Ich würde gerne mit ihr ein Praktikum durchführen.
0: Super, also grünes Licht für Linda. Und ich denke mal, ihr habt gesehen, dass es mit der Körpersprache gar nicht so einfach ist. Aber ihr habt natürlich heute vieles dazugelernt. Und wenn ihr immer euren eigenen Körper beobachtet und eben auch auf die Körpersprache eures Gegenübers eingeht, denke ich, klappt es dann schon.

0: Auszubildende für Fachkraft für Veranstaltungstechnik.
1: Ja, das wäre doch was. Da kann man sich auch mit seinem Quali bewerben.
0: Ja, aber das mit der Bewerbung, ich weiß ja nicht. Ich habe da furchtbar Angst davor.
1: Da habe ich auch immer total Schiss davor.
0: Da muss man so richtig viele Fragen beantworten. Und
1: man ja, und man weiß nicht, was man anziehen soll.
0: Und ich weiß nicht, was ich da sagen soll.
2: Stopp! Ja? Macht euch mal nicht so verrückt, weil das ist ja heute unser Thema, das Bewerbungsgespräch. Das heißt, okay, ihr bekommt hier ganz viele tolle Tipps und Tricks, wie man sich bei einem möglichen Arbeitgeber vorstellen kann. Ja?
0: Endlich mal was Brauchbares.
2: Danke, Ivo. Sehr freundlich. Das ist aber auch ganz normal, dass ihr ein bisschen nervös seid. Ja, das muss man natürlich erstmal so ein bisschen einschätzen können, diese neue Situation. Aber eine gute Nachricht, das kann man lernen, ja, so richtig Werbung für sich zu machen. Und deswegen sind wir

0: sonst noch Infos her?
1: Ja, vielleicht bei Freunden oder Bekannten. Vielleicht kennt da jemanden, der jemanden anders kennt, und der kennt da jemanden anders, der da vielleicht auch arbeitet.
0: Und ich kenne sowieso jeder Ivo. Ja,
1: und der kann mir dann natürlich auch was Interessantes darüber erzählen.
2: Mhm, klar. Ja, aber auch in der Zeitung kann man was über das Unternehmen rausfinden.
3: Genau, ne? Also teilweise schreiben die in die Stellenanzeigen ja schon so Sachen rein. Gucken wir mal, was wir hier finden. Und zwar, wir sind eines der marktführenden Großhandelsunternehmen für Lacke, Farben und Heimtext. Ne, solche Infos kriegt ihr dann schon. Und dann könnt ihr auf jeden Fall schon mal was antworten, wenn ihr dann zu einem Vorstellungsgespräch eingeladen werdet. Welche Fragen könnten denn da jetzt zur Ausbildung gestellt werden in einem Vorstellungsgespräch?
1: Wieso man sich ausgerechnet auf diese Stelle sich bewirbt.
2: Mhm. Ja, oder was einen an der Ausbildung so reizt.
3: Gut.
1: Was die eigentlich aus diesen Antworten so genau rauslesen.
3: Merkt euch einfach mal eure Fragen, weil wir treffen jetzt gleich noch einen Personaler, der kann uns da ein paar Tipps geben. Und von mir jetzt noch einen Tipp. Es ist wirklich ganz, ganz wichtig, dass man sich vor dem Bewerbungsgespräch wirklich intensiv mit Fragen zur Ausbildung beschäftigt.
1: Hallo, grüß euch.
3: Hallo. Hallo.

0: Da muss man ja als Azubi zur Fachkraft für Veranstaltungstechnik, ist ein ziemlich schwieriges Wort, ziemlich was auf dem Kasten haben, handwerklich, oder?
1: Ja, man muss zum Beispiel bei Messen oder bei Shows allgemein, beim Konzert oder bei normalen Veranstaltungen die Bühne aufbauen oder die Licht- und Tontechnik machen. Man muss allerdings jederzeit auch irgendwas anderes noch schnell nebenbei machen. Und daher ist es dann ganz gut, wenn man nicht zwei linke Hände hat.
0: Hat man dich eigentlich beim Bewerbungsgespräch darauf angesprochen, ob du handwerklich tätig bist?
1: Klar, in

0: man sich nur ins eigene Fleisch. Die Schwächen vom Arbeitgeber zu sagen, damit kann man nicht gerade punkten.
1: Und ich verstehe das auch gar nicht. Ich meine, soll man jetzt lügen oder nicht? Das ist eine total blöde Frage mit den Schwächen.
2: Das ist auf jeden Fall eine schwierige Frage. Ja, definitiv. Und ich würde sagen, wenn wir nicht weiter wissen, fragen wir nachher einfach nochmal den Herrn Reitz. Hallo.
3: Hallo. Wie läuft's?
2: Ja, ganz gut, ne?
4: Herr Reitz, was lesen Sie eigentlich als Personaler aus den Antworten eines Bewerbers so raus?
3: Wir versuchen herauszufinden, welche Motivation bei jedem Bewerber vorhanden ist. Will er tatsächlich diesen Beruf? Will er tatsächlich zu uns? Oder macht er das einfach nur, weil es eine freie Stelle ist und irgendjemand ihm beraten hat, das doch einfach mal zu probieren?
0: Und wie sieht es mit den Stärken und Schwächen aus?
3: Erzählen Sie wirklich nur von den Dingen, die Sie auch beherrschen können, die Sie auch vertreten können gegenüber anderen? Schwieriger ist es bei den Schwächen. Wichtig dabei ist, dass es eine Schwäche ist, die Sie auch wiederum vertreten können. Seien Sie offen und ehrlich, weil der Erkennungsgrad ist, dass der Personaler sieht, wie Sie mit sich umgehen, ob Sie bereit sind, auch zur Veränderung.
2: Ich glaube, wir haben gesehen, dass die Sache mit den Schwächen und Stärken wahnsinnig wichtig ist. Insofern muss man sich klar machen, was kann ich vielleicht nicht so gut. Und da hilft ein Stärken-Schwächen-Profil und das könnt ihr machen auf unserem Online-Portal. So, dann gucken wir mal, ob wir was Schönes finden, was zu einem Bewerbungsgespräch passt.
0: Ja, ich denke, Anzug und Krawatte wären ganz gut.
2: Aha, okay.
1: Und ich denke, eine Frau sollte sich vielleicht ein Kostüm anziehen.
2: Ich gebe euch auf jeden Fall mal einen guten Tipp. Ihr solltet euch immer passend zu eurem Beruf anziehen.
0: Also als Fachkraft für Veranstaltungstechnik braucht man keine Krawatte und auch keinen Anzug und auch kein Kostüm. Mhm. Aber ein Banker oder einer von der Versicherung, der schon.
1: Ja, aber ich finde auch eine Schreinerin. Naja, die sollte auch nicht unbedingt lange Fingernägel haben oder so hohe Absätze, braucht sie auch nicht. Aber ordentlich sollte sie schon ausschauen.
2: Wisst ihr was? Wir machen einfach mal eine kurze Modenschau und dann schauen wir einfach mal, was geht und was nicht geht.
0: Okay.
2: Okay? Okay. Also, rauf auf den Catwalk mit euch.
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0: Hallo Julian!
1: Hallo.
0: Hallo! Was hast du da für einen Plan?
2: Das ist unser Dispositionsplan. Auf dem steht im Prinzip drauf, wie lange wir Zeit haben, um unsere Aufgaben zu erledigen. Wenn wir jetzt irgendwie für ein Studio einen Boden machen müssen oder einen Teppich oder irgend sowas, dann können wir im Prinzip danach schauen, wie viel Zeit wir haben und wie die Studiobelegung ist.
0: Also du bist ja auch Azubi für Fachkraft, für Veranstaltungstechnik. Richtig. Schwieriges Wort. Da ist Pünktlichkeit und Zuverlässigkeit wichtig?
2: Ja, sehr sogar.
0: Schon, also, ne? Und wieso ist es beim Bewerbungsgespräch dann auch so wichtig, dass ich schon pünktlich da bin?
2: Gerade beim Bewerbungsgespräch, da ist der erste Eindruck zählt dann natürlich auch. Und wenn du da schon 5 bis 10 Minuten zu spät kommst, dann schlussfolgern die das dann auch auf deine berufliche Ausbildung oder eben auf den Job. Und wenn wir jetzt bei irgendeinem Job oder sowas zu spät kommen, zum Beispiel in einer Live-Sendung, Blickpunkt Sport oder was weiß ich, und wir kommen da 10 Minuten, Viertelstunde zu spät, weil wir denken, ja, ist eh egal, dann hat die schon angefangen und das Licht geht nicht an, weil wir sozusagen fehlen.
0: Genau, also ihr merkt, es ist wahnsinnig wichtig, zum Bewerbungsgespräch pünktlich zu kommen. Am besten vielleicht so 10 Minuten vorher da sein, dann kannst du dann ganz entspannt reingehen. Guckt vorher nach, wie ihr hinkommt, wie lange ihr braucht. Berechnet ruhig auch mal ein, dass es vielleicht mal einen Stau gibt, ne?
2: Ja.
0: Oder vielleicht auch mal die U-Bahn nicht kommt oder sowas. Und das ist halt ganz, ganz wichtig, weil wie gesagt, das lässt Rückschlüsse auf eure Persönlichkeit zu. Dann denkt dann vielleicht der Chef irgendwie, ihr seid schlamper und unzuverlässig, unpünktlich und es wäre natürlich ganz blöd. Einen wichtigen Punkt hätten wir noch, die Körpersprache.
3: Was? Wie bitte? Also, ich war gestern Abend auf einer Party und jetzt bin ich total müde.
4: Das sieht man dir ehrlich gesagt doch an. Du schaust voll lätschert aus.
3: Und du? Du siehst total zickig aus.
0: Puh. Okay, also ihr seht, euer Körper verrät wahnsinnig viel über euch. Ja? Ob ihr euch gut fühlt, schlecht, ob ihr ausgeschlafen seid, also eure Gefühle, eure Gedanken. Und da müsst ihr halt einfach versuchen, das ein bisschen unter Kontrolle zu bringen im Bewerbungsgespräch, weil ihr wollt ja motiviert.

0: wirken, ihr wollt positiv rüberkommen, das ist ganz wichtig. Und ihr kriegt jetzt ein paar Tipps von mir. Und zwar, Ivo, erstmal gerade hinsetzen, ne? Beine ein bisschen zusammen, nicht ganz so weit hier auseinander. Tiffany, die Arme vielleicht neben den Körper oder so vor den Körper. Ne? Eine offene Haltung, ein freundlicher Blick und natürlich immer Blickkontakt halten. Mhm. Hallo.
1: Hallo.
2: Hallo.
3: Ist es mit der Kleidung und der Körperhaltung denn wirklich so entscheidend?
1: Ja, es sagt eine ganze Menge aus über die Bewerbung. Mhm. Denn wir können daran sehen, ob dieser Bewerber tatsächlich auch schon über ein gewisses Selbstbewusstsein verfügt. Ob er schon auch sich dessen bewusst ist, was er eigentlich damit macht. Und natürlich vielleicht auch eine gewisse Leidenschaft entdecken. Denn die Ernsthaftigkeit dieser Bewerbung unterstreicht das Ganze.
3: Haben Sie denn vielleicht noch einen Tipp für uns?
1: Versuchen Sie so zu sein, wie Sie sind. Und versuchen Sie, einen Beruf zu finden, der wirklich zu Ihnen passt. Weil wenn Sie das schaffen, dann werden Sie auch tatsächlich diesen Beruf bekommen und die Stelle einnehmen, die Sie dann auch für sich wünschen.
0: Gut, das waren ja jetzt schon einige Tipps. Ich hätte auch noch ein paar für euch. Überlegt euch wirklich vorher auch ein paar Fragen, die ihr auf diesem Vorstellungsgespräch dann stellen könnt. Damit zeigt ihr Interesse, ne? Ja, ein motivierter Mitarbeiter, mhm. Ein schönes, charmantes Lächeln, tröstet vielleicht so über den einen oder anderen Fehler auch hinweg und denkt immer dran, dass ihr Werbung macht und zwar für ein ganz besonders tolles Produkt, euch selbst.

0: Hallo, heute geht's um das hier, um Fensterscheiben. Und bevor ich mir anschaue, wie solche Fensterscheiben hergestellt werden, muss erstmal geputzt werden. Aber nicht nur hier im Erdgeschoss, sondern diese ganzen Scheiben hier. Und da oben in der Gondel beim Hüseyin. Hallo! Da fangen wir jetzt an.
1: Wer macht das Glas klar? Schaut euch mal um, wie viele Dinge aus Glas sind. Die Fensterscheiben, die Wasserflasche und na klar ist das Glas aus Glas. Brillen und auch die Mattscheibe des Fernsehers.
2: Ich muss erstmal hier festmachen.
0: Das ist ein Sicherungsseil.
2: Das ist das Sicherungsseil, ja.
0: Ich wusste gar nicht, dass Fensterputzen so gefährlich ist.
2: Ja, das ist halt ziemlich gefährlich. Einfach hochklettern.
0: Einfach rein.
2: Einfach rein.
1: So. Karabiner ans Geländer einhaken und schon geht's los. Der Klingelton zeigt an, dass der Kran sich bewegt und die Gondel über die Dachkante hinausträgt. Ich habe das dumpfe Gefühl, für diesen Job muss man schwindelfrei sein.
0: Wie tief geht's jetzt runter?
2: 72 Meter.
0: Spätestens jetzt merkt man, dass wir in Ulm sind. Da hinten ist nämlich der höchste Kirchturm der Welt, das Ulmer Monster, das Ulmer Münster mit 161 Metern.
1: Hüseyin bedient per Fernsteuerung den Kran, der die Gondel hält. Die Gummireifen verhindern, dass die Scheiben zerkratzt werden.
0: Wie viele Scheiben hat das ganze Haus?
2: Oh, das ist, glaube ich mal, über 2000 Stück.
0: Boah, wie lange brauchst du da, um das ganze Haus zu putzen?
2: Das ganze Haus zu putzen brauche ich 3 bis 4 Wochen.
0: So lange?
2: Ja, so lange.
0: Was?
2: Auch 3 bis 4 Wochen komplett.
0: Dann legen wir mal los.
2: Okay. So, das muss man nass machen.
0: Wie lange brauchst du pro Fenster?
2: Pro Fenster 4,5 Sekunden.
0: Wie viel?
2: 4,5 Sekunden.
0: 4,5 Sekunden?
2: Ja, mit Kranen.
0: Sieht gut aus.
2: Möchtest du auch mal probieren?
0: Ja, selbstverständlich.
2: Sehr schön.
1: 4,5 Sekunden braucht Hüseyin für ein Fenster. Diese Herausforderung nehme ich gerne an. Einseifen, Rahmen nicht vergessen und abstreifen. Schneller! Und stopp! 12 Sekunden.
0: Okay, ich

0: Bin halt ein Anfänger, ich kann auch nichts dafür. Passt doch, Hüseyin, oder?
1: Ja.
2: So. Oh, nicht, dass wir uns jetzt falsch verstehen, ich spiele hier nicht. Ich mache das im Dienste der Wissenschaft, weil, ihr könnt es glauben oder nicht, das hier ist das Material, aus dem Glas gemacht wird. Sand. Also ganz normaler Sand. Und wie dieses Zeug durchsichtig wird, das zeigt uns der Reinhold. Morgen erstmal.
3: Guten Morgen, Willi.
2: Warte mal, ich komme runter. Servus.
3: Servus, grüß dich, Willi.
2: Sag mal, du bist jetzt Werksleiter von einem Riesenwerk, was macht ihr eigentlich aus dem Sand?
3: Wir machen, ja, im Prinzip ganz einfach, wir machen den Sand zu Glas.
2: Fensterscheiben und sowas?
3: Fensterscheiben, Autoscheiben, alles, was irgendwie aus Glas ist und durchsichtig.
2: Und du hast mir Geschenke mitgebracht.
3: Hey! Ja.
4: Reinhold gibt mir Sicherheitsschuhe, einen Helm und, weil Glas ja auch splittern kann, eine Schutzbrille. Ich bin jetzt in Weiherhammer in der Oberpfalz bei der Firma Pilkington, einer Glasfabrik. Sieht eher aus, als würden hier Wolken hergestellt werden.
2: 1, 2, 3, 4, 5 Silos und in jedem Silo ist eine Zutat fürs Glas. Nummer 1 haben wir schon gesehen. Sand, Quarzsand heißt der, gell? Und Andrea, was hast du?
5: Ja, Willi, ich habe hier Soda. Damit können wir den Schmelzpunkt von unserem Glas erniedrigen.
2: Aha.
5: Und dann geben wir noch Dolomit dazu und dann können wir die chemische und mechanische Festigkeit erhöhen vom Glas.
2: Dolomit, Gestein ist das?
5: Ja.
2: Aha. Und du hast auch noch zwei.
3: So, und ich habe hier noch Kalk, der auch die Festigkeit, die Stabilität des Glases erhöht.
2: Damit man dagegen kloppen kann.
3: Damit es richtig fest ist und es in der Scheibe drin stehen bleibt, im Fenster. So, und dann geben wir noch Sulfat dazu. Das Sulfat brauchen wir, um das Glas auch richtig durchsichtig zu machen, damit Bläschen, die drin sind, bei dem Schmelzen nach oben steigen.
2: Und das wird dann alles vermischt und ja, wie geht es dann weiter?
4: So geht das weiter. In einem Mischer werden die Zutaten miteinander vermengt. Könnt ihr euch vorstellen, dass das durchsichtig wird? Also Reinhold, ich weiß nicht. Aber eins weiß ich, das Zeug muss schmelzen.
2: Wenn Eis schmilzt, dann wird das flüssig. Aber wie ist denn das, wenn Sand schmilzt?
3: Das passiert im Prinzip genau dasselbe, nur bei einer anderen Temperatur. Weil wenn das Eis schmilzt und wird wieder kalt, dann wird es wieder fest. Genauso machen wir den Sand bei sehr viel höheren Temperaturen flüssig. Und wenn es wieder kalt wird, wird er wieder fest. Und dann haben wir das Glas. Das ist ja das, was wir wollen.
4: An den Schmelzöfen, an denen wir jetzt entlang gehen, ist es so heiß, dass wir diese Anzüge tragen müssen. Wir sehen aus wie Vulkanforscher, oder? An der silbrigen Folie prallt die Hitze ab. Und hier seht ihr, wie das Gemisch aus Quarzsand, Kalk, Soda, Dolomit und Sulfat in die Öfen wandert. Grad braucht es, um aus den festen Zutaten flüssiges Glas werden zu lassen. Die Hitze kommt von Gasflammen, mit denen der Ofen befeuert wird. Ganz allmählich werden die festen Zutaten flüssig. Die Glasschmelze entsteht. Sieht aus wie Lava, oder? Und ich fühle mich auch, als würde ich in einen Vulkan schauen. Die entstandene Glasschmelze wird vom Ofen in eine riesige, mit flüssigem Zinn gefüllte Wanne geleitet. Die Glasschmelze ist leichter als das Metall und schwimmt deshalb oben. Auf dem Zinn kann sie sich glatt und gleichmäßig ausbreiten. Ein 250 Meter langes Glasband entsteht, das sich immer weiter abkühlt und dabei fest wird. Das Zinn bleibt in der Wanne. Das Glasband wandert weiter. Wohin? Das erfahre ich jetzt. Mit dem Fahrrad.
2: Wow! Wo sind wir denn jetzt?
3: So, hier sind wir im Lift-Out-Bereich.
2: Was heißt das?
3: Das ist der Bereich, wo das Glas vom Zinnbad weggehoben wird.
2: Da ist es ja schon.
3: Und hier sieht man jetzt das erste Mal das feste durchsichtige Glas.
2: Ja, ich wollte dich gerade sagen, durchsichtig, also es hat geklappt.
3: Ja, wir haben versprochen, wir machen Sand zu Glas. Den Sand haben wir gesehen und hier sehen wir das erste Mal Glas. Das Problem ist, wir haben immer noch etwas Temperatur. Wir reden noch über 600 Grad.
2: Das flimmert heißt, noch richtig, gell?
3: Richtig. Zum Anfassen ist es noch zu heiß.
2: Wow. So wird also Glas gemacht? Also.
3: Im Prinzip so, ja.
2: Ich habe mir eine Frage notiert. Und zwar, wer hat denn das Glas eigentlich erfunden?
3: Das ist eine gute Frage, wer das Glas erfunden hat. Nach unserem Kenntnisstand waren es die alten Ägypter vor ca. 2.000 bis 2.500 Jahren.
1: So.
3: Wenn die in ihrer Wüste Feuer gemacht haben, das macht man vornehmlich mit Holz, dann bleibt Asche übrig. Irgendwann mal hat sich die Asche vom Feuer mit dem Sand vermischt. Und die Asche bewirkt im Prinzip nichts anderes wie unsere Soda mit dem Sand, dass sie nämlich den Schmelzpunkt erniedrigt. Und so hat sich nach mehreren Malen an derselben Stelle Feuer machen, das Glas im Prinzip in dieser Feuermulde gebildet. Und so ist das Glas erfunden worden.
2: Aus Versehen eigentlich?
3: Im Prinzip ja.
2: Ah, gute Antwort.
1: Ja.
2: Wie lang ist denn die ganze Glasstraße?
3: Die Glasstraße insgesamt ist 800 Meter lang.
2: Ja, sag mal, aber für eine Fabrik, die Glas herstellt, das sind ja Plastikfenster, oder?
3: Das ist richtig, ja.
2: Da ist eins! Ein echtes Glasfenster! Aber merkst du es auch? Es wird immer kühler.
3: Es wird kühler. Diese Anlage heißt auch Kühlkanal, wo wir das Glas jetzt auf Umgebungstemperatur runterkühlen. Hier haben wir ungefähr noch 200 Grad. Immer noch zu heiß zum Anfassen. Aber wir werden gleich an der Stelle sein, wo wir es dann richtig berühren können. Oh.
2: Sag mal, Reinhold, ist in der ganzen Anlage auch jemand eingebaut, der das Glas putzt? Oder warum ist das so sauber?
3: Bei uns ist es absolut nicht notwendig, das Glas zu putzen. So wie es hier frisch aus der Fertigung kommt, ist es blitzeblank und sauber.
2: Kann man schon anfassen eigentlich?
3: Ja, kannst du schon anfassen. Ja, vielleicht noch 50, 60 Grad.
2: Oh ja, schon noch.
3: Ah, da brauchst warm. Du nicht so vorsichtig sein. Das Glas ist fest, das hält schon was aus. Da kann man richtig hinlangen.
2: Ui. Und hier wird es halt gekühlt von diesem Luftstrahl, oder?
3: Das hat nichts mit der Kühlung zu tun. Wir haben ja ein kleines Problem, dass wir im Sommer vor allem Mücken und Fliegen haben, die sich aufs Glas setzen. Und die blasen wir mit diesen Blasdüsen ganz einfach runter vom Glas.
2: Damit es sauber ist.
3: Damit es sauber ist oder bleibt.
2: Dieses Blatt Papier zerreiße ich jetzt ganz gerade und glatt. Ja, okay, klappt nicht. Aber es gibt ja einen Trick. Und zwar, man nehme ein Blatt Papier, falte es in der Mitte. Und wenn man dann so eine ganz feste Abrisskante macht, dann klappt das. Und genauso wie hier beim Blatt Papier funktioniert das beim Glas, beim Reinhold. Hier ist es ja gerade. Wie geht denn das jetzt, Reinhold?
3: Das Ganze funktioniert so, dass hier das Glasband kontinuierlich unten durchläuft. Und an der Stelle, wo die Maschine weiß, ich muss jetzt einen Schnitt setzen, setzt dieses Schneidwerkzeug auf und fährt quer rüber, sodass wir hinterher einen senkrechten oder rechtwinkligen Schnitt bekommen.
2: Also durchgebrochen ist es ja dann noch nicht, wenn dieses Messer drüber gefahren ist.
3: Es ist nur geschnitten, wie wir sagen, das heißt an der Oberfläche angeritzt.
2: So wie man das mit dem Fingernagel macht. Also das passiert später erst.
3: Richtig.
4: Das Glas soll nicht nur in der Länge, sondern auch in der Breite zugeschnitten werden. Deshalb ritzt dieses Metallrädchen noch eine Sollbruchstelle in das Glas. Das angeritzte Glasband rollt weiter. Und jetzt hebt sich eine der Rollen und bringt die erste Sollbruchstelle zum Brechen. Nochmal in Zeitlupe. Achtung, jetzt! Eine 6 Meter lange Glasplatte entsteht. Die wandert weiter. Und mit dem nächsten Klonk, hat sie auch die richtige Breite. Und nochmal in Zeitlupe bei der nächsten Scheibe. Aus dem 250 Meter langen Glasband sind jetzt einzelne Platten geworden. 6 Meter lang und 3,21 Meter breit. Seit 10 Jahren läuft dieser Produktionsprozess ohne Unterbrechung. Am Ende des Transportbandes heben Saugnäpfe die Platten an und stellen sie eine nach der anderen zum Abtransport auf.
2: Reinhold, Moment jetzt mal. Jetzt geht's mir aber doch ein bisschen zu schnell. Wie ist denn das jetzt?
3: Hier sind wir am Ende unseres Produktionsprozesses. Das Glas ist jetzt fertig, ist auf dem Gestell, wird verladen und geht jetzt auf den LKW.
2: So einfach geht es.
3: Ganz einfach.
2: Ja, aber ich meine, das sind doch jetzt keine Fenster, die man jetzt so ins Haus als Fensterscheiben und so weiter einbaut.
3: Nein, das machen wir auch nicht. Wir machen das, was wir als Rohglas bezeichnen, das heißt immer flach und rechteckig. Viele andere machen dann aus unserem Glas die fertigen Windschutzscheiben, Fensterscheiben, Isoliergläser, je nachdem.
2: Das heißt, du müsst mit dem LKW mitfahren?
3: Das wäre sinnvoll.
2: Entschuldigung. Könnte ich bei Ihnen ausnahmsweise mitfahren?
6: Ja, selbstverständlich, kein Problem.
2: Soll ich mich vorne reinsetzen einfach?
6: Ja, auf geht's.
2: Okay, Reinhold, vielen Dank.
3: Bitte.
2: Nummer 1 haben wir schon gesehen.
4: Glas besteht hauptsächlich aus Quarzsand. Die Zutaten werden bei 1600 Grad geschmolzen. Wenn die Schmelze abgekühlt ist, ist das Glas glasklar und fest. Um es in Stücke zu zerteilen, wird das Glasband geritzt und an dieser Stelle dann gebrochen.
0: Danke, Armin.
3: Servus.
4: So, mal sehen, was mit dem Rohglas passiert. Ich bin jetzt in der Nähe von Amberg bei der Firma Flachglas Wernberg. Und flachgelegt wird das Glas auch als erstes auf den Schneidetisch von Theo.
1: Das hier ist das Schnittbild. So sieht die Scheibe aus, wenn sie zergeändert wird.
0: Das ganze große Grüne ist jetzt diese riesige.
1: Das sind die 20 Quadratmeter. Und wenn sie zergeändert wird auf diese kleinen Stücke, das macht alles die Maschine.
4: Sobald die Scheiben die richtige Größe haben, werden sie weiterverarbeitet. Zu Isolierglas zum Beispiel. Kleber wird auf Scheibe 1 aufgetragen. Scheibe 2 draufgeklebt. Dazwischen ist Luft. Und was die bewirkt, zeigt mir Josef im Experiment.
2: Das ist Eis. Und das ist jetzt ein Aquarium für Eisfische, oder was ist das?
1: Da haben wir die Einzelscheibe, da haben wir das Isolierglas.
2: Das sieht man, das ist das hier mit dem Gummi, das Doppelglas. Gell?
1: Genau, da ist Luft dazwischen und diese Luft isoliert. Da, Willi, nimm die Pistole, das ist ein Thermometer, mit dem kannst du messen.
2: Wo soll ich jetzt messen?
1: Geh einfach daran.
2: 0,3 Grad hat diese Scheibe, die ist auch eisig kalt.
1: Miss mal die.
2: Das Doppelglas.
1: 20 Grad, genau wie die Raumtemperatur. Der Winter bleibt draußen. Das ist der ganze Trick.
4: Toll, was Glas für Eigenschaften hat. Als nächstes schaue ich mir an, wie ein Glas hergestellt wird, das noch viel mehr aushalten muss als mich. Panzerglas.
2: Wenn es um richtig harte Sachen geht, dann müssen die Frauen ran. Die Ida, die Jetta, die Gabi und die Natascha.
5: Auf die nächste. Wir nehmen weg.
2: Oh, ja. Kann ich was helfen?
5: Auf die nächste.
2: Oh, Entschuldigung.
5: Jetzt muss ich weg, weil.
2: Ja. Ihr steht auch im Weg. Achso, wir müssen nach hinten aus der Lichtschranke. Was passiert jetzt?
4: Erst wenn wir hinter der Lichtschranke stehen, beginnt die Maschine zu arbeiten. Aus Sicherheitsgründen. Schaut mal, die Saugnäpfe tragen Häubchen. Wie die Arbeiterinnen und ich. Damit kein Schmutz ins Panzerglas gelangt. Das besteht nämlich gar nicht aus einem Stück, wie ich immer dachte, sondern aus vielen einzelnen Scheiben und offensichtlich auch aus Folien.
0: Ich verstehe zwar noch gar nichts, aber ich helfe einfach mit. Okay, jetzt haben wir hier ein Glas, eine Folie, ein Glas, noch eine Folie. Sag mal, Josef, das wird jetzt Panzerglas.
1: Das wird ein Panzerglas.
2: Also sowas, was man in der Bank zum Beispiel benutzt.
1: Ja, in der Bank, beim Juwelier.
2: Sag mal, wenn ich in der Bank bin und zu dem Bankschalter gehe, da kann ich normalerweise den Bankbeamten sehen.
1: Das backen wir dann noch auf. Wenn alle Scheiben zusammengelegt sind, wird die bei 140 Grad und ganz hohem Druck zusammengepresst und dann wird's klar.
2: Diese Folie dann, gell?
1: Diese Folie. Dann wird's Glas, klar.
4: Und außer, dass die Folie glasklar durchsichtig wird, wenn man sie backt, hat sie noch eine tolle Eigenschaft. Sie ist irre schwer kaputt zu kriegen. Josef und ich schaffen es jedenfalls nicht. Und sogar Pistolenkugeln bleiben hängen.
1: Ich bin zu schwach!
4: Das Panzerglas-Sandwich aus 6 Scheiben und 5 Folien wandert mehrmals hintereinander in Öfen. Dabei verkleben Folien und Glasscheiben miteinander. Und bei jedem Mal Backen werden die Folien ein bisschen durchsichtiger.
2: Panzerglas! Und das hält auch, oder wie?
1: Das ist ja klar. Du kannst es ja beschießen lassen im Bischofsamt Ulm.
2: Sie testen das, oder was?
1: Das wird getestet.
2: Dann fahre ich zurück nach Ulm.
1: Dann fahr mal.
2: Bischofsamt.
1: Tschüss, Willi.
2: Josef, danke.
1: Mensch, Willi.
2: Wie schwer ist die Scheibe?
1: Ich denke so um die 40 Kilo.
2: Ja, davon trage ich aber wenigstens 30.
1: Nee, gerade andersrum.
2: Sag mal, was hat denn jetzt ein Beschussamt, in dem wir jetzt sind, mit Glas zu tun?
1: Ach, das ist eine lange Geschichte.
4: Die man auch kurz erzählen kann. Überall, wo es um Sicherheit geht, wird Panzerglas eingebaut. In Schaufenster von Juwelieren und Banken oder in Büros und Autos von Politikern und Promis. Damit die Hersteller von Panzerglas keine falschen Versprechungen machen, lassen sie testen, was die Scheiben tatsächlich aushalten. Hammerschläge zum Beispiel.
6: Jetzt kannst du es selber anschauen oder sehen, wie das wirkt, wenn du einmal mit einem großen Hammer draufhaust.
2: Soll ich einfach draufhauen?
6: Ja, kannst du mal draufhauen.
2: Es hat jetzt nur in den Ohren wehgetan.
6: Ja. Oh.
2: Ja, nichts passiert. Soll ich noch mal richtig fest draufhauen?
6: Ja, kannst du nochmals draufhauen.
2: Hey! Wow! Also wenn ich mit so einem Hammer hier draufschlage, ja, dann geht die Scheibe zwar kaputt, ja, aber durchbrechen kann ich nicht.
6: Nein, nein.
2: Wie viele Schläge braucht man da ungefähr?
6: Ja, gehen wir mal aus, etwa hier von über 40 Schläge. Also mit der Maschine. Du musst das Dreifache schlagen, um hier den gleichen Wert zu erzielen.
2: Das heißt über 100 Mal.
6: Ja.
2: Da ist dann spätestens die Polizei da, wenn man, ja, vorm Juwelier steht und,
6: ja,
2: rein will.
6: Ja, ich glaube auch.
2: Darf ich noch einmal? Das macht so viel,
6: ja,
2: Spaß.
6: Bitte.
7: Aber nicht zu Hause nachmachen. Ha!

0: Schneidet und spielt einen Attentäter. Mit einem Baseballschläger attackiert er ein Auto, das mit Sicherheitsglas ausgestattet ist und in dem zum Beispiel ein Politiker oder ein Popstar sitzen könnte. Rainers Schlagmaschine im Beschussamt stellt solche Angriffe nach. Pro Schlag dreimal härter als ein Mensch. Die Schläge des Hammers werden gezählt. Je mehr Schläge es braucht, um das Glas zu zertrümmern, desto sicherer ist es. Wie sicher? Seht ihr hier. Selbst Schlägen mit dem spitzen Montiereisen hält das Glas stand. Das kommt, weil die Schläge durch die ins Panzerglas eingebackenen Super-Reißfestfolien, die selbst ich nicht kaputt gekriegt habe, aufgefangen werden. Der Bernhard, der macht dem Namen Beschussamt jetzt alle Ehre, und zwar hiermit. Mit einer Patrone oder mit Munition?
1: Munition.
0: Für ein Gewehr?
1: Für ein Gewehr, ja.
0: Das alles hier ist Scheibe?
1: Ja, die ist ca. 80 bis 90 mm stark.
0: 8 bis 9 cm. Und schaut mal, seht ihr das hier auf meiner Hand? Was ist denn das eigentlich überhaupt?
1: Das ist der Laserpunkt, den wir zum Justieren oder zum Zielen brauchen.
0: Der kommt vom Gewehr?
1: Der kommt vom Gewehr.
0: Da gehen wir hin?
1: Jawohl.
0: Soll ich schon mal aus der Schussbahn gehen?
1: Ist vielleicht besser so.
0: Aber ist jetzt noch nicht geladen?
1: Nein.
0: Also das Einzige, was hier an ein Gewehr erinnert, das ist, dass es so ein Rohr ist.
1: Richtig, das ist ein sogenannter Prüflauf, wo wir haben. Also wir schießen nicht mehr aus der Originalwaffe.
0: Wo kommt denn das Ding hin?
1: Und hier ins Patronenlager. Verschluss zu.
0: Laden.
1: Jetzt ist die Waffe scharf.
0: Wo kann man jetzt abziehen?
1: Indem wir hier drauf drücken. Aber zuerst müssen wir die Ohrhöhe aufsetzen und dann die Waffe aufs Ziel einjustieren.
0: Ach so, mit dem roten
1: Laserlicht Laser. Gehe ich auf den Kleber und dann kann ich schießen.
0: Wollt ihr auch einen? Ist das laut? Okay.

0: Am Monitor sieht Bernhard die Aufkleber, auf die er zielt.
1: Hier drauf.
2: Hinterschrecken, jawohl.
0: Boah. Schaut mal, das sind Aufnahmen in Zeitlupe. Und gleich ist auch ganz kurz die Pistolenkugel zu sehen.
2: Ziemlich laut.
1: Ganz schöner Knall, oder? Ganz schöner Knall, oder?
0: Und wieder ist ein Kollege in Action. Diesmal spielt er einen Gangster mit Pistole. Das Glas zerspringt, aber die Kugel geht nicht durch. Test bestanden. Dieses Glas kann in gepanzerte Autos eingebaut werden.
1: Jetzt bin ich mal gespannt. Also durchschauen kann man durch die Scheibe nicht mehr.
2: Nee, aber sie hat gehalten. Keine Splitter auf der Rückseite.
1: Stimmt, merkt man nicht. Test bestanden, oder?
2: Richtig.
1: Glückwunsch.
2: Wir doch nicht, ein Hersteller.
1: Ach ja, genau, der das gebaut hat.
2: Richtig.
0: Die Luft im Isolierglas.

0: Einen Test haben die Kollegen vom Beschussamt ja vergessen. Wisst ihr welchen? Ja, genau, den hier. Mit dem Fußball. Diese große Scheibe, 6 Meter lang und 3,21 Meter hoch. Die teste ich jetzt.
1: Willi hat sich den Ball genommen. Ja, das zeichnet die Großen aus, wenn sie in so einer Situation Verantwortung übernehmen. Willi wirkt entschlossen. Konzentriert sich. Kann er der Nervenbelastung standhalten? 4 Schritte Anlauf, Schuss und Tor! Was für ein Kracher! Ein Schuss wie ein Strich. Leute, Leute, das wird das Tor des Monats.
2: Das war jetzt nicht so geplant. Aber die war wohl nicht sicher.

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0: Kindergärten geschlossen, Chaos auf den Straßen, in den Krankenhäusern nur noch Notfallversorgung und der Müll wird nicht abgeholt. Streiks in ganz Deutschland im Jahr 2023. Hunderttausende von ErzieherInnen, Ärztinnen, Pflegekräften und Müllbergenden sind auf die Straßen gegangen. Und es waren so viele wie seit Jahrzehnten nicht mehr. Sie fordern mehr Lohn. Und das ist ja auch kein Wunder, weil vieles einfach teurer wird.
1: Zu viel Geld sagen da meistens die Arbeitgebenden. Wer soll das bezahlen? Und auch das Verständnis für die Streiks in der Bevölkerung wird strapaziert. Nicht alle finden das angemessen. Aber Streiken ist eben ein Grundrecht. Was da genau dahinter steckt und wo die Grenzen liegen, darum geht's heute in Respekt.
2: Und dafür treffen wir Jessica. Sie ist 22 Jahre alt, arbeitet als Müllwerkerin in München und sagt, sie braucht einfach immer mehr Geld, um in der Landeshauptstadt überhaupt leben zu können. Katharina organisiert Streiks. Sie arbeitet hauptberuflich bei der Gewerkschaft Verdi. Sie meint, Streiks sollen wehtun. Ohne den Protest würden sich die Arbeitgebenden zu wenig bewegen. Und Verdi tut sich seit neuestem mit Umweltbewegungen zusammen. Wir begleiten Ronja von Fridays for Future bei einer Aktion für mehr Klimaschutz. Ist das auch ein Streik?
1: So viel sei schon mal verraten. Dieses Mal protestieren die AktivistInnen gegen einen großen Automobilhersteller. Aber dazu später mehr.

0: Wenn die hier streiken, dann haben wir alle ein Problem. Dann bleibt bei uns daheim der Müll liegen und es wird wirklich ernst. Ich treffe mich jetzt gleich mit Jessica. Es ist kurz nach 6. Sie ist Müllwerkerin in München und Mitglied bei der Gewerkschaft Verdi. Morgen.
1: Guten Morgen.
0: Du hast ja dieses Jahr gestreikt. Wieso denn eigentlich?
1: Aus dem Grund Solidarität. Das war bei mir an erster Stelle. Egal, ob es jetzt zum Beispiel die Kitas sind. Es gibt viele, die auch in der Gewerkschaft sind, die einfach streiken wegen mehr Lohn. Und da ging es bei uns eigentlich hauptsächlich um Solidarität, Gemeinschaft, Teamwork, Zusammenhalt.
0: Und ihr habt ja auch was erreicht, muss man sagen.
1: Ja, das stimmt.
0: Dann halten wir dich nicht von der Arbeit auf, aber folgen dir.
1: Okay.

0: Darf ich dich kurz mal stören bei der Arbeit?
1: Ja.
0: Es sieht anstrengend aus, was du da machst. Ist es so anstrengend, wie es aussieht?
1: Sagen wir es mal so, also bei den Papierbehältern ist es nicht so anstrengend wie bei dem Restmüll. Weil da das Müll wesentlich mehr an Gewicht hat.
0: Mhm.
1: Tatsächlich.
0: Wie viele Tonnen leerst du da so pro Tag aus?
1: Also beim Restmüll, wenn wir 2 Fuhren fahren, sind das 20 Tonnen Restmüll.
0: Mhm.
1: Wenn man Papier 2-mal fährt, sind es um die 10 Tonnen Papiermüll.
0: Krass. Wie viele Frauen seid ihr denn eigentlich?
1: Gesamt sind wir 5.
0: Von wie vielen Leuten?
1: Um die 1500 Mitarbeiter gesamt, also auf der ganzen AWM.
0: Ja, sauber.
1: Wortwörtlich sauber.
0: Ja. Also ich finde es ja richtig eklig gerade. Bist du da ein bisschen abgehärteter?
1: Ja, also wir haben auch ganz andere Arbeitskleidung als wie ihr, wenn ihr privat rumlauft. Unsere Sachen sind ab, wasserabweisend, unsere Regenjacken sind wasserdicht. Wir haben auch Regenhosen. Unsere Schuhe sind wasserdicht. Also,
0: ja.
1: Wir kommen mit denen nicht besser klar, als wenn man privat mit einer normalen Straßenjacke rumlaufen würde.
0: Ja, okay. Beruhigt mich, dass es nicht nur an mir liegt.

0: Ich bin an der frischen Luft, was mit meinen Allergien auch ganz gut tut. Vor allem mit der Lunge. Weil ich habe allergiebedingtes Asthma. Wenn ich an der frischen Luft bin, gehen die ganzen Bronchien. Die Lunge, es wird wieder alles frei. Und was mir halt auch unter anderem sehr wichtig war, war halt einfach die Bewegung. Naja, wir sind halt bei Wind und Wetter draußen. Egal, ob es jetzt so wie heute regnet, ob es 36 Grad in der prallen Sonne, ob es schneit, wenn es gewittert, wir sind eigentlich immer draußen. Also manche sagen, sie finden deinen Job gut. Also wenn ich jetzt an meinen Freundeskreis denke, die sagen auch so, wow, ich hätte jetzt auch gerne lieber mehr Bewegung draußen. Ich muss mal schwimmen.
1: Jessie hat jetzt gerade Dienstschluss und ist noch ein bisschen Essen einkaufen gegangen. Bist du fündig geworden?
0: Ja, schon.
1: Indiskrete Frage jetzt mal, aber wie viel verdienst du so?
0: Zum Leben reicht's. Es könnte natürlich immer ein bisschen mehr sein, aber
1: ja,
0: zum Leben reicht's.
1: Und das heißt, wenn du jetzt einkaufen gehst, musst du dann viel, also vergleichst du viel Preise? Schaust du da viel drauf?
0: Ja, tatsächlich schon. Ich habe auch mehrere Apps, um zu schauen, wo komme ich jetzt besser weg?
1: Mhm.
0: Wo kriege ich jetzt was billiger? Ist jetzt der Laden besser? Ist der jetzt besser? Damit ich jetzt nicht zu viel ausgebe.
1: Also jetzt sowas wie Bio kaufen und sowas, ist das mal drin oder eher nicht so?
0: Wenn es reduziert ist, ja. Also wenn es mit einem roten Papperl versehen ist, ja.
1: Ja.
0: Aber jetzt, das könnte ich jetzt nicht sagen, ich kaufe mir jetzt Bio-Hackfleisch im Wert von 10 Euro. Das wäre mir zu teuer.
1: Ja.
0: Meine Küche.
1: Sehr schön. Insgesamt, wie viel Wohnung habt ihr quasi?
0: 60 Quadratmeter, zwei Zimmer. Wir haben noch eine Terrasse mit vorne, die wir über den Balkon, also über den Balkontür einfach erreichen. Wir zahlen tatsächlich 1500 Euro warm.
1: Boah.
0: Dann haben wir noch einen Tiefgaragenstellplatz, der kostet uns auch nochmal 50 Euro im Monat.
1: Also kann man schon sagen, dass so ordentlicher Batzen von deinem Gehalt einfach weggeht, ja, fürs Wohnen allein,
0: ja,
1: schon. Ne? Und so kleine Extras, ne, wie, keine Ahnung, Urlaub, Auto finanzieren, wie ist es damit?
0: Also Auto finanzieren, das ist ohne Probleme. Gut, ich hatte jetzt eine Autorechnung ein bisschen höher von 300 Euro, weil ich einen Rostfleck hatte, der gemacht werden musste. Das war natürlich dann auch nochmal so ein Schlag natürlich. Urlaub gehen, wenn man es spart, ja. Aber man muss halt dann schon ein bisschen darauf hinsparen natürlich. So, also zu sagen jetzt, wir fahren spontan weg, ist natürlich nicht drinnen.
1: Und jetzt bekommst du ja durch die Tarifeinigung bekommst du ja 13% mehr Lohn und hast diesen 3000 Euro Inflationsausgleich bekommen. Wie ist das jetzt für dich? Bist du jetzt total zufrieden, wie das ausgegangen ist?
0: Also ich bin schon mal froh tatsächlich, dass wir mehr Geld kriegen, weil das hat ja was gebracht. Der Streik hat ja was gebracht. Und durch die Inflation, es wird einfach alles teuer. Früher hat man mal für 70 Cent eine Gurke gekauft, jetzt kauft man sie für 1,80 Euro.
1: Mhm.
0: Also wenn der Lohn gleich bleibt und alles andere steigt, kann man ja auch nicht mehr leben. Wenn die Miete steigt, wenn die Preise an Lebensmittel steigen, wie will man sich dann noch das Leben leisten? Und ich bin ehrlich gesagt schon zufrieden damit, was jetzt rausgekommen ist. Auch, dass wir eben diesen Inflationsausgleich kriegen von der Höhe von 3000 Euro. Und das hilft sehr, natürlich. Und das ist halt auch wieder so ein Vorteil, dass wenn man nicht gleich alles verbraucht, legt man sich was beiseite für den nächsten Schlag, wenn man wieder irgendwas trifft.
1: Du warst beim Streik dabei. Das Streiken ist ja schon irgendwie was irgendwie intensiv ist. Ne? Und ja, dann ist tatsächlich was bei rumgekommen.
0: Genau, also das Gefühl alleine schon beim Streik selber, man hat halt die Solidarität zwischeneinander gemerkt. Diesen Teamgeist, dass man zusammenhält in schweren Phasen, den hat man wirklich gespürt an dem Tag. Weil es war nicht einfach so, die Leute kommen und sagen, ja, jetzt steigen wir und gehen wieder. Sondern nein, wir standen wirklich da. Wir haben uns die Kundgabe angehört. Bei uns war es ja auch so, den einen Tag, wo es bei uns auf dem Betriebshof war, war jemand da, der hat Musik gespielt. Und das war ein Zeichen von Teamgeist tatsächlich. Es hat sich wirklich gut angefühlt. Und jetzt, dass auch noch was dabei rausgekommen ist. War nochmal wie so ein kleiner Sieg eigentlich. So nach dem Motto, ja, wir haben was geschafft. Geil.
1: Ja. Ja, danke schön, dass du uns mitgenommen hast, auf jeden Fall.
0: Gerne, hat mich gefreut.
1: Hier bei Instagram wird jetzt gerade zum Beispiel ein Warnstreik angekündigt. Und wenn man sich da mal die Kommentare durchliest, die sind schon sehr durchwachsen. Also hier schreibt einer, Junge, es reicht einfach, wofür zahle ich für mein Deutschland-Ticket? Zum Kotzen langsam reicht's. Dann schreibt aber auch jemand Solidarität mit allen Streikenden. Ja, man kann also sagen, die Meinungen sind geteilt. Die einen sind solidarisch, sagen, sie verstehen das total, dass sich Menschen für mehr Lohn einsetzen. Die anderen sagen, es ist überzogen und sagen, es trifft die Falschen. Aber was definiert einen Streik denn eigentlich genau?
2: Streik ist ein Mittel im Arbeitskampf. Eine größere Zahl von ArbeitnehmerInnen legt ihre Arbeit nieder, um bessere Arbeitsbedingungen oder mehr Lohn zu bekommen. Streik ist in Deutschland, im Gegensatz zum Beispiel zu Frankreich, kein Grundrecht. Das Grundgesetz Artikel 9 Absatz 3 schützt aber Arbeitskämpfe, die zur Wahrung und Förderung der Arbeits- und Wirtschaftsbedingungen geführt werden. Deshalb darf bei einem rechtmäßigen Streik keinem Streikenden gekündigt werden. Aber wann ist ein Streik rechtmäßig? Der Streik muss von einer Gewerkschaft organisiert sein. Wenn das nicht der Fall ist, spricht man von einem wilden Streik und der ist verboten. Ein Streik muss sich gegen einen Tarifpartner richten, also zum Beispiel gegen einen Arbeitgeber, und tarifrechtlich regelbar sein. Wird aber der Arbeitgeber bestreikt, um ein politisches Ziel zu erreichen, spricht man von einem politischen Streik. Und der ist nicht zulässig und sogar ein Kündigungsgrund. Nicht gestreikt werden darf auch während der Laufzeit eines Tarifvertrages. Hier gilt die sogenannte Friedenspflicht. Erst wenn der Tarifvertrag gekündigt ist, darf gestreikt werden. Ein Streik muss verhältnismäßig und fair verlaufen. Das bedeutet, keine Gewaltmaßnahmen gegen den Arbeitskampfgegner. Gegebenenfalls müssen Notdienste eingerichtet werden, damit keine Menschen zu Schaden kommen. Und BeamtInnen haben eine Treuepflicht gegenüber ihrem Arbeitgeber. Sie dürfen gar nicht streiken. Bestreikte Arbeitgeber können übrigens auch reagieren. Ihre Möglichkeiten, kein Gehalt mehr zahlen oder die ArbeitnehmerInnen von der Arbeit aussperren. Dazu kommt, wer streikt, hat keinen Anspruch auf Arbeitslohn. Streikgeld erhält nur, wer Mitglied einer Gewerkschaft ist. Zusätzlich gilt, der Streik sollte die letzte Möglichkeit sein, das angestrebte Ziel zu erreichen. Vorher sollten alle Verhandlungsmöglichkeiten genutzt werden.
1: Jessica ist eine von 2,5 Millionen Beschäftigten im öffentlichen Dienst, die jetzt eine der größten Tariferhöhungen seit Jahrzehnten erhalten. Ich frage mich natürlich, was sagt denn da eigentlich die andere Seite dazu? Und deswegen habe ich jetzt einen Termin beim Verband der kommunalen Arbeitgeber in Bayern.
3: Gewerkschaften und Arbeitgeber konnten sich zunächst nicht einigen. Erst in der Schlichtung gibt es einen Tarifabschluss. Der bedeutet 22 Milliarden Euro Mehrkosten für Bund und Kommunen.
1: Ja, danke, dass ich vorbeikommen darf. Das passt jetzt auch gerade ganz gut, weil wir kommen direkt von Jessica, die ist Müllwerkerin in München und ist jetzt eben gerade total froh, dass sie nach dem Tarifabschluss mehr Geld bekommt. Und man muss ja auch sagen, längere Verhandlungen sind jetzt erstmal vom Tisch. Wie froh sind Sie denn?
4: Wir sind auch froh. Es war tatsächlich eine ganz, ganz schwierige Tarifrunde. 4 mehrtägige Runden und ein Schlichtungsverfahren, was sehr ungewöhnlich ist. Und jetzt sind letztendlich auch die Streiks abgewendet, was natürlich für uns auch wichtig war. Es ist eine massive Entgelterhöhung, sind ungefähr 9 bis knapp 17% Entgeltsteigerung für die Beschäftigten im öffentlichen Dienst. Dazu kommen noch Inflationsausgleichszahlungen von 3.000 Euro. Aber es war für uns auch wichtig, in Zeiten des Fachkräftemangels Fachkräfte an uns zu binden, neue zu gewinnen und auch als öffentlicher Dienst ein attraktiver Arbeitgeber zu bleiben und zu werden mit unseren sinnstiftenden Tätigkeiten.
1: Aber Sie haben jetzt gerade schon gesagt, es wird teurer. Also wie finanzieren die Kommunen das denn? Ist das nicht ein großes Problem?
4: Ist tatsächlich gerade für die finanzschwächeren Kommunen ein großes Problem, weil deren Einnahmen werden nicht steigen, insbesondere die Steuereinnahmen. Und man muss auch damit rechnen, dass Gebühren und Abgaben erhöht werden. Es wird sich dann zeigen, wie das in 2024 sich für jede Kommune auswirkt. Aber wir haben auch Planungssicherheit. Der Tarifabschluss ist für 2 Jahre. Und das war uns sehr, sehr wichtig, dass wir erst 2025 dann erneut in Verhandlungen einsteigen.
1: Jetzt gibt es ja einige Arbeitgeber, die sagen, dass man das Streikrecht irgendwie ändern, einschränken muss, weil einfach die Streiks nicht mehr verhältnismäßig waren. Denken Sie, es wird zu so einer Einschränkung des Streikrechts kommen?
4: Ich glaube nicht, dass die Politik da unbedingt jetzt handeln wird. Ich hoffe aber, dass das eine besondere Situation in diesem Jahr war und dass wir mit den Gewerkschaften zusammen wieder vernünftige Lösungen bei den nächsten Streiks und beim nächsten Tarifkonflikt finden können.
1: Streiks sind den Arbeitgebenden immer ein Dorn im Auge. Aber sie gehören eben zum Ritual dazu, wenn um Gehälter und Löhne diskutiert wird. Und auch zu den Spielregeln einer Demokratie. Kein Wunder also, dass die ersten Streiks der Geschichte in der ältesten Demokratie der Welt stattgefunden haben. In den Vereinigten Staaten.
2: Der 1. Mai, ein Feiertag. Seinen Ursprung hat er in den USA. Am 1. Mai 1886 gehen dort in mehreren Städten Menschen auf die Straße. Ihre Forderung? Der 8-Stunden-Arbeitstag. In Chicago kommt es zu gewalttätigen Auseinandersetzungen. Dabei sterben mehrere Demonstrierende und auch Polizisten. Es sind blutige Streiks mit internationaler Wirkung. Schon ab 1890 ist der 1. Mai auch in Deutschland Tag der Arbeiterbewegung. 1919 wird er hier erstmalig gesetzlicher Feiertag, dann dauerhaft ab 1933. Die Nationalsozialisten nutzten ihn als Propagandatag. Die Gewerkschaften werden gleichgeschaltet. Auch nach dem Zweiten Weltkrieg bleibt der 1. Mai ein Feiertag. Deutschland Ende der 1970er Jahre. Metallarbeiter fordern eine 35-Stunden-Woche. Daraus wird zunächst nichts. Aber 1984 folgt ein neuer Anlauf mit massiven Streiks. Beschäftigte in der Metallindustrie streiken 7 Wochen. Beschäftigte in der Druckindustrie sogar mehr als 12 Wochen. Es ist die größte soziale Machtprobe der Nachkriegszeit. Die Arbeitgeber reagieren drastisch, mit Aussperrungen, draußen bleiben, ohne Lohn, als Druckmittel. Bei einer Schlichtung erreichen die Streikenden eine Verkürzung der Arbeitszeit. Die Ära der 38,5-Stunden-Woche bricht an. Ein Meilenstein. 1995 dann erreichen die Arbeitenden der Metall- und der Druckindustrie in Westdeutschland die 35-Stunden-Woche. Der älteste dokumentierte Streik, ca. 1160 v. Chr. Im alten Ägypten beim Bau der Königsgräber. Bezahlt wurden die Arbeiter damals mit Nahrungsmitteln, doch immer wieder blieb dieser Lohn aus. Deshalb legten die Handwerker wiederholt ihre Arbeit nieder und gingen in einen Sitzstreik. Sie waren erfolgreich. Eine Papyrusschrift aus dieser Zeit gilt als Zeugnis dieses Streiks.
1: Streiks hatten also in der Vergangenheit immer wieder Erfolg. Und ich bin jetzt auf dem Weg zu Verdi. Die Dienstleistungsgewerkschaft ist für den öffentlichen Dienst in Bund, Gemeinden und bei den Kommunen zuständig. Und sie vertritt die Rechte von Arbeitnehmerinnen und Arbeitnehmern. Notfalls eben auch mit Streiks.
3: Verdi fordert vor allem für die unteren Gehaltsgruppen Entlastung wegen hoher Inflation. Am Ende von heftigen Arbeitskämpfen erzielt die Gewerkschaft die größte Tariferhöhung seit Jahrzehnten.
1: Hier bin ich jetzt mit Katharina Heimann verabredet. Sie arbeitet hauptberuflich bei Verdi und organisiert Streiks. Hallo.
5: Hi, schön, dass du da bist.
1: Hi, Sabine, freut
5: mich. Katharina, hi.
1: Ja, erstmal cool, dass ich kommen darf.
5: Sehr gerne.
1: Und ich habe gehört, ich sehe heute auch noch ein bisschen was, was ihr so macht.
5: Ne? Wenn du magst, ja.
1: Ja. Jetzt ist es ja so, dass gerade wieder super viel gestreikt wird. Ne? Warum wird denn eigentlich immer gestreikt?
5: Naja, oft geht es natürlich ums Geld, aber ganz allgemein könnte man sagen, wir sind in Tarifauseinandersetzungen. Die Beschäftigten machen sich stark für bessere Arbeitsbedingungen, für mehr Lohn oder mehr Personal, je nachdem, was für Forderungen es gibt. Und dann versucht man ja am Verhandlungstisch irgendwie einen Kompromiss zu schließen. Und wenn das nicht hinhaut, dann wird eben gestreikt.
1: Und jetzt ist ja aber so, dass manche Arbeitgeber dann doch ein bisschen ein Problem haben und es überzogen finden.

0: Also schon vor einer totalen Eskalation nur einzelne Tage streiken. Und zum anderen könnten die Arbeitgebenden ja auch am Verhandlungstisch einfach ein gutes Angebot machen. Dann müssten wir auch weniger streiken.
1: Muss ich denn dann nicht eigentlich Angst haben, dass mich mein Arbeitgeber irgendwie feuert, wenn ich nicht arbeite, sondern streike?
0: Nee, solange du alles richtig machst, muss man da gar keine Angst haben. Also wenn Verdi als zuständige Gewerkschaft dich zum Streik aufruft, dann hast du das sogenannte Streikrecht, das ist im Grundgesetz verankert. Dann darfst du nicht gekündigt werden, nicht abgemahnt werden, darfst keinerlei Sanktionen bekommen. Also das ist rechtlich sehr gut abgesichert in Deutschland.
1: Du hast ja gemeint, du kannst mir noch ein bisschen was zeigen, ne?
0: Ja, komm mit, ich zeig's dir. Gut.
1: Gut, jetzt gehen wir in die Katakomben.
0: Ja, genau, jetzt gehen wir in unser Materiallager, weil für so einen Streiktag braucht es ja einiges an Fahnen und Warnwesten und keine Ahnung.
1: Okay.
0: So, schau mal. Passend zu unserem Motto Tarifrebellion können wir die da mitnehmen. Dann nehmen wir noch ein paar Streikfahnen, die braucht es auch immer. Und dann können wir mal rausgucken.
1: Okay.
0: Okay, die Lilo ist hier schon am Vorbereiten.
1: Hallo.
0: Hi.
2: Hallo.
1: Ich würde jetzt die Hand geben, aber es geht leider.
2: Aber dafür starke Hände.
1: Ja, absolut.

0: Was ist denn, Streik ist ja nicht nur, es geht ja nicht nur um mehr Geld haben, sondern für was, um was geht es denn für euch noch?
1: Ja, ich würde sagen, für mich ist Streik auch irgendwie so ein Akt der Selbstermächtigung. Also gerade Auszubildende kommen oft in den Betrieb und erleben erstmal, dass sie einfach am kürzeren Hebel sitzen. So, dass andere Menschen entscheiden, ob sie jetzt Überstunden machen müssen oder nicht. Oder ob sie ausbildungsfremde Tätigkeiten machen und jetzt lieber putzen, statt was zu lernen. Und durch diese kollektive Erfahrung des Streiks lernt man dann irgendwann, dass man doch die Macht hat, auch selber über seine Arbeitsbedingungen zu bestimmen und sich nicht einfach willenlos hingeben muss, den Bedingungen, die man vorgefunden hat, als man eine Ausbildung begonnen hat oder ein duales Studium oder was auch immer.
0: Wie hat euch denn eigentlich diese Zeit dann, die ihr jetzt in der Gewerkschaft seid, dieses Streiken, dass man zusammen was erreichen kann, wie hat euch das denn geprägt vielleicht auch?
2: Mir hat es das Vertrauen gegeben, dass man tatsächlich was verändern kann. Also es ist halt so, man hat so richtig Teilerfolge, die man dann irgendwie verbuchen kann. Und man, das finde ich eigentlich sehr, sehr schön, weil häufig sind es sehr, sehr große Themen, an die man sich irgendwie rangeht. Bei uns im Betrieb ist das ganz viel momentan Digitalisierung in der Ausbildung. Und das ist ein Riesenthema und dann freue ich mich aber immer, wenn dann so kleine Erfolge zustande kommen und man die verbuchen kann und merkt, okay, ich habe jetzt was verändert, ich habe jetzt für ganz viele Auszubildende was besser gemacht in der Schule und das ist immer ganz toll.
1: Ja, Verdi hat mich auf jeden Fall stärker gemacht und mutiger gemacht, würde ich sagen. Also heute traue ich mich auch, die großen Themen anzupacken, weil ich halt über die Jahre gesehen habe, dass auch ganz große Themen, die noch weit weg von der Realität waren, wir geschafft haben, umzusetzen. So, also heute gibt es zum Beispiel eine Mindestausbildungsvergütung. Mhm. Das wäre früher undenkbar gewesen. So, da haben wir noch über Mindestlohn gestritten. Und dann hat die vermeintlich kleine Verdi-Jugend Bayern sich irgendwann überlegt, wir brauchen das. Und das in den DGB, also in unseren Dachverband, reingetragen, hat dazu Lobbyarbeit gemacht und so weiter. Und dann am Ende des Tages gibt es es jetzt halt wirklich. So, und das ist einfach eine total schöne Erfahrung.
0: Ja. Ihr strahlt auch Bayern, wie davon erzählt. Ja, es ist einfach schön, wenn man sieht, es passiert wirklich was. Ne? Ja. Man ist da nicht so machtlos einfach. Ihr hattet jetzt auch einen gemeinsamen Streiktag mit Fridays for Future. Warum habt ihr euch denn da dafür entschieden?
1: Ja, es war ja der große Verkehrsstreiktag, den wir mit denen gemeinsam gemacht haben. Das heißt, am selben Tag hat Fridays for Future zur Klimademo aufgerufen und wir haben unsere Beschäftigten aus dem öffentlichen Nahverkehr in den Streik gerufen für ihre Tarifforderungen und wollten so auch nochmal nach außen zeigen, dass eine Mobilitätswende und eine Klimawende nur mit den Beschäftigten gemeinsam geht. Also um den öffentlichen Nahverkehr auszubauen, braucht es ausreichend Beschäftigte und die wird es nur geben, wenn die Arbeitsbedingungen attraktiv genug sind. Und auch in anderen Bereichen braucht es ja, dass wir die Beschäftigten mitnehmen, dass sie Teil einer Transformation sind. Und deswegen haben wir da einfach ein gemeinsames Interesse und können dann gemeinsam logischerweise auch mehr Stärke entfalten.
0: Ja. Und bei Fridays for Future, da schauen wir jetzt vorbei. Ich hatte am Anfang der Sendung versprochen, dass wir noch bei einer Protestaktion von Fridays for Future dabei sind. Und da sind wir jetzt im Münchner Olympiapark. Sie haben eine Protestaktion angemeldet und ich bin jetzt mit Ronja verabredet. Und man muss sagen, es ist wirklich furchtbares Wetter. Ronja, hallo.
3: Hallo.
0: Hi. Hi, hi. Darf ich dich beim Kreidemalen stören?
3: Ja, klar.
0: Ich nehme dich mal mit unter meinen Schirm.
3: Ja.
0: Was macht ihr denn genau? Was habt ihr denn heute eigentlich vor?
3: Heute ist die BMW-Hauptversammlung und wir protestieren gegen BMW, gegen die Praktiken des Konzerns, weil er von sich behauptet, klimafreundlich zu sein, sich an das 1,5-Grad-Ziel halten zu wollen, praktisch aber gegen jede einzelne konkrete Klimaschutzmaßnahme lobbyiert und wir diese Heuchelei nicht durchgehen lassen. Und deswegen sind wir heute hier und protestieren mit unserem Kreidebild.
0: Was ist es denn eigentlich genau?
3: Also eigentlich ist es, sollte das das Logo vom BMW sein. Das durch einen Bus, den man hier vielleicht so ein bisschen erkennt, wo durch das so ein Bus durchfährt und hinten die Erde in Flammen aufgeht. Also halt symbolisch dafür, dass BMW mit zur Klimakrise beiträgt, unsere Erde brennt und BMW befeuert die Klimakrise. Und die Lösung des Ganzen sind halt ist nicht der Individualverkehr, sondern es sind halt Busse und öffentliche Verkehrsmittel. Und das haben wir versucht, so kompakt wie möglich in ein Bild zu bekommen. Und ja, die Ansätze lassen sich erkennen.
0: Was würdest du da sagen, wie du dich vielleicht auch verändert hast, seit du bei Fridays for Future aktiv bist, seit du protestierst und Nein sagst?
3: Mir war die Klimakrise schon immer bewusst, auch bei mir zu Hause, aber es wurde immer als sehr persönliches Problem

behandelt. Also so, man fährt mehr Rad, man schaut, dass Sachen nicht in Plastik eingepackt sind. All die Sachen, die man ja immer als Tipps bekommt. Aber durch den Klimastreik, durch Fridays for Future, habe ich verstanden, dass es Klimakrise kein individuelles, persönliches Problem ist, das sich auf individueller Ebene lösen lässt, sondern dass wir an das System rangehen müssen. Also, dass man in dem jetzigen System, so wie wir gerade in Deutschland leben, überhaupt nicht nachhaltig leben kann und dass wir das nur über politische Änderungen hinbekommen und deswegen gerade in einer Demokratie unsere Stimme nutzen können, auch wenn wir noch nicht wählen können, indem wir streiken, indem wir demonstrieren und laut sind und so die Politik vor uns hertreiben und das einfordern, was uns zusteht, was sie uns versprochen hat, nämlich, dass wir die 1,5 Grad einhalten und alles dafür tun, die Klimakrise zumindest zu begrenzen. Und das heißt, für mich war das schon auch eine Form, mit meiner Klimaangst umzugehen, mit meiner Angst vor der Zukunft, weil ich dann schon das Gefühl habe, zumindest alles getan zu haben, was ich machen kann, um die Klimakrise ein bisschen aufzuhalten.

Was man auf jeden Fall sagen kann, ist, wer nicht kämpft, hat eh schon verloren. Und das gilt für Fridays for Future genauso wie für die streikenden GewerkschafterInnen. Mehr Geld oder ein umweltbewusstes Leben, beides fällt einem halt nicht einfach so in den Schoß. Und beide beziehen sich auf ein demokratisches Grundrecht, ein sehr wertvolles Recht. Das Recht, einfach mal zu streiken und Nein zu sagen, wenn einem eben was nicht passt. Und deswegen würde ich sagen, traut euch, es lohnt sich.

Grüß Gott und herzlich willkommen zur Telegym-Reihe Yoga Pilates 50+. Das zentrale Thema von Pilates ist das Powerhouse. Eine starke Mitte verbessert Ihre Haltung und Ihre Ausstrahlung wie von selbst. Da beginnen wir doch gleich mal mit dem Training. Ich wünsche Ihnen ganz viel Spaß dabei. Langsam hin und her schaukeln. Wenn Sie möchten, können Sie gerne die Augen schließen. Kleiner werden und die Augen wieder öffnen. Die Mitte finden, Hände schließen und mit dem Einatmen ganz lang nach oben ziehen. Mit dem Ausatmen abrollen. Wieder aufrollen, einatmen. Dem Ausatmen wieder aufrollen, einatmen und noch einmal tief rollen. Einatmen, die Beine beugen, mit dem Ausatmen strecken, der Kopf hängt. Im Wechsel. Beide Beine lang, ausatmen und aufrollen. Mit dem Becken schaukeln. Die Mitte finden, tief in die Rippen ein- und wieder ausatmen.

0: Ausatmen, langsam wieder tief rollen. Die Beine nacheinander absetzen, über die Seite drehen und ins Sitzen kommen.
1: Wir öffnen die Füße zu einer leichten Grätsche und strecken die Beine ein bisschen weiter nach vorne aus. Die Knie bleiben aber immer noch leicht gebeugt. Die Hände in die Kniekehlen und erst ein paar Mal zurückrollen und wieder hoch, nur das Becken leicht schaukeln, dass wir über die Sitzbeinhöcker drüber kullern. Und jetzt suchen wir uns die Position, dass wir wirklich ganz auf den Sitzbeinhöckern sitzen. Wenn man ein bisschen hin und her wackelt, spürt man das ganz gut. Ja, Bauchnabel nach innen oben ziehen und nehmen als erstes die Hände auf die Rippen und üben nochmal für ein paar Atemzüge die Pilates-Atmung. Einatmen, weit die Rippenbögen öffnen und ausatmen, schließen. Sie achten bitte gut drauf, dass Ihre Schultern ganz entspannt und locker bleiben. Einmal noch. Und genau diese Atmung brauchen wir jetzt für die nächste Übung. Hände wandern auf die Schultern, die Ellbogen ziehen weit nach unten, dass Sie eine leichte Dehnung im Nacken spüren. Und mit dem Ausatmen drehen wir zu einem Bein und beugen uns ganz rund über den Oberschenkel. Von unten nach oben wieder aufrollen, ganz lang und gerade werden und die andere Seite. Ausatmen, die Rippen feste schließen und von unten nach oben wieder aufrichten. Nochmal drehen. Sie achten bitte wieder gut drauf, dass beide Sitzbeinhöcker ganz fest auf der Matte bleiben. Wirklich die Kraft nur aus dem Bauch kommt. Ein letztes Mal. Ausatmen. Und einatmen, von unten nach oben aufrichten. Nochmal drehen, lang nach vorne ziehen und gerade hochkommen. Hände wandern in die Kniekehlen und wir holen die Beine etwas näher ran. Mit dem Ausatmen erstmal ohne Kraft einfach bis zum Hosenbund zurückrollen und wieder hochkommen. Gleich nochmal. Nur um die Lendenwirbelsäule ganz beweglich zu machen. So, jetzt machen wir es mit ein bisschen mehr Kraft. Bauchnabel fest nach innen oben ziehen. Genau. Sie können sich auch vorstellen, Sie haben eine viel zu enge Hose an und die darf auf keinen Fall platzen. Und wieder hochziehen, noch zweimal. Ausatmen. Und von unten nach oben. Ein letztes Mal. Und wir bleiben hier in einer diagonalen Position, knapp hinter den Sitzbeinhöckern. Das Brustbein ganz leicht aufrichten. Und wir haben ein großes Lächeln auf dem Dekolleté. Dann die Beine im Wechsel nach oben lang strecken. Wichtig ist, dass der untere Rücken sich rund und entspannt anfühlt. Der obere Rücken ganz gerade ist. Die Oberschenkel schön auf einer Ebene bleiben. Sehr gut. Ein letztes Mal. Lang machen. Wir setzen die zwei Übungen zusammen. Ein Bein bleibt lang. Mit dem Ausatmen rollen wir wieder das Stück zurück, ganz rund und kommen langsam zurück.

Sehr gut. Wichtig dabei ist wirklich, den unteren Rücken ganz rund werden zu lassen, den Bauchnabel fest nach innen oben ziehen und oben wieder aufrichten. Sehr gut. Lang strecken. Rund werden. Und einmal noch jedes Bein. Die Kraft wirklich wieder nur aus dem Bauch nehmen. Zurück. Gut. Absetzen und entspannt nach vorne ablegen. Richten uns im geraden Sitz wieder auf. Und wer möchte und kann, streckt die Beine in einer leichten Grätsche nach vorne aus. Sie testen bitte hier noch mal ganz genau, ob Sie auf beiden Sitzbeinhöckern sitzen. Und wenn Sie merken, dass Ihnen das schwerfällt, heben Sie die Knie genau wie Angela. Die Arme gehen zur Seite oder auf die Schultern und mit dem Ausatmen zur Seite drehen und in einem großen Bogen über das Bein legen. Von unten nach oben wieder aufrollen und die andere Seite. Wichtig ist dabei, dass wirklich beide Sitzbeinhöcker immer gleich viel Gewicht auf der Unterlage haben. Alle Luft rausatmen, mit dem Einatmen wieder hochkommen, weit aufrichten, ausatmen, drehen und aufrichten, drehen und einatmen, groß werden. Ein letztes Mal, ausatmen und einatmen. Wir holen die Beine ran und die Hände wandern in die Kniekehlen. Wer möchte, hebt die Füße jetzt an. Mit dem Ausatmen nach hinten rollen, den Bauch feste nach innen oben ziehen und wieder aufrollen. Die Rippenbögen nähern sich ganz nah an die Beckenknochen und kommen wieder hoch. Wir halten und wir strecken die Beine nach oben aus. Schön in die Diagonale ziehen, ganz knapp hinter den Sitzbeinhöckern sitzen. Und wir spüren wieder das große Lächeln auf dem Dekolleté. Ein Bein lang lassen und zurückrollen. Wieder aufrichten in die Diagonale. Wechseln. Schultern sind ganz entspannt. Der Bauch ist fest. Ganz kontrolliert. Einmal noch. Aus. Rippen schließen und wieder aufrichten. Letztes Mal. Nach hinten rollen und öffnen. Beide Beine absetzen, nach vorne ablegen und entspannen. Richten uns in den geraden Sitz wieder auf, strecken die Beine so weit nach vorne, wie es geht, in eine kleine Grätsche. Sie testen bitte nochmal, ob Sie wirklich auf beiden Sitzbeinhöckern sitzen und der Rücken ganz aufrecht ist. Den Bauchnabel fest nach innen oben ziehen und die Atmung in die Rippen schicken. Wir nehmen die Arme zur Seite oder wieder die Hände auf die Schultern. Ausatmen, wir drehen zu einem Bein, ganz rund werden. Und wenn Sie sich schon wohl und sicher fühlen bei der Übung, schieben Sie jetzt die Gegenferse ganz weit nach vorne. Langsam wieder aufrichten und die andere Seite. In die hintere Hand schauen, Bauch ganz fest aktivieren und wieder lösen. Ausatmen. Sie werden merken, Sie haben eine verstärkte Dehnung im unteren Rücken. Einmal noch jede Seite. Einatmen nach oben, immer noch mal ein bisschen verlängern und ganz rund nach vorne ziehen. Den Bauchnabel ganz aktiv weg vom Oberschenkel ziehen. Ein letztes Mal. Und in den geraden Sitz kommen. Nehmen die Hände in die Kniekehlen und wer möchte, hebt die Füße an. Wenn Sie jetzt vorher gut mitmachen konnten, probieren Sie doch mal aus, die Hände von den Beinen zu lösen. Mit dem Ausatmen zurückrollen und wieder hochkommen. Gleich nochmal. Die Rippen wandern Richtung Beckenknochen. Sehr schön. Wir halten hier die Diagonale. Der untere Rücken ist rund. Und das Brustbein ist ganz aufgerichtet. Die Beine im Wechsel nach oben strecken. Immer wieder.

0: wieder den Bauchnabel fest nach innen oben ziehen. Kombinieren die zwei Übungen. Ein Bein bleibt lang und langsam nach hinten abrollen bis zum Hosenbund. Und wieder aufrollen in die Diagonale. Bauch ist fest, die Rippen feste schließen. Sie dürfen wirklich keinen Druck oder Zug im Rücken spüren. Die ganze Kraft kommt nur aus dem Bauch, dem Powerhouse. Ein letztes Mal. Atmen und aufrollen. Beine langsam absetzen. Und wir legen uns nach vorne, entspannen.
1: Aus dieser Position rollen wir langsam in die Rückenlage zurück. Ganz klein hin und her schaukeln. Atmen Sie tief in den Bauch und kommen Sie langsam zur Mitte. Hochziehen in den Sitz. Mit dem Einatmen einen Arm lang zur Decke hoch und weit nach vorne beugen. Und wechseln. Zur Mitte kommen, über die Knie, auf die Füße, aufrollen in den Stand. Genießen Sie diese aufrechte Haltung und wir wünschen Ihnen noch einen schönen Tag.

0: Es ist kein Hexenwerk, wenn aus einem kleinen Samenkorn ein köstliches Radieschen wird. Das möchte ein junges Unternehmen beweisen. Rankwerk versucht seit Jahren in den ehemaligen Räumen der Kieler Kunsthochschule das Gärtnern in die Stadt zu bringen. Hier arbeiten Peter Gemmer und Laura Stern daran, wie man den Menschen zeigen könnte, dass ein Gärtner in ihnen steckt. Dass Gemüse auch auf dem eigenen Balkon oder im Hinterhof wachsen kann. Biologisches Demeter-Saatgut soll helfen, dass der kurze Lieferweg vom Balkon auf den Teller keine Utopie bleibt. Wichtig dabei, einfach zu beginnen.
1: Wir machen auch Mut, ja. Wir versuchen eben auch zu kommunizieren, dass das auch ein sehr schönes und entspannendes Hobby ist. Also man hat irgendwie jeden Tag diese Pflanzen im Blick und man freut sich jedes Mal, wenn sie wieder ein Stück gewachsen sind oder wenn die Keimlinge so langsam aus dem Boden sprießen. Und da haben wir schon die Erfahrung gemacht, dass die Leute da sehr schnell begeistert von sind, wenn sie dann anfangen, wirklich mal selber was anzuziehen.
0: Um zukünftigen Balkon-Biobauern zu helfen, gestaltet Bloggerin Laura Stern die Internetseite mit Texten und Fotos. Und das alles aus eigenen Erfahrungen. Sie selbst hat erst vor 2 Jahren mit dem Gärtnern angefangen, hat sich reingefuchst und ist begeistert, denn im Prinzip kann man alles auf einem Balkon anpflanzen. Es kommt nur darauf an, wie groß er ist.
2: Wenn man jetzt zum Beispiel eine Zucchini pflanzt oder einen Kürbis, dann kann der wahnsinnig groß werden. Daran muss man natürlich immer denken. Und man muss natürlich auch immer gucken, was habe ich für Lichtverhältnisse. Habe ich viel Sonne? Ist es sehr heiß auf dem Balkon? Da können eben auch nicht alle Arten wachsen. Die verbrennen schnell. Habe ich sehr viel Schatten? Darauf muss man natürlich eben achten.
0: Sie sagt, man muss zwar viel lernen, vor allem bei der Anzucht, wenn aus dem Samenkorn eine kleine Pflanze wird, aber es lohnt sich.
2: Der Spaß ist daran einmal auf jeden Fall der Ausgleich. Ich bin als Bloggerin sehr, sehr viel am Handy und am Computer. Und ich empfinde das einfach als totale Abwechslung, einfach rausgehen zu können und meinen Pflanzen, dem Gemüse, dem Salat, den Kräutern beim Wachsen zuzusehen. Und natürlich bringt es auch Spaß, mit ganz frischen Zutaten zu kochen. Das ist natürlich das Beste an der ganzen Sache.
0: Manche Pflanzen, wie zum Beispiel Tomaten, wachsen sogar in der Wohnung. Sie vertragen keinen Regen und brauchen viel Sonne. Ein idealer Platz ist die Fensterbank, möglichst nach Süden ausgerichtet. Laura Stern hofft, dass die Menschen ein Gespür für Gemüse entwickeln. Ihre Fotos und Geschichten sollen dabei helfen, einen Bezug zur Natur zu finden.
2: Wo kommt mein Essen eigentlich her? Das versuchen wir jedem mitzugeben, indem wir gärtnern. Und alle animieren zu gärtnern.
0: Und dann klappt es auch mit dem kleinen Paradies auf dem eigenen Balkon.
3: Wolkenloser Himmel, Sonne satt. Eigentlich toll für Gärtnermeisterin Rosi Knamm. Doch in ihren Feldern tun sich tiefe Risse auf. Die Erde ist staubtrocken.
4: So viel Sonne und so viel Wind und so wenig Regen haben wir noch nie gehabt im April. Also ich kann mich zumindest nicht dran erinnern. Das heißt gießen, gießen, gießen, gießen.
3: Ihre Freilandsalate schlucken derzeit jede Menge Wasser. Der Kreisregner versorgt zwar große Flächen, aber je nach Wind verdunstet viel und landet nicht immer da, wo es hin soll. Wann gieße ich am besten?
4: Also am besten gießen tut man tatsächlich morgens, möglichst früh, weil da einfach die Taubildung am Boden noch ist. Das Wasser verdunstet nicht so schnell, wie wenn man es jetzt in der prallen Sonne macht. Abends ist es nicht so gut, weil wenn man abends gießt, dann bildet sich Pilze oder können sich Pilze bilden und Schnecke fühlen sich wesentlich wohler an der Pflanze, weil es feuchter ist.
3: Für Kleingärtner ist es sparsamer, die einzelne Pflanze zu wässern. Und zwar immer Richtung Wurzel. Den Boden gut durchfeuchten, 2 bis 3 Mal in Abständen über dieselbe Stelle gießen, dann kann es langsam einsickern. Besonders effizient sind automatische Tropfenbewässerungssysteme.

0: Systeme, wie sie Rosis Vater auch für seine Bärensträucher installiert hat. Beregnungszeit und Menge lassen sich per Computer einstellen. Die Tropfen landen direkt an der Pflanzenwurzel und bilden dort ein langanhaltendes Wasserreservoir. Außerdem verdunstet kaum Wasser. Egal ob mit Kanne, Gartenschlauch oder per Tröpfchen, beim Gießen ist weniger oft mehr. Wie gieße ich am effektivsten?
1: Am effektivsten gießt man alle 3 Tage oder 4 Tage und dann kräftig gießen, damit die Pflanze auch tiefer geht und die Wurzelsystem das Wasser auch unterholen kann. Man kann die Pflanze auch verwöhnen, indem man sie immer wässert und dann kommt dann mal geschwind 14 Tage kein Regen und dann sind sie beleidigt.
0: Anders sieht es bei Kübelpflanzen auf dem Balkon aus. Sie können keine so tiefen Wurzeln bilden, um selbst Grundwasser anzuzapfen und brauchen deshalb je nach Sonneneinstrahlung oft sogar 2-mal täglich Beregnung. Eines sollte vermieden werden. Blätter und Blüten sollten nicht mit Wassertropfen benetzt werden, denn dort wirken sie wie Brenngläser und hinterlassen solche braunen Flecke. Feuchte Laubblätter, vor allem bei Tomaten, sind außerdem anfälliger für Pilze und Bakterien. Natürlich ist auch wichtig, welches Wasser wir verwenden. Leitungswasser oder das aus der Regentonne. Für Rosi Knamm eine klare Sache.
2: Also Regenwasser ist besser, weil es einfach viel weicher ist, weil es frei ist von Kalk und Keimen. Und zudem ist es viel wärmer, weil es ja aus der Regentonne kommt, nicht aus dem Schlauch.
0: Kostengünstiger und ressourcenschonender geht's nicht. Eine alte Gärtnerweisheit lautet, einmal hacken erspart 3-mal gießen. Warum ist Hacken gut fürs Gießen?
2: Wenn es so trocken ist, dann entstehen Risse und kleine Löcher im Boden, die nennt man Kapillare. Dadurch steigt das Wasser, das unter im Boden ist, dadurch auf und verdunstet schneller. Wenn wir jetzt hacken, dann zerstören wir quasi die Risse und die Kapillaren. Und dadurch bleibt das Wasser besser im Boden drin.
0: Und noch ein Vorteil hat regelmäßiges Hacken. Alle Unkräuter können auch gleich entfernt werden, die sonst dem Boden zusätzlich Wasser entziehen würden. Fazit: Mit ein bisschen Köpfchen und der richtigen Wassermenge zur richtigen Zeit gedeihen Pflanzen auch bei wenig Regen. Wie bei Rosi Knamm in Oberschwaben.
3: Im Garten des Klosters Michaelstein gibt es statt grünem Zierrasen bunte Kräuterwiesen. Auch kurz geschoren nach der Maat bleibt er für Insekten attraktiv, weil Gundermann und Gänseblümchen sich schnell erholen. Schafgarbe, Spitzwegerich oder Löwenzahn sind zudem gesunde Wildkräuter. Gemischt mit jungem Giersch, der nach Petersilie schmeckt, können sie daraus schnell einen Brotaufstrich zaubern. Ideal dafür ist körniger Frischkäse, der bereits leicht gesalzen ist. Eine Lieblingsspeise der Klostergärtnerin Sabine Volk. Frauenmantel entfaltet sich jetzt im Mai zu voller Pracht. Bevor er Blüten schiebt, können Sie die Staude noch teilen. Einfach ausheben und dann zuerst den Spaten ansetzen.
4: Sieht ein bisschen brutal aus, aber die Pflanze kann das gut wegstecken.
3: Dann die Rhizome-Teilstücke behutsam mit der Hand trennen und an die neue Stelle setzen. Gießen Sie danach gut an. Das ist wichtig. Bunte Sommerblumenpracht gefällig? Dann handeln Sie jetzt. Helfen Sie der Insektenwelt und säen Sie eine Blumenwiese aus. Sie brauchen einen unkrautfreien, lockeren Boden und Saatgut. Im Kloster Michaelstein wird seit Jahren die Blumenmischung Mössinger Sommer ausgesät. Klostergärtnerin Sabine Volk mischt das Saatgut mit sandiger Erde. Nur 7 Gramm werden pro Quadratmeter gebraucht.
4: Also es ist ein viel besseres Mischungsverhältnis da.
3: Zusammen mit Sand lassen sich die leichten Samen besser und gleichmäßiger verteilen. Haken Sie das Saatgut danach ein. Anschließend einfach den Rechen umdrehen und alles noch festklopfen. Säen Sie am besten kurz vor einer Regenperiode aus.
5: Ach, Strauch, Pfingstrosen, wo ist der Unterschied, Pascal?
6: Also man hört es eigentlich schon an den Begriffen. Stauden-Pfingstrose ist also eine Pfingstrose, die grundsätzlich jedes Jahr nach der Vegetationsperiode im Herbst einzieht. Das heißt, die Blätter, die wir jetzt sehen, die werden komplett weg. Mhm. Und die wird im Frühjahr wieder komplett neu austreiben und dann irgendwann im späten Frühjahr blühen.
5: Bleibt auch immer gleich groß damit.
6: Ja, ja, genau. Okay. In der Regel so 70, 80 Zentimeter. Ja,
5: okay.
6: Und hier haben wir jetzt so ein Beispiel für eine Strauchfingstrose. Das ist ein sehr kleines, junges Exemplar, allerdings schon 3 Jahre alt.
5: Aha.
6: Die wachsen in der Regel etwas langsamer. Man sieht es aber hier schon, sie bekommen so ein kleines Stämmchen. Und das wird auch jedes Jahr größer.
5: Wie man hier sehr eindrucksvoll sieht. Ich stelle das mal zur Seite. Willst du mir deine auch geben, ganz kurz? Also hier sieht man im Grunde genommen, wo es hinführt.
6: Das sind jetzt Exemplare, die sind so ungefähr 10 bis 12 Jahre alt. Das sind Peonia de la Weiss. Das ist eine richtige Wildform, direkt aus China. Und diese, man sieht es eben, die bekommen ein richtiges Stämmchen. Mhm. Und aus diesen Stämmchen machen die jedes Jahr ganz neu ihre Triebe. Und da wird im Prinzip auch an dem Holz nichts geschnitten, weil die da jedes Jahr einen Austriebspunkt haben.
5: Was für einen Standort mögen die? Also ist das jetzt Sonne, Halbschatten, Schatten?
6: Also ich würde es empfehlen für einen sonnigen oder halbschattigen Standort. Darf gerne auch trocken sein. Die kommen also wirklich mit Trockenheit sehr gut zurecht. Und diese Peonia de la Valle, die gibt es eben in Rot. Mhm. Gibt es auch in Orange und in Gelb. Genau. Okay.
5: Hat jetzt hier kleine Blüten. Ich würde ganz gerne mal weitergehen zu der mit den üppigen, mit diesen weißen Blüten hier. Das ist ja schon echt ein Pfund, muss ich sagen. Das ist so eine Pfingstrose, wie man sie kennt.
6: Genau. Sie duftet auch schon herrlich einen entgegen. Das ist die Peonia Rocky, eine Rocky-Pfingstrose. Das sind somit die großblumigsten, die es gibt. Generell kennzeichnend für Rockies ist dieser schwarze Fleck in der Mitte, dieser Basalfleck. Mhm. Den haben sie generell alle. Mhm. Tolle Eigenschaft bei denen ist, das ist auch was für Anfänger. Diese Pflanze ist relativ wüchsig, hat auch einen kräftigen Wuchs, wird locker 2 Meter groß. Und kommt mit unseren Böden auch sehr, sehr gut zurecht. Frischer Boden, also nicht zu trocken, nicht zu nass. Gerne mal ein bisschen Humus, auch mal ein bisschen Dünger, schadet nicht, macht sie mehr Blüten.
5: Und die gehört auch dazu, nehme ich an. Die hat auch so einen...
6: Genau, die hat auch den schwarzen Fleck. Das ist auch wieder Kennzeichen für die Rockies. In der Gärtnerei bei uns haben wir dann auch noch große Büsche. Das sind ganz alte Pflanzen von Peonia sulfreticosa. Das ist also...
5: Das Mutterpflanzen.
6: Genau, das sind unsere Mutterpflanzen. Das ist eine wilde Strauchpfingstrose, hat auch sehr große Blüten, wächst allerdings etwas langsamer als diese Rockies und hat dann auch nicht diese Flecken.
5: Was für Platz brauche ich in meinem Garten, wenn ich so eine Pflanze in den Boden setze? Also die wächst ja nun auch ein bisschen in die Breite oder in die Höhe?
6: Sowohl als auch, beides. Man sollte grundsätzlich wissen, die Pflanzen werden eben, sie wachsen langsam. Über die Jahre werden es aber bis zu einem Quadratmeter im Umfang und von der Höhe je nach Wildform zwischen 1 Meter und 2,50 Meter.
3: Die mögen frisches Grün. Und damit die erste Ernte im Garten Kremershof nicht in Gefahr gerät, gibt Rainer Schecker Schädlingstipps. Ohne Gift und garantiert gefahrlos für Kinder.
7: Das, was so glänzt, ist von den Schnecken Schneckenschleim. Und wenn wir die Schnecken weiterhin das machen lassen, ist nichts mehr übrig von den Pflanzen. Wir haben mehrere Möglichkeiten. Das eine ist, Schneckenkorn zu streuen, aber das will die Mama nicht, wegen euch Kleinen. Und die zweite Möglichkeit ist, wir legen jetzt ein Brett hin und dann sammeln sich die Schnecken unter dem Brett. Da haben sie nämlich schön feucht und schattig. Und dann kann man das Brett immer schnell hochheben und bevor die wegrennen, sammelt man sie weg und dann wird es besser.
3: Ein paar solcher Bretter verteilt in den Beeten und das lästige Schneckensuchen ist schnell erledigt. Und da immer ein paar übrig bleiben, freuen sich auch Schneckenfresser wie Igel und Krähen. Bei den Blattläusen ist es genauso.
8: Hier an dem Pfirsich siehst du jetzt, da sind viele Ameisen unterwegs. Wo Ameisen hochkrabbeln, sind meistens Blattläuse. Hier sehen wir auch oben, sind Blattläuse drin und natürlich sind die nicht gut für den Baum. Da kannst du zum einen spritzen, es gibt also biologische Spritzmittel, jede Menge. Aber hier brauchst du gar nichts machen, weil hier hast du nämlich die Polizei schon da. Die Blattläuse werden von den Marienkäfern, die hier wirklich viel rumrennen, gefressen.
9: Okay.
8: Also alles gut gemacht.
9: Brauchst du gar nichts machen. Wunderbar.
3: Wenn sich keine Marienkäfer der Läuse annehmen wollen, dann auf bienenfreundliche Mittel achten und nur abends spritzen. Eine weitere giftfreie Methode sind Gelbtafeln. Durch die markante Farbe werden fliegende Schädlinge angelockt und bleiben kleben. Gezielter wirkt die Pheromonfalle. Sie verströmt einen Lockstoff, der zum Beispiel die männlichen Falter des Apfelwicklers anlockt. Auch die kleben fest und ohne sie kein Raupennachwuchs, der an den Äpfeln nagt. Einsatzzeit Mai bis August. Letzter Tipp, ein Ring aus Wellpappe.
8: Den packen wir jetzt schön ein, dass er nicht so friert.
9: Ja.
8: Das ist ja einfach nur Wellpappe. Ja?
9: Okay.
8: Und hier unten drunter sammeln sich Schädlinge sowie Nützlinge. Den machen wir einfach drum. Ganz einfach Geschichte. So, schon fertig. Die krabbeln hier drunter, fühlen sich da sauwohl. Teilweise bekämpfen sie sich gegenseitig, aber man kann ab und zu abmachen und kann die Viecher entsorgen.
10: Wie bei den Schnecken.
8: Wie bei den Schnecken.
3: Und wie bei den Schnecken ist auch hier der Schutz nicht vollkommen, aber dafür 100% giftfrei. Gut für die Nützlinge und absolut gefahrlos für Kinder.
11: Ein Duft ist das. Von der schönsten oder von der beliebtesten Frucht aus unserem Garten. Die geliebten Erdbeeren. Diese hier, die kommen aus dem Gewächshaus. Wir wollen natürlich selbst welche anbauen und sagen sie, ja, ich habe ja gar keinen Garten. Die kann man auch super auf Balkon und Terrasse anbauen. So, dann wollen wir die Erdbeeren teilen. Erdbeeren teilen, das ist natürlich Quatsch. Wir bauen eine schöne vertikale Lösung für Balkon und Terrasse. Da kann man Kräuter, Blumen und natürlich Erdbeeren anpflanzen. Was brauchen wir denn alles? Ein paar schöne Kanthölzer. Ich habe jetzt gehobelte Lärche genommen. Sieht dann ein bisschen schicker aus. Ein paar Eimer, Blähton, Substrat, Schrauben. Ein paar Scharniere und natürlich das Wichtigste, Erdbeeren nicht vergessen.
12: Die Holzlatten sägt Peter sich zurecht. Zuerst einmal brauchen wir 4 Stück von ungefähr 1,60 Meter Länge.
11: So, ich habe mir die Kanthölzer schon mal so hingestellt, wie es werden soll. Hier kommen nachher die Eimer rein, die werden hier reingeschraubt. Und damit das Ganze schön stabil wird, werden diese beiden Kanthölzer mit Hölzern verbunden. Und die müssen genauso breit sein wie der Eimer.
8: 24 cm.
12: Die Hölzer werden zu einem stabilen Rahmen verschraubt. Achten Sie darauf, dass Sie Schrauben nehmen, die nicht zu schnell rosten.
11: So, jetzt verbinde ich unsere beiden Kunstobjekte dauerhaft mit einem schönen Scharnier. Wer sich noch nicht vorstellen kann, wie es mal aussehen soll, für den, hupsala, mache ich schon mal einen Probelauf. So. Hier kommen jetzt unsere Eimer rein. Und damit unser schönes Pflanzgestell jetzt nicht zusammenklappt, wenn ich beim Pflanzen bin, baue ich noch eine kleine Sicherung an. Der Raumteiler ist fertig. Ich würde sagen, diese Variante ist jetzt super für Balkon und Terrasse. Und der Clou an der Sache ist, ich kann einfach mein Gestell hochklappen. Und fertig ist meine schöne begrünte Wand. Und damit es nicht auseinanderklappt, natürlich hier auch eine kleine Sicherung. Ja, das sieht ja in beiden Varianten richtig cool aus. Also mir gefällt es richtig gut. Und jetzt ist genug geschraubt. Jetzt klappe ich einfach runter. Das Pflanzen kann losgehen. Eins habe ich ja noch vergessen. Hätte man auch vorher machen können. Wenn Sie hier reingucken, dann sehen Sie das. Loch im Boden ist ganz wichtig. Muss unbedingt sein. Pflanzen mögen keine Staunässe.
12: Deshalb brauchen wir vor der Erde auch eine schöne Drainageschicht aus Blähton in den Eimer.
11: Wenn Sie Blumen reinpflanzen, dann nehmen Sie eine richtig schöne Blumenerde. Bei Kräutern und wie bei mir jetzt mit Erdbeeren würde ich auf jeden Fall eine richtig schöne Bio-Erde nehmen. Also das Volumen meiner Eimer sind hier ungefähr 5 Liter. Da können ruhig schon so 3 Pflanzen rein. Also ich glaube, ich nehme die Variante hier an der Ecke. Sieht richtig gut aus. Man muss natürlich aufpassen, dass man beim Erdbeerenpflücken ja nicht von der Leiter fällt, aber kann ich auch zusammenklappen.
13: Jeden Tag drehen sie eine Runde im Garten. Freier und Friedhelm Diebrock sind passionierte Naturgärtner. Mehr als 200 verschiedene Pflanzenarten wachsen auf ihrem Grundstück am Ortsrand von Bünde. Auch dieses Gewächs ist hier heimisch. Der Giersch ist bei vielen als Unkraut verschrien.
14: Er ist natürlich auch hat ein sehr einnehmendes Wesen. Und man muss ihn schon so ein bisschen zügeln, wobei das auch eine Herausforderung ist.
15: Er hat sich unter den Steinen versteckt und es ist schon schwierig. Ich versuche es alle paar Wochen wieder und grabe ihn aus. Aber er setzt sich durch.
13: Die Diebrocks machen deshalb das Beste draus. Sie essen den Giersch einfach auf. Von Mai bis Juli können die Blätter geerntet werden.
14: Rita, wir brauchen ungefähr 4 Hände Giersch für unsere Quiche heute.
15: Ja, das ist für die jungen, frischen Blätter.
14: Ja.
15: Raus.
14: Ja, cool.
13: Von giftigen Verwandten ist Giersch übrigens deutlich unterscheidbar. Wegen seiner dreigeteilten Blätter wird das Kraut auch Geißfuß genannt.
14: Ich kann nur jedem raten, einfach mal zuzugreifen, vor allem bei den jungen Blättern. wird man überrascht sein, wie würzig und wie pikant der Giersch schmeckt. Und der lässt sich wirklich super schön verarbeiten in Auflaufgerichten, in Quiches oder auch als Salat. Das mag nicht jeder glauben, aber wenn man den schön fein schneidet und dann nachher über den Salat streut, ist es durchaus eine Bereicherung.
13: Doch heute soll damit gekocht werden. Die Zubereitung ist einfach.
14: Eigentlich wie ganz normales Blattgemüse auch. Also man wäscht ihn, also verliest ihn, wäscht ihn und dann hat man ihn klein. Also wie im Prinzip, wie man das mit Spinat auch machen würde.
13: Während Freier Diebrock die Vorbereitungen fürs Mittagessen trifft, sucht ihr Mann im Garten nach weiteren Zutaten und macht Halt bei der Brennnessel. Für den Vorsitzenden des Naturschutzbunds im Kreis Herford gehört diese Pflanze in jeden Garten, der Artenvielfalt zuliebe.
15: Wir lassen die Brennnessel einfach stehen, weil sie ganz wertvoll ist für Insekten. Über 100 verschiedene Insektenarten hat man auf der Brennnessel festgestellt, die von der Brennnessel leben auch. Und ganz viele Schmetterlingsarten legen ihre Eier an der Brennnessel ab und die Raupen fressen dann die Brennnessel.
13: Beim Pflücken der Brennnessel trägt Friedhelm Diebrock keine Handschuhe. Er ist da ziemlich abgehärtet. Mit ihren Brennhaaren schützt sich die Pflanze vor Fressfeinden. Das kann wehtun. Aber in dieser Jahreszeit ist das noch nicht so ausgeprägt.
14: Also sie ist ja noch jung. Da ist das noch nicht sehr, sehr störend. Und ich habe da auch kein Problem mit, wenn es so ein bisschen kitzelt und ein bisschen brennt.
13: Aber roh essen würde sie die Brennnessel auch lieber nicht. Rezepte gibt es viele.
14: Man kann sie gut zu Suppen verarbeiten. Man kann Aufläufe damit machen. Sogar Brennnesselpizza kann man machen.
13: Heute gibt es eine Quiche mit Giersch und Brennnessel. Einfach das Gemüsegemisch auf dem Mürbeteig verteilen, Eier, Milch und Käse drüber und ab in den Ofen. So lecker kann Unkraut aus dem Garten sein.
3: Die Vogtsmühle am Fuße des Steigerwalds klappert seit dem 17. Jahrhundert. Doch das Schmuckstück drohte zu verfallen. Hiltrud Stumpf, die Müllerstochter, und ihr Mann Georg konnten das nicht mit ansehen. Sie renovierten die Mühle und küssten den Garten aus dem Dornröschenschlaf.
10: Ich bin halt reingewachsen. Ich meine, da war ja vorher nichts. Es war eine Brennnesselwüste, kann man sagen. Und wir haben das dann erst hergerichtet. Und ich hänge halt dran. Ne? Das ist Herzblut.
3: Seit rund 100 Jahren ist die Mühle in Familienbesitz. Hiltrud Stumpfs Eltern arbeiteten unermüdlich. Und ihr Vater schleppte bis zu seinem 80. Lebensjahr Getreidesäcke.
10: Ich gehe gerne in den Garten. Das ist für mich der Ausgleich. Mir tut es einfach gut. Wenn mir nicht so wohl ist, dann gehe ich in meinen Garten.
3: Und ihr Mann Georg teilt glücklicherweise diese Gartenliebe mit seiner Frau. Der 66-jährige Elektriker ist ein wahrer Tüftler und baut gerade eine Benjeshecke aus Totholz und alten Steinen. Eidechsen und Igel finden hier beispielsweise Unterschlupf.

0: Fuß. Der Biber ist hier zu Hause.
1: Von meiner rechten Seite, das ist die Biberburg. Da fällt uns die Bäume weg. Wir haben da vielleicht 130 Eilen gesetzt. Und da sind vielleicht noch 30, 40 übrig. Aber der will ja auch sein Haus bauen. Und letztes Jahr hat er ganz frisch den Apfelbaum da umgefressen, sag ich immer.
0: Der Biber der Stumpfs scheint besonders fleißig zu sein. Hiltrud Stumpf hat ihn auf frischer Tat ertappt.
2: So schön wie er ist. Aber das ist schon hart, ne? Also wenn die Baumstämme da alle klemmen und wir kriegen sie kaum raus, nicht so einfach, viel Arbeit. Schrecklich. Naja, das war er ja auch, ne? Da hat er anscheinend nicht genug zu futtern gehabt, macht er sich über die Bretter.
0: Deshalb versucht Georg Stumpf, die Äste schon oberhalb der Mühle rechtzeitig rauszufischen. Er hat später damit noch etwas vor. Und der Tüftler ließ es sich nicht nehmen, eine schwimmende Bibersperre zu bauen. Mit Erfolg.
2: Ich werde von meinen Freundinnen immer beneidet. Dass ich, ja, du kannst es ja machen, du hast ja einen richtigen Mann. Und dann sage ich, ja, richtig suchen.
1: Da gibt es schon ab und zu mal Reibereien. Ich meine, das geht nicht immer glatt über die Bühne. Aber im Großen und Ganzen, sie hat die Vorstellungen und ich versuche es zu realisieren. Und das funktioniert eigentlich zu 80-90%. Du sind wir nach hinten biegen, unten durch.
0: Genau. Georg hatte die Idee, aus den angeschwemmten und vom Biber abgenagten Hölzern einen Naturzaun zu bauen. Einfach mit Draht befestigen. Sieht schön aus und hält zudem die Hühner vom Garten fern.
1: So.
0: Das Wasserrad läuft wieder, seit der Biber Abstand hält. Beim Anlegen des Gartens stieß Hiltrud Stumpf immer wieder auf unzählige Steine und machte aus der Not eine Tugend.
2: Mein Mann macht ja vieles, fast alles. Aber Steine mauern oder so, das mag er gar nicht. Ne? Und habe ich gesagt, na ja, dann, er macht das nicht, hat er mir erklärt. Dann habe ich gesagt, weißt du was, dann mache ich das. Und das habe ich gemacht. Und es hat auch Spaß gemacht.
0: Farne und Ackeleien kombiniert die Hobbygärtnerin mit ihrer Lieblingsblume, dem Nelkenwurz.
2: Einfach offene Blüten, wo auch die Bienen was davon haben und ich was davon habe, das mag ich.
0: Und auch die bayerische Pflanze des Jahres 2020, die Dahliensorte Rocking Rosie, darf nicht fehlen. Jeder der beiden hat seinen Lieblingsplatz im Garten.
1: Man ist nie zu alt zum Schauen. Und genießt es auch den Wind, die Geräusche, das rauscht richtig durch. Ist entspannt, obwohl es anstrengend ist.
0: Hiltruds Herz schlägt für die fast 100-jährige Bachesche. Nach dem Krieg sollte sie gefällt werden. Ihr Vater konnte dies verhindern.
2: Mein Lieblingsbaum. Den liebe ich besonders. Der ist mit mir aufgewachsen.

0: Tochter fällt es schwer, sich selbst auch mal Zeit zum Entspannen zu gönnen.
1: Es ist fast so, dass ich das lernen musste. Ich übe das immer noch.
0: Ehemann Georg macht es seiner Frau bei einem romantischen Lagerfeuer leicht.
2: Das ist Freude, innerliche Freude, wenn man das sieht, wie es wächst und gedeiht. Und es war zwar viel Arbeit,
1: aber
2: alles zu machen, aber es ist schön geworden.
1: Es ist gut geworden.
2: Wirklich gut. Ne?

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0: Heute ist Tatjanas vorerst letzte Gruppensitzung. Danach wird sie mit einer Art Notfallkoffer ausgerüstet sein. Darin ist ein Duft, an dem sie riechen soll, wenn sie in eine Situation kommt, die ihr Angst macht.
1: Krebsfrüh ist mein absoluter Favorit. Und Majoran, das ist so Ferien, sehr auffällend und macht bei der sehr eine gute Stimmung direkt.
0: Regula Rudolf von Rohr ist Aromatherapeutin an den universitären psychiatrischen Kliniken in Basel. In ihren Sitzungen erfahren Patienten, wie sie mit Riechen, Angstattacken oder Depressionen bewältigen können. Dabei geht es nicht darum, ob etwas gut oder schlecht riecht.
2: Es geht darum, was der Duft bei einem auslöst, also die eigene Reaktion auf einen Duft. Und das ist das, was wir hier in diesem Rahmen üben, dass die Patientinnen an den Düften riechen und wahrnehmen, was macht der Duft mit mir, was bewirkt er mit mir. Löst er Wohlwollen aus, löst er Ablehnung aus und darauf baut eigentlich die ganze Arbeit auf.
0: Gerüche wecken Gefühle und Erinnerungen, weil Duftinformationen direkt im Gefühlszentrum im Gehirn verarbeitet werden. Bei Menschen mit Ängsten und Depressionen nutzen Aromatherapeuten diesen Zusammenhang. Mit guten Gerüchen positive Erinnerungen wecken, wenn es einem schlecht geht. Das funktioniert gut mit einer aromatisierten Nackenkompresse.
2: So gut es geht, hinunterdrücken, damit das Wasser gut verteilt wird.
0: Alle Teilnehmer bekommen ihre Kompresse mit ihrem persönlichen, guttuenden Duft. Bei Tatjana sind das Zitrusfrüchte und Majoran, weil sie sie an unbeschwerten Urlaub erinnern und Ängste, zum Beispiel vor Neuem und Ungewohntem, vergessen lassen.
1: Ich bin jetzt umgezogen, da habe ich was Belebendes gebraucht.
2: Oder viele Menschen haben Aggressionen, haben eine Wut in sich und die haben zum Beispiel Angst davor, dass sie explodieren. Und es geht darum, dass sie mit einem entsprechenden Duft diese Reaktionen abfedern können. Es ist eigentlich ein Regulieren.
0: Die Schweizer Duftexpertin, zu der auch Menschen aus Deutschland kommen, erforscht seit mehr als 20 Jahren die Wirkung von Aromen und deren Einsatz in der Psychotherapie. Rosmarin zum Beispiel kann die Konzentration stärken, Lavendel kann beruhigen. Viele der Düfte sind aus dem Therapiegarten der Uniklinik.

0: Regula Rudolf von Rohr weiß, dass die Aromatherapie teilweise als esoterisch kritisiert wird. Das aber nur, weil die Erfolge nicht sofort messbar sind.
1: Heute gibt es viele wissenschaftliche Belege, dass ätherische Öle wirken. In der Psychiatrie kann man nicht immer sagen, wie sie wirken, weil wir haben ja nicht einen Erreger, den man bekämpfen muss, oder irgendeine Krankheitsursache, die wir angehen mit den ätherischen Ölen, sondern mit den Folgen von Erkrankungen arbeiten, dass die Leute lernen, damit umzugehen. Und die Menschen, die merken sofort, ob sie sich angesprochen fühlen von der Duftarbeit oder nicht.
0: Tatjana hat sich sofort angesprochen gefühlt und sich darauf eingelassen, als sie vor einigen Wochen mit ihrer Therapie begann. Gemeinsam mit ihrer Aromatherapeutin hat sie einen ganz persönlichen Duft kreiert, den sie immer und überall mit dabei haben soll. Das Notfallset.
1: Damit sie sich stärken kann, wenn sie merkt, dass die Stimmung kippt oder Anspannung kommt. Und das ist eine Auswahl an Düften, die Boden gibt, die stimmungsaufhellend ist, die Ruhe vermittelt und die ihr gefällt und von daher sicherlich ein guter Begleiter sein kann.
0: In Deutschland gibt es diesen Ansatz so noch nicht. Deutsche Krankenkassen zahlen jedoch ebenfalls für die Aromatherapie in der Schweiz, wenn sie Teil einer genehmigten stationären Behandlung ist. Tatjana hofft, mit dem guten Duft ihren traurigen Gefühlen dauerhaft etwas entgegenzusetzen und so besser in den Alltag zurückzufinden.
2: Es fühlte sich so wohlig jetzt an und hat mal ein Grinsen ins Gesicht. Ja, irgendwo auch eine Geborgenheit gerade. Ich glaube wirklich, wenn ich merke, ich komme in eine Anspannung rein und die erste Anspannung zu senken oder wie jetzt direkt kurz dran riechen und das Wohlige, ja, in der Situation.
0: Die Aromatherapie allein kann psychische Probleme natürlich nicht beheben. Sie ist Teil der Behandlung und kann Stütze

0: Mediziner Thomas Weiß ein Ritual, bevor er zu seinen Patienten geht.
1: Der Atem ist mir früher unglaublich auf den Geist gegangen, weil ich dachte, das ist so ein esoterisches Geschwafel. Und als ich aber plötzlich mich da tiefer eingearbeitet habe, habe ich gesehen, dass diese Seite der Atmung, nämlich unsere Abgase, das CO2, zentral sind für die gesamte Körperregulation.
0: Thomas Weiß stammt aus einer Familiendynastie von Medizinern. Er selbst hat als Internist und Psychosomatiker sein Lebensthema gefunden: Kohlendioxid.
1: Wir waren völlig bass erstaunt, wie viele einfach auffällige Werte haben, die laut Lehrbuch nicht sein dürften. So, und wir wissen es nicht genau, zwischen 10 und 30% der Bevölkerung. Und wahrscheinlich ist das Folge von anhaltendem Stress.
0: Stress wirkt auf sehr alte Strukturen im Gehirn, die uns auf Kampf oder Flucht vorbereiten. Stehen wir dauerhaft unter Druck, reagiert der Körper mit einem kaum sichtbaren, schnellen und abgehakten Atmen. Das nennt sich chronische Hyperventilation. Dieser Prozess läuft automatisch und weitgehend unbewusst ab. Das Stammhirn und Sensoren in der Halsschlagader regeln die Atemfrequenz und Tiefe. In Ruhe beträgt die Atemfrequenz eines Erwachsenen 12 bis 18 Atemzüge. Sauerstoff wird eingeatmet, Kohlendioxid ausgeatmet. Was viele nicht wissen, unsere Atmung wird nicht von Sauerstoff, sondern von Kohlendioxid im Blut gesteuert. Wenn wir unter Stress schneller atmen, sinkt der CO2-Gehalt und das hat weitreichende Folgen. Zu wenig CO2 führt zum Beispiel zu einer verminderten Durchblutung der Gefäße und des Gehirns. Der Hirndruck steigt, wir fühlen uns benommen und können nicht klar denken. Eine weitere Folge: das Blut wird alkalisch bzw. basisch. Schon kleinste Verschiebungen des pH-Wertes stören aber die biochemische Regulation der Zellen. Es kommt zum Beispiel zu einer geringeren Verfügbarkeit von freiem Kalzium im Blut. Mögliche Symptome: Muskelzucken, Krämpfe und Übererregbarkeit. Und es gibt noch weitere Symptome, wie Patientinnen und Patienten von Dr. Weiß im Interview mit ihm berichten.
2: Ziemlich starkes Beklemmungsgefühl.
3: Das hat sich angefühlt, wenn ein Elefant auf meiner Brust sitzt.
2: So, dass mir auf einmal schwindelig wurde.
4: Schnell Kopfweh krieg, schnell erschöpft bin.
5: Nicht leistungsfähig.
0: Die Zusammenhänge sind noch nicht alle wissenschaftlich belegt. Trotzdem ist Thomas Weiß sicher, dass bestimmte Beschwerden und falsches Atmen zusammenhängen. So wie bei Stefanie Keck aus Österreich. Sie leidet unter Schwindel.
6: Niemand hat gewusst, was mit mir ist, und auf Psychosomatik. Das hat mir nicht viel natürlich gebracht. Und jetzt bin ich wirklich froh, einen Dr. Weiß zum gefunden haben.
0: Neben einer umfassenden Diagnostik erhalten die Patienten ein spezielles Atemtraining. Mit dem sogenannten Capnometer, das auch den CO2-Wert anzeigt, lernen sie, ihre Atmung zu beobachten und so bewusst zu regulieren. Zusätzlich wird der gesamte Organismus in einen Entspannungsmodus versetzt. Dazu müssen die Therapeuten alte Strukturen des Hirns erreichen, das vegetative Nervensystem.
1: Wenn man das Vegetativum beeinflussen will, dann muss man eine Sprache benutzen, die sehr dicht am Körper ist, die auch Tiere verstehen könnten. Und deswegen arbeiten wir mit Massage, mit Wärme, mit Essen und Trinken, um letztendlich dem Vegetativum zu vermitteln: alles ist gut, du brauchst keine Alarmreaktion.
0: Um den CO2-Wert zu erhöhen, lernen die Patienten zudem alles über die Bedeutung der Nasenatmung.
1: Durch die Nase geht viel weniger Luft. Und deswegen versuchen wir, Menschen anzuhalten, mit der Nase zu atmen.
0: Damit die Patienten auch bei körperlicher Anstrengung durch die Nase und nicht den Mund atmen, trainieren sie auf diesem speziellen Laufband. Ein Vakuumsack fängt das Körpergewicht auf. Schwerkraft und Geschwindigkeit lassen sich stufenweise regulieren. Immer bis zu der Grenze, wo gerade noch durch die Nase geatmet werden kann. Thomas Weiß engagiert sich für die Wissenschaftlichkeit seiner Arbeit. Bisher gibt es zur Atmung erst wenig Forschung. Etwa Studien zu Hyperventilation und Psyche. Circa 50 Veröffentlichungen, unter anderem zu Panikattacken und Asthma, hat die Psychologin Alicia Murat aus Texas veröffentlicht.
7: One of the most essential five.

0: Die wichtigste Erkenntnis, die wir in den letzten 23 Jahren aus all den Studien gewonnen haben, entlarvt den Ratschlag, bei Angst oder Panik tief einzuatmen, als falsch.
1: Wichtig sei stattdessen, lange auszuatmen, so die Psychologin. Dadurch können Notfälle verhindert werden und
0: richtiges Atmen bzw. ein Umkehren der Hyperventilation reduziert den Verbrauch an Notfallmedikamenten, die die Bronchien erweitern, und Beruhigungsmitteln.
1: Auch Thomas Weiß hat schon ca. 10.000 Patienten mit seiner Kombination aus Atem- und Entspannungstherapie helfen können. Täglich sieht er, wie viele unterschiedliche Beschwerden sich so lindern oder ganz beheben lassen.
2: Kein Tumor, kein Beinbruch, keine Lungenentzündung, aber schwere funktionellen Störungen sehr wohl. Also wir sehen das bei der Migräne, beim Fibromyalgie-Syndrom, beim Reizdarm, bei funktionellem Schwindel. Sehr stark bei Erschöpfungssyndromen eine deutliche Besserung auf die Atmung, zum Teil drastisch in kurzer Zeit.
1: Falsches Atmen macht viele Menschen krank. Richtiges Atmen als Therapie wird in der Medizin gerade erst entdeckt. Thomas Weiß und sein Team leisten dazu wesentliche Pionierarbeit.
3: Unsere Schulter kann ganz viel: rotieren, die Arme zur Seite bewegen und abwinkeln. Das Schulterhauptgelenk ist das beweglichste Gelenk des menschlichen Körpers. Es wird von mehreren Sehnen und Muskeln gehalten: vom Bizeps, dem kleinen und großen Brustmuskel sowie dem Deltamuskel. Einfache Übungen können helfen, die Schulter geschmeidig zu halten und sogar wieder beweglicher zu machen. Übung 1, Schulter aufrichten. Als erstes übt man mit einem Apfel.
4: Und während du jetzt den Apfel zum Mund führst, stell deinen Ellenbogen nach außen. Wichtig ist, dass die Schulter nicht nach vorne fällt während der Bewegung, sondern das Schulterblatt flächig auf dem Rücken bleibt. Wenn die Schultern nach vorne fallen, verkürzt der Brustmuskel. Und als Alltagshaltung bedeutet das, dass wir immer in einer nach vorne geneigten Haltung sind. Deswegen ist es wichtig, dass man sich wirklich aufrichtet in der Bewegung und die Wirbelsäule streckt.
3: Noch effektiver ist die Übung mit schwereren Gegenständen, zum Beispiel einer Wasserflasche. Das stärkt die Muskulatur, die die Schulter gerade hält. Üben Sie auf jeder Seite täglich 8 bis 12 Mal. Übung 2, die Schulter dehnen. Dabei werden die Unterarme aneinandergelegt. Die Hände so öffnen, dass die Mittelfinger eine Linie bilden. Nun die Ellenbogen auseinanderklappen und anheben. Das dehnt die Schultern und beugt schmerzhaften Verknöcherungen vor.
4: Beobachte dich dabei, dass du nicht deine Rippen nach vorne schiebst, sondern aufrecht bleibst in der Wirbelsäule. Und diese Übung ist wirklich sehr anstrengend.
3: 2-mal täglich wiederholen.
4: Bei dieser Übung wird die komplette Schultermuskulatur, der Nackenbereich gedehnt, die Rückseite der Schulter, aber auch die Unterarmmuskulatur, was für Menschen, die am Schreibtisch arbeiten, wichtig ist, dass das gut gedehnt ist und bleibt.
3: Ein paar Minuten täglich reichen, um unserer Schulter etwas Gutes zu tun.
5: Für Landwirt Simon Klein geht es im April richtig los. Dann hat sein Rhabarber Hochsaison. Er ist einer der wenigen Bauern in Deutschland, der hauptsächlich auf Rhabarber setzt. Und das schon in zweiter Generation. Über hat er das gesunde Gemüse noch lange nicht.
6: Ich trinke ihn vor allem gerne. In Form von Saft oder an dem einen oder anderen Fest auch mal in Form von Schnaps.
5: 2500 Tonnen Rhabarber werden hier jährlich geerntet. Vom Feld geht es direkt in die Kühlung und dann in den Handel. Wie frisch der Rhabarber im Supermarkt ist, das kann man übrigens auch leicht selbst testen.
6: Ich zeig's mal kurz. Wenn's knackt, ist er frisch. Und wenn er einen Bogen macht, ist er nicht frisch.
5: Im Gegensatz zu Spargel oder Erdbeeren gibt es beim Rhabarber nur eine Handelsklasse. Dabei gibt es schon Unterschiede.
6: Die Stangenlänge sollte ohne Blatt 30 cm betragen, mindestens. Und der sollte so dick sein wie mein kleiner Finger oder wie bei manchen Leuten der Zeigefinger. So. Außerdem sollte der oben so ein 4 cm Blattkranz stehen haben, dass es schön aussieht. Und unten sollten die Schnibbelchen ab sein.
5: Und Rhabarber ist nicht gleich Rhabarber. Es gibt über 20 verschiedene Sorten. Der 25-Jährige baut drei der gängigsten an.
6: Wir haben hier einmal den Frambosenrot. Ganz sortentypisch ist, dass die so eine U-Form hat, wo man den Finger reinlegen kann. Das ist eine Sorteneigenschaft. Bei dem Sutton haben wir deutlich größeren Durchmesser, würde ich sagen. Und wir haben die Blatthaltung wie eine Hand. Der Frambosen zeigt den eher so und der ist ziemlich steif von der Blatthaltung. Dann haben wir hier im Gegenstück dann diese richtigen Haudegen. Das ist der Sorte Goliath. Die wird hauptsächlich für die Safterzeugung genutzt. Wenn man sich den Sutton anguckt, der hat deutlich mehr Rot in der Farbe als der Goliath.
5: Die Sorte Frambosenrot, auch Himbeer- oder Erdbeer-Rhabarber genannt, ist am beliebtesten. Denn der Geschmack ist süßlich und die Farbe kräftig. Im Handel allerdings wird die Sorte meist nicht angegeben. Rhabarber lässt sich auch im eigenen Garten anpflanzen, wenn man ein paar Tipps beachtet.
6: Im Garten wird er oft in diese schattigen Ecken gesetzt. Das bringt dem Rhabarber nicht viel. Der mag schon durchlüftete Standorte, also wo der Wind drüber geht und wo man auch Sonne hat. Und der Rhabarber mag es halt, wenn die Böden das Wasser auch lange halten. Wenn die Böden natürlich das Wasser nicht so lange halten, ist man auf Beregnungen wie hier im Hintergrund sehr angewiesen.
5: Denn Rhabarber besteht zu rund 90% aus Wasser und braucht dementsprechend viel davon zum Wachsen. Geerntet werden kann je nach Sorte und Wetter von März bis zum Johannistag am 24. Juni.
6: Der Rhabarber merkt, dass die Tage dann wieder kürzer werden. Dann hört der Trieb auf und dieser letzte Trieb, der muss erhalten bleiben, den darf man nicht wegziehen. Wenn man sich nicht daran hält und man erntet den noch im Sommer, hat man im nächsten Frühjahr einfach weniger.
5: In diesem Jahr kann er hier noch kräftig ernten.
7: Ist Rhabarber eigentlich Obst?
8: Nein, es ist ein Gemüse, ein Stängelgemüse. Ja, mit Obst nichts zu tun, wir essen es zwar süß, wie andere Obstsorten auch, aber es ist kein Obst. Es ist halt, kommt aus einem Himalaya-Gebirge, ja, ist also ein knöterig Gewächs, also braucht eigentlich auch viel Wasser, viel Feuchtigkeit, aber auch viel Düngemittel. Ja, so ein Rhabarber wächst am besten auf Misthaufen beispielsweise.
7: Oh, lecker. Es gibt verschiedene Rhabarbersorten, sehen wir auch hier so ein bisschen roten Rhabarber und eher so grünen Rhabarber. Mhm. Und mancher ist innen auch richtig rot und mancher ist innen eher grün.
8: Genau.
7: Wo sind die Unterschiede?
8: Verschiedene Sorten und die roten sind einfach ein bisschen fruchtiger, ein bisschen milder. Ja, und ich liebe sie auch, vor allem, weil die Farbe dann auch so schön rauskommt. Übrigens wichtig, Cyanidin ist der Farbstoff, der löst sich auch nur in, ich sag jetzt mal, Fett oder in Alkohol. Deswegen ist es ganz gut, wenn man vielleicht so einen Kompott kocht, dass man so ein bisschen einen kleinen Spritzer Likör dazu tut, damit es ein bisschen besser rauskommt. Mhm. Der Grüne, der kommt sauer daher. Also wenn man es richtig sauer mag, mit viel Oxalsäure, ja, dann kann man sich denen zu Genüge führen.
7: Sie haben jetzt Oxalsäure schon gesagt. Mhm. Was steckt denn Gutes im Rhabarber? Und vielleicht erste Frage, ist Oxalsäure was Gutes oder eher was kritisch zu sehen?
8: Ja, es wird verteufelt, böse, böse. Es können Steine entstehen. Ja, das ist so.
7: Steine?
8: Gallensteine, Nierensteine, Entschuldigung. Ja. Und es gibt natürlich Leute, die sind dafür anfällig oder haben sie schon, die müssen darauf verzichten. Die müssen leider die Oxalsäureernährung runterschrauben. Aber wir, nur Otto-Normalverbraucher, können da schon ein Stück weit zuschlagen. Das ist gar kein Problem. Aber Rhabarber hat noch mehr zu bieten. Es ist sehr ballaststoffreich. Mhm. Und diese Oxalsäure, die regt auch die Verdauung an. Also es wird wirklich, Verdauungssäfte werden sprießen. Und wir haben auch Vitamin C und Kalium. Also so ganz blöd ist der Rhabarber auch nicht. Bitte?
7: Und auch ein paar Bitterstoffe.
8: Ja, und er hat auch ein paar Bitterstoffe, von daher sind wir wieder im Thema.
7: Ich habe den als Kind gerne roh gegessen. Ja. Ist das eine gute Idee?
8: Ah ja, nicht zu viel, ja, weil da ist wirklich ganz viel Oxalsäure.
7: Schafft man auch nicht. Ja. Es war mehr so unter Mutprobe, glaube ich.
8: Aber hat ihn ja nicht geschadet, also von daher wunderbar. Aber klar, die Säure muss abgepuffert werden mit einer Süße, weil sonst ist es auf Dauer nicht erträglich.
7: Man sagt ja sogar, Leute, die Rheuma haben, sollen nicht so viel Rhabarber essen.
8: Ja, das ist all diese Entzündungsreaktionen, wie auch Gicht. Oder, ja, die gehen natürlich einher mit diesen Steinbildungen, also von daher vorsichtig sein. gegebenenfalls mal eine Rücksprache mit dem Arzt halten.
7: Gut. Hier steht ein toller Salat vor mir. Da ist auch Rhabarber drin, ne?
8: Genau, da habe ich jetzt mal so einen Linsensalat gemacht mit Rhabarber. Ist eigentlich ziemlich schön. Und zwar vorher müssen wir allerdings die Linsen mit viel Geschmack verbinden. Das heißt, wir machen einen Wasser. Wir nehmen ein Wasser und da tun wir Steinanis rein, Salbei rein, tun ein bisschen Salz rein, aber auch Honig. Ja, und das können wir dann sozusagen erstmal als Wasser aufkochen. Wie so ein Tee bereiten wir darauf.

0: raus. Mhm. Ja, und da werden wir die Linsen noch in dem heißen Wasser einfach mal 7 Minuten ziehen lassen. Nicht zu lange, weil die Linsen eigentlich, die großen Linsen sind geschält und sind sehr schnell gar. Dann setzen wir eine Pfanne auf.
1: Ich suche jetzt das Anis in den Linsen.
0: Ja, suchen Sie mal. Mhm. Und dann haben wir hier Walnussöl.
1: Hab's gefunden.
0: Im Walnussöl werden dann Zwiebeln, die haben wir hier klein geschnitten, angeröstet, schön braun gemacht. Walnussöl, weil es einen tollen Geschmack und sehr hochwertig ist. Ja, und dann können wir die Linsen dazugeben. Ein bisschen nachsalzen können wir gegebenenfalls. Und jetzt kommen sozusagen dann so geschnittene Rhabarberstückchen einfach dazu.
1: Das Walnussöl, muss ich jetzt mal noch mal fragen, habe ich bis jetzt nur kalt genommen? Also darf man das sehr erhitzen?
0: Nicht sehr erhitzen, aber wir sind auch hier nicht wir braten jetzt hier nicht bei 200 Grad an, sondern wir sind so im 150 Grad Bereich, mittlere Temperatur. Mhm. Ich habe ja auch 6, 7 stehen, mehr muss man nicht machen, reicht auch. Okay. Ja, und dann ein bisschen ziehen lassen, wenn der Rhabarber zieht, saugt sozusagen die Linse das Wasser vom Rhabarber auf, den Saft auf, das gibt diesen tollen Geschmack. Und zu guter Letzt kommt dann natürlich noch ein bisschen Spargel dazu. Wir sind in der Spargelzeit und Spargel ist ja auch ein bisschen bitter. Den tun wir dann noch da drunter. Ja,
1: gute Idee.
0: Ja, genau, und die Säure vom Rhabarber, die haben wir über den Honig weggekriegt sozusagen. Da haben wir eine schöne Harmonie erreicht. Ja, und dann können wir das hier auf die Teller anrichten.
1: Also durchaus auch ist Rhabarber für herzhafte Gerichte zu gebrauchen.
0: Ja, absolut. Super. Und dazu,
1: da war ja eben der Fisch auch spannend, ne?
0: Ja, ein Fisch oder ein Steak passt da auch zu, weil eben der Rhabarber die Verdauungstätigkeit anregt.
2: Skaten, Radfahren oder Laufen. Dass Bewegung gesund ist und Voraussetzung für ein langes Leben, weiß fast jeder. Doch sich regelmäßig dazu aufzuraffen, fällt vielen schwer.
3: Ganz ehrlich, der innere Schweinehund.
4: Ich bin zu faul. Das scheitert an der Zeit.
2: Neben Einkauf, Arbeit und Kindern noch täglich eine halbe Stunde zum Sport, das ist bei vielen nicht drin. Doch wie viel Sport muss es eigentlich sein für einen lebensverlängernden Effekt?
5: Ich schätze mal so pro Woche auf jeden Fall so 5 Stunden.
6: 2 Stunden am Tag?
3: 20 Minuten, halbe Stunde am Tag.
2: Pro Woche empfiehlt die Weltgesundheitsorganisation 150 bis 300 Minuten moderates Training oder 75 bis 150 Minuten intensives Training. Doch eine neue Studie aus Australien an 70.000 Menschen über einen Zeitraum von 6 Jahren zeigt, schon 15 bis 20 Minuten Bewegung in der Woche können das Leben entscheidend verlängern. Eine kleine Sensation in der Sportmedizin.
7: Die Teilnehmenden hatten einen Accelerometer, einen Geschwindigkeitssensor, der die Aktivitäten erfasst und der auch erfasst, ob eine Aktivität anstrengend ist. Dabei hat man gesehen, dass bei den Teilnehmenden, die 15 bis 20 Minuten intensive körperliche Aktivitäten hatten, dass bei denen die Herz-Kreislauf-Erkrankungen oder die Krebserkrankungen um 20 bis 40% weniger auftraten.
2: Nur 20 Minuten Anstrengung in der Woche, also knapp 3 Minuten am Tag, reichen also, um das Risiko für Herzinfarkt, Schlaganfall und auch Krebs deutlich zu reduzieren.
3: Oh super, die hätte ich sogar übrig.
6: Das ist machbar.
4: Das machen wir auf jeden Fall. Für 2 Minuten ist das ja okay.
2: Pauline Beierle macht schon länger regelmäßig Sport, weil es ihr gut tut.
8: Ich versuche 2 bis 3 Mal die Woche hierher zu kommen, um einfach einen sportlichen Ausgleich zu meiner sitzenden Tätigkeit im Büro zu haben.
2: Sie kombiniert Ausdauereinheiten und Muskelaufbautraining. 3 Stunden die Woche, moderate Anstrengung. Doch auch sie könnte durch zusätzliche kurze, intensive Einheiten profitieren, so das Ergebnis der australischen Studie.
9: Das Spannende ist, dass sowohl die, die gar nichts machen, als auch die moderaten Sport dazu noch betreiben, dass die profitieren. Also in der Wissenschaft sagt man, das wurde für die moderate Aktivität korrigiert. Und egal wie viel moderaten Sport man macht, man profitiert von diesen kurzen, knackigen, intensiven Einheiten.
2: Wer schon Sport macht, kann also einfach zusätzlich kurze fordernde Intervalle einbauen. Doch man muss für den lebensverlängernden Effekt nicht ins Fitnessstudio. Es reicht schon, den Fahrstuhl links liegen zu lassen und 2 Mal am Tag 4 Stockwerke die Treppe zu steigen.
7: Die Belastungen müssen jetzt nicht so sein, dass man 5, 10 Minuten wie beim harten Training sich ganz dolle anstrengt, bis man nicht mehr kann. Hier geht es wirklich darum, im Alltag immer wieder kurzzeitig den Muskel anzustrengen ohne dass man aber doll kaputt ist.
9: Indem man bei einer leichten Steigung beim Fahrrad ordentlich in die Pedalen tritt oder beim E-Bike den Motor ausschaltet. Oder den Sprint zur Bushaltestelle 200 Meter mal einen kleinen Lauf einlegt.
2: Auch Kardiologin Melanie Hümmelgen ist begeistert von der Studie. Denn gerade für Menschen, die man bisher kaum zum Sport bewegen konnte, ist das Ergebnis die Chance zum Einstieg.
10: Als ich junge Ärztin war, war es so, dass wir immer empfohlen haben, 40 Minuten Ausdauersport und eigentlich damit gemeint haben, sonst nützt es nichts. Das war unser Mantra, dreimal die Woche 40 Minuten joggen, die Königsdisziplin und alles drunter nützt nichts. Aber diese Studien jetzt zeigen uns, jede Bewegung zählt, jeder Schritt zählt, jede Treppenstufe zählt.
2: Wichtig, um seine Leistungsfähigkeit dauerhaft zu steigern, muss das Herz einen starken Reiz bekommen. Es muss kurz und heftig gefordert werden.
7: Und als Antwort auf diesen Reiz verbessert sich zum Beispiel die Muskeldurchblutung, auch die Herzdurchblutung kann sich verbessern.
10: Schon nach 2-3 Wochen merken wir wirklich einen richtigen Schub. Ich gehe Treppen und es fällt mir schwer, vielleicht im zweiten Stock, und ich muss stehen bleiben. Und ich mache das mal konsequent, wirklich 2-3 Wochen. Und auf einmal merke ich, ups, da geht ein Stockwerk mehr.
2: Kurze, heftige Einheiten zur Verlängerung der Lebenszeit. Doch auch Ausdauertraining lohnt sich in jedem Alter. Denn es verjüngt unsere Zellen und dreht unser biologisches Alter zurück. Das haben Forschende an der Universität des Saarlandes schon 2018 nachgewiesen. Die Wissenschaftler haben sich die Chromosomen, also die Erbinformation im Zellkern von roten Blutkörperchen, angeschaut. Jedes Chromosom hat am Ende seiner DNA-Stränge sogenannte Telomere. Wie die Kappen am Ende von Schnürsenkeln schützen die Telomere die DNA davor, auszufransen und unbrauchbar zu werden. Denn das tut sie automatisch, wenn sie älter wird. Mit jeder Zellteilung verkürzen sich die schützenden Telomere. Und so schreitet die natürliche Alterung der Zelle voran und damit unser biologisches Alter. Doch die Saarländer Forscher konnten zeigen, Sport kann diesen Prozess verlangsamen. Vor allem Ausdauertraining. Es wirkt wie ein Jungbrunnen auf die Zellen.
7: Das heißt, wir können unser Zellaltern verzögern, wir können das Altern der Muskeln verzögern, das Altern der Knochen verzögern und das Altern auch unserer Gefäße verzögern. Also eigentlich ist so eine Mischung aus ausdauernden Aktivitäten und kurzzeitigen Anstrengungen das Beste, was uns passieren kann.
2: Doch das Gute ist, man muss eben nicht alles auf einmal schaffen. Wer jeden Tag zweimal für 2 Minuten seinen inneren Schweinehund überwindet und ordentlich Bewegung in seinen Alltag einbaut, reduziert sein Risiko, frühzeitig zu sterben, schon deutlich.

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haben uns mal wieder fein gemacht. Herzlich willkommen zur Nordtour. Diese Sendung wird bunt und ich meine richtig bunt. So bunt, dass sogar die Holländer neidisch werden. Dieses Tulpenfeld nämlich liegt nicht bei unseren niederländischen Nachbarn, sondern nördlich von Braunschweig. 10 Millionen Tulpen und einmal im Jahr dürfen Besucher in die Beete und sich dort fotografieren lassen. Anschließend werden die Tulpen allerdings nicht verkauft, sondern geköpft. Sie dienen nämlich der Vermehrung. Nächste Chance auf ein Tulpenselfie wieder in einem Jahr. Einem Bären in die Augen schauen, das kann man wohl an keinem Ort in Deutschland so gut wie im

11 Bären. Obwohl, man müsste sagen, 11 plus 1, denn gerade kam ein neues Exemplar dazu. Das braucht nicht besonders viel Pflege, hat aber trotzdem eine komplizierte Vorgeschichte.

0: bärenstarke Nerven und jede Menge Holz hat er gebraucht. Sven Magnus steht kurz vor dem Abschluss seines bislang größten Projektes.
1: Die Dimension ist neu und ich habe dann lieber größer angefangen, um dann auf die Originalform zu kommen. Also ich hatte eigentlich nur eine Höhenbegrenzung von 2,40 Meter und dann ist es ein Randtasten.
0: Aus einem Eichenstamm hat er 9 Teile geschnitzt und ausgehöhlt. Damit alles zusammenbleibt, steckt im Holz ein Stahlgerüst. Sonst schafft der Künstler Fantasiefiguren. Beim Bären ging es um die genaue Anatomie.
1: Zwischendurch war es auch mal ein Löwe. Da war ich ja völlig von Socken. Wie kriege ich jetzt den Löwen wieder weg? Also im Kopf, im Gesichtsausdruck, in der Haltung. Da, und dann wurde es wieder katzenähnlich. Jetzt am Ende habe ich, glaube ich, doch den Bären getroffen. Aber es ist oft ganz wenig, was den Unterschied ausmacht.
0: 3 Jahre Arbeit stecken in dem Projekt. Nun soll der Braunbär seinen Platz finden im Bärenwald Müritz.
1: Man könnte annehmen, man legt den einfach drauf, weil er durchs Eigengewicht liegt, aber das tut er eben nicht beim Fahren. Deswegen mache ich lieber ein Gurt mehr dran und eine Sicherung. Genau, und dann langsam fahren und hoffen, dass alles gut geht.
0: 45 Kilometer bis Stur. Zurzeit leben 11 Braunbären hier in naturnaher Umgebung. Immer wieder hat Sven Magnus sie studiert. 7 weitere Bären hat er als Reliefs gestaltet für den Pfad Bären der Welt. 300 Kilogramm am Haken. Der Künstler hat die Aktion genau geplant. Das Abladen fordert von ihm höchste Konzentration.
1: Ja, schon erstaunlich aufregend, hätte ich nicht gedacht. Aber ich greife öfter gerne mal an.

0: Und dann steht er quasi ewig im Beton. Wenn das nicht stimmt, und man sich jedes Mal ärgert, wenn man vorbeigeht, ist das dumm.
1: Das ist für uns ein absolutes Highlight, hier so einen großen Bären stehen zu haben, dass Besucher die Chance haben, quasi einem Bär ziemlich nahe zu kommen.
0: Ich finde, der steht gerade. Die Bäume sind schief.
2: Das ist so.
0: Es gab schon Momente, wo ich dachte, warum tue ich mir das an? Und jetzt weiß ich wieder, warum. Weil es einfach toll ist, dann was zu schaffen, einem Material Leben einzurauchen und eine Form zu geben. Das ist schon das, was ich eigentlich schon immer gerne gemacht habe.
3: Der Bär wird nun fest verankert. Als nächstes befasst sich der Künstler mit Wasserspielplätzen.
4: Na, das Image der Bären ist ja durchweg positiv bei uns Menschen. Obwohl sie auch gefährlich sein können, sehen wir in ihnen eher das Freundliche, das Gemütliche. Ganz im Gegensatz zu diesen Exemplaren. Das sind Geschöpfe, da kriegen viele schon vom Anblick große Panik, Schlangen und Spinnen. Auch unser Reporter Peter Jagler ist ziemlich empfindlich und trotzdem oder gerade deswegen macht es großen Spaß, gemeinsam mit ihm sich die Schlangenfarm in Schladen anzuschauen. Und es bleibt nicht nur beim Anschauen.
5: Mamba ist direkt hier vor mir.
6: Schlangen und Spinnen hautnah?
7: Nee, auf gar keinen Fall.
6: Boah, Gänsehautfeeling pur. Muss man eigentlich als Reporter jeden Scheiß machen?
8: Oder nicht von mir weggehen, sonst kann ich dich nicht beschützen.
6: Entrissene Schlangen?
7: Ungutes Gefühl irgendwie, dass man das nicht gefunden hat.
6: Kranke Schlangen.
8: Aber sie hat auch das Problem, dass sie Blasenbluten hat.
7: Eigentlich lieb ich meinen Job als Reporter ja total, weil man immer in so viele verschiedene Welten schauen kann. Aber heute, liebe Zuschauer, heute habe ich vor allem Angst. Hallo.
6: Denn heute wird es tierisch. Hier auf der Schlangenfarm in Schladen warten unzählige Schlangen auf mich. Und Spinnen, die kleinen Besucher irgendwie richtig spannend finden.
5: Papa, hier sieht man eine.
7: Ja, die sieht man gut, ne?
6: 1980 wurde die Schlangenfarm eröffnet. Seitdem sind hier vor allem Schlangen daheim. Aber auch andere Reptilien wie Schildkröten kann man hier beobachten und Leguane. Und wer genau hinschaut, der findet auch Nemo und andere Salzwasserfische. Ja, und die hier, Vogelspinnen, aber dazu gleich mehr. Das hier, das ist Svenja Büsing. Vor der muss man definitiv keine Angst haben, auch wenn sie sich gerade eine Madagaskar-Boa, ja, was eigentlich?
9: Einmal unter die Jacke packen, weil dann der David Bowie ein bisschen, er hat es ein bisschen wärmer. David Bowie heißt er. Sag dann, laufen wir mal los.
6: Draußen ist es jetzt noch empfindlich kalt für Schlangen. In den Räumen dagegen herrscht tropisch warmes und feuchtes Klima.
10: So, da sind wir beide schon. Schauen Sie mal.
6: Immer wenn genug Besucher da sind, holen die Mitarbeiter eine Schlange. Und wer sich dann traut, der darf auch anfassen.
10: Es ist völlig ungefährlich. Er hält sich fest, er hat jetzt so 3 Kilo und er hält sich jetzt hinten einfach nur fest, damit er vorne, wenn er einen Halt verliert, dass er so eine kleine Sicherheitsschlinge hat.
7: Na David, was geht ab? Dich würde ich nach Hause nehmen. Ja.
10: Ich nehme den Kopf nur ein bisschen vom
7: Gesicht.
10: Ach so,
7: würde er mich sonst küssen?
10: Nein, also ich lege für meinen David Bowie die Hand für ins Feuer, dass er nicht beißt. Aber man soll natürlich wie bei allen anderen Tieren auch ein bisschen achtsam sein, ja.
7: Hallo, guck mal, da ist die Kamera. Ja, da gehst du mal hin. Ja, komm groß raus.
10: Streicheln Sie mal. Der fühlt sich ganz trocken an. Eine Schlange hat keine Drüsen auf der Haut, die kann nicht schwitzen. Amphibien, so Frösche, Kröten, Lurche, die fühlen sich ein bisschen schleimig an.
7: Gucken wir das kurz
10: an. Aber eine Schlange ist immer sehr trocken.
7: Sie trauen sich ja jetzt doch ganz schön.
10: Ja.
7: Wenn sie dabei ist.
10: Ja, wenn Sie möchten, können Sie mal nur die Hand unter den Bauch legen und dass Sie mal ein Gefühl dafür bekommen, wie schwer sich so eine Schlange anfühlt. Dankeschön, dass Sie so mutig sind.
7: Jo.

0: ganz toll.
1: Zeit fürs Mittagessen.
2: Zwischendurch wird hier immer wieder mal gefüttert, kann man sich als Besucher angucken. Vor allem aber sonntags ab 15 Uhr. Das sollten Sie sich merken.
1: So, okay. Guck mal, was ich dir mitgebracht habe, Madame. Ach, du Scheiße, hab ich mir erschrocken.
2: In Millisekunden schießt die Gabun-Otter vor und greift ihre Beute. Wir haben das Video mal auf ein Viertel der Originalgeschwindigkeit verlangsamt. Menschen könnten dem Angriff nie im Leben ausweichen. Und das Gift wäre auch für uns potenziell tödlich. Aber keine Panik, die Schlange hier ist hinter Glas. Und in freier Wildbahn kommt sie vor allem in Regenwäldern Zentralafrikas vor.
1: Krass.
2: Wenn das Gift gewirkt hat, verschlingt die Schlange die Beute.
3: Sie kann deutlich größer fressen. Da wir sonntags aber immer öffentlich füttern, am Nachmittag, kriegt sie jede Woche und dafür etwas kleiner als normalerweise.
2: Also, großes Fressen der Schlangen, immer sonntags.
3: Also ich muss gerade gestehen, dass ich ihn hier gerade überhaupt nicht sehe.
1: Bist du dir sicher, dass sie hier drin sind?
3: Ja, da bin ich mir relativ sicher. Ja, der wird relativ weit hinten wahrscheinlich in dieser Höhle sitzen.
2: Na, und ich muss zugeben, dass ich ganz froh bin, Olli Keudel bei mir zu haben. Der strahlt nämlich eine Ruhe aus. Kein Wunder, er kennt seine Tiere schon seit fast 20 Jahren. Um die Skorpione zu sehen, hat er die Schwarzlichtlampe mitgebracht.
3: Vom Gift her bringen die niemanden um. Ne? Das piekst, klar. Aber wir wollen uns, ja auch nicht stechen lassen oder sowas.
1: Ne? Alter, der ist ja auch riesig.
3: So, da versteckt er sich auch schon wieder.
1: Die darf man auch nicht in die Hand nehmen. Ne? Also würdet ihr jetzt mir nicht in die Hand geben?
3: Nein, also man könnte das schon, aber lieber eine Spinne. Wir können eine Spinne
1: nehmen. Nein, eine kleine Spinne. Sicher. Oh Gott. Scheiße. Oh Gott, willst du mich doch verarschen? Oh. Nein, das kann ich nicht.
3: Ich hab die jetzt.
1: Oh Gott, das kann ich nicht. Oh Gott.
3: Komm, wir gehen einmal runter.
1: Oh Scheiße. Boah, ne, weiß ich nicht. Der weiß ich nicht. Okay. Scheiße.
3: Ganz gerade machen die Hände.
1: Oh Gott. Oh Gott. Oh Gott.
3: Schau mal. Oh Gott. Das war's schon. Du kannst die Augen aufmachen. Alles gut?
1: Scheiße.
3: Mhm. Guck mal, die Spinne ist fast genauso entspannt wie du.
1: Sieht man die Schweißperlen auf meiner Stirn?
3: Ja.
1: Die hat wahrscheinlich genauso viel Angst wie ich, ne? Oh, ich spüre das. Oh Gott. Oh Gott. Ja, schön.
3: Die hat das schon einigen Menschen die Spinnenangst genommen.
1: Das macht ihr, ne? Trainings hier.
3: Das machen wir. Mhm. Genau.
2: Dann aber mit Angsttherapeuten, die Patienten hier konfrontieren.
1: Also, wollen wir jetzt mal an den Menschenschutz denken und mich einfach von diesen Qualen befreien?
3: Ja.
1: Ja, sagt er. Oh Gott, tschüss. Oh. Alter, ich bin fertig.
3: Versuch mal zu zeigen. Schau mal hier.
2: Kurzer Blick noch auf die Beißer. Von da käme dann auch das Gift.
3: Überlebt.
1: Oh, shit. Boah, ich bin durch. Richtig durch. Richtig am Schwitzen. Ah. Puh.
4: Gut gemacht, Peter. Dann bringen wir den Puls jetzt mal etwas zur Ruhe und machen derweil ein

0: und kaum Grün. Kein Wunder, Beton wächst eben schneller als Bäume. Trotzdem, die Natur sucht sich so langsam in diesem Häusermeer ihren Platz.
1: Ich hoffe nicht.
2: Dies hier ist das Jakobskreiskraut.
3: Ihr Herz schlägt für das Stadtgrün, ob geplant oder wild. Marlit Quistorf und Frederik Landwehr auf Pirsch zwischen Elbe und Asphalt.
1: Oh ja, hier die Vogelmiere, hier ganz klein im Asphalt.
4: Diese Pflasterritzen oder auch das alles, was hier so dazwischendurch aufkommt, das sind so Extremstandorte. Wir haben häufig sehr wenig Wasser, sehr wenig Substrat, sehr wenig Nährstoffe. Dafür heizt es sich im Sommer, wenn die Sonne hier drauf scheint, richtig massiv auf. Also da muss man als Pflanze schon ziemlich robust oder anpassungsfähig sein, um überhaupt hier mit klarzukommen.
3: Auch Tiere bevölkern die Hafenmetropole.
1: Tauche etwa?
3: Kormorane haben Sie hier im Barkenhafen schon öfter gesehen. Die beiden ausgebildeten Landschaftsentwickler bieten ausgerechnet hier in der Hafencity Naturführungen an. Obwohl der neue Stadtteil dicht bebaut ist und deutlich weniger Grün hat als sein Umfeld.
4: Ja, das denkt man erstmal, ne? Aber letztendlich ist Natur überall. Und das ist auch ein bisschen das, was das Spannende an diesem Ort ausmacht. Und natürlich auch manchmal so das Widersprüchliche und das Schwierige oder Komplizierte vielleicht auch manchmal, dass man die Natur in der Stadt manchmal gar nicht haben möchte, aber die Natur sich ihren eigenen Weg auch wieder in die Stadt findet.
1: Also ich bin tatsächlich ganz begeistert, wie viele verschiedene Pflanzenarten es hier gibt.
3: Um die Stadtnatur mehr in den Blick zu rücken, hat die Loki-Schmidt-Stiftung gerade eine Dauerausstellung zu dem Thema in der Hafencity eröffnet. Frederik leitet den Naturraum, der interaktiv gestaltet ist.
4: Es war uns wichtig bei der Entwicklung der Ausstellung, dass wir gesagt haben, wir wollen ganz viel zum Entdecken erleben und nicht nur zum Schauen haben, sondern es gibt was zum Riechen, was zum Fühlen, also wirklich alle Sinne ansprechen. Und wir haben ein tolles Blumentelefon dort hinten. Da kann man quasi die Blumen der Brachflächen, die hier im Hafen so wachsen, kann man anrufen und kann sich dann von denen erzählen lassen, was sie so besonders macht.
5: Meine Wurzeln schmecken bitter. Danke, dass du mir zugehört hast.
3: Und das Beste? Die Ausstellung kostet nichts. Jeder ist von Mittwoch bis Sonntag ab 11 Uhr willkommen. Wenn dann die Neugier auf die Natur ringsum geweckt ist, freuen sich Marlit und Frederik. Dieses Areal direkt gegenüber vom Naturraum begeistert die beiden besonders.
1: Ja, ja.
6: Da sind doch schon
1: Schwebfliegen.
3: Denn hier befindet sich eine ursprüngliche Auenlandschaft.
4: Ja, das Tolle an diesem Ort hier ist, dass man hier so ein bisschen die alte Vegetation, die eigentlich in der Elbtalaue oder in den Uferbereichen der Elbe vorkommt, ne, mit Weidengebüschen und dem Schilf und natürlich auch eben hier der Sumpfdotterblume, die so eine ganz typische Auwaldpflanze auch ist. Obwohl dieser gesamte Bereich hier ja befestigt und angelegt ist, hat es dann aber trotzdem die Ursprungsnatur hier wieder hingeschafft.
3: Und bei Flut spült die Elbe hier so einiges an.
4: Oh, wow, guck mal hier. Dieses Perlmutt hier drin, wow. Das glänzt so wunderschön, ne, und das hier so ein bisschen ins Licht hält.
3: Neben der wilden Natur gibt es natürlich auch geplante Grünanlagen im Viertel, wie eine Obstbaumwiese mit Birn- und Apfelbäumen.
1: Ja, guck mal hier.
3: Natur am Wegesrand, mitten in der Stadt. Davon kann es gar nicht genug geben, finden die beiden.
1: Ich merke, dass die Natur für alle wichtig ist. Und den Menschen die näher zu bringen, wo sie hier nicht so sichtbar ist, das finde ich sehr spannend.
4: Es fehlt eigentlich Natur, muss man leider sagen. Also es könnte deutlich mehr sein, ne? Und vor allen Dingen auch noch mehr wilde Flächen, ne? Also viel wird hier auch einfach sehr stark gepflegt. Und wenn wir Bereiche hier noch stärker aus der Pflege rausnehmen würden, dann würden automatisch mehr Wildblumen gefördert werden. Und dann würden auch mehr Arten noch wieder hier hinkommen. Also das wäre eigentlich wünschenswert.
0: In der Küche finden bekanntlich immer die besten Partys statt. Also kann man seine Freunde eigentlich auch gleich dorthin einladen. In den Scharbeutzer Küchen trifft sich regelmäßig eine heitere Frauenrunde, aber nicht nur, um dort am Herd zu stehen.
7: Es ist diese Atmosphäre, die die Ostseeküste in Schleswig-Holstein so besonders macht. Es ist diese Atmosphäre, die jedes Jahr Millionen von Touristen hierher lockt. Und es ist diese Atmosphäre, die sie so lieben und wo sie zu Hause sind, die Küstenladies. Gastgeberin Julia musste losen, so groß war der

0: Vorrang beim ersten Kochkarussell des Vereins.
1: Ich habe dann so gerechnet, 6 Personen pro Küche könnte klappen. Ich bin gespannt, ob wir uns hier gleich alle nur auf den Füßen rumstehen.
0: Zeitgleich kochen an unterschiedlichen Orten, um sich untereinander besser kennenzulernen und ja auch mal eine fremde Küche in Beschlag zu nehmen.
2: Muss man sich erst dran gewöhnen, ne? Man macht ja nicht so gerne die Schubladen auf, aber
3: das ist immer überraschend, ne?
2: Ja, aber genau. Aber das gehört jetzt
4: nicht dabei, rein, meine Chaos anzugucken, ne?
1: Okay, dann muss ich jetzt mal drüber stehen, dass es halt nicht jetzt alles hier perfekt aufgeräumt ist. Man glaubt ja dann immer, alle haben das alles so sortiert. Bei mir ist alles wild durcheinander gewürfelt. Ich glaube aber letztlich passt das ganz gut zum Motto des Abends und eigentlich auch des Kochkarussells, dass es halt einfach bunt gemischt ist. Und ich liebe es bunt und ich soll Spaß machen.
0: Angefangen hat es vor 3 Jahren mit 12 Frauen. Mittlerweile gehören dem Verein 200 an, im Alter von 40 bis 90 Jahren. Wer mitmachen will, muss sich einmal vorstellen. Konstanze ist neu dabei.
5: Scharbeutz lebt ja auch davon, dass viele auch Zugereiste sind. Und das sind ja nicht alles Original-Scharbeutzer. Und dadurch ist es eigentlich schön, weil man findet so einen tollen Mix und Potpourri an verschiedenen Menschen und Charakteren. Und das hat mich halt gereizt.
1: Wir machen viele Spendenaktionen, wir unterstützen viele Einrichtungen hier in der Lübecker Bucht. Hier ist einfach das wirklich ganz, ganz direkt, es ist vor Ort und es ist wahnsinnig herzlich. Und ich habe unheimlich tolle Menschen kennengelernt. Ich habe hier nun 5 von diesen tollen Menschen jetzt hier an diesem Tisch sitzen. Und das hätten wir alle nicht, wenn wir nicht bei den

0: mal Küstenklatsch. Das Kochkarussell nur eine von zahlreichen gemeinsamen Veranstaltungen. Gruppe 2. Hier ist der Spargel noch nicht ganz bissfest.
1: Sie ist so toll. Wie schön, dass wir uns kennenlernen.
2: Genau, also ich wollte gerade sagen, also ich bin jetzt ein Jahr bei den Küstenladies und ich muss ganz ehrlich sagen, bin auch hier hergezogen aus NRW. Und ich weiß nicht, aber einen besseren Verein und bessere Gruppe und Frauen habe ich noch nicht gefunden. Also ich bin so glücklich.
0: Sport, Kunst, Ehrenamt oder die schnelle Nachbarschaftshilfe. Die Frauen sind in den unterschiedlichsten WhatsApp-Gruppen miteinander vernetzt.
3: Ich habe schon viele getroffen, die alleine sind oder sich getrennt haben von ihrem Mann oder wo der Mann verstorben ist. Und das ist einfach eine gute Möglichkeit, sich ein bisschen einzubringen und auszutauschen. Und ich glaube, dass das ganz vielen Leuten, ganz vielen Mädels, Damen gut tut.
4: Vielen Dank, das gefällt uns.
5: Vielen Dank für die Einladung.
0: Und nach dem Erfolg der Küstenladies gibt es seit gut 6 Wochen auch die Küstenkerle. Aber das ist eine andere Geschichte.
6: Nächsten Dienstag ist Tag des Brotes und den sollten wir in Deutschland als Brotweltmeister natürlich besonders würdigen. Manche Menschen feiern das Brot ja sowieso jeden Tag, machen die Küche zur Backstube. Ein eigenes Sauerteigbrot zu machen, das ist ein großer Trend, gerade unter jungen Menschen. Wer dieses Handwerk besser verstehen will, sollte vielleicht mal das Norddeutsche Brotmuseum besuchen.

0: Wir Deutschen mögen Brot so gerne, dass wir glatt eine ganze Mahlzeit danach benannt haben. Über 3000 Sorten gibt es bei uns. Doch warum fasziniert uns das Brot so? Das will ich herausfinden.
1: Und deshalb bin ich heute im Europäischen Brotmuseum in Ebergötzen bei Göttingen.
0: Hier dreht sich alles um das gebackene Lebensmittel, das es in Mitteleuropa schon seit etwa 7000 Jahren gibt. Aber um Brot wirklich zu erfahren und zu verstehen, muss ich selber eins backen. Dazu hole ich mir Teig von einem benachbarten Biobrothof. Den machen sie hier mit Sauerteig und ich tappe erstmal direkt ins Teignäpfchen.
2: Ja, willkommen bei uns in der Backstube.
3: Wir machen Sauerteig.
2: Genau, wir machen Brotteig. Sauerteig haben wir schon, der steht hier, das ist ein Roggensauerteig, den züchten wir hier auf dem Hof. Dann haben wir hier Mehl, einmal Weizen, einmal Roggen. Bei beiden jeweils Vollkornanteil und einen hellen Anteil.
0: Auch wenn er nur aus wenigen Zutaten besteht, so ein Brotteig mit Sauerteig ist eine kleine Wissenschaft für sich. Damit der Teig heute mehr Fehler verzeiht, kommt auch ein bisschen Hefe mit rein.
1: Ist es trotzdem ein Sauerteigbrot dann?
2: Es ist ein Sauerteigbrot. Das ist auch tatsächlich so. In den meisten Sauerteigbroten, die man kaufen kann, ist Hefe drin. Damit die Bäckereien ihre Prozesse planbarer haben.
1: Dann würde ich sagen, einfach alles zusammenmixen.
0: Richtig.

0: Ein prüfender Blick und dann geht's mit dem fertigen Teig zurück ins Museum.
1: So, den Teig haben wir, Schürze habe ich auch schon an. Jetzt brauche ich nur noch jemanden, der mir hilft, daraus auch ein Brot zu machen. Und dafür ist Sophie Hanisch da. Was kommt jetzt? Wir haben den Teig. Wie werden daraus Brote?
2: Genau, erstmal müssten wir den Teig auf eine bemehlte Arbeitsfläche kippen.
0: Also ordentlich Mehl verteilen. Und dann muss der Teig portioniert werden. Jeweils 500 Gramm. Sophie Hanusch leitet die Backaktionen im Museum. Sie findet das Bäckerhandwerk so gut, dass sie nach ihrem Studium diesen Sommer sogar in die Lehre geht. Und wie bei vielen in ihrem Alter hat die Begeisterung mit den ersten eigenen Broten zu Hause angefangen. Die geformten Brote gehen vor dem Backofen nochmal in die Gärkammer. Da wird der Teig noch etwas lockerer. Danach noch schön verzogen.

0: für die ganzheitliche Broterfahrung. Am besten lauwarm und mit Butter und Salz, raten die Experten. Guten Appetit.
1: Wenn Mauern sprechen könnten, das wünscht man sich ja manchmal, wenn man durch historische Viertel streift, wie zum Beispiel die Hamburger Speicherstadt. Da stecken bestimmt tolle Geschichten hinter den Fassaden. Aber wer kann sie einem erzählen? War ja keiner dabei damals vor 100 Jahren. Oder vielleicht doch? Wenn man es mit der Wahrheit nicht ganz so genau nimmt, dann können diese Damen recht gut übersetzen, was die Mauern zu erzählen haben.
2: Hamburg Speicherstadt. Wir schreiben das Jahr 1900. Denn genau dann ereigneten sich hier ihre Geschichten hinter den Kontoren.
3: Ich bin jetzt Hedi und ich bin das Schlachtschiff unter den Schwestern.
4: Ja, und ich bin Morda. Ich habe immer ein Lied auf den Lippen und was in der Tasche.
5: Und ich bin Frieda. Ich bin klein bisschen kriminell.
6: Und ich bin die grüne Minna. Ich liebe die Zöllner.
3: Und zusammen sind wir die
7: Kaffeeschwestern.
3: Das ist unsere Kaffeeverleserin-Tour. Zwischen Tratsch und Tragödien, zwischen Kaffee und Kontoren, gehen wir mit unseren Gästen durch die Speicherstadt und zeigen, wie das hier früher aussah.
8: Ja, moin, liebe Gäste.
3: Moin.
8: Willkommen im Jahr 1900. Schön, dass ihr vorbeigeschaut habt.
9: Wie putzwunderliche Kleidung ihr anhabt. Wie schön.
2: Aus einer armen Familie kommend, schuften die Pettersen-Schwestern als Kaffeeverleserinnen 12 Stunden täglich. Immer mit dabei das Familienalbum und amüsante Anekdoten. Patricia Witzigmann, hier die Hedi, hat sich Geschichten und Charaktere ausgedacht.
4: Das ist hier Onkel Otto.
10: Ja. Ja.
4: Und hier guckt nämlich unsere Tante raus.
3: Das sind wirkliche historische Bilder. Und wir haben eben aus diesen Schicksalen, die hier wahrscheinlich stattgefunden haben, unsere eigene Geschichte gemacht. Halb fiktiv, halb wahr.
2: War die Geschichte der Cholera. Eine Zeit, in der die Schwestern die Schule kaum von innen gesehen haben.
3: Und dann haben die nämlich von Berlin extra den Dr. Robert Koch von der Varieté nach Hamburg eingeladen.
4: Ja. Ja. Heißt das so?
3: Wie, weiß ich nicht.
4: Charité. Ja,
3: genau. Ganz schön schlau, die Dame. Ja,
4: kennen Sie den?
6: Wir sind ja Gästeführerin und haben uns das auch so ein bisschen zu eigen gemacht, dass Humor natürlich nordisch clean ist.
2: Beim Rundgang durch ihr altes Zuhause sind die Gäste mittendrin, in der Zeit der Schutenschubser.
4: Hier war das ja auch so, dass die Eva denn fuhr, ne? Und unser Hans, das ist ja unser Cousin, der hat ja richtig starke Muckis gehabt, ne? Und er hat dann gepegt und gestarkt und konnte gar nicht schwimmen, ne?
3: Wisst ihr überhaupt, was ein Peghaken ist? Wisst ihr gar nicht, ne? Okay. Guckt ihr mal hier. Ja. Wenn ihr jetzt, seht ihr mal die Pinöggels da unten, ne? Da hat man sich dann mit dem Peghaken so entlang gezogen. Da war so ein großer Haken. Und dann sind die Schutenschubser, haben wir die ja immer nur genannt, ne? Haben sich dann da so lang gezogen. Das war Schwerstarbeit.
2: Die 120 Pfund schweren Kaffeesäcke viel zu groß und schwer. Die Lohntüte dafür viel zu klein für die Schwestern. Doch sie sind Lebenskünstlerinnen in jeder Hinsicht.
3: Aber weißt du, manchmal, da fällt ja auch was ins Fleet, ne? Auch zufällig ins Fleet. Und das schwimmt dann immer so in unsere Richtung. Ja. Und dann holen wir das raus. Jetzt, guck mal durch, guck mal, der könnte auch Schauermann sein.
4: Oh,
3: ne?
4: Ja, groß gewachsen.
3: Oh,
2: Improvisation und Lust am Spiel. Die Gästeführerinnen haben Bühnenerfahrung, teils sogar Schauspiel- oder Gesangsausbildungen und Spaß daran, Wissen zu vermitteln.
4: Sag mal, kennt ihr eigentlich, was eine Stichprobe ist?
6: Ja.
4: Ja. Ja, woher kommt das? Hier, wir haben hier so einen kleinen Miniatur, ich sag mal,
6: Kaffeesack.
4: Kaffeesack. Und das geht ganz einfach. Man bohrt hier rein, nimmt eine Bohne raus, ne? Man sieht das richtig, hier, zack, ist ein Loch drin. Und dann guckt man, ist die Qualität gut? Und dann geht das so, zack, zack, zack, zack. Und alles ist wieder weg.
3: Das ist, ist das Loch weg.
4: Im Kaffeesack. Genau. Ja? Darum hat man den guten Jude.
2: Nach 90 Minuten ist dann Schluss.
3: Am Schluss haben wir sie alle gefügig.
4: Ja.
3: Ja. Und wir haben ja auch ein Hilfsmittel. Ne? Wir haben ja immer einen kleinen Lütten.
4: Ja.
3: Ja. Psst. Psst. Für alle.
6: Wir sehen unser Lächeln nicht hin.
3: Ja.
6: Dann kommt der Lütte dran.
7: Ja. Jo, jo, jo, Clown, Clown, Ebbelburg.
2: Einmal im Monat geht's in die Vergangenheit. Anmeldungen für den Abstecher ins Jahr 1900 erbitten die Schwestern ganz modern per E-Mail.
7: Jo, jo, jo, Clown.
1: Als wohlhabender Mensch kann man sich ja aussuchen, wo man sein Geld reinsteckt. Die einen kaufen reihenweise luxuriöse Autos, die dann irgendwo versteckt in geheimen Garagen stehen. Andere wiederum kaufen Kunst, die dann auch alle sehen dürfen. Der Hamburger Sammler Rick Reinking hat sich nördlich von Hamburg in Wendorf ein eigenes Museum eingerichtet.

0: wo sein riesiger Fundus in wechselnden Ausstellungen zu sehen ist.
1: Achso, ich hab's.
2: Unhandlich und schwer.
3: Warte. Einmal abstellen. Einmal abstellen, und gucken, wo die sind. Ich komme mal ein Stück zu dir, ne?
1: Ja.
2: Das Bild kommt gerade frisch aus dem Atelier. Der Berliner Gastkünstler Dimitris Zamoranis und Sammler Rick Reinking lassen es sich nicht nehmen, es gemeinsam aufzuhängen.
1: Ich auch. Sitzen.
2: Seit seinem 16. Lebensjahr sammelt Rick Reinking Kunst. Er gilt als einer der Künstler schon früh in ihrer Karriere entdeckt, Banksy zum Beispiel.
1: Da gibt es Künstler, da reicht tatsächlich eine Arbeit.

0: Das hier ist von 2005.
1: In schwierigen Momenten, der war immer dabei, der hat unterstützt. Das ich muss glaub, ich zugeben. Ja, das ist wichtig für eine Künstler.
2: Eins, zwei, drei.
0: 2017 hat er das Gebäude mitsamt Gelände gekauft. Eine ehemalige Schule. Mindestens einmal im Jahr wechselt er die Kunst aus.
2: Die Malerei, genau, die geht hier ineinander über. Das daran siehst du nämlich. Das
3: ach so, ja, ja, ja.
0: Dann holt er die Kunst aus seinen Lagern in Köln, Berlin und Hamburg.
4: Mich interessiert, was passiert, wenn ich Werke in einem Raum zusammenbringe. Wir können jede Arbeit, die wir jetzt in diesem Raum sehen, isoliert sehen. Wir können jede Arbeit, die wir im Raum sehen, im Kontext des Gesamtwerkes des Künstlers sehen. Oder aber wir bringen Dinge zusammen, die so nicht zusammengehören.
0: So wie diese Installation von einem kanadischen Künstler.
5: Hier habe ich tatsächlich ein Bild von einer vorangegangenen Ausstellung. Und da kann ich mir dann ungefähr anschauen, wie die Anordnung war. Sind es eher Gruppen oder sind es einzelne kleine Szenerien, die ich stellen muss? Und daran orientiere ich mich und gucke aber eben, dass es auch bei uns in die Galerie, in den Raum gut reinpasst.
4: Das hat was miteinander zu tun. Das ist im Endeffekt ist das hinter uns der heilige Antonius, der hier malträtiert wird. Hier haben wir John Plipchuk, ein kanadischer Künstler. Der Titel ist auch übersetzt sinngemäß so viel. Hauptsache, ich komme hier mit etwas Würde durch. Und das funktioniert natürlich unmittelbar miteinander. Und da hinten ist dann eben die Kirsten Röpsdorf, die aber so eine Stofflichkeit hat, die hier wieder auftaucht.
0: Im ersten von 16 Ausstellungsräumen in den Y Galleries hat der Gastkünstler die Möglichkeit, von sich zu erzählen. Aber auch hier bringt der Kurator Werke unterschiedlicher Künstler zusammen.
1: Das ist eben sein Riesentalent. Also der ist jemand, der zusammen Sachen bringt. Ja? Sehr wichtig, für unsere Zeit von allem ist sehr wichtig, dass wir wieder eine Pfade der Kommunikation auch in der Kultur finden können.
0: Pause im Park. Mitten in einem Wald in Wentorf bei Hamburg. 11 Hektar insgesamt. Vor mehr als 100 Jahren von einem damals berühmten Gartenbauarchitekten angelegt. Rick Reinking hat einen Skulpturenpark daraus gemacht.
4: Wir haben einen Handwerker, der bringt es eigentlich auf den Punkt. Der sagt, er weiß gar nicht, was das ist. Immer wenn er zu uns zu einem Einsatz kommt, er schafft es nie, seine Alltagssorgen mit durch das schwarze Tor zu bringen. Die bleiben irgendwie immer draußen. Und mir geht es genauso.
0: Die letzte Tat für heute. Das jüngste Werk von Dimitris Tsamoranis auspacken. Ein Triptychon aus 7 Teilen. Wenn die hängen, ist die Ausstellung fertig.
1: Zufrieden?
0: Ja. Rick Reinking hat dieses riesengroße Werk im Übrigen für seine Sammlung gekauft. Jetzt wird er es in den Y Galleries zum ersten Mal zeigen.
6: Also das würde ich persönlich auch schon unter Kunst verbuchen. Das Problem bei guten Konditoreien ist ja immer, man kann sich kaum entscheiden. Man möchte von allem probieren, aber der Magen verträgt eigentlich nur eine solcher Kalorienbomben. Nach einem langen Strandspaziergang in Ködungsborn vielleicht auch mal zwei im ersten Haus am Platze bei der besten Auszubildenden.
7: Von klein auf an hat Fiona Sophia Döller mit Mama, Oma und Geschwistern am Wochenende gebacken. Für sie war immer klar, ich will Konditorin werden.

0: umzustellen, dass man dann auch fähig ist, 8 Stunden zu stehen und zu leisten, das war somit das Härteste.
1: In der Konditorei Röntgen in Steffenshagen hat sie ihren Traumjob gefunden. Hier kann sie die klassischen Rezepte auch abwandeln.
0: Ja, also wir lernen in der Ausbildung, dass man immer verschiedene Komponenten in Törtchen drin haben sollte. Dazu zählt auch der Knack. Ich mag es besonders gerne auch und es kommt auch sehr gut bei den Kunden an. Also gerade mit Pistazien und mal so eine knackige Schicht und Schokolade ist immer sehr gern gesehen.
1: Mit ihren Ideen gewann sie bei den deutschen Meisterschaften der Konditor-Azubis im vergangenen Jahr Bronze. Mittlerweile hat die 23-Jährige ausgelernt als Jahrgangsbeste in Mecklenburg-Vorpommern.
2: Luca, wenn du in dem Moment mit der mit dem Messer die Erdbeere auflegst.
1: Ja. Fiona und ihre Kreationen sind eine gute Werbung fürs Unternehmen. Ihre Chefin Silvia Koppermann schaut öfter für Social-Media-Clips beim Nachwuchs vorbei.
2: Perfekt. Die sind so ambitioniert und willensstark und das gibt es leider nicht mehr so häufig. Und deswegen macht uns das unglaublich stolz. Und wir fördern das und fordern das auch und hoffen, dass wir so auch Auszubildende halten bei uns, indem sie eine Perspektive bei uns bekommen.
1: Für den Job ist Fiona Sophia Döller von der Insel Fehmarn in die Nähe von Kühlungsborn gezogen. Sie ist gern am Strand. Hier tankt sie frische Luft und büffelt für die Meisterprüfung. Betriebswirtschaft hat sie schon abgeschlossen. Im September geht's weiter.
0: Da geht es dann voll um das Konditorenhandwerk, um die Theorie nochmal, auf was man achten muss, was es so alles gibt an den Rohstoffen und auch um das Praktische, neue Ideen, neue Konzepte, wie man es umsetzt mit am Ende einer 3- bis 5-tägigen praktischen Prüfung, genau, wo nur alles abgefragt wird.
1: Und wenn sie in Kühlungsborn ist, schaut sie gern bei ihren Kollegen im Café vorbei.
3: Mit Pistazien unten. Ja, schmeckt ja wirklich gut.
0: Und welche Torte verkauft ihr sonst am meisten?
3: Die Sanddornsahne oder die Sanddorntörtchen.
0: Kommt das denn gut an im Café?
3: Ja, genau. Die Gäste fragen sofort, was wir Neues hier haben.
1: Ganz klar, im Moment alles mit Erdbeeren.
0: Weil man weiß, am Ende das Wichtigste ist, dass man Kunden auch glücklich macht. Und wenn das allen schmeckt und für alle schön ist, dann erfreut man sich doch.
1: Am Wochenende startet Fiona Sophia Döller sogar um 4 Uhr in der Konditorei. Zum Glück wohnt sie direkt nebenan. Und für die Zukunft weiß die Konditorin auch schon, wie es für sie weitergeht. Nach dem Meister würde sie gern noch Chocolatier werden.
4: Unser Reporter Peter Jagler hat sich wieder etwas beruhigt nach der schweißtreibenden Begegnung mit der Vogelspinne und erkundet jetzt den nicht öffentlichen Teil der Schlangenfarm Schladen. Denn die ist auch Auffangstation für illegal importierte Exoten.
5: Wieder zumachen? Ja?
6: Ja.
5: Okay, und hier hast du auch schon Terrarien. Huch! Ein Krokodil! Babykrokodil.
6: Kein Mann, bringen kein Mann.
5: Ne? Ach, und der kommt woher?
6: Auch aus einer Sicherstellung.
5: Auch beschlagnahmt?
6: Genau. Okay. Aber eventuell schon wieder vermittelt, dürfte demnächst in sein neues Zuhause kommen. Hoffe ich.
7: Ja. Hinter den Kulissen der Schlangenfarm in Schladen gibt es noch viel mehr Tiere, die Besucher gar nicht zu Gesicht bekommen. Beschlagnahmte Schlangen zum Beispiel aus illegaler Haltung, aus falscher Haltung oder manchmal als blinder Passagier im Container oder Flieger nach Deutschland gekommen. Das Ziel hier ist es, die Tiere weiter zu vermitteln, an Zoos oder Privatpersonen mit Haltergenehmigung.
5: Danke.
7: Ortswechsel.
5: Wir sind in der Quarantänestation.
6: Genau.
5: Warum Quarantänestation? Was sind das für Tiere, die ihr hier drin habt?
6: Tiere, die jetzt vor kurzem erst angekommen sind zum Beispiel, ja, die haben eine Quarantänezeit, sind aufgestellt. Wir machen Quarantäneprofil, also Virologie, Mikrobiologie
5: bzw.
6: Bakteriologie.
5: Okay.
6: Ja, und das machen wir jetzt, genau. Okay.
7: Aber davor will ich wissen, was hier so klappert.
5: Das ist ja wie eine Raschel. Sind die giftig? Ach, ja. Alles, was rasseln kann, ist giftig.
6: Wir können uns einmal die Finger desinfizieren natürlich vorher. Ne? Das ist eigentlich nie verkehrt.
5: Ein gefährliches Tier oder nicht?
6: Nein, die

0: ungiftig, neigen aber schon dazu, gerne mal zu hacken. Das ist eine Stinknatter.
1: Und die hat Nasenbluten. Warum, weiß man noch nicht.
0: Einmal fixieren. Jetzt könntest du mir einmal hier hinten die Schlange so ein bisschen halten. Ja. Genau.
2: Machst du das sonst alleine oder macht ihr das zu zweit?
0: Es ist immer schöner, wenn man es zu zweit macht, aber es geht auch alleine. Ne?
1: Bezahlt werden die Untersuchungen von den Behörden. Denn Olli Keudel und die anderen Mitarbeiter hier machen das in deren Auftrag.
0: Okay. So. Dann setzen wir die wieder.
3: Das war's auch schon, ja?
0: Das war's auch schon. Dann setzen wir die wieder nach Hause.
1: Die Schlangenwohnung in der Quarantäne muss möglichst steril sein, um Ansteckungen oder weitere Krankheiten zu vermeiden. In freier Wildbahn ist das natürlich anders. Übrigens, auch in Deutschland gibt es zwei heimische Giftschlangenarten, Kreuzottern zum Beispiel. Sehen Sie die Otter? Gar nicht so einfach, die auf dem Boden zu erkennen. Zu Hause halten Menschen aber durchaus auch sehr giftige Exoten, oft legal. Nur wenn die dann abhauen, braucht es Experten wie Michael Harzbecker und seinen Kollegen von der Düsseldorfer Feuerwehr.
4: Ich platziere die Schlange jetzt in eine Pflanze.
1: Er hat den Reptiliendienst aufgebaut. Heute trainiert Harzbecker Feuerwehren aus ganz Deutschland für Giftschlangeneinsätze.
4: Das ist genau das, was passieren kann. Ne? Wie gesagt, die leben im Geäst, kommen daher. Die wird sich auch einen Platz suchen, wo es warm ist und wo halt Bepflanzung ist, wo sie sich verstecken kann. Ist natürlich jetzt extrem gefährlich für den Suchenden. Wenn der jetzt da mit der Nase zu nah dran ist, wird sie beißen. Ne? Und das ist nicht gut, weil sie ist giftig.
5: Hallo, Feuerwehr Düsseldorf.
6: Ja, hallo, ich hab's gerufen. Kommen Sie schnell. Ja. Weißt du, wir haben ja jede Menge Giftschlangen hier, Kreuzottern und so weiter alles. Ich weiß nicht, ob die giftig ist. Die ist jetzt hier irgendwo rein. Ich habe nicht gesehen, ich habe schnell das Fenster zugemacht und sie gerufen. Ich habe Angst vor dem Tier.
5: Also die Schlange ist jetzt hier drin in dem Raum?
6: Ja, hier in dem Raum, ne?
1: Übungsbeginn für Steffen Drees. Seit 5 Jahren ist er im Reptiliendienst der Feuerwehr.
5: Wie groß war die Schlange, haben Sie gesagt?
6: Bestimmt 1,50 Meter.
1: Jeder Einsatz, auch Übungen, eine Herausforderung. Mehrmals geht er dicht an der Giftschlange vorbei.
7: Also da ist auf jeden Fall keiner. Und da hinten war auch keiner.
1: Notfalls wäre für den 36-jährigen Feuerwehrmann ein Gegengift da. Idealerweise sieht und fängt er die Schlange aber ohne Biss.
5: Ich finde nichts.
6: Findest nichts?
5: Ganze rechte Seite, 1 Meter lang. Ungutes Gefühl irgendwie, dass man das nicht gefunden hat, obwohl hier theoretisch eine sein soll. Und ob ich wirklich alles durchsucht habe, einfach.
1: Jährlich 50 bis 60 Reptilieneinsätze hat die Düsseldorfer Feuerwehr bundesweit. Manchmal sind es Video- oder Fotodiagnosen für unerfahrene Feuerwehren im Einsatz.
5: Ja,
6: da sitzt die Schlange.
5: Da ist er.
6: Ne?
5: Gut versteckt.
6: Ja, hat natürlich nicht die Zeichnung und nicht die Größe, aber das ist eine Giftschlange. Ne? Wenn du die jetzt aus Acht gelassen hättest, also suchen ist hier extrem wichtig.
5: Ja.
1: Der Anspruch der Düsseldorfer, rund um die Uhr einen Experten in der Hinterhand zu haben. Gut, dass es die Feuerwehr gibt und gut, dass sie hier üben kann.
8: Überlebt und nicht gebissen worden. Also schlangenhautnah, Vogelspinnen lieber nicht ganz so nah. Aber wenn Sie hier in der Gegend sind, dann ist die Schlangenfarmenbesuch wert und geöffnet ist die jeden Tag.
9: Oder Sie gucken mal, was in freier Wildbahn so kreucht und fleucht und vor allem blüht. Die Natur explodiert gerade. Wäre doch schade, wenn dieses Wochenende ungenutzt bliebe. Ausflugstipps wie immer bei uns online, ndr.de/nordtour. Suchen Sie sich das Passende raus und dann einfach viel Spaß. Bis demnächst. Tschüss.

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1: Grüß Sie. Seit gestern liegt die AfD auch im ARD-Deutschland-Trend vorne. Mehr als jeder Vierte, 27% der Wähler, würden nach dieser Umfrage für sie stimmen, wenn jetzt Bundestagswahl wäre. Das ist mehr als für jede andere Partei. Damit hat sie die bislang stärkere CDU-CSU überholt. Die verliert leicht. SPD und Grüne treten auf der Stelle. Und in Sachsen-Anhalt und Mecklenburg-Vorpommern, wo im Herbst Landtagswahlen anstehen, da sind die Mehrheiten noch viel klarer. Was als Alternative anfing, wird offenbar immer mehrheitsfähiger. Und die AfD einfach wegzuregieren, funktioniert offenbar nicht. Woran liegt dieser Erfolg? Welche Argumente und Themen der AfD punkten inhaltlich bei den Wählern? Andererseits, welche Rolle spielen Frust und Unzufriedenheit mit den anderen Parteien und Politikern? Sie erreichen uns im Tagesgespräch in Bayern 2 und im Fernsehen bei ARD Alpha gebührenfrei unter 0800 94 95 95 5. Nochmal 0800 94 95 95 5.
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1: Fest oder Programm? Warum führt die AfD in den Umfragen, fragen wir heute. Historisch ist nicht nur der höchste Wert im Deutschland-Trend für die AfD, sondern auch der schlechteste für einen amtierenden Bundeskanzler, der da ermittelt wurde. Fragen wir unsere Gesprächspartnerin heute, Professor Eva Walter, Sozialpsychologin an der Uni Trier. Grüß Gott, Frau Walter, ist diese Zustimmung für die größte Oppositionspartei ein Zeichen von deren Stärke oder eher ein Zeichen für die Schwäche der anderen?
2: Guten Morgen, guten Tag. Ja, das ist beides. Also es ist ja tatsächlich so, dass die AfD leicht gewonnen hat, aber die CDU hat eben auch leicht verloren. Und deswegen muss man sich beides angucken. Die Gründe für den leichten Zugewinn und die Gründe für den leichten Verlust.
1: Wir wollen in erster Linie auf den Zugewinn schauen heute, weil wir uns eben mit der AfD beschäftigen. Und Sie haben in Ihrer Forschung, in Ihrer sozialpsychologischen Forschung immer wieder drei verschiedene Grundmotive gefunden für die Zugehörigkeit oder Zustimmung zu einer Partei, in dem Fall jetzt eben auch zur AfD. Welche sind das?
2: Ja, das sind drei Bedürfniscluster. Das eine bezieht sich auf die ökonomische Situation. Alle Menschen haben das Bedürfnis nach Essen, Trinken, ein Dach über dem Kopf. Da geht es tatsächlich um ökonomische Grundsicherung. Das zweite sind Bedürfnisse nach Wertschätzung und Anerkennung. Also wir alle möchten in einer Welt leben, in der wir gemocht werden, in der wir Anerkennung finden, in der unsere Arbeit gewertschätzt wird. Und das dritte ist eine Bedürfnislinie, so nennen wir das, in der wir Vertrauen haben wollen, in der wir vorhersagen wollen, wie es in ein paar Jahren aussieht, in dem wir eine sichere Zukunft haben wollen.
1: Und von diesen drei Kriterien, also Ökonomie, Wertschätzung und Vertrauen oder Kontrolle, wie auch immer, wo hat da die AfD am meisten zu bieten?
2: Die AfD hat am meisten zu bieten auf der Identitäts-, also auf dieser Wertschätzungsbedürfnislinie, weil die AfD eben durch ihren völkischen Nationalismus, durch die Betonung von Nationalität als eine positiv bewertete Größe, erlaubt sie den Menschen, sich selber aufzuwerten. Und das ist etwas, was in solchen krisengeschüttelten, auch sich schnell verändernden Gesellschaften sehr gut ankommt.
1: Wir wollen mal an die Telefone gehen und sehen, was unsere Anruferinnen und Anrufer zu sagen haben, wie die sich wiederfinden, auch in dem, was Sie da gerade an Kriterien gesagt haben und vor allen Dingen, wie man damit umgehen soll. Wenn Sie im Tagesgespräch mitmachen wollen, 0800 94 95 95 5, nochmal 0800 94 95 95 5. Monika Jäger aus Petersaurach, grüß Gott.
3: Grüß Gott. Also ich habe gesagt, ich kann es nicht verstehen, dass man sich so undemokratisch verhält, also die Regierenden, die Regierungsparteien und auch die anderen Politiker, die versuchen, so wie ich den Eindruck habe, nichts anderes als die AfD zu verbieten. Das ist aber keine wirklich hilfreiche Geschichte, denn ich meine, damit werden ein Fünftel der Wähler hingestellt, als wären sie nicht ganz zurechnungsfähig. Man sollte erforschen. Jetzt habe ich leider nicht mitbekommen, diese Vorrede, weil ich mit am Telefon war mit einem ihrer Mitarbeiter, die schon Vorschläge oder Begründungen gesagt hat, warum Leute AfD wählen. Und ich würde sagen, genau dem sollten wir Rechnung tragen und dann auf diese Leute zugehen und versuchen, wo wir, also das heißt, wo die führenden Politiker Veränderungen vornehmen können in ihrem Verhalten, in ihrer Wahrnehmung. Ja.
1: Also Ihnen ist da im Augenblick zu viel Ausgrenzung, die stattfindet für AfD-Wähler und auch für die AfD.
3: Genau. Also ich denke, damit erzeugt man genau das Gegenteil. Diese Wähler, die werden immer ärgerlicher, fühlen sich immer weniger ernst genommen und die Aggression wächst vor allen Dingen. Und das ist eigentlich eine ganz schlimme Geschichte.
1: Dankeschön, Frau Jäger. Was umgekehrt ja auch wiederum, Frau Professor Walter, das mit der Wertschätzung bedienen würde, wenn die hergebrachten Parteien sich also mehr auf diese AfD-Wähler zubewegen könnten, statt sie auch auszugrenzen.
2: Das ist richtig. Wir zeigen auch in unseren Studien, dass dieser Mangel an Bedürfnisbefriedigung zu großer Wut führt, also zu großem Ärger. Wir zeigen in so Spielsituationen, wo wir gesellschaftliche Gemengelagen nachstellen und dann sehr genau messen, wie Menschen darauf reagieren, zeigen wir, dass das sehr, sehr wütend macht, wenn die Menschen auf diesen drei Bedürfnisclustern eine Frustration erfahren. Und ganz wichtig wäre dann von Seiten der Politik tatsächlich auch diese Wut aufzunehmen und anzuerkennen und zu sagen, wir verstehen, dass euch jetzt beispielsweise die veränderte ökonomische Situation beunruhigt. Wir verstehen, dass ihr vielleicht Vertrauen verloren habt, weil die Politik es schwer hat, in komplexen Krisensituationen mit Rezepten aufzuwarten und so weiter. Also es wäre sicherlich eine sehr gute Idee, auf die Menschen zuzugehen und zunächst mal anerkennen, dass sie in einer schwierigen Situation sind und dass sie frustriert sind.
1: Also verstehen statt verbieten, wie das die Anruferin gerade vorhin formuliert hat. Und von Verbieten sind wir ja auch noch einige Zeit entfernt. Würden Sie das unterschreiben, Jens Bohn in Duisburg?
4: Ja, ich würde sogar auch noch weitergehen. Ich bin eigentlich der Meinung, dass viel zu wenig getan wurde von Politikern.

0: sind. Denn die AfD-Leute, die Führenden, sind ja nichts weiter als Steigbügelhalter des Herrn Putin zum Beispiel. Ja? Und wenn dann immer so getan wird, gerade auch in den neuen Bundesländern, dass das sind richtig deutsch-nationale Typen sind, das sind die schlimmsten Verräter, die wir in unserem Land haben, die AfD. Ja, schlimmer geht's nimmer. Ja? Und das ist Aufgabe der Politiker, das sei es im Parlament oder auch in Talkshows mal richtig gerade zu biegen. Und da muss man sich auch einer einfachen Sprache letztendlich mal bemächtigen, ja, die jeder Mensch auch versteht. Ja, also ich könnte ja mal verweisen auf Franz Josef Strauß, der ja schon lange nicht mehr unter uns weilt. Mhm. Der konnte sowas aber plastisch darstellen. Das kann heute kaum noch einer. Ja.
1: Nur wenn Sie sagen, Herr Bohn, gerade schlimmer geht's nimmer, ja, und man muss da klare, ja, Kante sozusagen machen,
0: ja, sicher,
1: dann bedient das ja genau wieder, was wir gerade vorhin hatten. Eben die Sache, dass dann möglicherweise die da eine Zustimmung zur AfD im Augenblick empfinden, dass die sich weiter ausgegrenzt fühlen und insgesamt die AfD, nein, ja auch so dieses Underdog sein und das ausgegrenzt werden, mhm, bis jetzt offensichtlich sehr gut versteht, für sich auszunutzen.
0: Nein, dadurch grenze ich niemanden aus, der die AfD wählt. Denn die AfD wählen viele Leute, die sich von ihrer bisher eigenen Partei ausgegrenzt fühlen. Mal ein Beispiel. Ich habe mich mal mit Leuten unterhalten, die früher gerade hier im Ruhrgebiet über Jahrzehnte hindurch, über Generationen hindurch immer die SPD gewählt haben. Die können das heute nicht mehr. Denen fällt der Griffel aus der Hand, wenn sie ihr Kreuz bei denen machen sollen. Weil diese dummen Sprüche wollen die sich nicht mehr anhören, wie wir sind die Partei der kleinen Leute und wir wollen die kleinen Leute an die Hand nehmen. Uns braucht keiner an die Hand zu nehmen, sagen die, weil wir erwachsen sind. Mhm. Ja? Und das ist dann vielleicht für einen, der 1,95 groß ist, noch besonders schwierig zu verstehen.
1: Ja. Jetzt bei diesen ökonomischen Gründen und Bedenken, danke Herr Bohn, wo wir ja tatsächlich auch feststellen, Frau Walter, dass die Menschen, die sich der AfD zuwenden, teilweise oder vermehrt auch solche sind, die eben genau wie Herr Bohn gesagt hat, früher eher so in der klassischen Arbeiterpartei zu vermuten gewesen wären. Liegt das daran, dass offensichtlich diese klassische Arbeiterpartei nicht mehr in der Lage war, diese ökonomische Aufgehobenheit denen auch zu vermitteln?
2: Also die AfD-Wählenden, das ist eine heterogene Gruppe. Aber ja, es ist komplett richtig beobachtet. Die Gruppe der ArbeitnehmerInnen, das ist die größte Wählergruppe bei der AfD. Und tatsächlich liegt das auch daran, dass die Wählenden sich von der SPD, was ja die typische Arbeiterpartei früher war, nicht mehr vertreten fühlen. Und das liegt daran, dass die SPD ja auch ihr klassisches Sozialabsicherungsprogramm nicht mehr durchsetzen kann. Das sieht man ja auch jetzt in der Großen Koalition. Und das ist etwas, was die AfD sehr gut aufzunehmen versteht, obwohl sie in ihrem Wahlprogramm ja eine Arbeitnehmerfeindlichkeit

0: zweiten halben Stunde auf, wenn wir mit einem Sprecher der AfD an und für sich reden. Herr Bohn, denken Sie, dass da eher tatsächlich diese ökonomischen Punkte eine Rolle spielen oder wie Sie sagen, auch andere Haltungen, wie eine, wenn Sie sagen, sind die Steigbügelhalter von Herrn Putin, ja, dadurch unterscheiden Sie sich und machen sich unterscheidbar und offensichtlich kriegen Sie dadurch auch entsprechend Zuspruch.
1: Nee, dadurch kriegen Sie nicht Zuspruch. Sie würden dadurch Zuspruch kriegen, wenn man das endlich mal besser unterstreichen würde, dass das die Steigbügelhalter Putins sind. Das ist ja viel zu wenig bisher publiziert worden. Ja? Die AfD ist ja im Grunde genommen nur so ein Auffangbecken der Unzufriedenen. Mhm. Sei es aus dem Bereich CDU und SPD, beide zusammen und auch der FDP, die sich da nicht mehr vertreten fühlen durch ihre Parteien, weil, wie ich das schon sagte, mit der SPD, Partei der kleinen Leute, dass sie sich irgendwo für dumm verkauft fühlen, diese Leute. Und deswegen sich sagen, okay, ich mache jetzt mein Kreuz bei der AfD, um die mal richtig schön abzustrafen. Dass das selber manchmal richtiger Blödsinn ist, wissen die auch selber. Ja? Mhm. Da können aber Skandale passieren ohne Ende bei der AfD. Das tangiert da keinen mehr. Wenn diese ganzen Skandale mit Vetternwirtschaft bei CDU und SPD passiert werden, da wird die Republik ja schon fast in Flammen stehen. Ja. Bei der AfD tangiert das keinen mehr. Also das ist, die Leute sind deprimiert zum Teil und auch, die wissen nicht mehr weiter und deswegen wählen sie das.
0: Ja, die Frage ist nur tatsächlich die, wenn Sie sagen, inhaltlich stellen, offensichtlich gelingt das ja auch nicht, Bernd Schmidt in Leipzig. Haben Sie dafür eine Erklärung?

0: Revolutionsbewegung. Warum sind die jetzt 2025, 10 Jahre, nachdem die CDU gelernt hat, wir müssen eine strengere Migrationspolitik machen, warum sind die nicht zurückgekommen zur CDU? Hm. Und da ergibt sich für mich ganz einfach die Situation so, 2015 ist nicht nur das Migrationsproblem, wie Ihre Fachfrau da ganz richtig gesagt hat, als Identitätsproblem, als Weltanschauungsproblem, wie Sie die Welt sehen und was Sie machen wollen aus Deutschland, also Ihr eigenes Weltbild. Das muss nicht unbedingt nationalsozialistisch sein, im Gegenteil, das kann auch ganz anders sein. Aber es hat aus dem gesunden Menschenverstand viele Fragen gegeben, ob denn die Migrationsbewegung überhaupt funktionieren kann, grundsätzlich funktionieren kann. In unbegrenztem Maße, muss man ja immer sagen, wie das ja 10 Jahre propagiert wurde.
1: Und interessant, was ich ja interessant fand, auch an der Umfrage gestern, ist, dass im Themenbereich Migration, wie Sie sagen, dass da, ich meine, überall ist ja die Unzufriedenheit mit der bestehenden Regierung so groß und so hoch wie auf Rekordwerten. Aber gerade beim Thema Migration interessanterweise nicht. Also kann man sagen, dass, Frau Walter, der Eindruck von Herrn Schmidt, dass die AfD irgendwie eine Ein-Themen-Partei war bis vor ein paar Jahren, und jetzt aber die anderen Parteien dieses Thema zumindest irgendwie geschafft haben, dann auch aufzunehmen, und jetzt plötzlich ganz andere Kompetenzen da noch vermutet werden?
2: Ganz sicher ist das so. Also die AfD hat sehr lange und sehr erfolgreich, muss man sagen, ihre gesamte Politik um das Thema Migration herum ausgerichtet. Unabhängig davon, ob sie jetzt über Wirtschaft gesprochen hat oder über kulturelle Aspekte, es wurde immer um das Thema Migration herum sortiert. In letzter Zeit versucht die AfD, das zu verändern. Das kann man auch im Strategiepapier der AfD sehen. Und es geht verstärkt auch darum, andere Themenbereiche, wie zum Beispiel tatsächlich Kultur, aber auch Bildung, das sieht man ja zum Beispiel auch an dem Parteiprogramm in Sachsen-Anhalt, wo es darum geht, die Schulpflicht aufzulösen. Also sie versucht verstärkt, in andere Themen hereinzudrängen.
1: Mangelnde Beteiligung, kommt eine WhatsApp-Nachricht von Renate Warner-Hopp aus Erfurt. Mangelnde Beteiligung demokratischer Prozesse, jahrelange Missachtung, da hätten wir wieder die Wertschätzung von Frau Professor Walter, jahrelange Missachtung der Infrastruktur sind Treiber. Kultivierung von Angst und Empörung bei absoluter Faktenfreiheit, die sind das Geschäft der AfD, Leute in Angst und Empörung zu halten, wirkt. Barbara Kurschat in der Gegend von Osnabrück. Haben Sie den Eindruck, dass das die Strategie der AfD ist, die verfängt?
3: Ja, das denke ich sogar. Weil damit haben Sie, das wurde ja eben auch schon angesprochen, das war jahrelang von Frau Walter, das Thema Migration. Und damit haben die auch richtig Punkte gemacht. Man hat das dann ja selber dann schon manchmal halt gehört, wenn man irgendwo war und so einzelne Stimmen gehört hat, die das dann auch bestätigt haben. Und meines Erachtens hätte man die damals, wie die zuerst so hochkam und dann in diesen Landesparlamenten hätten schon mal rein können. Da hätte man die ruhig mal reinlassen sollen. Da hätten sie nämlich beweisen können, was sie können. Und ich wette, sie hätten gar nichts gekonnt. Jetzt haben sie natürlich dazugelernt. Und wie Frau Walter ja auch schon sagte, schon auch mit Bildungspolitik, dieses, jenes, was alles jetzt so dazukommt. Und ich finde das jetzt, sind die schon sehr gefährlich. Und ich bin aber auch der Ansicht, dass auch die Medien manchmal nicht richtig dahinter gefasst haben. Also sie haben ja immer nur das vermieden. Man hätte sie ja einfach nur mal vorführen müssen, weil die waren nicht so weit. Die hatten ja immer nur ihr Programm. Aber jetzt haben die auch schon, naja, sie wissen jetzt auch, wie es läuft. Obwohl ich immer noch denke, wenn sie erst mal irgendwo mitregieren dürften, dann kochen die auch nur mit Wasser, wie jeder andere.
1: Also würden Sie sagen, diese Brandmauer ist in Wahrheit eine Schutzmauer auch für die AfD?
3: Ja, man treibt ja auch immer noch mehr Leute dahin. Man verhindert sie ja jedes Mal. Und das sind genau die Leute, die die AfD wählen. Dann sagen die ja, ach guck mal, ihr anderen, ihr sagt uns immer, ihr seid demokratisch. Aber ihr seid es ja gar nicht, weil wir haben ja 25% und trotzdem dürfen wir wieder nicht mitregieren. Ich bin nicht für die AfD. Ich habe da wirklich Angst vor. Aber genau so treibt man immer wieder noch mehr Leute rein. Das sind ja nicht alles wirkliche AfD-Wähler. Das sind ganz, ganz viele Leute, die unzufrieden sind. Ich komme viel rum und rede mit vielen Leuten, junge, alte, und ich höre dann manchmal so eine Unzufriedenheit raus.

0: mir so viel Angst, dass Leute einfach nur, ja, aus Protest das machen. Und das ist nicht gut. Mhm. Und ich glaube einfach, dass unsere Politiker heute die Sicht auf die Basis einfach ein bisschen verloren haben. Die wissen einfach manchmal nicht, was los ist bei den normalen Leuten. Und da müssen die wieder näher rankommen und vielleicht uns auch mal häufiger die Wahrheit sagen. Es wird immer so ein bisschen alles ausgeschmückt. Und wo man vielleicht auch manchmal sagen muss, ja, es ist momentan alles nicht so toll, wir müssen mit der Infrastruktur, aber es dauert eben etwas länger, aber wenn wir alle anpacken zusammen, dann klappt es auch. Es fehlt auch ein bisschen dieses Mutmachen und dass wir zusammenstehen müssen und das fehlt mir manchmal.
1: Ja, eben, wobei aber dann das Zusammenstehen auf der anderen Seite der Brandmauer offenbar viel besser funktioniert, teilweise. Dankeschön, Frau Kurschert. Ist diese Brandmauer wirklich auch ein Schutz gewesen, Frau Professor Walter? Also weil die umgekehrt ja auch die gemeinsame Identifikation dann auch in einer Abgrenzung, wenn man sich ausgegrenzt fühlt, viele, die der AfD zustimmen, fühlen sich auch in der Wirtschaft ausgegrenzt oder benachteiligt in vielen anderen Faktoren des gesellschaftlichen Lebens. Ist das etwas, wo man sagt, naja, sie hatten nie die Chance zu scheitern dadurch auch?
2: Also zum einen ist diese Opfer-Helden-Erzählung, dieses Wechselspiel zwischen Opfer sein, wir sind ja so ausgegrenzt, und Helden sein, ja, wir sind diejenigen, die die Zukunft retten können. Dieses Wechselspiel ist ganz typisch für Rechtsaußenparteien. Und das beherrscht eben auch die AfD sehr gut, immer zwischen diesen beiden Extremen hin und her sich zu bewegen. Auf der anderen Seite ist es so, dass mit den Zustimmungswerten der AfD auch eine Professionalisierung stattfindet. Das sind einfach sehr viel mehr Wählende, damit viel mehr Mittel, die die AfD hat, um sich auch zu professionalisieren. Und das ist auch etwas, was man im europäischen Ausland beobachten kann. Also von daher diese Idee, oh, wir müssen sie nur mal an die Macht lassen, in Anführungszeichen. Und dann werden die Menschen schon merken, dass das nicht funktioniert. Das halte ich für eine sehr problematische Aussage.
1: 0800 94 95 95 5, die Nummer ins Tagesgespräch. 0800 94 95 95 5. Karl Genitheim in Burgau hat sie gewählt. Hallo.
3: Ach ja, guten Tag.
1: Grüß Gott.
3: In die Runde. Ja, nehmen wir doch mal die illegale Einwanderung. Die hat immer noch nicht aufgehört. Es wandern immer noch Leute illegal hier ein, weil die Grenzen nicht geschlossen werden. Und die Herkunftsländer nehmen die auch nicht zurück. So, da macht man dann Deals mit.

0: deutsche Sozialsystem. Mhm. Das ist eine Lüge. Wir haben 5,1 Millionen Bürgergeldempfänger, davon 46,5% Ausländer. Das steht heute in der Zeitung bei uns.
1: Ja, das ist ja weitlich diskutiert worden, dieser Satz von Frau Baas und auch wir im gesamten
0: die
1: Kontext.
0: Die Bürger werden gar nicht mitgezählt.
1: Genau, und auch wie er im gesamten Kontext geklungen hat, dass da also schon auch noch mehr dran war. Aber klar, ja. Und Sie sagen, all solche Sätze, all solche Statements, das ist weiter Wasser auf die Mühlen der AfD.
0: Ja, sicher, mhm. Weil die machen Deutschland kaputt. Und das wollen die Kommunisten auch. Die wollen die Weltregierung haben.
1: Wer sind jetzt gerade genau die Kommunisten?
0: Ja, ja. Die wollen die Weltregierung haben und deshalb wollen die Deutschland abschaffen. Deutschland wird gefüllt.
1: Herr Genethein, Entschuldigung, bloß ich habe den Anschluss jetzt verloren. Wer sind jetzt genau die Kommunisten gerade?
0: Ja, das sind die Weltkommunisten. Das ist ja der Ursprung von Karl Marx auch gewesen, einen Weltkommunismus zu schaffen. Und wenn Sie sich die Apokalypse des Apostel Johannes anschauen, da steht drin, Sie werden Zeichen tragen an den Händen oder an den Stirn. Wer die Zeichen trägt, des Tieres, kann nichts mehr einkaufen. So.
1: Okay, jetzt ist der Weg weit gegangen, glaube ich, vom Weltkommunismus hin zur Apokalypse und den Zeichen. Aber ich glaube, wir haben ein bisschen verstanden, welche Sorgen Sie sich machen und welche Gedanken Sie da verfolgen. Danke Ihnen sehr. Manfred Specht in Aching, hallo.
2: Grüß Gott. Also für mich ist das ganze Frust und Protest eine gute Politik, muss gemacht werden. Es ist zwar leichter gesagt wie getan, ja. Mhm. Aber versetzen Sie mal in die Lage, jetzt gesetzlich Versicherter, der kann ja in der Zeitung lesen, und das wird ja gesagt im ZDF von ARD genauso, also die 12 Milliarden, die habt ihr weiterhin zu bezahlen. Obwohl, und dann kommt die Gerechtigkeit ins Spiel. Dann sagt doch derjenige, ja, warum zahlt der Akademiker nicht, warum zahlt der Beamte nicht mit? Ja? Mhm. Wir haben die Leute aufgenommen, schön recht und gut, aber die Lasten sollten gleichmäßig verteilt werden.
1: Und da haben Sie den Eindruck, das passiert nicht und das spült der AfD wieder Stimmen zu?
2: Das spült der AfD, ja. Und genauso ist es, wenn Sie jetzt, ich habe ein Haus von 1955 von der Mama geerbt, ja. Mhm. Ich baue jetzt ja da eine Pelletsheizung rein, also die hat eine Ofenheizung gehabt, war recht sparsam, die liebe Frau. Und baue jetzt für 80 Quadratmeter Wohnfläche eine Pellets, habe ich reingebaut, kostet mir 50.000 Euro.
1: Okay.
2: Und dann sagen natürlich viele Leute, ja, und ich bin ja angesprochen worden, kriegst du einen Zuschuss, ja, was machst du denn eigentlich, ja. Also du wirst das Haus wahrscheinlich der Schwiegertochter geben oder wirst es vermieten, ja. Ich kriege dann einen Zuschuss von 11.500 Euro. Davon ginge 1.000 nochmal weg für den Energieberater. Ja. Mhm. Dann habe ich also 10.000 Euro und 50.000, also habe ich 40.000, kostet mir die Heizung für 80 Quadratmeter.
1: Ja, und auch da ist der Punkt klar, Herr Specht, dass Sie sagen, also da ist offensichtlich das, was da von der Regierung im Augenblick an Reformen gemacht wird, und Sie haben die anderen Punkte ja auch angesprochen, Krankenversicherung und Ähnliches mehr, das zündet nicht richtig, es funktioniert nicht. Und das ist ja ein Eindruck, den man weitgehend haben kann, Frau Professor Walter, dass das, was da so groß versprochen wurde an Reformen, da können wir im Augenblick jeden Tag zuschauen, wie offensichtlich kein richtiger Zug in die Nummer kommt und wie viele unzufrieden sind aufgrund der Maßnahmen, die wirklich dann verabschiedet werden. Ist das so dieses auch der Ausdruck, dass so schlechte Werte ein amtierender Bundeskanzler noch nie hatte, ist natürlich auch was, wo man sagen muss, ja, herzlich willkommen, die AfD kann sich im Augenblick eigentlich bei jedem Versuch einer Reform, den die Koalition da einbringt, nur auf die Schulter klopfen und freuen, oder?
3: Ja, also die können am Spielfeldrand schauen, wie sich sozusagen die beiden Spielpartner der Großen Koalition gegenseitig bekriegen und sich in die Hände klatschen, weil das natürlich Wasser auf ihren Mühlen ist, dass die Politik dysfunktional ist und die Probleme nicht lösen kann. Das hatte ich ja vorhin gesagt, das Versagen der einen ist immer der Gewinn der anderen. Und da können die AfD tatsächlich Rahmen abschöpfen. Aber was der Hörer gesagt hat, das würde ich gerne nochmal aufgreifen. Also diese beobachtete Ungerechtigkeit, diese empfundene Ungerechtigkeit und die zunehmende Ungleichheit in der Gesellschaft, das ist ja ein großes Thema. Und das ist eben auch eine der Quellen, die die Leute so wütend, so sauer macht. Ja, weil Ungerechtigkeit, das wissen wir aus unserer Forschung, das ist auch eine

0: relativ destruktive Wut, wenn nicht die Idee besteht, dass diese Ungleichheit, diese Ungerechtigkeit mal angegangen wird, dass das irgendwie zukünftig verbessert wird. Und ich glaube, das ist der Eindruck, den die Leute gerade haben, dass es eine Transformationsblockade gibt. Und die Mehrzahl der Leute wollen ja eine Erhöhung der Einkommenssteuer und wollen mehr Gleichheit haben. Allerdings, Klammer auf, das ist auch etwas, was die AfD nicht zu bieten hat, Klammer zu. Aber da ist eben auch im Moment gerade auf dem Hintergrund dessen, dass die Koalition ja relativ viel angekündigt hat. Ja, dann wird jetzt doch vergleichsweise wenig geliefert und das führt auch zu Enttäuschung.
1: Sagt Ihre Gesprächspartnerin heute im Tagesgespräch Professor Eva Walter, Sozialpsychologin an der Uni Trier. Und jetzt ist es 11:58.
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1: Protest oder Programm, warum führt die AfD in den Umfragen? Darüber sprechen wir heute und sind weiter sehr gespannt auf Ihre Beteiligung.
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1: Helena Angermeier hat das gemacht und seine Sprachnachricht geschickt über WhatsApp.
3: Ich bin der Meinung, man müsste deren Programm viel mehr in der Öffentlichkeit diskutieren, sodass wirklich jeder erfährt, was diese Partei für sogenannte Werte hat. Also alleine jetzt diese Russlandfreundlichkeit, das müsste doch wesentlich mehr besprochen werden in der Öffentlichkeit, in den Medien.
1: Dann tun wir das doch einfach mal in den nächsten paar Minuten und haben dazu jetzt zugeschaltet den wirtschaftspolitischen Sprecher der AfD im Bundestag und auch Spitzenkandidat in Mecklenburg-Vorpommern, live Erik Holm. Hallo, Herr Holm. Hopp, Moment, wahrscheinlich muss... Ja, richtig, Entschuldigung, ich hätte auf den Knopf drücken müssen, sorry. Hallo, Herr Holm.
4: Hallo, Herr Parisius.
1: Jetzt sind Sie da, genau. Was die Anruferin gerade gesagt hat mit der Sprachnachricht, ein bisschen mehr inhaltlich über das sprechen, wofür die AfD steht und was die AfD auch vertritt. Da hatten wir in der ersten halben Stunde auch schon mal den Punkt, der hier gerade auch noch mal kam, des Verhältnisses zu Russland. Wie würden Sie das denn in ein, zwei Sätzen versuchen festzuhalten, was Sie da für ein Verhältnis anstreben?
4: Ja, wir wollen einen Ausgleich finden. Wir sind in der Mitte Europas. Wir brauchen gute Beziehungen Richtung Westen. Wir brauchen gute Beziehungen Richtung Osten. Alles, was wir tun, ist im nationalen Interesse.

0: mehr Diplomatie, dass dieser verdammte Krieg da in der Ukraine endlich endet, damit wir irgendwann wieder zu vernünftigen Beziehungen übergehen können. Das ist unser Ansporn, dass wir sozusagen den Ausgleich finden, dass wieder Frieden herrscht in Europa und dass wir dann innerhalb Europas wieder gut zusammenarbeiten.
1: Sie sagen, dass der Krieg in der Ukraine endet. Sie sagen aber nicht, dass Putin diesen Krieg beenden muss.
0: Wird letzten Endes müssen beide Seiten zu einem Frieden finden. Wie der aussieht, ist nicht unsere Aufgabe. Ja. Das müssen die Kriegsparteien machen. Wir haben von Anfang an natürlich klar gemacht, dass es nicht geht, dass Russland in die Ukraine einmarschiert. Das ist ein Angriffskrieg, der sich nicht gehört. Und das haben wir immer gesagt, völlig klar. Aber dennoch müssen wir darauf hoffen, dass eben Diplomatie in der Lage ist, irgendwann auch diesen Krieg zu beenden.
1: Ihr Fachgebiet ist, habe ich schon gesagt, Wirtschaftspolitik. Bleiben wir mal ein bisschen bei der. Wir hatten in der ersten halben Stunde, wahrscheinlich kennen Sie den Begriff, auch schon kurz mal gestreift, dieses sogenannte AfD-Paradox. Das heißt, dass also die Menschen, die Sie wählen würden, am Ende gar nicht, die wären, die ökonomisch von ihrer Politik am meisten profitieren würden, wenn man sich das durchliest, was da in Ihren Plänen steht. Welche Einkommensgruppen würden Sie denn besser und welche schlechter stellen?
0: Wir wollen alle Einkommensgruppen entlasten. Und das ist ja mit unserer Steuerreform beispielsweise absolut möglich, die wir eingereicht haben. Das heißt, wir wollen eine Einkommenssteuer haben von 25%, einen erhöhten Freibetrag von 15.000 Euro, der gerade den Geringverdienern ja sofort hilft, die dort wirklich Steuern sparen können. Und da werden wir also über alle Einkommensgruppen eine Entlastung hinbekommen. Und die brauchen wir auch dringend.
1: Wenn man wer bezahlt die das? Also jetzt, wenn alle am Ende mehr in der Tasche haben sollen, ist so die Methode, Heiland schmeißt Geld runter, oder wie?
0: Nein, wir werden natürlich Ausnahmetatbestände streichen. Das wird den Hochverdienern, sage ich mal, dann eher nicht nutzen, sondern sie werden natürlich eben sich nicht künstlich arm rechnen können. Das muss man dann gegenrechnen. Also hier wird die Einsparung nicht ganz so groß sein. Aber wir brauchen eine Entlastung. Wenn Sie sich anschauen, wie viele Arbeitsplätze wir verlieren, 120.000 Industriearbeitsplätze, 15.000 Arbeitsplätze im Monat, die im Moment verloren gehen, wegen zu hoher Abgabenlast, wegen zu hoher Energiepreise, dann müssen wir hier dringend was tun, wenn wir im internationalen Wettbewerb weiter bestehen wollen.
1: Nur wenn jemand, also ein Spitzenverdiener, der heute 42,5% Steuern zahlt, dann nur noch 25% Steuern zahlt, ist natürlich für den die Ersparnis zunächst mal größer, die Steuerersparnis, als für jemanden, der an der unteren Grenze ist und jetzt vielleicht noch gar nicht mal die 25% zahlt.
0: Ja, das ist natürlich de facto so, aber deswegen sage ich ja, dass wir natürlich Ausnahmetatbestände abschaffen werden, also Abschreibungsmöglichkeiten und so weiter. Denn das sind ja gerade die Großverdiener, die sich arm rechnen können, weil sie sich teure Steuerberater leisten können. Das wird es dann nicht mehr geben. Also es wird ganz wenig Ausnahmetatbestände geben. Also es kann sich keiner mehr arm rechnen. Und deswegen wird natürlich diese Einsparung auch auf der hohen Ebene der Vielverdiener eben nicht so groß sein.
1: Machen wir noch kurz ein anderes Themenfeld vielleicht auf, was ja auch schon bei den letzten Wahlen immer wieder diskutiert wurde, auch um zu hören, ob sich da noch was präzisiert hat bei Ihnen seitdem. Euro, für welche Zukunft des Euro und der EU steht die AfD?
0: Wir wollen starke Reformen haben in der EU. Das ist uns ganz wichtig. Wir haben ja eine funktionierende europäische Gemeinschaft vor der EU gehabt. Und das war aus unserer Sicht das bessere Modell. Der Versuch jetzt aus der EU oder mit der EU einen Superstaat heranzubilden, in dem die nationalen Staaten kaum noch was zu sagen haben, das ist ein Riesenproblem, auch für die Demokratie. Ja? Also wenn wir sozusagen einen Großteil der Gesetze mittlerweile aus Brüssel bekommen und darauf auch als nationales Parlament, ich sitze hier gerade im Bundestag, kaum noch reagieren können, dann haben wir natürlich auch ein Problem damit, dass eben das Volk, das seine Vertreter ja bestimmt, hier für den Deutschen Bundestag, eben darauf kaum noch einen Einfluss hat. Und das geht aus unserer Sicht deutlich zu weit. Hier brauchen wir Reformen. Wir wollen selbstverständlich die Zusammenarbeit in Europa natürlich behalten. Wir wollen den Binnenmarkt erhalten. Wir wollen die Reisefreiheit erhalten. Das ist uns alles wichtig, ja. Und das nützt uns auch, die Zusammenarbeit in Europa. Aber wir müssen Reformen anstellen. Wir wollen keinen Moloch haben in Brüssel, der noch zwei Parlamentssitze hat, zum Beispiel in Brüssel und Straßburg, was auch sehr, sehr viel Geld kostet. Und viele Beamte, die sich immer wieder neue bürokratische Regelungen ausdenken, mit denen wir dann umgehen müssen, das wollen wir beenden.
1: Also ein paar Punkte aus dem Programm der AfD von Leif-Erik Heuben, im Augenblick wirtschaftspolitischer Sprecher der AfD im Bundestag und demnächst dann vielleicht in Sachsen-Anhalt nach der Landtagswahl im Landtag dort. Danke Ihnen sehr, Herr Holm.
0: Danke sehr.
1: Servus, 0800 94 95 95 5, die Nummer ins Tagesgespräch. Till Zimmermann im Auto unterwegs. Sie haben sich, glaube ich, mit diesen Steuerplänen auch auseinandergesetzt, oder?
2: Ja, also ich bin mittlerweile nicht, also ich sitze noch im Auto, aber ich bin schon wieder in meinem Büro fast. Ja, also einerseits Steuerpläne. Ich habe das jetzt auch gerade mitgehört. Das ist ja alles schön und

0: mit dieser angeblichen Schönrechnerei der, oder Armrechnerei der Großverdiener. Aber da wird ja wieder nicht drauf eingegangen, wie Sie ja schon gesagt haben, was ist mit denen, sage ich mal, die jetzt vielleicht 10 oder 12% Einkommensteuer haben. Die haben dann halt 25% Pech gehabt. Die werden sich dann in den Arsch beißen, um es mal so zu sagen. Mhm. Und das andere Sache ist, wo ich es vorhin gesagt habe, dass sich die Leute, das wurde ja schon angesprochen, mit den Sachen, die die AfD auf Facebook zum Beispiel, ich bin relativ viel auf Facebook unterwegs, und macht auch Gegenrede, sage ich mal, sich einfach nicht damit beschäftigen, was die AfD propagiert, um auf Stimmenfang zu geben. Einfach nur das Beispiel, erneuerbare Energien, ja, die sind ja alle so teuer, wir bauen wieder die Atomkraftwerke, wir reaktivieren die Atomkraftwerke, dann wird der Strom wieder billig. Dass der Strom dann aber einfach das 3- oder 4-fache der jetzigen Windkraft oder sonstigen erneuerbaren Energie kosten wird und sich überhaupt kein Investor für neue Atomkraftwerke, selbst RWE und wie sie alle heißen, sagen, das ist alles sinnlos, findet, das wird einfach ausgeblendet. Und da, sage ich mal, da werden sich viele einfach nicht mit beschäftigen.
1: Ja. Aber die Frage ist ja schon die, Herr Zimmermann, das hatten wir vorhin in der ersten halben Stunde ja auch, das frage ich jetzt auch nochmal Frau Professor Walter, Sozialpsychologin von der Uni Trier, unsere Gesprächspartnerin heute. Wenn jetzt der Herr Zimmermann sagt, vorher Anrufer gesagt haben, Sie ja auch gesagt haben, viele haben gar nicht das Programm der AfD gelesen, die sich jetzt in der Umfrage da oder in anderen Abstimmungen für die AfD aussprechen, das ist doch bei anderen Parteien auch so. Also es hatten doch auch ganz viele nicht das Parteiprogramm der SPD gelesen und sagen, sie stimmen für die SPD. Das ist ja da nicht anders, oder?
2: Ja, also zum einen ist es so, obwohl es jetzt schöne Möglichkeiten im Internet gibt, sich zu informieren, auch mit vergleichenden Portalen und so weiter, die wenigsten von uns studieren erstmal den großen Packen an Parteiprogrammen, bevor sie an die Wahlurne gehen. Das ist richtig. Aber ich würde auch mich davor hüten zu sagen, die AfD-Wählenden, das ist eine Gruppe von Uninformierten. Ich glaube schon, dass das so ein bisschen durchdringt, was die Leute da vorhaben. Aber ich denke, dass andere Dinge, und das zeigen auch unsere Studien, einfach wichtiger sind. Also die ökonomische Frage ist für die AfD-Wählenden vielleicht nicht die zentrale, sondern die anderen Aspekte, die wir vorhin schon genannt haben, dass es möglich ist, sich selber aufzuwerten, dass die AfD Handlungsstärke verspricht, Bewegung verspricht in einer Situation, die viele als Stillstand wahrnehmen. Und diese Punkte wiegen vielleicht schwerer als die ökonomische Frage.
1: Herr Zimmermann, weil Sie gesagt haben, Sie sind da viel auf Facebook unterwegs und es ist ja bekannt, dass die AfD so ja, Social Media kompatibel oder sagen wir so, das System Social Media insgesamt so intensiv bespielt wie wenig andere in dem politischen Feld bei uns in Deutschland. Was Sie vorhin genannt haben an der Verkürzung der Argumente und an der, ist das Ihrer Sicht nach auch wirklich diesem Medium geschuldet, der Facebookisierung und der Instagramisierung, weil man halt in einem Reel von wenigen Sekunden nicht das ausdrücken kann in der Differenzierte, was es vielleicht bräuchte?
0: Ja, einerseits das, andererseits wird schon auf Facebook wird viel Text kopiert in die einzelnen Textnachrichten, wo auch immer die herkommen. Oder die Überschrift ist halt dann die, soll man sagen, Clickbait oder Ragebait Überschrift. Strom zu teuer, mit der AfD wird alles besser, kein Verbrenner aus und Steuern runter, so weiter und so fort. Und was dann alles unten drunter steht, wird gar nicht mehr beachtet.
1: Das sind dann die Risiken und Nebenwirkungen, ja.
0: Genau. Das sind die Risiken und Nebenwirkungen. Ja. Und ich sag's mal so, in der Kirche gab es mal den Spruch, selig sind die geistig Schwachen. Leute, die Uninformierten, die sich damit nicht beschäftigen wollen.
1: Ja. Wie sehen Sie das, die Rolle von Social Media, Frau Professor Walter, und die Möglichkeit da drin, ja, komplexer auch zu diskutieren oder eben nicht zu diskutieren? Welche Rolle spielt das für den Erfolg der AfD tatsächlich?
2: Es spielt einen außerordentlich großen Erfolg, insbesondere auch was die Attraktivität der AfD für junge Wählende angeht. Also es gab ja ein sehr überraschendes Ergebnis bei den letzten Bundestagswahlen, dass die AfD-Wählenden in allen Altersgruppen zu finden sind und auch in Altersgruppen, die üblicherweise mehr Mitte-Links gewählt haben, also die jungen Leute, die Erstwählenden. Und das ist ein überraschendes Ergebnis. Und eine, das ist natürlich wie immer sehr komplex, aber eine der Erklärungen dafür liegt eben darin, dass die AfD viel früher als andere Parteien auf TikTok aktiv war und sehr effektiv und sehr strategisch geplant und sehr ausgeklügelt auf TikTok junge Wählende anspricht und damit einen großen Vorteil gegenüber anderen Parteien hatte.
1: Michael Höller in Pfarrkirchen, hallo.
3: Ja, hallo. Ja, jetzt haben Sie ja schon ganz toll den Herrn Holl für ein klein bisschen in die Enge getrieben. Aber konkret hätte ich mal an Ihrer Stelle gefragt, das fällt mir jetzt gerade so spontan ein. Was halten die AfD-Politiker denn davon, wenn sie mal die Altersversorgung der Politiker und die ganze Versorgungskultur der Politiker, der professionellen Politiker, also jener, die gewählte Mandate innehaben und sich auf dieser, wie Herr Holl selber sagt, sehr teuren Variante ausruhen. Da kommt lauter gar nichts. Aber eigentlich wollte ich ja auf die Sozialpsychologin Frau Wolteige, weil das ist, wie soll ich sagen, was hier diskutiert wird, war ja eigentlich Protest.

0: wirklich lesen und studieren. Der andere Punkt ist, wenn man das Parteiprogramm der SPD studiert und auch in den letzten Jahrzehnten oder auch der Union, der CSU, der FDP, der Linken, die Parteiprogramme leider entsprechend seltenst irgendeiner Realität in der Politik. Natürlich sagt man, in der Politik muss man den Konsens schaffen, man muss die Gesellschaft einen und darf sie nicht spalten. Nur was ich leider erlebe, ist, dass die Gesellschaft immer stärker gespalten wird. Ja. Und dass man eigentlich dieses Spaltungsspiel, das man irgendwann mal überwunden glaubte, dass das mittlerweile wieder so richtiger Fahrt aufnimmt.
1: Da passt eine Textnachricht gut dazu, die wir gekriegt haben über WhatsApp von Ingrid Löh. Die schreibt, ich finde, dass diese immer größer werdende Schere zwischen Arm und Reich demokratiegefährdend ist. Und wenn man das mehr kommunizieren würde, wären Gutverdiener auch bereit, eher mehr beizusteuern. Sehen Sie das auch so?
0: Ja, also die Kommunikation findet in diese Richtung ja nicht statt, weil die Besitzstandswahrer eben Besitzstandswahrer sind. Das ist leider so. Und auch die akademische Klasse, muss man ganz ehrlich sagen, die meisten sind dann eingenordet. Und sie vertreten dann doch das Narrativ, so wie die, muss ich jetzt die Frau Walzer ein bisschen ansprechen, aber die, was die vorher erzählt hat mit den so einer modifizierten Maslow'schen Bedürfnispyramide, das ist einfach sehr platt, muss ich ganz ehrlich sagen.
1: Jetzt gehen wir aber vom Pro-Seminar schon zum Hauptseminar mit der Pavlovschen Bedürfnispyramide.
0: Ja, auch die lernt man, glaube ich, mittlerweile, also die hat man zu meiner Zeit nur in der Mittelstufe gelernt. Also echt? Das ist eigentlich allgemein
1: Wissen. Also gut, okay.
0: Ich bin ein älteres Semester, ich bin in Rente und ich habe Max Weber und so habe ich auch erst jetzt gelesen. Aber okay. Der hat mich sehr interessiert.
1: Aber
0: wer hat zur Zeit Max Weber zu lesen?
1: Einen
0: aber
1: Punkt?
0: Das ist der Punkt, den ich Ihnen ans Herz lese, den BR und so, vielleicht mal ein bisschen mehr aus der klassischen Denke des Humanismus heraus die Menschen zu erreichen. Weil was wir momentan haben, das ist alles so platt. Sie haben auch über Social Media geredet. Also wer auf diesen Kanälen unterwegs ist, ich habe es manchmal versucht, aber das ist so frustrierend. Das ist ein einziges sich beschimpfen und oder dumme Witze machen,
1: ist ja furchtbar. Nur es ist tatsächlich so, wie Sie sagen, da gibt es viele, die dann sagen, es ist furchtbar und sich dem abwenden, was aber dann wiederum zu einer anderen Dimension dann wiederum der Spaltung führt, nämlich derer, die da dabei sind und mitreden können und denen, die es dann vermeintlich verweigern. Wie sehr spielt für die AfD und für den Erfolg der AfD, Frau Professor Walter, auch eine Rolle wirklich, dass man den Eindruck hat, in ganz vielen unterschiedlichen Bereichen, also nicht nur finanziell, ökonomisch, wie die Textnachricht da gesagt hat, aber in ganz vielen anderen Bereichen driftet diese Gesellschaft automatisch im Augenblick auseinander. Und wird da in der AfD irgendwas Einendes wiedergesehen?
2: Also automatisch driftet meistens nichts auseinander, sondern es ist immer das Ergebnis von Prozessen, die wir auch ganz gut beschreiben können. Zum einen haben wir in der jüngeren Untersuchung gezeigt, tatsächlich gibt es so etwas wie eine Polarisierung im Hinblick darauf, was sind denn die größten Probleme? Und da können wir zeigen, dass die Leute, die auf dem politischen Spektrum eher rechts sind, das ist jetzt auch nicht sehr überraschend, aber ich erzähle gleich, warum es interessant ist, die sehen tatsächlich eher Migration als zentrales Problem. Und diejenigen, die eher links von der Mitte sind, die sehen Klimakrise als das zentrale Problem. Das ist jetzt keine Polarisierung, das ist erstmal eine Brille, die die Menschen aufhaben, auf den politischen Kontext. Nur ist natürlich ganz klar, je nachdem, welche Brille die Leute aufhaben, sehen die Politik auch unter ganz unterschiedlichen Erfolgsperspektiven oder als besonders wenig effektiv oder eher handlungsstark. Und das führt eben auch dazu, dass die Politik es gar nicht so leicht hat, diese sehr unterschiedlichen Blickwinkel aufzugreifen und das in vernünftige Politik umzusetzen. Allerdings finden wir, dass diese verschiedenen Blickwinkel gar nicht so weit auseinander liegen. Wo sich allerdings Polarisierung zeigt, ist, was wir affektive Polarisierung nennen, in der Antipathie auf den oder gegenüber dem politischen Gegner. Also das sind man die Menschen, die jetzt eine andere Partei wählen, auf dem anderen Ende des Spektrums liegen, eine große Abneigung entgegenbringt. Das ist etwas, was man im Übrigen auch weltweit beobachten kann. Diese affektive Polarisierung, das nimmt tatsächlich zu.
1: Ludwig Janke, Nürnberg, hallo.
3: Ja, Janke, hallo aus Nürnberg.
1: Grüß Gott.
3: Grüß Gott, ja. Also ich habe doch die Meinung, der Ersatz von der Frau Merkel, wir schaffen das. Ich habe das damals nicht geglaubt. Der Fairness halber muss man sagen, sie hat geantwortet.

0: andere Chance gehabt, was anders zu machen zu dem Zeitpunkt. Aber wenn er sieht, dass dann sowas wie Köln passiert und andere Sachen, muss man reagieren. Wenn er damals gesagt hat, ich bin nicht damit einverstanden, war man Nazi, sind die Rechte eng getrennt worden. Und es bleibt halt bei manchen hängen. Mhm. Und es ist ja ein gesamtes Problem. Ich bin jetzt 65 und wenn in eine Christopher Street-Veranstaltung kommt, dann sage ich, ich möchte jetzt einmal eine Veranstaltung oder eine Demo für Väter und Mütter und Omas und Opas, wo ihre Kinder, Enkelkinder großgebracht haben. Mhm. Aber da hast du irgendwie überhaupt keine Anerkennung mehr, weil das fällt hinten runter. Und das Nächste, was ich noch sagen, ein Thema noch, ich arbeite viel, ich arbeite auf der Baustelle. Meine Kollegen kommen aus Marokko, aus Albanien, aus der Türkei. Ich habe mit denen keine Probleme. Die arbeiten da, die zahlen ihre Steuern. Kein Thema, auch der, wo seine Döner am Rewe-Parkplatz verkauft, kein Problem. Aber bei uns ist immer das Problem, es wird immer alles in einen Topf geschmissen und nicht aussortiert. Bringt es was oder bringt es nichts? Hm. Auf Deutsch gesagt, der, wo sie bei uns integriert und bei uns mitarbeitet, ist herzlich willkommen. Und der, wo kein Goldene dort, sagt man bei uns in Franken, deshalb bitte wieder geh.
1: Okay. Okay, nochmal danke nach Nürnberg. Nochmal Franken, nehmen Hans Meinzler aus Bamberg, wenn Sie hören, was der Herr Jank da gerade gesagt hat. Verstehen Sie das auch in dem Kontext eben AfD?
2: Herr Menzel? Menzel aus Bamberg, ja, Menzel.
1: Genau.
2: Hallo?
1: Ja?
2: Ja, und zwar, ist ganz einfach. Ich wollte auf die Frau Meloni kurz eingehen, die, bevor sie Ministerpräsidentin in Italien geworden ist, ja von unserer Presse, Rundfunk, Presse und so weiter als eine ganz große Faschistin hingestellt wurde. Und wir dürfen ja froh sein, dass die Frau Meloni in Italien, sie macht das, glaube ich, ganz gut aus der Ferne, wie ich das sehe, und die Italiener sind ja auch zufrieden mit ihr. Und man sollte schon mal die AfD ranlassen und aus dem einfachen Grund mal koalieren, man gibt ihnen keinen Vizepräsidentenposten. Sie werden überall ausgeschlossen. Die Parteien von der CDU bis links tun sich zusammen. Wie soll das gut gehen auf Dauer? Ja. Das wird nicht funktionieren auf Dauer. Das ist das Problem.
1: Wir machen nochmal Nürnberg. Wir machen nochmal Franken, Herr Menzel. Bleiben Sie bitte dran und hören uns eine Sprachnachricht an von Silke Papst Arnold aus Nürnberg.
3: Ich glaube, der Zuwachs zu der AfD liegt auch daran, dass sie eben noch nie wirklich an der Macht war und man sich einfach sagen kann, die machen es bestimmt besser. Und ich denke mir, solange eine AfD nie zeigen kann, was sie denn dann wirklich drauf haben oder was passiert dann, in zum Beispiel einer Länderregierung, wird sich das auch nicht ändern, weil es einfach idealisiert wird. Wenn die da sind, wird alles besser und das glauben die Leute, weil es einfach billig ist und einfach ist.
1: Hatten wir auch vorhin schon mal kurz das Argument, Herr Menzel, würden Sie es unterschreiben, was die Frau
2: sagt? Ja? Nein, ich glaube nicht, dass es mit der AfD unbedingt besser wird. Bloß die AfD hat zumindest Themen angesprochen, die, wenn man vor 7, 8 Jahren gesagt hat, wurde man in die Nazi-Ecke gestellt. Mhm. Das ist ja das Problem, dass die sogenannten etablierten Parteien, CDU, SPD und so weiter, wenn man über die Flüchtlinge, ich bin selbst mit einer Frau aus dem Ausland verheiratet, ich kenne viele Vietnamesen und so weiter, ja, und ich bin beileibe kein Nazi. Aber wenn man dann die Sachen anspricht und man wird in diese Ecke gestellt, ja Leute, so geht's doch nicht. Wir müssen darüber reden können.
1: Ja, danke schön nach Bamberg. Klaus Bongert in Brandenburg, haben Sie den Eindruck, dass man da nicht mehr drüber reden kann?
4: Ich sag mal so, während den Anfängen, das wäre so mein Spruch, den ich dazu sagen könnte.
1: Mhm. Wie ist Ihre Wahrnehmung zu der Frage Protest oder Programm? Warum führt die AfD den Programm?
4: Ich denke, mittlerweile nicht mehr Protest. Programm ist sozusagen, liegt hinten an, ist nicht die Frage. Ich sehe sozusagen die ganze Sache, wie die entstanden ist von der AfD. Ja, die ist ja nun mal besonders stark in neuen Ländern. Mhm. Und das hat einfach damit zu tun, aus meiner Sicht jedenfalls, dass es keine wirtschaftliche Macht, keine justizielle in den 5 neuen Ländern entsprechend gibt, wie sie aus den alten Ländern kommen. Und das macht natürlich sozusagen die...
1: Herr Bongert, das ist ein bisschen schwierig mit der Leitung. Wir haben immer Aussätze. Wir probieren es noch einmal und ansonsten gebe ich das Wort weiter. Machen Sie weiter?
4: Ja, also fünf neuen Länder, wie gesagt, nicht die wirtschaftliche Macht haben, politische Macht haben, soziale Macht haben. Das macht sozusagen die Leute für die Arbeit.
1: Ja, okay. Ich glaube, Herr Bongert, wir lassen das, aber ich glaube, Ihr Punkt ist angekommen. Das war einer, den ich auch noch ansprechen wollte und eben Frau Professor Wald auch noch mal fragen wollte in der Beobachtung dieses, ja, wie Sie sagen, Sie sprechen von den fünf neuen Ländern. Ich glaube, neue Länder inzwischen sind so neu auch nicht mehr. Aber so die Genese tatsächlich zu sehen, dass das der Zuspruch dort im Osten vor allen Dingen lange war und ja auch nach wie vor am größten ist, wo ja eine bestimmte Generation eben gerade ihre Kriterien mit Wertschätzung, mit ökonomischer Sicherheit, mit Kontrolle und Zuversicht auf dessen, was passiert, eben lange nicht war. Das war sicher ein starker Ursprung, speziell im Osten. Aber ist das inzwischen was also wirklich in ganz Deutschland so angekommen ist?
5: Ja, also das zeigen zumindest unsere Daten auch sehr stark, dass diese Unzufriedenheit eben auch das eint uns vielleicht als Bundesdeutsche, dass wir alle unzufrieden sind. Aber ich würde gerne nochmal auch auf den Verlust der CDU eingehen. Also die AfD, wie gesagt, profitiert ja sehr stark auch von der dysfunktionalen Politik. Und solange sich die Koalition wie eine zerstrittene Kleinfamilie aufführt, die zwar einen kurzzeitigen Unterhaltungswert bietet, aber langfristig die Leute sehr frustriert, weil man den Eindruck hat, die handeln nicht und sind mehr mit sich selber beschäftigt, wird das

0: Aber sie profitiert vor allen Dingen auch dadurch, dass die grundlegenden Probleme, die wir auch schon angesprochen haben, wie die Ungleichheit, wie die Klimakrise, nicht effektiv von der Politik adressiert werden.
1: Und auch das ist ja ein Ergebnis dieses ARD-Deutschland-Trends gestern, dass also mehr Menschen inzwischen nicht daran glauben, dass diese Koalitionsregierung noch bis zum Ende der Amtszeit aushält, zusammenhält sozusagen, das wären ja noch ein paar Jahre, als Menschen glauben, dass sie das tatsächlich tun, auch wenn sie in Zweifel gewählt haben. Insofern ganz viele spannende Erkenntnisse in dem Programm gestern. Ganz viele auch in dieser Stunde Tagesgespräch heute. Ganz herzlichen Dank, Professor Eva Walter, Sozialpsychologin nach Trier von der Uni dort. Ganz herzlichen Dank Ihnen zu Hause fürs Mitdiskutieren und Mitreden. Das nächste Tagesgespräch gibt es dann am Montag wieder um 12 Uhr hier in die Alpha und auch wie immer im Radio in Bayern 2. Bis dahin, schönes Wochenende.
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3: Entlastungsprämie gestoppt. Zur Entlastung der Bürger bei den Energiepreisen sollte es eine freiwillige steuerfreie 1.000-Euro-Prämie geben, gezahlt von Firmen an ihre Mitarbeiter. Im Bundesrat gab es keine Mehrheit dafür. Mehrere Länder kritisierten die damit verbundenen Zusatzbelastungen. Gegenseitige Angriffe. Nach iranischen Attacken auf drei US-Zerstörer in der Straße von Hormus hat das US-Militär Ziele im Iran angegriffen. US-Präsident Trump forderte erneut die schnelle Unterzeichnung einer Friedensvereinbarung. Die Waffenruhe gelte trotz der Angriffe weiter, so Trump. Commerzbank streicht Stellen. Die Commerzbank hat den Abbau von 3000 Stellen angekündigt und will so profitabler werden. Der Bank droht die Übernahme durch die italienische UniCredit, die bereits knapp 30% der Commerzbank-Anteile kontrolliert. Ein Jahr Papst Leo XIV. Zum Jahrestag seiner Wahl besucht der Pontifex Neapel und Pompeji. Der 70-Jährige ist das erste Oberhaupt der römisch-katholischen Kirche aus den USA. Weltweit vertritt er 1,4 Milliarden Katholiken. Weniger Steuereinnahmen. Der Freistaat Bayern rechnet laut Finanzminister Füracker 2026 mit einem Minus von 100 Millionen Euro. Das geht aus der aktuellen Steuerschätzung hervor. Für 2027 gehen die Experten laut dem Minister von einer ähnlichen Tendenz aus. Wieder freundlicher. In der Mitte und im Südosten kann es noch regnen, sonst scheint häufig die Sonne bei 10 bis 23 Grad.

Wir tanzen heute zusammen. Dabei steht die Freude an der Bewegung im Vordergrund. Wir lassen unsere Hände leicht zur Seite schwingen. Beine und Hüfte sind ganz, ganz locker. Lassen die Arme schwingen, die Beine ein bisschen weiter geöffnet. Wir winkeln unsere Unterarme an der Seite an. Einen Seitschritt Seite, lass die Arme sausen. Wir schließen immer die Beine an der Seite und Unterarme lassen locker. Jetzt kommen die Arme weit hinauf und lass locker und weit hinauf und lass locker. Unsere Arme ziehen uns weit hinauf. Die Hände fliegen aneinander vorbei. Wir beginnen ganz von vorne.

Arme locker angebeugt. Mit einem Seitanstellschritt. Genießen Sie die Bewegung. Lassen Sie Ihre Arme durch die Luft schwingen. Und locker gebeugt die Hände an der Seite. Wir schwingen jetzt nach oben.

und die Hände gehen aneinander vorbei. Spüren Sie den Luftzug Ihrer Arme. Wir lassen die Bewegung kleiner werden. Langsam absenken. Locker ausschwingen. Wir schwingen die Arme rundherum. Hin und her und rundherum. Wir lassen uns von den Armen nach oben ziehen. Ein Arm schwingt alleine hin und her. Der andere will auch einmal und wir lassen den Arm schwingen. Beide zusammen kommen hin und her, wieder rundherum. Genießen Sie die weiche, fließende Bewegung. Ein Arm schwingt alleine. Wechseln, holen den anderen ab. Wir stützen uns ein in die Hüfte und lassen weich das Becken ziehen.

Arme schwingen vor und tief oben hinauf. Eine Pause an der Hüfte nochmal. Eine Pause an der Hüfte, die Arme kommen hin und her und rund herum. Wir genießen den Schwung der Arme. Ein Arm kommt alleine hin und her. Holen den anderen Arm ab

Genießen Sie die Bewegung. Ziehen die Arme nochmal rundherum. Bitte noch einmal hin und her und rundherum und lassen locker. Wir beugen, strecken die Beine. Und ziehen Ferse, Ferse. Das Standbein gibt leicht nach. Wir wechseln die Seite, die Ferse, Spitze, Ferse, Spitze. Wir kommen in einen Seitanstellschritt. Wir gehen Seite. Seite, Seite, wieder die Ferse vorne. Wechseln die Seite. Gehen in den Seitanstellschritt. Seite. Wir kommen zweimal zur Seite. Und zweimal zur anderen Seite. Noch einmal zwei zur Seite. Hacke, Spitze.

Wir wechseln dann zur anderen Seite Hacke, Spitze. Diese Bewegung brauchen wir nachher für unseren kleinen Tanz. Seitanstellschritt, wir gehen Seite, Tipp, Seite, Tipp. Zweimal auf die gleiche Seite gehen und zur anderen. Wir gehen Seitkreuz hinten, Seite, Tipp. Seitkreuz hinten, Seite, Tipp. Seitkreuz hinten, Seite, Tipp. Jede Seite noch einmal. Die Hackespitze. Zweimal hier. Zweimal auf der anderen Seite. Noch einmal Wechsel. Seitkreuzschritt. Ja. Und jetzt schließen. Ja, immer hinten kreuzen. Hackespitze. Die andere Seite. Wir nehmen noch mal feste die Ferse. Andere Seite. Lassen locker die Arme, die Beine. Schwingen uns ein. Wir beginnen gleich mit unserem Tänzchen. Gut. Holen locker die Ferse nach vorne. Im Wechsel. Und lösen. Wir schwingen uns locker ein, denn jetzt beginnt gleich unser kleiner Tanz. Wir gehen zur Seite mit Seitkreuzschritt. Wir schwingen die Arme rundherum und kommen zur Seite. Jetzt die Hackespitze. Wechsel die Seite. Im Wechsel. Ups, die Arme kommen nach oben. Wir beginnen wieder Seitkreuz.

Schwingen die Arme. Hacke Spitze, locker lass die Beine und auch das Gesicht.

Vorbeugung gegen Osteoporose kann man nie früh genug beginnen. Erwachsene, die bereits als Kinder sportlich tätig waren und kalziumreiche Nahrung zu sich nahmen, haben eine gute Knochendichte. Achten Sie darauf, dass Ihre Kinder und Enkel sich regelmäßig bewegen und auf ihre Ernährung achten. So werden nachfolgende Generationen vor Osteoporose geschützt.

Beobachten wir Kinder, sehen wir, dass der Körper noch voll funktionsfähig ist. Stabil, flexibel, kräftig, ausdauernd. Wir haben nur im Laufe der Zeit vergessen, uns so zu bewegen oder einfach damit aufgehört. Die Information, wie es geht, liegt allerdings noch im Körper verankert. Also werden wir ihn wieder erinnern. Kommen Sie in eine bequeme Sitzposition. Strecken Sie die Wirbelsäule und ziehen Sie die Schultern nach hinten tief. Jetzt den Rücken rund machen. Und wieder aufrichten und strecken. Wieder runder Rücken. Und strecken. Wirklich die ganze Wirbelsäule von oben bis unten durch bewegen. Wer möchte, atmet mit der Hochbewegung ein und mit der Tiefbewegung aus.

jetzt oben bleiben, die Hände ineinander verklinken und die Handgelenke kreisen. Richtung wechseln, wenn es ein bisschen knackst, das ist kein Problem. Dann hier bleiben, die Schultern nach hinten kreisen, hoch und tief. Die Schultern mobilisieren. Dann bleiben wir hier, stützen die Hände hinter dem Körper auf, Fingerspitzen zeigen nach vorne, die Füße aufstellen, aus der Schulter herausdrücken und jetzt in die Brust atmen, richtig schön in der Brust öffnen. Nun das Becken vom Boden abheben und nach vorne laufen. Wenn Sie mehr Platz haben, dann gehen Sie noch ein paar Schritte weiter und dann das Ganze im Rückwärtsgang. Jetzt kommt der Po wieder tief. Die Hände nach vorne strecken, den Rücken rund machen und Wirbel für Wirbel tief rollen. Nun zur Seite drehen, die Beine strecken, jetzt den Rücken rund machen, die Beine ein bisschen nach vorne holen und in die Rückenlage kommen. Kopf und Schultern bleiben weg vom Boden. Weiter rollen zur anderen Seite. Wir versuchen, das Gleichgewicht zu halten. Zurück auf den Rücken. Und wieder nach vorne. Diese Bewegung versuchen wir jetzt ein bisschen fließender wieder in die Rückenlage. Und direkt weiterrollen zur anderen Seite. Selber Weg zurück. Gut. Dann zurückdrehen, auf den Rücken einmal ablegen, die Kniekehlen greifen, Stirn und Knie zusammenziehen, wirklich rund machen wie ein Ball und jetzt über den Rücken rollen. Schwung holen und mit dem nächsten Mal kommen wir auf die Füße. Hopp. Wenn das nicht so gut geht, dann wird es Zeit, dass wir das üben. Alle da? Jetzt nach vorne laufen mit den Händen und abwechselnd ein Knie anziehen. Die Schultern stehen direkt über dem Handgelenk, der Rücken ist gerade und der Po tief. Noch zweimal. Mit den Händen zurücklaufen, die Füße wieder etwas weiter öffnen, sodass man auf dem ganzen Fuß stehen kann. Die Hände nach hinten nehmen. Einmal absetzen. Gut. Aus der Schulter herausdrücken und jetzt den hinteren Arm anheben. Handfläche zeigt nach vorne. Strecken. Und wieder zurück. Die andere Seite. Den Rumpf leicht drehen, den Arm nach oben strecken und zurück zur Mitte. Wer mag, hebt jetzt mit mir vom Boden ab. Lang werden und zurück zum Boden. Zur anderen Seite und wieder langsam zurück. Probieren Sie es ruhig mal mit mir mitzugehen. Es schaut akrobatischer aus, als es ist. Einfach mal ausprobieren. Langsam zurückkommen. Wir bleiben hier, strecken uns wieder im Rücken. Nehmen die Arme nach vorne, den Oberkörper leicht nach hinten lehnen, die Füße vom Boden lösen und halten. Vom Gefühl her stellen Sie sich vor, Sie machen ein leichtes, hohles Kreuz, sodass der untere Rücken wirklich gerade bleibt. Die Füße absetzen und mit rundem Rücken zurückrollen in die Rückenlage. Kniekehlen greifen, Stirn und Knie zusammenziehen. Zweite Runde, über den Rücken rollen. Dreimal. Zwei. Beim dritten Mal hochkommen auf die Füße. Hopp. Die Hände kommen nach vorne und wir laufen nach vorne weg. Schultern übers Handgelenk, Brustbein heben und Knie nach vorne. Achtmal. Die Wirbelsäule schön lang strecken. Noch viermal. Drei.
2. Einer, wir laufen mit den Händen wieder zurück, die Füße wieder ein bisschen weiter öffnen. Langsam die Hände nach hinten aufsetzen. Absetzen. Den Rücken strecken, Brustbein heben und wieder abwechselnd einen Arm nach oben strecken. Es geht hoch und tief. Seite wechseln. Hoch und tief. Wer möchte, einatmen mit der Hochbewegung und ausatmen mit der Tiefbewegung. Jede Seite noch einmal.

strecken die Arme und heben die Füße vom Boden ab. Halten. Ja, nochmal die Bauchmuskeln ein bisschen arbeiten lassen. Die Füße absetzen. Den Rücken rund machen und Wirbel für Wirbel tief rollen. Die Arme nach hinten ausstrecken. Die Knie nach hinten, den Kopf dagegen nach vorne fallen lassen. Entspannen, in den Bauch atmen. Die Rotation in der Wirbelsäule spüren. Ganz loslassen. Die Seite wechseln. Knie nach vorne, Kopf nach hinten fallen lassen. Alle Gelenke locker lassen. Und kommen langsam in die Rückenlage. Strecken die Beine nach vorne aus und legen die Hände mit der Handfläche nach oben geöffnet neben das Becken. Nochmal schauen, ob man so bequem liegen kann oder an der Position noch was ändern möchte. Dann die Augen schließen, wer mag. Und einen Moment liegen bleiben. Den Körper am Boden spüren. Die Beine schwer machen. Die Fußspitzen nach außen fallen lassen. Bauch und Rücken entspannen. Die Schultern in den Boden fallen lassen. Die Arme schwer machen. Das Gesicht entspannen. Konzentrieren Sie sich nun ganz auf die Atmung und atmen Sie durch die Nase ein, durch die Nase aus. Die Atmung tief in den Bauchraum bringen, sodass sich die Bauchwand hebt mit dem Einatmen und senkt mit der Ausatmung. Und ganz isoliert nur in den Bauch atmen.

Nun in beide Bereiche atmen. Sonst wäre der Oberkörper wie aufblasbar. Dem Einatmen ausdehnen und zusammenziehen mit der Ausatmung.

Dann konzentrieren Sie sich auf den Punkt zwischen den Augen. Spüren Sie den Pulsschlag zwischen den Augen. So atmen Sie frische Luft ein. Und atmen Sie alles aus, was Sie nicht mehr brauchen. Und so nehmen Sie sich noch einen kurzen Moment für sich selbst.

Langsam zurückkommen zur Atmung. Tief durch die Nase ein, durch den Mund wieder ausatmen. Leicht die Finger, die Füße bewegen. Wenn Sie möchten, strecken Sie sich nochmals lang. Dann die Beine anwinkeln und wie beim Schlafen zur Seite drehen, bevor Sie die Augen öffnen. Hier noch einen Moment liegen bleiben. Dann die Augen öffnen. Und langsam aufrichten zum Sitzen. Ich hoffe, mein Programm hat Ihnen gut getan. Sie fühlen sich wohl. Bleiben Sie dabei und leben Sie ein bewegtes Leben. Auf Wiedersehen, Ihre Johanna Fellner.

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0: Die einen haben zwei linke Hände, andere sind erstaunlich geschickt.
1: Das ist verdammt schwer.
0: Wer seine Hände trainiert, trainiert auch sein Gehirn.
2: Er steht.
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5: Herzlich willkommen. Das mache ich jeden Tag, Hemd zu knöpfen. Ist einfach. Aber was passiert, wenn ich mit meinen Händen was ganz Ungewohntes mache? Der Vulkaniergruß. Kennen Sie vielleicht von Mr. Spock. Wollen Sie vielleicht mal mitmachen? Das ist ja auch eine Schere. Die Doppelschere. Oder vier Scheren. Zwei Scheren, vier Scheren. Oder drei Scheren. Moment. Sie merken, mein Gehirn muss dafür jeden Finger einzeln ansteuern. Und das klappt nicht

0: Immer. Es ist ganz schön ungewohnt, die Muskeln wirklich einzeln und präzise zu kontrollieren. Unsere Hände sind unglaublich präzise Werkzeuge. Aber trainieren wir im Alltag genug komplexe Bewegungen?
1: Tippen, scrollen, texten. Im Schnitt über 6 Stunden Bildschirmzeit pro Tag. Wie ergeht es dabei unseren Händen? Und wie steht es um unsere Geschicklichkeit?
2: Ohweia.
1: Wir haben es getestet.
3: Ich bin ein bisschen aufgeregt. Das ist verdammt schwer.
4: Ich zitter immer.
5: Das ist voll gemein.
6: Das ist wie bei fast allen Dingen des Lebens, use it or lose it. Das, was ich trainiere, verbessere ich.
1: Am Rechner sind Geschicklichkeit und Feinmotorik eher weniger gefragt. Bei unseren Tests in einem Kasseler Einkaufszentrum schon. Bei Versuch Nummer 1 geht es um Präzision, Münzen aufstellen, Millimeterarbeit.
7: Bleib bitte stehen. So. Er steht.
8: So.
1: Auch bei Handexpertin Claudia Völker-Rehage stehen die Münzen. Sie untersucht das feine Zusammenspiel zwischen Hand und Gehirn.
6: Um die Münze zu greifen, und zwar so zu greifen, dass sie uns dabei nicht aus den Fingern fällt, brauchen wir eine bestimmt dosierte Griffkraft.
1: 5 bewegliche Finger machen unsere Hand zu einem Präzisionswerkzeug. Entscheidend der Daumen. Er kann den anderen Fingern gegenübergestellt werden. Beim präzisen Greifen helfen Rezeptoren, die Druck, Berührung und Vibration ans Gehirn melden. Das berechnet in Sekundenbruchteilen die notwendigen Bewegungen und ermöglicht uns so den jeweils passenden Griff.
6: Dazu gehören unterschiedliche Griffformen, von so einem Faustgriff bis hin zu so einem Pinzettengriff. Dazu gehört die Unimanualo-Koordination, also die Bewegung einer Hand, genauso wie die Bewegung beider Hände im Zusammenspiel. Wenn ich zum Beispiel eine Flasche aufschraube, dann muss ich mit der einen Hand die Flasche halten, mit der anderen schraube ich den Deckel ab.
1: Wichtig, aber in unserer zunehmend digitalen Welt ist gerade kraftvolles Zugreifen immer seltener gefragt. Statt den Rollladen hochzuziehen, genügt ein Druck auf die Fernbedienung. Und selbst Rasenmähen übernimmt jetzt ein Roboter. Mit Folgen für die Handkraft. Tippen auf der Handytastatur erfordert nur etwa 0,5 Newton. Die Bedienung eines Rasenmähers dagegen rund 50 Newton, also 100-mal so viel. Kraft ist das eine, Geschicklichkeit das andere. Wie es damit steht, zeigt Versuch Nummer 2.
3: Geht das überhaupt? Ich bin Rechtshänder und ich kann die rechte Hand ruhiger halten, dachte ich.
9: Ja, genau den Punkt zu erwischen, ne? Wo sie sind ja nicht gerade, die Finger. Ne? Den Spitze von dem Bogen zu erwischen, die vernünftige Auflagefläche. Menno.
8: Wenn man die Finger, ich sag mal, ständig gerade lässt, fangen sie an zu zittern.
1: Und das ist nicht das einzige Problem. Damit die Bohnen sicher liegen bleiben, müssen Hand und Auge zusammenarbeiten. Gar nicht so einfach. Die Hände sammeln Infos über das Objekt. Wie schwer ist es? Wie fühlt es sich an? Gleichzeitig verfolgen unsere Augen die Bewegungen. Beim Bohnenbalancieren genauso wie beim Ballfangen. Sie erfassen kontinuierlich Geschwindigkeit, Richtung und Position. Aus diesen Infos berechnet das Gehirn in Echtzeit die ideale Bewegung der Hand, um den Ball zu fangen. Im Gehirn kostet das sehr viel Rechenleistung. Je häufiger wir eine bestimmte Bewegung trainieren, umso leichter fällt sie uns. Und umso schneller werden wir. E-Sportler etwa können bis zu 10 kleine Tippbewegungen pro Sekunde ausführen. Normale Menschen in der Regel nur etwa 3. Ihre Reaktionszeit, Geschicklichkeit und Koordination? Beeindruckend. Aber heißt das, sie haben generell besonders geschickte Hände?
6: Also wir sehen schon, dass Gamerinnen in bestimmten Bereichen extreme Fähigkeiten haben. Das heißt aber nicht notwendigerweise, dass ich dadurch in allen Alltagsaufgaben, wo ich die Hände benötige, auch Vorteile habe, weil ich ja eine ganz bestimmte Bewegung trainiert habe. Und dieser Transfer, nennen wir das, dieser Transfer auf andere Aufgaben, nicht notwendigerweise dadurch gegeben ist.
1: Das wird besonders dann problematisch, wenn die Vielseitigkeit fehlt. Professionelle Gamer zum Beispiel zocken über 10 Stunden am Tag und bewegen ihre Hände nur sehr einseitig. Die Folge? Fast jeder dritte von ihnen leidet unter Handschmerzen. Zurück im Einkaufscenter.

0: Oh Gott.
1: Die Koordination, ne? Also jetzt hier wirklich umzusetzen, dass ich genau hier in meiner Mitte lang fahre, das gedreht bekomme, die Feinmotorik hier an dieser Stelle.
2: Am Ende schafft die Aufgabe niemand ohne anzustoßen. Aber vielleicht schlägt sich Handexpertin Claudia Völker-Rehage besser.
3: Das ist voll gemein. Die Herausforderung hierbei, ich brauche ganz viele verschiedene Fähigkeiten. Dazu brauche ich nicht nur meine Hand, dazu brauche ich mein Handgelenk, dazu brauche ich eigentlich meinen ganzen Arm bis hin zur Schultermuskulatur. Das heißt, ich muss ganz viele verschiedene Muskeln miteinander koordinieren und in Einklang bringen, um dann diese ganz präzise Bewegung zu absolvieren.
2: Noch komplexer wird es, wenn der ganze Körper gefragt ist, zum Beispiel beim Tragen einer Kaffeetasse. Solche sogenannten Dual-Task-Aufgaben erledigen wir alle jeden Tag. Leider nicht immer ohne zu kleckern. Die Schwierigkeit? Der Körper muss alle Tätigkeiten fein aufeinander abstimmen. Nicht nur die der Hände. Auch Laufrhythmus und Gleichgewicht müssen passen.
3: Das heißt, ich muss auch ständig meine Aufmerksamkeit wechseln. Und das muss ich miteinander koordinieren. Und das ist ein kognitiver Prozess, der anspruchsvoll ist. Und das fällt jüngeren Menschen und jüngeren Erwachsenen in der Regel leichter als Kindern und älteren Erwachsenen.
2: Die gute Nachricht? Dranbleiben hilft. Die Hände immer wieder bewusst herausfordern mit kleinen Alltagsübungen. So lässt sich Handgeschicklichkeit auch im digitalen Zeitalter lang erhalten. Use it or lose it eben. Und sich freuen, wenn's klappt.
4: Die Hände trainieren, damit fangen schon Babys an. Haben Sie schon mal ein Kleinkind beobachtet, das mit Hingabe nach kleinsten Kuchenkrümeln greift? Den Pinzettengriff, Sie erinnern sich, lernen Kinder normalerweise noch, bevor sie ein Jahr alt werden. Ja, menschliche Hände sind besonders. Vor allem der Daumen macht unglaublich viele Bewegungen möglich. Aber ihn zu benutzen, das müssen Kinder erst mal lernen. Bis zum vierten Lebensjahr kommen dann entscheidende Fertigkeiten dazu. Kleidung an- und ausziehen, Buchseiten umblättern, malen. Und etwa ab dem fünften Lebensjahr schreiben Kinder erste Buchstaben oder Zahlen. In der Schule heißt es dann üben, üben, üben. Wir erinnern uns alle, wie wir immer wieder A's und O's schreiben mussten. Schreibschrift ist für Hand und Kopf eine echte Höchstleistung. Und Studien zeigen, Kinder mit guter Handmotorik haben, Achtung, einen besseren Wortschatz, können besser erzählen und verstehen auch Zahlen leichter. Diese Feinmotorik ist also entscheidend für die geistige Entwicklung von Kindern. Deswegen ist Malen, Zeichnen und Basteln im Kindergartenalter so wichtig. Man könnte also sagen, Fingerfertigkeit macht schlau. Heißt das jetzt, dass Menschen in Berufen, die viel Handgeschicklichkeit erfordern, auch im Kopf profitieren? Das schauen wir uns an.

Mein Name ist Robert Hoffmann und ich bin gelernter Rohrmacher. Ich bin Gruppenleiter bei A. Lang & Söhne und unsere Manufaktur sitzt hier in Glashütte in Sachsen. Hier hat vor 24 Jahren meine Karriere begonnen und hier habe ich mich in die Rohrmacherei verliebt. Für mich ist es ein sehr schönes Gefühl, wenn mehrere hundert Einzelteile vor mir liegen und wir wissen, wir haben jetzt eine Reise, die mehrere Wochen lang ist vor uns. Und hier bei uns wird jedes Teil von Hand angepasst, jedes Teil von Hand eingestellt.

Die Hände und die Augen sind für den Uhrmacher die wichtigsten Werkzeuge. Gerade die Hände müssen sehr feinfühlig sein. Mit der Spiralzange müssen wir jetzt ganz genau aufpassen. Wenn wir ein Teil aufheben, dann müssen wir darauf achten, dass wir den richtigen Druck haben. Wenn ich zu sehr drücke, könnte ich das Teil zerkratzen oder es schnipst mir aus der Spiralzange und es fliegt durch den Raum. Und wenn ich das Teil mit zu wenig Druck aufnehme, kann es

0: Fähigkeiten, ja, die genauso wichtig sind, um gerade eine hochkomplexe motorische Aufgabe durchzuführen.
1: Heute kommt ein Wissenschaftler der Uni Regensburg zu uns und er wird mit uns ein Experiment machen.
2: In dieser Pilotstudie möchten wir herausfinden, ob Menschen, die sich langjährig feinmotorisch beschäftigen, Unterschiede in bestimmten Bereichen der Intelligenz aufzeigen. Und diese Manufaktur bietet eine einmalige Chance, um das zu untersuchen.
3: Ich bin Sebastian Saget, ich forsche an der Universität Regensburg zur Feinmotorik, Kognition, Kindesentwicklung, Lese- und Sprachentwicklung.
1: Ich denke schon, dass die feinmotorischen Fähigkeiten besser ausgeprägt sind. Kognitiv, mal schauen. Also ich habe ein relativ schlechtes Gedächtnis.
4: Start.

0: im Vergleich zum verbalen Bereich. Und für mich, unerwartet, gab es so einen leichten Vorteil beim Arbeitsgedächtnis. Und das ist die Fähigkeit, sich Sachen kurzzeitig zu merken.
1: Jemand, der vermehrt feinmotorisch arbeitet und das viele Stunden am Tag macht, nimmt die Welt auch anders wahr mit den Händen, weil es einfach ein stärkeres Training ist, eine stärkere Fokussierung auf die Fähigkeiten. Und das macht sich natürlich auch in anderen Situationen dann im Leben bemerkbar.
2: Wir verbringen ja mehrere Wochen an so einem Uhrwerk. Und wenn es Richtung Ende der Montagezeit geht, wenn man die Unruhe, das ist das Herzstück der Uhr, in das Werk einsetzt und die Unruhe beginnt zu schwingen, das fällt einem schon schwer, dann die Uhr aus den Händen zu geben.
3: Vielleicht fragen Sie sich, wie kann es sein, dass uns geschickte Hände beim Denken helfen? Das klingt ja erstmal überraschend. Aber wenn man ins Gehirn schaut, wird das plötzlich ziemlich logisch. Nehmen wir Kinder beim Zählen, da gehen fast automatisch die Finger mit. 1, 2, 3. Auch wenn Kinder Dreieckswinkel berechnen und dabei die Formen mit den Fingern nachfahren, sogenanntes Fingertracing, dann verstehen sie die Aufgabe oft viel schneller und rechnen besser. Warum? Wenn wir etwas zeigen oder nachfahren, wird im Gehirn ein bestimmtes motorisches Areal aktiv. Und das ist eng vernetzt mit der Region fürs Rechnen. Forschende haben sich außerdem gefragt, gibt es einen Zusammenhang zwischen dem Gebrauch von Werkzeugen und Sprache? Oder anders gefragt, wenn jemand geschickt ist mit einer Zange zum Beispiel, kann der auch besser Grammatik? In einem Experiment konnten sie zeigen, ja. Wer den Umgang mit Werkzeugen trainiert, konnte danach tatsächlich Sätze mit komplexer, verschachtelter Grammatik besser verstehen als ohne das Werkzeugtraining. Im Hirnscan zeigte sich, bei beiden Aufgaben sind teilweise die gleichen Hirnareale aktiv. Denn sowohl Werkzeuggebrauch als auch Sätze konstruieren erfordern vorausschauendes Denken. Das erklärt auch, warum die Probanden, die zuerst Grammatik trainierten und dann mit einer Zange hantierten, anschließend ebenfalls in Sachen Geschicklichkeit profitierten. Wenn Hände und Gehirn derart eng verknüpft sind, was passiert eigentlich, wenn diese Verbindung gestört wird? Zum Beispiel nach einem Schlaganfall. Und wie bekommt man eine Hand wieder in Bewegung?

0: Ich hatte mit 26, das ist ungefähr 3 Jahre her, einen sehr schweren Schlaganfall. Und seitdem ist meine komplette linke Körperhälfte gelähmt. Ich bin Katharina Borg und die meisten Leute sagen immer Ina zu mir. Man unterschätzt total, wie oft man die Hände eigentlich bei allen möglichen Sachen benutzt. Und bis vor meinem Unfall habe ich gar nicht so richtig darüber nachgedacht. Ich war mit meinem Hund da im Garten, wir haben Ball gespielt, ich bin ihm hinterhergerannt. Kurz nach diesem Spielen im Garten habe ich dann angefangen, Sport zu machen. Da habe ich so ein extremes Engegefühl bekommen und wusste halt auch gar nicht, was los ist. Ich dachte vielleicht, dass ich mich einfach ein bisschen zu doll angestrengt habe oder sowas. Aber habe dann später erfahren, dass ich halt in diesem Moment halt einen Schlaganfall hatte und dass es mir deswegen nicht so gut ging. In den ersten Tagen war das Schwerste, überhaupt erstmal zu begreifen, was mir überhaupt passiert ist. Also ich konnte das gar nicht so richtig greifen.
1: Ja, geh drüber, kein Problem. Uiuiui.

0: auf Toilette bewegen, können sich nicht mehr alleine anziehen, weil natürlich für jegliche Art von Bewegung in der Regel beide Hände notwendig sind. Und die sind beim Schlaganfall, wie der Name sagt, schlagartig verloren gegangen.
1: Ich versuche schon immer, dass ich so 2 bis 3 Mal die Woche zur Physiotherapie gehe.
2: Jawohl, noch einmal zur anderen Seite. Blick zu mir dabei. Sehr gut, sehr schön. Und rüber zur anderen Seite. Sehr gut. Bei uns in der Physiotherapie ist der Ansatz, den Arm insofern zu integrieren, dass wir an der Plastizität vom Gehirn mitarbeiten. Wir nutzen das Prinzip des Rerouting, sodass wir Nervenbahnen, die durch den Schlaganfall beschädigt worden sind, versuchen jetzt quasi zu umgehen, dass sich das Gehirn neue Wege sucht. Guckt, dass die Hand nicht zu sehr nach innen, Gewicht nach vorne.
0: Motorik ist immer abhängig von der Sensorik. Das heißt, wenn ich durch einen Schlaganfall meine Hand nicht mehr bewegen kann, geht auch der Input der Hand und auch der Gelenke und auch der Muskeln ins Gehirn verloren. Und dann fehlt sozusagen der Stimulus. Das heißt, wenn ich dann die Hand einfach nur bewege, dann werden auch hier durch die sensorischen Eingang in das Gehirn wieder gewisse Zentren aktiviert, die auch bei der motorischen Aktion notwendig sind.
2: Jawohl, versuch einmal.
1: Also ich werde jetzt bald eine neue Therapieform ausprobieren, wo mit Hilfe von Magnetwellen bestimmte Areale im Gehirn angesprochen werden sollen, die dann für die Steuerung der Hand zuständig sind. Also in meinem Falle jetzt der linken, also dass solche Sachen, wie ich die jetzt mit der rechten mache, dass das Gehirn auch wieder lernt, die mit links durchführen zu können.
0: Nach 3 Jahren, würde man sagen, ist eine Verbesserung eigentlich mit spontanen Methoden nicht mehr zu erwarten. Eine Möglichkeit ist hier mit der Methode der Hirnstimulation gewisse Hirnregionen von außen zu aktivieren, um damit letztendlich die Netzwerke im Gehirn so zu beeinflussen, dass noch eine motorische Verbesserung möglich ist.
3: Hi. Hallo.
4: Wir fangen dann direkt an, die Hand zu verkleben. Nicht wundern, wir nehmen heute die gesunde Hand als erstes.
1: Die kann ich dann auch reichen.
4: Wir stimulieren die rechte Hand, weil man weiß, dass nach einem Schlaganfall die Balance zwischen beiden Hirnhälften verändert ist. Das heißt, man weiß, dass die gesunde Hirnhälfte, vor allem wenn der Schlaganfall schon ein bisschen her ist, überaktiv ist. Und das versuchen wir zu korrigieren. Man wird sehr wahrscheinlich nach der ersten Behandlung keinen Unterschied sehen. Und man weiß, dass man viele Behandlungen braucht. Also so typischerweise nach 3 bis 6 Monaten erwarten wir Effekte. Okay, das war's. Alles in Ordnung?
1: Ja, alles okay.
4: Super.
1: Ich habe allgemein nicht unbedingt sehr viel gemerkt. Ich hatte nur im Gesicht auf der linken Hälfte manchmal so einen extremen Muskelzuckungen, dass ich dann sogar ein bisschen so wie Muskelkater im Gesicht hatte.
4: Bei einigen Patienten haben wir schon große Erfolge gesehen. Beispielsweise haben wir Patienten, die, als sie zu uns kamen, gar keine Funktion der Handmotorik hatten und nach der Stimulation, bereits nach einigen Stimulationseinheiten, deutlich davon profitiert haben.
5: Ein Schlaganfall ist fast 1 Jahr her. Ich war halbseitig komplett gelähmt. Die stärkste Verbesserung habe ich bei der Hand gemerkt, weil ich auf einmal wieder die Finger einzeln ansteuern konnte, auch ausstrecken, beugen, auseinanderführen. Mittlerweile kann ich wieder mit 10 Fingern Schreibmaschine schreiben, was ich eine Zeit lang wirklich nicht geglaubt hätte.
0: Ich bin davon überzeugt, dass man mithilfe der Hirnstimulation die Therapie der Schlaganfallpatienten wirklich auch revolutionieren kann. Und hoffen wir aber in den nächsten 5 bis 10 Jahren entsprechende Durchbrüche zu erzielen.
6: Hände können übrigens bei uns allen erstaunlich viel darüber verraten, wie gesund wir sind und sogar wie alt wir voraussichtlich werden. Genauer gesagt zeigt sich das in unserer Griffkraft. Messen kann man die mit so einem Dynamometer. Das gibt es zum Beispiel beim Physiotherapeuten oder im Fitnessstudio. 3 bis 5 Sekunden so fest wie möglich drücken und dann den Wert ablesen. Man nimmt üblicherweise den Maximalwert nach je 3 Versuchen pro Hand. Das habe ich vorhin schon mal gemacht. Bei mir waren das 56 Kilogramm. Was sagt das jetzt über meine Gesundheit? Überraschend viel, denn die Griffkraft zeigt ziemlich gut, wie stark die Muskulatur im ganzen Körper ist. Bei jungen Männern liegt sie im Schnitt so um die 50 Kilogramm für die kräftigere Hand, bei Frauen etwa bei 30 Kilo und nimmt dann mit dem Alter langsam ab. In meiner Altersklasse liege ich also über dem Durchschnitt. Sinkt die Griffkraft bei älteren Menschen unter einen bestimmten Grenzwert, etwa 29 Kilo für Männer, 18 Kilo für Frauen, dann kann das ein Hinweis auf zu starken Muskelschwund sein, die sogenannte Sarkopenie. Die geht einher mit einem erhöhten Risiko für Herz-Kreislauf-Erkrankungen, für bestimmte Tumorerkrankungen und sogar für einen früheren Tod. Die gute Nachricht: mit Muskeltraining lässt sich der Muskelschwund verlangsamen oder sogar stoppen, denn Muskelkraft ist wichtig. Der Zustand unserer Muskulatur ist einer der stärksten Indikatoren für unsere Gesundheit, Langlebigkeit und physische Leistungsfähigkeit. Wer jetzt auf die Idee kommt, die Hände zu kräftigen, super, aber das allein erhöht natürlich nicht unsere mutmaßliche Lebenserwartung. Dazu müssen wir schon die Muskeln im ganzen Körper fit halten.
7: Beim Klettern ist es so, dass einfach die ganze Bewegungsvielfalt und auch das Anspruchsvolle für den Kopf mich unglaublich fasziniert. Krass, das ist eine unglaublich geile Route. Ich bin Emma Bernhardt, 22 Jahre alt und ich bin Leistungssportlerin im Sportklettern. Ich bin dieses Jahr schon einen Weltcup gestartet, der lief nicht so optimal. Und dann bin ich noch bei einem Europacup gestartet, da bin ich Zehnte geworden. Schöne Lochkletterei, schöne Züge. Die Kletterhand muss sehr robust sein. Also da kommt auch schon auf jeden Fall eine hohe Belastung drauf, auch höher als das Körpergewicht teilweise, weil man ja auch mit Schwung in irgendwelche Griffe reinzieht.
8: Fünf Finger und sie tragen den ganzen Körper. Dafür nutzen wir den Kraftgriff. Die langen Beugesehnen in der Handfläche führen Finger und Daumen. Unsere Hand besteht aus 27 Knochen. Die Fingerknochen ermöglichen dabei das Umschließen eines Gegenstands. Für Kraft sorgen die 19 Streck- und Beugemuskeln der Unterarme. In der Hand selbst arbeiten rund 30 Muskeln. Doch erst im Zusammenspiel mit den Unterarmen sind unsere Hände stark genug, aber auch verletzlich.
7: Ich habe mir letztes Jahr an der rechten Hand das Ringband gerissen. Teilweise spüre ich meine Verletzungen auch jetzt 1,5 Jahre später immer noch.
0: Obwohl eigentlich die Motorik gar nicht gestört ist, ist die Funktion der Hand damit deutlich verändert. Und somit haben natürlich gerade Profisportler teilweise Hemmungen, diese auch richtig einzusetzen.

0: ungefähr 70% aller Schlaganfallsymptome sind rein motorisch. Und da sind ein großer Anteil auch die Funktionen der Hand davon betroffen.
1: Durch Bewegung entsteht Aktivität in vielen Bereichen des Gehirns. Der somatosensorische Kortex nimmt dabei Eindrücke wie Berührung, Temperatur und Schmerz wahr. Der motorische Kortex steuert alle Bewegungen genau. Obwohl die Hand im Vergleich zum Körper sehr klein ist, nimmt sie im motorischen System enorm viel Platz ein. Zusammen mit dem Mund beansprucht sie etwa die Hälfte der Hirnrinde im motorischen Kortex.
0: Das sind sehr, sehr ausgeprägte neuronale Netzwerke, wo Störungen, und seien sie nur sehr klein, massive Probleme nach sich ziehen können. Die Patienten können plötzlich nicht mehr essen. Ja, sie können sich nicht mehr alleine

0: Um zu verstehen, wo man lang muss, schaue ich mir die Route einmal kurz grob von unten nach oben an, einfach um zu wissen, welche Griffarten sind da drin, wo geht die ungefähr lang.
1: Allein durch das Vorstellen werden auch schon Hirnbereiche, Hirnareale aktiviert. Und dadurch kann man eben ja sogar auch Effekte erzielen für die Bewegungsausführung. Das deutet eben schon an, dass Kognition im Sport wichtig ist, um ganz oben anzukommen. Mein Name ist Dr. Lisa Musculus. Ich arbeite an der Deutschen Sporthochschule in Köln am Psychologischen Institut. In unserer Forschung spielt auch das Klettern eine zentrale Rolle, weil es eine komplexe Aufgabe ist, die sowohl den Körper, also unsere Motorik, als auch den Kopf, also unsere kognitiven Prozesse, beansprucht. Und das eben auch parallel. Im Klettern ist es besonders spannend, weil man bei jedem Planungsschritt, bei jedem Griff genau diese Interaktion beobachten kann. Ich muss mir überlegen, welchen Griff benutze ich, aber auch, wie steuere ich den an? Wie greife ich den ganz genau? Da haben wir eine interaktive Kletterwand mit Bewegungskameras. Die nutzen so ein Infrarotlicht. Und dieses Licht, das wird von diesen Markern reflektiert und die werden dadurch aufgezeichnet. Und dadurch können wir eben deine Bewegungen analysieren. Deine Aufgabe wird gleich sein, mit so wenig Griffen, von denen die blau leuchten, wie möglich, vom Start bis zum Zielgriff oben rot in der Ecke zu kommen. Ja. Und was wir uns anschauen, ist sowohl, ja, wie viele Planungsschritte du benötigst, wie viele Griffe, aber auch die Zeiten, die die Wand aufzeichnen kann. Okay, dann kannst du loslegen.
2: Wenn Emma hochklettert, dann liefert die Kletterwand uns auf Millisekundengenauigkeit, wann welcher Griff benutzt wurde. Und dann insgesamt auch eine Gesamtplanungszeit, bis die Person oben angekommen ist.
1: Motorik und komplexe Bewegungen können auch positive Effekte auf unser Gehirn haben. Es werden eben auch verschiedenste Hirnareale beansprucht. Was sich in den Werten zeigt, dass sie eben sehr flüssig geklettert ist und wenig Griffe, wenig Planungsschritte brauchte. Und die kognitiven Tests auch da beeindrucken, wie konzentriert sie die Aufgabe angegangen ist. Und man einfach sehen kann, dass sie sehr gut in der Lage ist, störende Reize auszublenden.
0: Wenn jetzt hier alle Komponenten passen, meine Griffkraft, meine Konzentration, dann gehe ich natürlich mit einem besseren Gefühl in den Wettkampf, als wenn ich mich jetzt nicht so gut vorbereitet fühlen würde.
3: Ich bin auf jeden Fall gut nervös, jetzt 20 Minuten vorm Start. Und ja, ich bin sehr gespannt, wie das hier gleich wird.
4: An den Windwaffeln trifft jetzt Emma Bernhardt aus Frankfurt am Main. Auf Platz 2 ist dieses Mal die Emma Bernhardt gelandet.
0: Ein großes Ziel ist auf jeden Fall noch ins Weltcup-Halbfinale und Finale zu klettern und vielleicht sogar Olympia 28.
5: Unsere Hände können kräftig zupacken und sind gleichzeitig auch ein äußerst sensibles Tastorgan. Hände können auch ganz zart berühren, ein Streicheln. Ein freundlicher Händedruck oder eine liebevolle Umarmung, das tut praktisch jedem gut. Für Babys sind Streicheleinheiten sogar überlebenswichtig. Je häufiger, desto besser. Wie wichtig Berührungen für unser mentales Wohlergehen und unsere Psyche sind, haben Forschende untersucht und dafür 130 internationale Studien ausgewertet. Das Ergebnis: Erwünschte Berührungen können Schmerzen, Ängste und Depressionen lindern. Bei Kindern und Erwachsenen, bei gesunden und kranken Menschen. Solche Berührungen verbessern messbar das Befinden. Sie senken zum Beispiel den Blutdruck und den Cortisolspiegel, ein wichtiger Indikator für Stress. Überraschend ist, solch einen körperlichen Nutzen erzielten auch nichtmenschliche Berührungen. Sogar von Roboterhänden.

0: Das psychische Wohlbefinden konnten die allerdings nicht so gut steigern wie eine menschliche Berührung. Tja, Hände sind wirklich einzigartig und raffiniert bis ins letzte Detail. Hier kommen Fakten zum Staunen, unsere Top 3.
1: Nummer 1. Warum haben wir Fingernägel? Klar, zum Anmalen, weil es so schön aussieht. Bei anderen dagegen sind sie ständig abgekaut. Aber wozu sind Fingernägel überhaupt da? Dafür müssen wir weit zurück. Rund 50 Millionen Jahre. Lange bevor es den heutigen Menschen gab. Schon unser entfernter Verwandter Darwinius Marsille hatte Finger- und Fußnägel. Vermutlich entwickelten sie sich zusammen mit den Fingerkuppen und verbesserten so Kletter- und Greifeigenschaften. Das gilt auch für die heutigen Menschen und Affen. Fingernägel sorgen für den nötigen Gegendruck und die Stabilität beim Tasten und Greifen. Außerdem schützen sie die darunterliegenden empfindlichen Nervenzellen. Meistens jedenfalls. Nummer 2. Was Händeklatschen über uns verrät. Unser Fingerabdruck ist individuell, klar. Aber unser Klatschen auch? Ja, sagen Forschende. Denn der Klang entsteht nicht nur durch das Aufeinandertreffen beider Hände, sondern vor allem durch die Luft zwischen ihnen. Beim Klatschen wird sie blitzschnell komprimiert und durch kleine Öffnungen, vor allem zwischen den Fingern, herausgepresst. Das versetzt die Luft in Schwingung, ganz ähnlich wie bei einem Lautsprecher. Und weil jede Hand anders geformt ist, klingt auch jedes Klatschen anders. Unsere weichen Hände schlucken dabei den Schall. Statt eines längeren Tons hören wir nur einen kurzen Knall. Übrigens, je größer die Hände und je größer der Hohlraum zwischen ihnen, desto tiefer der Ton. Wer mit leicht hohlen Händen klatscht, klingt daher tiefer. Hand drauf. Nummer 3. Warum schrumpeln unsere Finger? Na, wieder mal ein ausgiebiges Bad genossen? Ach, ist das schön. Aber warum bleibt nach dem Baden die Haut an Rücken, Schultern, Armen glatt, während unsere Finger schrumpelig aussehen wie Rosinen? Das liegt an der besonderen Haut unserer Fingerspitzen. Hier gibt es viele Hornhautzellen, die Salze enthalten. Kommen die mit Wasser in Kontakt, saugen sie sich voll und quellen auf. Die Rillen auf unseren Fingern, auch Papillarlinien genannt, sorgen dann für das wellenförmige Muster. Denn in diesem Bereich sind die oberen Hautschichten eng mit der Unterhaut verbunden. Die Haut kann sich nicht einfach frei ausdehnen und bildet deshalb die Wellenform, so die Standarderklärung. Eine andere Theorie: Die Furchen sind evolutionsbedingt und sorgen bei Nässe für mehr Grip, genau wie Rillen in einem Autoreifen. Das ist aber nicht belegt. Klar ist, nach etwa 15 bis 45 Minuten sind unsere Hände wieder trocken und völlig normal.
0: Hat man Ihnen auch schon mal gesagt, du redest ja mit den Händen? Ich jedenfalls kann gar nicht anders. Und offenbar machen Sie und ich damit vieles richtig. Denn unsere Hände helfen uns, unsere Gedanken mitzuteilen. Beim Denken und beim Sprechen. Ein einfaches Beispiel. Wenn ich nur sage, der Fisch war über einen Meter lang, dann ist das zwar verständlich, aber anschaulicher wird's doch, wenn ich Ihnen nach dem Angelausflug erzähle, der Fisch war so lang, über einen Meter. Gesten unterstützen also das Gesagte und machen es unserem Gegenüber leichter, uns zu verstehen. Aber sie helfen auch uns selbst. Während wir reden, packen wir mit den Händen gewissermaßen Teile unserer Gedanken nach draußen. Das entlastet unser Arbeitsgedächtnis. Ein bisschen so, als würden wir Notizen in die Luft schreiben. So bleibt im Kopf mehr Platz für das, was wir als Nächstes sagen wollen. Gesten sind also viel mehr als bloßes Beiwerk zum Spiel. Sie strukturieren Inhalte und machen Zusammenhänge greifbar. Gesten können sogar beeinflussen, wie gut wir selbst ein Thema verstehen. Oder anders gesagt, wer mit den Händen spricht, denkt oft klarer. Für manche Menschen ist Kommunikation mit den Händen sogar unverzichtbar, für Gehörlose. Da sind Gebärden ein ganz wesentlicher Teil der Sprache.
2: Mein Name ist Jutta. Ich bin gehörlos, von Geburt an.
1: In der Welt der Hörenden kommt Jutta trotzdem gut zurecht. Wir begleiten sie heute beim Einkauf auf dem Wochenmarkt. Sie verständigt sich vor allem durch ihre Hände und ihre ausdrucksstarke Mimik. Einkaufen ist kein Problem. Bei Arztbesuchen oder Behördengängen unterstützt Jutta eine Gebärdensprache.

0: Gebärdensprachendolmetscherin, wie Antje Schwabeland. Heute übersetzt Antje für uns und gibt uns so einen Einblick in Juttas Welt. Juttas Kindheit war nicht einfach. Ihre eigene Sprache musste sie erst finden.
1: Meine Sprache ist die Gebärdensprache. Ich brauche meine Hände, um mich auszudrücken. Ich bin auf die Gehörlose-Schule nach Homberg, Efze, gegangen. Und da durfte man überhaupt nicht gebärden. Da musste man alles vom Mund ablesen lernen. Unsere Lehrer haben uns damals noch wirklich auf die Tische gesetzt. Und wir mussten das nachsprechen. Also wir mussten richtig üben, zu sprechen in Lautsprache. Und das war ganz schlimm für uns. War ganz unangenehm in der Schule für uns. Das Einzige, was schön war, war in den Pausen, weil wir da miteinander gebärden konnten. Und ich gemerkt habe, dass meine Sprache einfach meine Hände sind und meine Ohren sind meine Augen.
0: Die Gebärdensprache ist eine eigenständige, vollwertige Sprache. Sie hat eine komplexe Grammatik und ganz andere Regeln als unsere Lautsprache. Sie ist visuell-gestisch aufgebaut, das heißt, nicht nur die Hände sprechen. Zur Sprache gehört auch das Zusammenspiel von Körperhaltung, Mundbild und Mimik. Jutta braucht noch ein paar Sachen fürs Wochenende. Fast geschafft.
2: Bitte hier, einmal Brokkoli.
0: Mit den Händen zu sprechen hat sogar einige Vorteile.
2: Danke. Schönes Wochenende wünsche ich.
1: Also was an der Gebärdensprache total praktisch ist, wir können uns über weite Distanzen unterhalten. Das funktioniert ganz einfach. Ich zeige es jetzt mal kurz. Antje geht mal eben nach hinten.
0: Hörende Menschen müssten sich über diese Distanz lautstark anschreien. Jutta und Antje verstehen sich tonlos, solange sie sich gut sehen können.
1: Jutta bittet mich gerade darum, nach unten zu gehen und Aluwurst zu kaufen. Das Tolle an Gebärdensprache ist, dass sie wirklich so auf den Punkt ist. Es gibt kein Blabla in der Gebärdensprache. Also es ist immer sehr bildlich und hat ganz viele Bedeutungsschichten trotzdem. Und wenn man eins ein bisschen verändert, die Mimik verändert, die Handhaltung ein bisschen verändert, dann bedeutet das schon mal gleich was komplett anderes. Und das macht es so spannend, mit Gebärdensprache zu arbeiten einfach auch.
0: An einem ruhigen Plätzchen erklärt Jutta uns das an ein paar Beispielen.
1: Also das jetzt wäre jetzt eine ganz einfache Gebärde, die jeder verstehen kann, ne? Oder die Gebärde für trinken, das ist auch ganz einfach. Oder schlafen, das versteht sozusagen jeder. Also bei Ostern zum Beispiel, das wären die Hasenohren. Das ist natürlich die Osterfeier mit dem Osterhasen. Dann Weihnachten, Feiertag Weihnachten, würde wie der Weihnachtsbaum gebärdet werden.
0: Es gibt aber auch Gebärden, die nicht so eindeutig sind wie das Baby vom Anfang.
1: Da ist immer die Mimik entscheidend. Die Mimik zeigt an, zum Beispiel dunkel oder Nacht. Zum Beispiel gute Nacht, dann guckt man ganz freundlich, weil man jemand was Gutes wünscht. Oder es ist ganz furchtbar dunkel, ich sehe überhaupt nichts, es ist total dunkel.
0: Bevor es in der Markthalle dunkel wird, holt sich Jutta jetzt doch selbst ihre Aluwurst. Eine Gebärde kann oft mehr aussagen als ein einzelnes Wort, denn es passieren viele Dinge gleichzeitig.
1: Zum Beispiel, das würde heißen, mir fällt ein Stein vom Herzen. Ist nur eine Gebärde, aber ein ganzer Satz, wenn man es übersetzt.
0: Es gibt aber auch Gemeinsamkeiten zwischen Laut- und Gebärdensprache. Im Gehirn ist das sogenannte Broca-Areal wichtig für gesprochene Sprachen. Wissenschaftler des Max-Planck-Instituts fanden nun heraus, auch bei der Gebärdensprache wird genau dieses Areal aktiv. Und noch etwas haben beide Sprachen gemeinsam.
1: Wenn man einzelne Worte oder Gebärden nicht gleich versteht, kann man sich mit dem Fingeralphabet behelfen, dann kann man Sachen buchstabieren. Und ich zeige das jetzt kurz. Das wäre das A, das B, C. Manchmal gibt es ja auch unbekannte Worte, für die es noch keine Gebärde gibt. Die Frau Merkel, unsere erste Bundeskanzlerin, hatte erst die Gebärde von ihrem Haarschnitt. Und dann fing das irgendwann an, dass man die so nach ihren charakteristischen Mundfalten gebärdete. Das war aber dann nicht so schön. Und dann hat sich die Gehörlosengemeinschaft auf diese charakteristische Raute, die sie immer gemacht hat, geeinigt als ihre Gebärde. Ja, was könnte das hier, wer könnte damit gemeint sein?

0: Genau, die richtige Antwort ist Herr Trump, wegen seiner Haartolle, die der amerikanische Präsident immer hat.
1: Die deutsche Gebärdensprache umfasst etwa 18.000 Gebärden. Durch ihre Kombination entsteht ein Wortschatz von über 250.000 Ausdrücken. Gebärdensprachkurse gibt es kostenlos online oder an Volkshochschulen.
0: Mein Wunsch für die Zukunft wäre, dass es in allen Schulen, so wie Spanisch, Englisch, einfach auch die Gebärdensprache als Kurs geben würde.
1: Gebärdensprache ist übrigens nicht international. Weltweit gibt es über 300 verschiedene Varianten und etliche Dialekte, die sich teils deutlich unterscheiden. Hörende verstehen die Gebärdensprache ohne Vorkenntnisse kaum bis gar nicht. Jutta kommt trotzdem in der hörenden Welt gut zurecht.
2: Hände machen schlau. Das haben wir in dieser Sendung gesehen. Übrigens, Infos zum barrierefreien Angebot der ARD finden Sie hier, wenn Sie diesen QR-Code scannen. Und wenn Sie entdecken wollen, was Ihren Händen gut tut, mal das Smartphone weglegen, die Hände ein bisschen pflegen, das wäre schon mal ein Anfang. Ich gehe es ja gern spielerisch an. Vielleicht ist diese Fingerübung ja auch was für Sie mit beiden Händen, was Unterschiedliches machen. Das stärkt die Koordination. Viel Spaß beim Üben. Sie haben es in der Hand. Bleiben Sie gesund und bis zum nächsten Mal hier bei Quarks. Tschüss.
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4: Ich verspüre Stress, wenn
5: zu viel gleichzeitig passiert und ich das Gefühl habe, alles sofort regeln zu müssen und für alles verantwortlich sein zu müssen. Ich verspüre Stress, wenn
6: ich pünktlich im Kindergarten sein muss und Max sich nicht an

0: Spüre Stress, wenn ich Zeitdruck habe und aber trotzdem alle irgendwie angezogen sein müssen und so weiter.
1: Viele Mütter jonglieren im Alltag zwischen Haushalt, Familie und Beruf und stoßen dabei an ihre Belastungsgrenzen. Sie organisieren, planen, trösten, kümmern sich und bleiben dabei oft selbst auf der Strecke. In Stationen fragen wir uns, wer fängt denn diese Mütter auf, die irgendwann nicht mehr können? Wer sorgt sich um die Sorgenden? Und was sollte sich politisch, aber auch gesellschaftlich ändern? Um das herauszufinden, bin ich zu Besuch in der Seenlandklinik Lindenhof in Gunzenhausen. Hier können sich Mütter 3 Wochen lang erholen, zusammen mit ihren Kindern. Und Therapeutinnen zeigen Möglichkeiten auf, wie sie in ihrem Alltag zum Beispiel besser mit Stresssituationen umgehen können. Was beobachten Sie denn? Was belastet denn die Mütter, die hierher kommen?
2: Zum einen ist es so, dieser Spagat zwischen Arbeit und Familie, dem Ganzen gerecht zu werden, dann diese ganze mentale Belastung mit diesen Dingen zu organisieren im Familienalltag, einkaufen gehen, putzen, aufräumen, die Kinder betreuen.
3: Also wir haben hier auf der Kur vor allem Frauen, die oft mit einer Erschöpfung hierher kommen. Das ist, denke ich, das trifft sehr viele. Aber sehr zunehmend sind auch die Depressionen, die immer wieder beobachtbar sind. Und auch Ängste haben sich vermehrt.
2: Und natürlich auch die Rolle als Arbeitnehmerin. Das konnte ich jetzt auch in den letzten Jahren so beobachten, seit ich hier bin, dass die Mütter zunehmend mehr arbeiten. Mhm. Viele auch Vollzeit und manche haben tatsächlich auch noch einen Minijob dazu genommen zu der Vollzeitarbeit. Das beobachten wir auch immer mehr, dass die Minijobs dazu nehmen und dass es nicht nur allein darum geht, sich so karrieremäßig zu verwirklichen. Die haben wir auch, aber wir haben auch ganz viele Mütter, die wo die Familien...
1: Was wirklich ums Überleben geht.
2: Ja. Die kommen nicht rum, wenn die Mama nicht Vollzeit arbeitet.
1: Auf dem Spielplatz nebenan verbringen Lea Karrer und ihre Töchter Felicia und Annabelle unbeschwert Zeit miteinander.
4: Hallo, hier bin ich!
1: Die Wartelisten für solche Mutter-Kind-Kuren sind lang. Manchmal dauert es 1 Jahr, bis man einen Platz bekommt. Lea Karrer hat einen anspruchsvollen Job und macht ihn auch gerne. Ums finanzielle Überleben macht sie sich weniger Sorgen. Auch ihr Mann hat eine führende Position.
5: Hallo, Frau Karrer.
6: Noch nicht ganz.
5: Grüß Sie.
6: Hallo.
5: Waren da nicht noch irgendwo Kinder?
6: Ja, die kochen gerade Sauerkraut.
5: Sehr gut, sehr, sehr wichtig.
1: Lea Karrer arbeitet als Teamleiterin im Personalwesen. Sie hat eine Teilzeitstelle. Jetzt arbeiten Sie ja schon Teilzeit. Das ist doch eigentlich die Idee, dass dann Arbeit und Familie sich gut vereinbaren lässt.
7: Lässt sich doch gut vereinbaren. Ich habe einen tollen Arbeitgeber, bei dem ich super flexibel sein kann. Ich habe einen Beruf, in dem ich auch Homeoffice machen kann, wenn zum Beispiel Kinder mal krank sind oder so. Aber trotz allem

0: will was von einem, wie man hier sieht. Von daher ist das relativ anstrengend teilweise. Eins, zwei, drei, hops.
1: Was erwarten Sie sich jetzt von der Kur hier?
0: Also als allererstes haben wir für uns hier mal eine Auszeit, um aus diesem stressigen Alltag rauszukommen, weil es ist wirklich ein Hamsterrad, das sich immer weiter dreht. Aber was ganz wichtig ist, diese Problemlösestrategien an die Hand zu bekommen. Also wirklich zu merken, okay, was kann ich tun, wenn ich in dieses Hamsterrad komme, wenn der Stress überhand nimmt, der sich in verschiedenen Formen quasi äußert. Was kann ich denn tun, um mich möglichst schnell auch wieder runterzufahren und rational handeln zu können? Was kann ich denn für mich an Kleinigkeiten im Alltag einbauen, dass wir ein entspannteres Miteinander haben, dass das ein bisschen gechillter läuft auf gut Deutsch?
1: Was müsste sich denn gesellschaftlich, aber auch politisch ändern, damit es besser funktioniert?
0: Naja, also zum einen wäre so eine gesellschaftliche Akzeptanz dessen, dass Care-Arbeit Arbeit ist, ganz gut. Also wenn ich so eine Stellenbeschreibung machen müsste, da steckt ja wahnsinnig viel drin. Und das ist einfach Arbeit, wenn man die in der Gesellschaft sehen und auch anerkennen würde. Man könnte zum Beispiel das Thema Rente einfach aufbessern, dass wir dieses Thema Altersarmut der Frauen dann einfach auch nicht mehr haben.
1: Der Alltag als berufstätige Mutter ist ganz schön fordernd. Teilzeit ist nicht immer die Lösung. Vollzeit, da fühlt man sich vielleicht schnell als Rabenmutter. Und wenn dann auch noch die Selbstständigkeit dazukommt, dann ist der Spagat zwischen Beruf und Familienleben umso größer.
2: An sich verspüre ich schon so eine Grunderschöpfung. Und was ich aber auch merke, dass es ganz vielen anderen Mamas auch so geht, dass die das normal mittlerweile empfinden, immer müde zu sein oder erschöpft zu sein und es trotzdem zu machen.
3: Trotzdem am Laptop sitzen, wenn das Kind Mittagsschlaf macht, die Arbeit nachholen, die mit Kind nicht möglich war. Ganz schön anstrengend.
2: Von 1 bis 10, also wenn 10 mega anstrengend ist, ich würde mal sagen, 9, aber es liegt gar nicht daran, dass die Aufgaben an sich anstrengend sind. Es ist eher dieser schnelle Wechsel. Dieses, auch wenn dieses ständige im Gedanken zu sein, wenn ich hier das Babyfon habe, jetzt wacht sie gerade auf, dann ist es vorbei und ich muss ja sofort switchen.
3: Isabel Franek switcht zwischen den Rollen als Mama und selbstständiger Yogalehrerin und Life-Coachin. Noch geht ihre Tochter nicht in die Kita. Isabel und ihr Mann betreuen die kleine Marlene daheim.
4: Ich würde mich mal freuen, wenn ich mal wieder kontinuierlich 4 Stunden am Stück schlafen würde.
5: Man gewöhnt sich dran, aber es ist eine Dauerermüdung.
3: Isabel muss heute aber noch länger fit sein. Am Nachmittag übernimmt ihr Mann die Kleine und sie fährt in die Arbeit.
4: Gut, dass man auch irgendwann lernt, alles nur noch mit einer Hand zu machen. Chaos.
2: Ja. Ich sage dann, ich gehe zur Arbeit. Und das, was ich eigentlich den ganzen Tag, was ist das? Ist das Freizeit oder, ne? Und nein, und da möchte ich eben auch sagen, diese Care-Arbeit, diese Arbeit zu Hause mit Kind. Und es ist egal, ob wir im Kinderturnen sind, ob wir beim Singen sind, ob wir im Garten sind, ob wir hier alles kochen.

0: mal auch bin, weil ich ja dann 15, 17 Stunden mit ihr schon wach war und zusammen bin und dann noch mal die Nacht habe.
1: Weil sie selbstständig ist, kann Isabel die Betreuung von Marlene flexibel organisieren. Trotzdem fordert es all ihre Kräfte. Was kann man da
0: bauen? Es ist die schönste und die anspruchsvollste Arbeit, die ich je gemacht habe. Und selbst in meiner Selbstständigkeit, ob ich zwischen Buchhaltung, Steuer, Marketingmaßnahmen, Yoga und alles selber mache, muss ich sagen, ein Kind und ein Haushalt zu schmeißen mit dem gesamten Organisationsspektrum, emotionalen Achterbahnen, ist herausfordernd, was ich jemals in meinem Leben gemacht habe.
2: Oh, wo ist der Papa?
3: Hey, Klausi.
4: Hallo.
1: 16.15 Uhr. Isabels Mann Dominik kommt von der Arbeit. Das heißt jetzt für sie, umswitchen von der Mama-Rolle zu der als Yogalehrerin. Schnell noch eine Übergabe.
0: Innen ist noch frei, wie immer. Ja. Und ich habe Nudeln gemacht. Hi, Klausi, ja, ja, ist gut. Ich habe noch Nudeln gemacht und Linsen und so. Einfach wieder was zusammenmixen halt, ne?
4: Ich stehe um 3 Uhr auf, damit ich das Büro auch hinbekomme. Also, dass ich um 4:30 wirklich arbeite. Und es ist schon so, dass ich bis jetzt noch im Meeting bin. Online, Gott sei Dank. Und es sind schon Tage, wo ich denke, ich bin eigentlich echt platt. Und dann komme ich hier rein, aber sobald ich sie dann sehe, kommt von irgendwo Energie, wo ich keine Ahnung, wo das herkommt. Und dann funktioniert es schon, was aber schon auch Teil der Wahrheit ist, wenn sie im Bett ist und wir abends am Sofa eigentlich Zeit für uns hätten, dass wir beide platt sind. Also das dann sitzen wir zum Teil wie Zombies und denken, um Gottes Willen. Und dann geht es halt von neuem los.
0: Bis dann, Schatzi.
1: Rund 20 Minuten dauert die Fahrt ins Yoga-Studio nach Fürth. Ein paar Minuten zum Durchschnaufen zwischen Care und Erwerbsarbeit.
0: Da warten ja jetzt auch Kunden auf mich, die jetzt einfach nach ihrer getanen Arbeit eine gute Yoga-Session haben wollen, um ja, Körper und Geist zu entspannen und ja, in Einklang zu kommen. Da versuche ich jetzt, mich auch gerade einzustimmen.
1: Noch schnell die Laptop-Kamera für die Online-Teilnehmer einrichten, dann geht's los.
5: Ich freue mich, dass ihr da seid, weil heute geht es um etwas ganz Besonderes, was wir, glaube ich, alle ein bisschen brauchen können, Mut.
1: Auch wenn ihre Lebensphase aktuell fordernd ist, dass sie den Spagat zwischen Job und Familie hinbekommt, ist für Isabel Franek ein riesiges Geschenk.
5: Meistens ist es so, wenn ich heimkomme, gibt es erstmal ein emotionalen Explosionshallo. Und dann ja, lege ich sie hin ins Bett und dann darf ich mal vielleicht duschen und was essen. Genau, und dann übernehme ich die Nachtschicht und dann geht's morgen wieder genauso los.
6: Zeit für einen Besuch bei Anne Theiss. Sie ist Politologin und Buchautorin und beschäftigt sich intensiv mit der Rolle der Mutter in unserer Gesellschaft. Sie hat dazu auch ein ganzes Buch geschrieben, über die Abwertung der Mütter, was uns, so Anne Theiss, letztlich Wohlstand kostet.
7: Wie beobachten Sie das? Was bedeutet es heute in Deutschland, Mutter zu sein?
8: Es ist immer noch eine der schönsten Aufgaben, die man haben kann, meine persönliche Meinung. Aber aktuell beobachten wir schon eine große Erschöpfung auch unter Müttern mit minderjährigen Kindern. Warum? Weil wir alle mehr arbeiten müssen und sollen und uns das angetragen wird, das auch gebraucht wird. Und auf der anderen Seite haben wir beim Thema Care-Arbeit und Pflege der Kinder keinen großen Umschwung erlebt in den letzten Jahrzehnten, dass jetzt die Väter wirklich gleichberechtigt beziehen und die Mütter entlasten.
7: Warum beteiligen sich die Männer nicht stärker?
8: Es geht um die Prägungen, glaube ich, immer noch stark, auch der Frauen, auch der Männer, die es immer noch so mit sich bringen, dass man doch irgendwo relativ schnell, auch obwohl man beide berufstätig war vor Kindern, beide arbeiten wollten, relativ schnell in diese tradierten Rollen doch wieder zurückkehrt.
7: Aber da ist doch auch irgendwo ein Dilemma entstanden, oder? Man hat Rechte geschaffen, Möglichkeiten für Frauen, mehr zu arbeiten. Und gleichzeitig sind die Pflichten aber immer noch da und nicht gleich verteilt worden, beziehungsweise die sowas wie Betreuungsmöglichkeiten nicht angepasst worden. Wo stehen wir denn da in Sachen Gleichberechtigung?
8: Ja, wir hinken hinterher mit den rechtlichen Anpassungen. Und das ist zum Beispiel ja, klassisch Ehegattensplitting, die Förderung, dass im Endeffekt die Teilzeitfrau sich da in dem Sinne halt, was sie halt dann meistens ist als Frau, die Geringverdienerin, dass es sich eigentlich nicht lohnt, dass sie mehr arbeitet. Das ist eine Frage, die man sich stellen muss in einem Industriestandort wie Deutschland. Warum denn immer wieder familienpolitische Maßnahmen?

0: Maßnahmen nicht umgesetzt werden in Richtung, wir subventionieren steuerlich Normen und Modelle, in denen Kinder groß werden und fördern auch dabei gleichzeitig, dass beide Partner finanziell unabhängig bleiben.
1: Es gibt ja so einen Satz, Kinder sind Privatsache. Stimmt der in Ihren Augen?
0: Also nein, weil Kinder, Familienpolitik ist knallharte Wirtschaftspolitik. Kinder machen unsere Zukunft aus. Der größte Anteil bei jungen Frauen, warum sie sich überlegen, Kinder zu haben und warum sie eigentlich gerade eher skeptisch dem gegenüber sind, der Grund ist Angst vor Privilegienverlust, Angst vor Verlust von Unabhängigkeit.
1: Was hat sich denn in den letzten Jahrzehnten so in Sachen Gleichberechtigung getan? Weil es sind ja Dinge erreicht worden. Elternzeit, Anspruch auf Betreuungsplatz. Wo stehen wir da?
0: Also erstmal hat sich die Erwerbsquote unter Müttern natürlich deutlich erhöht und da sind wir sogar im europäischen Vergleich höher als der Durchschnitt. Nur wiederum die Teilzeitquote unter den Müttern ist dann wiederum auch höher als im Vergleich. Wir sind auch ein Land, das sehr viele familienpolitische Maßnahmen finanzieller Art hat. Da sind wir im europäischen Vergleich auch übrigens top. Aber es sind oft eben nur finanzielle Maßnahmen. Und in Sachen Ganztagesbetreuung, Kita-Ausbau, Qualität in den Kitas, hakt es bei der Infrastruktur und auch diesem staatlichen Verpflichtung, gesellschaftlichen Verpflichtung für Eltern, die minderjährige Kinder großziehen, da zu sein.
2: Wenn Töchter dann älter werden, kehrt sich die Situation mitunter um. Sie sind da, wenn die eigenen Mütter Hilfe brauchen.
3: Dillingen an der Donau. Jeder Tag beginnt für Christine gleich. Die 64-Jährige geht nach nebenan zu ihrer Mutter. Die 88-Jährige wartet dann schon auf sie.
4: Guten Morgen.
5: Morgen.
4: Alles okay, Mama?
3: Probleme mit der Wirbelsäule und Diabetes schränken Marianne ein. 30 Jahre lang war Marianne Friedl Erzieherin.
4: Ist zu fest?
5: Na, geht schon. Früher habe ich die Kinder für die Schuhe zubinden und jetzt musst du mir meine Schuhe zubinden.
3: Marianne will, soweit es geht, ihren Alltag alleine meistern. Ihre Tabletten legt sie sich selbst bereit. Aber Christine übernimmt mehr und mehr Aufgaben. So holt sie zum Beispiel Holz für den Ofen. Das hat früher Mariannes Mann gemacht.
4: Genau, Holz für heute.
3: Er ist vor 3 Jahren gestorben. Marianne braucht jetzt die Hilfe ihrer Tochter.
4: Hast du fürs Kochen alles?
5: Ich habe alles.

0: beziehungsweise dass ich manches halt nicht sofort mache, was sie sich auch wünscht.
1: Ich sagte oft so Sachen dahin, das kommt einfach so raus. Und dann ist sie beleidigt und ich weiß gar nicht, warum das ist. Ihr redet halt viel und sagt viel, aber ihr meint es nicht so.
0: Meine Mutter hat es dann ganz schnell verarbeitet und ist alles wieder gut. Und in mir arbeitet es schon eine ziemliche Zeit. Und dann meide ich erst einmal einen Kontakt, bevor ich dann wieder mit mir im Reinen bin. Und dann geht es dann schon wieder.
2: Christine und ihre Mutter haben eine enge Bindung. Als Christine heiratet, feiert sie Hochzeit am selben Tag, an dem ihre Eltern Silberhochzeit haben. Nach dem Medizinstudium lebt Christine in München. Sie ist schwanger, als ihre Ehe auseinandergeht. Mit dem Baby zieht sie wieder in ihr Elternhaus ein.
1: Und wenn mir kann es noch so gut gehen und eins für meine Kinder, weiß ich das als Sorgen, dann geht es mir nicht gut, dann kann ich das gar nicht genießen.
2: Als Familie zusammenzuhalten bedeutet Marianne bis heute viel. Für sie ist es aber auch wichtig, so lange wie möglich eigenständig zu leben. Trotz ihrer Gehbehinderung.
1: Ich mache alles gern alleine. Wenn man mich unter den Arm nimmt und auch fremde Leute oder Bekannte, die mit mir gehen, die Treppe hilft, das kann ich nicht haben. Sag, bitte lass mich allein gehen, ich kann das.
2: Die Aufgabenteilung hat sich mit der Zeit eingespielt. Arbeitet Christine, bereitet ihre Mutter das Mittagessen vor. An freien Tagen kocht die Tochter. Donnerstags ist jede für sich allein. Die Einkäufe erledigt Christine. Früher hat das immer die Mutter gemacht.
0: Da die richtige Balance zu finden, was muss ich machen, was kann sie noch machen, das hat sich so allmählich eingespielt, aber es muss immer wieder abgedatet werden, weil es verändert sich ja auch einiges. Das kann man schon sagen, dass es ein gewisser Rollenwechsel ist. Allerdings ist meine Mutter jetzt nicht richtig pflegebedürftig und organisiert vieles noch selbst. Aber so im Endeffekt, die letztendliche Verantwortung, dass alles läuft, liegt dann doch bei mir, habe ich das Gefühl zumindest.
2: Sich Zeit für die Mutter nehmen zu können, geht, weil Christine als Lehrkraft in Teilzeit arbeitet. Auch beim Mittagessen sind die Aufgaben klar verteilt. Wer nicht kocht, spült ab. Mit dem gemeinsamen Leben in Haus und Garten sind viele Erinnerungen verbunden. Das erste Auto, die Sommerfeste im Garten. Und doch machen sich beide auch Gedanken über die Zukunft. Sollte Marianne irgendwann mehr Hilfe brauchen, wird sie in ein Heim umziehen.
0: Danke. Und dann haben wir das miteinander besprochen, dass es eben wenig sinnvoll ist, dieses Haus dann, dass ich das übernehme und renoviere. Das bringt nichts. Und dass es dann verkauft wird, wenn meine Mutter entweder nicht mehr hier leben kann oder eben dann auch verstorben ist. Und das weiß sie auch und damit ist sie einverstanden. Zumindest äußert sie das so.
1: Mir ist wichtig, dass ich alles das Notarielle und alles geklärt habe, wenn ich fort bin, ist alles geregelt.
2: Beiden ist wichtig, auch solche ernsten Dinge besprechen zu können. Für den gemeinsamen Alltag brauchen sie aber auch Freiräume. Ihre Freizeit organisieren Marianne und Christine getrennt voneinander. Marianne spielt gern Karten, trifft ehemalige Kolleginnen, besucht den Seniorenclub.
1: Und Fernsehgucken tue ich auch gern. Serien. Soll man zwar nicht, aber im Alter genieße ich das, dass ich Serien gucke.
0: Ich habe meinen Chor, ich habe eine Schafkopfrunde, vier Damen. Ich habe Freundinnen, wo wir immer wieder mal eine Unternehmung machen.
2: Die Fahrdienste übernimmt oft Christine oder auch die Nachbarschaftshilfe. Die neue Rollenverteilung funktioniert.
3: Das gemeinsame Nachmittagsprogramm der Mutter-Kind-Kur in Gunzenhausen. Nach der Anleitung von Kunsttherapeutin Verena Neidlein machen sich alle auf die Suche nach Zweigen, Blättern, Moos, um kleine Kunstwerke zu gestalten. Eine Gelegenheit, miteinander bewusst Zeit zu verbringen. Auch Antje Knauer und ihr Sohn Jasper machen mit. Sie ist verheiratet und arbeitet im Einkauf an einer Universität. Ein 40-Stunden-Job. Auch ihr Mann ist voll berufstätig. Dadurch ist der Tagesablauf ziemlich durchgetaktet.
4: Wo spielt sich bei Ihnen im Alltag Familienleben ab?
5: Ich habe einen Frühaufsteher.
4: Oh, wie früh?
5: 4.30 Uhr.
4: Oh.
5: Das kommt mir aber zugute, weil dann habe ich wenigstens ein bisschen Zeit mit ihm. Mhm. Also ich habe dann, bis ich ihn um 7.30 Uhr beim Kindergarten abgebe, machen wir

0: Ja, halt versuche ich so viel Quality Time oder wie man es nennt, mit ihm zu verbringen wie möglich. So, und dann bleibt halt morgens der Haushalt liegen und wir sitzen halt draußen oder spielen Fußball draußen im Garten, solche Sachen. Dass ich zumindest neben der Arbeit auch ihm noch gerecht werden kann. Genau.
1: Aber irgendwann war wohl der Punkt erreicht, wo Sie gesagt haben, jetzt brauchen Sie mal zusammen Auszeit. Wie haben Sie den gespürt, den Moment?
0: Oh, den habe ich schon länger gespürt. Es ist halt, es ist super anstrengend, den Spagat zu schaffen zwischen ich will gut in meinem Job sein und ich will eine gute Mama sein und
2: Spagat.
0: Ich will
1: ein Spagat, ja.
0: Und ich möchte gerne ein aufgeräumtes Haus. Also der eigene Anspruch spielt natürlich auch noch eine Rolle.
1: Inwieweit steht auch manchmal der eigene Perfektionismus im Weg?
0: Sehr viel. ja, wir alle sind ja auf Social Media und wir alle kriegen mit, was die Politik uns sagt. Und es ist natürlich wahnsinnig anstrengend, auf der einen Seite die perfekten Muttis auf Instagram zu sehen, die dir sagen, lass dein Kind aus der Schule, bring es nicht in den Kindergarten, sei immer da, sei verfügbar, verbring qualitativ hochwertige Zeit mit deinem Kind. Und auf der anderen Seite ist da die Politik, die sagt, hey, Mütter, ihr schafft das noch, ihr könnt ruhig noch ein bisschen mehr. Wir bräuchten da noch ein bisschen mehr von eurer Arbeitskraft. Man macht sich diesen Druck selber, aber man sieht es halt auch überall.
1: Mhm. Und das ist, andere können es ja auch.
0: Genau, andere können es auch. Da tut es dann gut, auch einfach mal hier zu sein und zu sagen, okay, jetzt bist du wirklich mal auch nur Mama. Mhm. Oder nur du. Und das ist ja das, was ganz den meisten Muttis komplett abgeht. Also, dass die mal Zeit nur für sich haben, um mal sie selbst zu sein.
3: Kinder großzuziehen und den Familienalltag zu stemmen, ist eine Herausforderung. Im Notfall kann auch ein Mutter-Kind-Haus helfen.
4: Eine Berufsschule für Erzieherinnen in München. Wir warten auf eine junge Mutter. Sie hat zwei kleine Mädchen, 5 und 6. Vor einem Jahr ist ihr Mann gestorben. Seitdem ist die in Deutschland aufgewachsene Griechin alleinerziehend.
5: Hallo, ich bin Marina.
6: Hi.
5: Ich bin normalerweise um 17.30 Uhr hier fertig, also die Kita ist schon geschlossen.
4: Deshalb holt Marinas Oma die Kinder von der Kita ab. Eine Stunde später ist Marina endlich zu Hause. Sie ist gerade erst hier eingezogen. Heute hat Marina die Mädchen erst mal bei ihrer Oma gelassen, damit sie uns ihre Geschichte erzählen kann. Alles beginnt an einem Abend vor dem Fernseher. Ihr Mann stirbt plötzlich an einem Herzinfarkt.
5: Was mache ich jetzt, war das Erste. Was mache ich jetzt? Was mache ich jetzt? Das sage ich noch immer, aber...
4: Die Getränketechnologin schreibt Dutzende Bewerbungen, ohne Erfolg. Sie hat keine Berufserfahrung wegen der Kinder. Der Antrag auf Bürgergeld wird abgelehnt.
5: Ich habe einen Widerspruch gesetzt und die haben 11 Monate gebraucht, um mir anzuantworten. Abgelehnt wieder.
4: Ein Jahr lebt sie mit ihren Kindern in einem 9 Quadratmeter Zimmer bei der Oma. Vor kurzem dann der Lichtblick.
5: Mit der Sonne kommt auch die gute Laune, danke.
4: Marina bekommt diese 2-Zimmer-Wohnung im Mutter-Kind-Haus des Sozialdienstes katholischer Frauen. Jeden Tag baut sie das Schlafsofa um.
5: Damit wir mehr Platz haben, dann die Kinder kommen, wir erzählen Geschichten hier. Es muss ja auch ein bisschen wie im Wohnzimmer aussehen. Und das ist ein bisschen wie 2 Zimmer sich anfühlt. Ich bin jetzt ganz, ganz froh, auch so hell, wo es auch hier drin ist, dass wir uns endlich wieder umarmen können.
4: Im Haus Domizilia bekommt Marina auch Unterstützung im Alltag.
7: Hallo Marina.
8: Hallo.
7: Sind Sie schon da von der Arbeit?
8: Ja. Super.
4: Die Leiterin des Hauses, Mareike Sell, steht vor der Tür.
7: Jetzt kommt der Frühling, gell? Jetzt kommt der Frühling, das ist gut.
8: Ja.
7: Und Sie hatten Prüfung gestern?
5: Ja, ich habe eine Klausur geschrieben. Ich glaube, ich habe gut geschrieben.
7: Sehr schön.
5: Ja, ich glaub,
7: ja, aber
5: ich
7: Sie waren auch fleißig, gell?
5: Ja, ich versuche es am Abend zu lernen, aber 1, 2 Jahre, irgendwie so 3 Jahre, 1 schaffe ich es noch nicht.
7: Sie brauchen keine 1 schreiben. Jetzt können Sie starten.
5: Ich habe schon gestartet.
7: Ins neue Leben, ein bisschen, genau. Schön.
4: Tschüss. Für alleinerziehende Mütter wie Marina ist dieser Start alles andere als leicht.
7: Es gibt Wohngeld, es gibt Kindergeld, es gibt Elterngeld. Aber der Weg dorthin ist ein schwerer. Es sind sehr viele Steine, die einem in den Weg gelegt werden. Es ist sehr viel, was die Frauen aus eigener Kraft, obwohl sie in einer wirklich schwierigen, prekären Situation sind, müssen sie dann diese Kraft aufbringen. Das wäre so das Ziel, dass die Kinder wieder eine Mama haben, die nicht nur funktioniert, sondern die auch vielleicht mal wieder lächeln kann.
4: Der Alltag mit Ausbildung und Kindern bleibt eine Herausforderung.
2: Wenn du krank bist, kriegst du Minusstunden. Wenn die Kinder krank sind, kriegst du Minusstunden. Also sind wir noch bei der Frage, was das Endergebnis ist, ob ich das auch wirklich schaffe, ob das sich auch wirklich lohnt. Ja, ich weiß nicht. Ich weiß nicht. Ich bin jetzt hier im Lernen. Ich weiß nicht. Ich mach einfach. Wenn ich 7 Uhr zu Hause bin, was soll ich als erstes machen? Und deswegen habe ich jetzt ein bisschen die Lösung mit den tiefgefrorenen Meals. Ja. Schauen wir mal, das ist jetzt das erste Mal. Ich hoffe, das spart mir ein bisschen Zeit, damit ich mit denen auch ein bisschen spielen kann. Man muss auch baden, weil die sind klein. Die haben ihr Vater verloren. Also, die haben nur mich.
4: Mehr Familienzeit kann sich Marina nicht leisten. Das Geld ist knapp mit Ausbildungsvergütung, Halbwaisenrente und Kindergeld.
2: Ich habe zwar schon einen Antrag gestellt für Wohngeld. Es ist schon fast ein Jahr her, aber ich weiß nicht, wo das jetzt liegt.
7: Es funktioniert einfach nicht, muss man sagen. Es funktioniert nicht reibungslos und es geht auf die Nerven der Frauen, die eh schon sehr belastet sind, die eigentlich ihre Energie und Kraft bräuchten für die Kinder.
6: Mama!
2: Ja?
6: Grüße.
2: Hi! Was habt ihr denn gemacht heute?
6: Das gemalt.
2: Ja, was hast du gemalt?
6: Elsa-Papier.
2: An Elsa Frozen.
4: Gleich holt Marina die Kinder bei der Oma ab. Die geht bald zurück nach Griechenland. Dann fehlt eine wichtige Hilfe. Das Haus Domizilia sucht nun nach Ehrenamtlichen, die Marina unterstützen.
2: Elsa, ich vermisse dich auch. Ich bin gleich da, okay?
3: Meine Beobachtung: Die Erwartungen an Mütter sind immens. Gut, dass es Angebote wie Mutter-Kind-Kuren gibt. Viele Mütter wünschen sich aber vor allem strukturelle, politische Verbesserungen, damit es gar nicht erst zur Überlastung kommt. Und ganz ehrlich, auch wir Väter müssen wohl unsere Rolle immer wieder überdenken.
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11: Also meine Eltern haben lange, lange, lange nicht mit mir über Krieg oder vor Krieg gesprochen. Meine Generation ist dann zunehmend durch das Schweigen verärgert gewesen und hat viel reden wollen, viel reden wollen.

0: Der schönste Tag im Leben? Der wichtigste?
1: Was euch verbindet, ist eure Liebe.
0: Große Gefühle, große Erwartungen. Weil sich vermutlich alle Paare vor der ersten Hochzeit vornehmen, nur einmal im Leben zu heiraten, liegt die Messlatte hoch, ob mit oder ohne Beistand von oben.
2: Heiraten hat was mit der Küche zu tun, aber nicht vom Glaube her, sondern von der Location her.
0: Und heiraten hat etwas mit Geld zu tun. Eine ganze Branche lebt davon.
3: Wo kannst du bei der Hochzeit am besten sparen?
4: Indem man nicht heiratet.
0: Manche Paare versuchen in guten Zeiten klare Verhältnisse zu schaffen, falls es doch schiefgehen sollte.
5: Mein Vater hat noch einen Ehevertrag aufgesetzt, ein Jahr vor der Scheidung. Ich sag mal so, der war mehr zu seinen Gunsten als zu den Gunsten von meiner Mutter.
0: Ich bin verheiratet.

0: In der sächsischen Gemeinde Mülsen bei Zwickau wird morgen Hochzeit gefeiert. Heute schmückt das Brautpaar die Festscheune und bereitet alles für den großen Tag vor.
1: Hallo.
2: Hallo. Hi, Lea. Grüß dich.
1: Ha, schön, dich kennenzulernen. Hallo.
0: Na? Lea Bobinajew ist 23 und noch in der Ausbildung. Salavat Bobinajew ist 28 und Inhaber einer Spedition. Die beiden haben eine kleine Tochter. Seit 3 Jahren sind sie ein Paar, seit wenigen Tagen standesamtlich verheiratet.
3: Hausmeister ist schon da, Schlüsselübergabe machen wir jetzt und dann tun wir die ganzen Getränke
2: rein. Wie viele Leute kommen denn jetzt morgen?
1: Morgen 140.
2: 140?
1: 140 und 10 Kellner und ein Barkeeper. Aber das Schwierigste wird wirklich die Lichterkette. Das wird übelst viel Zeit in Anspruch nehmen, weil wir halt eine Leiter haben und dann um die Balken und dann verrücken und weiter und verrücken und weiter.
2: Ja, das kann ich mir vorstellen.
1: Also das wird Zeit in Anspruch nehmen. Deswegen habe ich auch meinen Papa und meinen Stiefpapa eingeladen, dass die das dann machen können, dass die da hochkraxeln können. Ich würde ganz fix mit dem Mann noch sprechen,
2: ja,
1: was wir
2: jetzt
1: machen. Und
0: Lea unterschreibt dem Hausmeister das Übergabeprotokoll. Und dann ist da noch ein Problem mit der Zapfanlage. Lea managt gerade alles. Ihr Mann Salavat muss parallel noch in seiner Firma arbeiten.
1: Dankeschön, ihr könnt dann auch schon die Kühlsachen anmachen.
4: Ja.
5: Lea, wer ist hier verantwortlich für Gucken?
1: Für Gucken?
5: Hier ist eine Steckdose, man könnte es auch von unten hochlegen.
1: Nee, ich würde das von oben, das sieht schöner aus.
5: Kommt man da auch irgendwie nach?
1: Ja, wir kommen, das ist die Treppe. Ich weiß nicht, ob oben auf
5: ist. Ach so, mach nicht, ich komme hinauf, das ist doch die Ding.
1: Genau, deswegen war das wegen der Verlängerung.
5: Dann lass ich das nämlich.
1: Also das sind 100 Meter. Und
5: ich bin erst 10 Jahre schon auf dem Dach freihändig rumgelaufen.
2: Kann schon nicht so viel passieren.
5: Ist nicht so hoch.
2: Runter kommen sie alle.
1: Ja.
5: Ja. Und wenn es am Schluss in Einzelteilen ist.
1: Keine Einzelteilen, so eine Luft einfach. Ja.
2: Lea, ist das jetzt genauso nach deinem Plan, wie du es dir vorstellst?
1: Oh mein Gott, ja, so halb. Also wir hatten jetzt gerade Probleme mit dem Bier, dass wir gesagt haben, wir wollen die Schankanlage. Und die haben nur gesagt, ja, wir müssen sie die Bierfässer kaufen. Die haben wir bestellt, die holen wir dann auch ab. Aber es fehlen noch Sachen, die wir auch bestellen. Da habe ich ja keine Ahnung davon. Ich habe eigentlich gehofft, dass die mir das sagen. Aber wir müssen jetzt mal gucken.
6: Ein bisschen gestresst?
1: Ja, schon ein bisschen. Ja, weil es halt so, jeder will was von einem. Und man muss halt irgendwie das koordinieren. So, man hat das 2 Jahre alles genau punktuell geplant.
2: Ihr habt vor 2 Jahren angefangen,
1: genau,
2: die Hochzeit zu planen.
1: Ja, 2021 haben wir angefangen. Das ist verrückt. Also 2021 habe ich meinen Antrag bekommen. Und dann haben wir direkt angefangen zu planen, weil ich wusste, dass es 4 Leute sind. Wir müssen anfangen mit planen, sonst kriegen wir das nicht schon.
2: Und dann halt die Schankanlage.

0: ich wurde recht altmodisch erzogen. Also, für mich gehört das dazu, zu einer Familie gehört bei mir das Heiraten irgendwie dazu. Also ich verstehe, dass manche Leute nicht heiraten. Mhm. Ist auch vollkommen in Ordnung. Ist ja für jeden, kann ja jeder selber entscheiden.
1: Spielt denn dein kultureller Hintergrund da irgendwie noch ein bisschen mit rein, was hier morgen so passiert oder weniger?
0: Ich war schon auf einer russischen Hochzeit und ich stelle mir das schon so vor, so mit Spielen und so dieses Traditionelle, was irgendwie so ein bisschen dazugehört, wird schon mit dabei sein. Aber ich weiß halt eben auch durch Lea und auch ihrer Seite wird es halt trotzdem noch so ein bisschen so typisch deutsch sowas. Und ja, so wird halt so ein Mischmasch, so was ganz anderes, so wie wir eigentlich, und das passt halt eben so super zu uns, weil ich und Lea so komplett anders sind. Ich denke, so wird auch die Hochzeit werden.
2: Bei Lea und Salawat inspiriert ihr Leben ihr großes Fest und das Internet. Andere Paare besuchen für die Planung eine Hochzeitsmesse. In der Hans-Martin-Schleyer-Halle in Stuttgart findet im Januar 2023 die Traudich statt. Um die 130 Aussteller und Ausstellerinnen sind vor Ort. Laut dem Veranstalter ist die Traudich die größte Hochzeitsmesse in Deutschland. Sie findet in verschiedenen Großstädten statt. Die Deutschen heiraten gerne zwischen Mai und September.
3: Das ist meine erste Hochzeitsmesse heute. Für die eigene Hochzeit habe ich keine Messe besucht. Ich bin gespannt.
2: Auf so einer Messe bekommen Paare alles für die eigene Hochzeitsplanung. Nicht zuletzt viele Ideen, wofür man noch alles Geld ausgeben könnte. Im Schnitt sollen Paare für eine Hochzeit mit 80 Gästen rund 14.000 Euro ausgeben. Auf diese Zahl stoße ich immer wieder. Was in diesem Betrag inbegriffen ist, lässt sich nicht aufschlüsseln. So viel verrate ich: Die Hochzeit von meiner Frau und mir hat mehr gekostet. 14.000 Euro sind bei dem Thema schnell ausgegeben.

0: Raten um nicht wenig Geld geht, sind auch Vermögensberater vor Ort, die Interessierte beraten.
1: Wo kann man am besten sparen? Oder was ist so der klassische erste Tipp, den ihr gebt?
2: Nimm einen Cent, den du übrig hast, und leg ihn zur Seite. So fängt Sparen an, hat meine Oma schon gesagt.
1: Ja? Und wo kannst du bei der Hochzeit am besten sparen?
2: Indem man nicht heiratet.
0: Bei meiner Recherche habe ich auch Angebote von Banken gefunden, die gezielt Hochzeitskredite anbieten. Über Geld und Preise sprechen auf der Traudich am Ende nur wenige offen.
3: Herzlich willkommen zur Brautmondschau.
0: Ich frage mich, werden Brautpaare in ihrer Vorfreude auch mal über den Tisch gezogen? Um das herauszufinden, werde ich in den kommenden Wochen unter zwei Pseudonymen Angebote von Locations, Caterern und Fotografen in ganz Deutschland einholen. Kostet eine Hochzeit mehr als ein runder Geburtstag, auch wenn die Dienstleistung und die Anzahl an Gästen gleich sind? Ich bin gespannt. Eins haben alle Brautpaare gemeinsam. Eine Zivilehe kann in Deutschland nur in einem Standesamt geschlossen werden. Im Rathaus Kassel geben sich pro Jahr etwa 1000 Paare das Ja-Wort. Frank Müsken ist hier der Chef. In seiner 30-jährigen Berufslaufbahn hat er ca. 2500 Paare verheiratet.
4: Gut, also wir hätten hier dann das Vorzimmer für zu unserem Trauersaal. Brautpaare kommen dann halt hier an, ja, werden empfangen, nochmal von einer Extraperson, gar nicht von dem Standesbeamten. Dann klärt man halt nochmal, ob die Trauzeugen haben. Seit 1998 keine Verpflichtung mehr, du kannst aber ein oder zwei mitbringen.
5: Kommen manche Brautpaare, die angemeldet sind, nicht? Oder ist das nicht der Fall?
4: Ja, doch, das gibt's auch. Also unterschiedlichste Gründe.
5: Kommt das häufig vor?
4: Nee, Gott sei Dank nicht.
0: Nach Frank Müskens Erfahrung ist es mindestens zu 99% so. Wer es einmal bis in den Trausaal geschafft hat, traut sich auch Ja zu sagen. 20 Standesbeamtinnen und Beamte arbeiten in Kassel. Sie prüfen erstmal, ob ein Paar getraut werden kann. In Deutschland darf ein Paar zum Beispiel nicht ersten Grades miteinander verwandt sein. Wer schon oder noch verheiratet ist, kann keine weitere Ehe eingehen, auch wenn es im ausländischen Recht anders geregelt sein sollte. Frank Müsken muss solche Fälle prüfen und auch Verbindungen durch Adoption kontrollieren. Apropos Adoption, in diesem Punkt unterscheiden sich vor allem eingetragene Lebenspartnerschaften und Ehen. Verheiratete können ein Kind leichter adoptieren. Für heute hat Frank Müsken nur eine Trauung in seinem Terminkalender stehen.
4: So, also im Prinzip, man hat die Akte jetzt hier. Ja. Die hier ist sehr schmal, weil, wie gesagt, die sind in Kassel geboren, beide noch ledig. Ich habe quasi nur die Personalausweise hier zur Verfügung und einen Auszug aus dem Melderegister. Und es ist ein Indiz dafür, dass die tatsächlich ledig sind. Gut, okay, also ich gehe mal hier durch. Das ist alles schon über die Anmeldung übernommen dann in das Register. Die wollen halt so heißen wie der Mann, ist okay.
5: So. Ist es die Regel, dass der Name des Mannes meistens genommen wird oder heute
4: gar
5: nicht?
4: Das ist auch spannend. Seit 1976 gibt es die Möglichkeit, also deutsches Namensrecht, gibt es die Möglichkeit, den Namen der Frau auch zum Ehennamen zu bestimmen. Und wir sind immer noch nur bei 10%, hier, zumindest hier in Kassel, aber ich glaube, es ist auch deutschlandweit so. 10% Name der Frau wird Ehename. 80% sagen Name des Mannes.
5: Und 10%?
4: 10% sagen, nö, einen Ehenamen brauchen wir gar nicht. Wir wollen jeder unseren Namen behalten. Auch hier Name des Mannes. Okay, dann druck ich diese eine mal aus.
0: Sehr deutsch, die Eheurkunde muss auf mindestens 80 Gramm schwerem Papier gedruckt werden. Die Papierfarbe ist dagegen nicht definiert.
4: Das ist keine Brotdose, ich habe da meine Siegel drin. Also Urkunden werden auch noch gesiegelt.

0: Müske mag es aber feierlich und entscheidet sich heute für eine Fliege zum Anzug. Es gibt Paare, denen eine standesamtliche Trauung alleine nicht reicht. Sie wollen auch den Segen Gottes. Am 23.03.2023 findet in 12 Kirchengemeinden in Bayern zum ersten Mal die Aktion Einfach heiraten statt. In der Christuskirche in München können sich an diesem Tag Paare auch spontan segnen lassen. Die Konfession spielt keine Rolle. Veranstalter ist die Evangelisch-Lutherische Kirche Bayern. Stefanie Wiss zeigt mir ihre Kirche.
1: Gibt es denn irgendwelche Voraussetzungen für die Paare, die heute kommen? Also die müssen ja nicht verheiratet sein, standesamtlich,
2: ne? Nee. Also ganz unterschiedlich. Ich glaube, die Paare, die kommen, die wünschen sich einen Segen, einen Zuspruch für ihre Liebe. Und wenn sie jetzt nicht sagen, wir wollen das gezielt als evangelische Trauung später eingetragen haben, müssen sie auch nicht kirchlich gebunden sein. Vorsicht. Das ist auch so eine Welle.
1: Wurde der heute extra gelegt?
2: Wurde extra gelegt, genau.
0: Die Kirchen verlieren seit Jahren Mitglieder. Mehr als 900.000 sind 2022 aus der katholischen und evangelischen Kirche ausgetreten. So viele wie nie zuvor. Spiegelt sich die Skepsis gegenüber der Kirche auch beim Thema Heiraten wider?
1: Habe ich selbst erlebt, dass Leute, dann heiraten sie und wollen noch diesen Tag in der Kirche feiern. Und danach wird dann schnell auch dann mal der Kirchenaustritt vorgenommen. Ist das nicht auch, dass sie das ärgert?
2: Ja.
1: Weil dann ist ja die Kirche die Kulisse im Grunde für ein romantisches Event.
2: Ja, es ärgert mich,
1: Event.
2: Weil ich eigentlich schon das Gefühl habe, ich habe meinen Job ordentlich gemacht. Hm. Ich befürchte allerdings, dass es darauf hingehen wird, dass Kirche da Lebensfeste begleitet. Und wir werden nicht alle halten können, auch wenn es uns schmerzt.
0: Die Kirche als Serviceagentur und nicht nur für ihre Stammkundschaft. In der Christuskirche lassen sich heute 56 Paare segnen. 18 Pfarrerinnen und Pfarrer sind am Start. In Vorgesprächen lernen sie die Geschichten der Paare kennen, um individuelle Predigten schreiben zu können. Gleichgeschlechtliche Paare sind ausdrücklich willkommen. Seit 2017 gibt es in Deutschland die sogenannte Ehe für alle. Ich lerne Julia Schöner und ihre Partnerin Regine Baumann kennen.
1: Sind Sie verheiratet?
3: Nein. Nein.
1: Planen Sie das dann noch zu machen?
3: Vielleicht. Das ist mal ein Anfang. Also man könnte es als Verlobung sehen.
1: Es gibt auch kritische Stimmen in der Kirche selbst. Mhm. Zum einen sagen manche, hier wird so ein bisschen der Segen Gottes to-go-mäßig mitgegeben. Es gibt auch andere, die sagen, gleichgeschlechtliche Paare, warum bekommen die denn den Segen? Welche Meinung haben Sie dazu?
4: Liebe ist Liebe.
3: Und da wir als gleichgeschlechtliches Paar ja hier sitzen, wollen wir natürlich auch ein gewisses Statement setzen. Also es ist mir schon klar, dass das in der Kirche kontrovers diskutiert wird, auch in der evangelischen, die da ja schon ein bisschen weiter ist als die katholische. Und das ist auch ein Statement, dass wir hier sind und mitmachen, also um auch so eine Gemeinde wie diese hier, die offen ist, zu unterstützen dabei.
0: In München wird es emotional. Die Physikerin und die Sprachlogopädin sind jetzt an der Reihe.
5: Liebe Julia, liebe Regine, der Beginn eurer Partnerschaft könnte kitschiger ja nicht sein. Sich unter dem Sternenhimmel kennenzulernen und dann noch unter einem Sternschnuppenhimmel, könnte man sich ja nicht schöner ausdenken.
0: Spontan soll es zugehen bei einfach heiraten und trotzdem persönlich.
5: Gott ist die Liebe. Und wer in der Liebe bleibt, der bleibt in Gott und Gott in ihm. Und deshalb frage ich euch beide, wollt ihr im Vertrauen auf diese Liebe miteinander als Paar leben? So antwortet ja, mit Gottes Hilfe.
6: Ja, mit Gottes Hilfe.
5: Gott segne euren gemeinsamen Weg. Gott schütze eure Liebe. Er sei bei euch in den Höhen und Tiefen des Lebens. Er begleite euch und schenke euch Kraft und Vertrauen ineinander und in eure Liebe. Das schenke euch Gott, der dreieinige Vater, Sohn und Heiliger Geist. Amen. Und jetzt ist Zeit für einen kleinen Kuss oder auch einen großen.
1: Ich muss ja ganz ehrlich sagen, dass mich das schon berührt. Das sind alles wirklich fremde Leute, keine Freunde, keine Familie. Und trotzdem, mir wird es schon ein bisschen warm ums Herz.

0: Warum hat mich das hier heute eigentlich so bewegt? Meine Vermutung, die Paare fühlen sich in ihrer Einzigartigkeit gesehen und geschätzt. Das werde ich in dieser Reportage später noch einmal in einem anderen Kontext erleben. Wer zum ersten Mal heiratet, denkt wohl nicht unbedingt an Scheidung. Mitren Gul und Josua Frank ticken anders. Beide wollen ihre finanzielle Unabhängigkeit bewahren, auch nach dem Ja-Wort. Um im schlimmsten Fall keinen Rosenkrieg ausfechten zu müssen, haben sich die angehende Logopädin und der Informatiker für einen Ehevertrag entschieden.
1: Hallo.
2: Grüß Sie.
3: Hallo.
2: Schön, Sie wiederzusehen. Hallo.
0: Heute sind die beiden zum zweiten Mal bei Anwalt Dr. Sebastian Kottke von der Kanzlei RVR in Stuttgart. Offene Fragen sollen geklärt werden. Dass ich bei so einem Termin dabei sein kann, hat 6 Monate Recherche gebraucht. Der Ehevertrag scheint für einige ein zu intimes Thema zu sein, um darüber öffentlich zu sprechen. Über Geld reden viele nicht gerne.
2: Darf ich Ihnen was zu trinken anbieten?
4: Ja, gerne.
0: Ehe und Geld. Der Gesetzgeber macht dazu Vorgaben, die mit einem Ehevertrag aber anders geregelt werden können. Das Paar verabredet, dass sie beide im Scheidungsfall keinen nachehelichen Unterhalt wollen. Sollten sie Kinder bekommen, würde das anders aussehen. Mögliche Erbschaften und Schenkungen darf jeder für sich behalten.
5: Gut. Also, dann wäre es eben so, dass wir bei der güterrechtlichen Regelung die modifizierte Zugewinngemeinschaft machen, so wie ich es mal skizziert hatte.
4: Ja.
5: Schenkungen und Erbschaften rausnehmen. Was noch möglich ist, ist, dass wir das Anfangsvermögen, also das, was Sie bei Eheschließung haben, dort fest reinschreiben. Ja? Mhm. Je nachdem eben die Werte. Oder man kann auch reinschreiben, das Anfangsvermögen ist 0. Mhm. Ja? Oder ist 5.000 oder ist 50.000. Das schauen wir dann einfach. Ja. Ne? Das, weil dann brauchen Sie, wenn es in x Jahren knallt, nicht in den Keller steigen und irgendwelche Kontoauszüge rauskramen, weil dann ist es dort verbindlich geregelt.
4: Genau.
5: Punkt.
4: Genau.
5: Okay. Gut.
0: Die beiden lassen sich auch gleich ein Testament, eine Generalvollmacht und eine Patientenverfügung ausarbeiten. Die sind auch dann nützlich, wenn man zusammenbleibt.
6: Wie romantisch ist es denn, einen Ehevertrag zu verhandeln? Ist da noch was von Romantik oder?
7: Wenig, wenig. Also es ist natürlich, gerade wenn man frisch verliebt ist und sich dann entscheidet zu heiraten, denken natürlich viele Leute erstmal, Ehevertrag, ihr liebt euch doch, warum denkt ihr jetzt über einen Ehevertrag nach? Aber wenn man sich dann den Ehevertrag genauer anguckt, weiß man, dass gerade weil man sich liebt, man das machen sollte, das sollte es zum Tod eines Partners kommen. Oder so viele Dinge einfach, dass die geregelt sind, dass man den Partner dann auch nicht hängen lässt und im Stich lässt in solchen Situationen.
8: Vor allem, wir haben auch Gegenbeispiele, wo es leider nicht funktioniert hat. Und es hat uns natürlich auch dazu gebracht, drüber nachzudenken, jetzt schon, solange man sich gut versteht, das zu klären und nachher dann keine Probleme zu haben, auch wenn man nicht an Scheidung denken möchte. Man weiß nicht, was das Leben bringt. Und da sind wir uns jetzt einfach einig.
7: Es wäre naiv, das komplett, zu denken, dass das nie passieren könnte. Ja.
8: Und wir sind auch schon 6 Jahre zusammen und wir haben gesagt, die rosa-rote Brille an sich ist jetzt weg. Wir möchten ein ernsthaftes gemeinsames Leben und nicht nur dieses Verliebtsein, sondern auch ernsthaft Verantwortung füreinander und miteinander übernehmen. Und da geht es uns mit dem Ehevertrag einfach besser zu wissen, es ist geregelt.
6: Gegenbeispiel in der Verwandtschaft, was gab es da für einen konkreten Fall oder für Fälle?
7: Bei meinen Eltern, also gerade, also meine Eltern haben sich vor ein paar Jahren geschieden und da hat tatsächlich mein Vater noch einen Ehevertrag aufgesetzt, ein Jahr vor der Scheidung tatsächlich. Und ich sag mal so, der war mehr zu seinen Gunsten als zu den Gunsten von meiner Mutter. Und gerade sowas darf eigentlich nicht sein in unserer Meinung nach. Und deswegen sollte man das jetzt machen, wenn man sich gut versteht.
0: Das ist Josuas Einschätzung. Beide wollen für faire Absprachen schon zu Beginn der Ehe sorgen, um für den Fall, den sie nie erleben wollen, vorbereitet zu sein. Der Preis für das Gesamtpaket Ehevertrag, Testament, Generalvollmacht und Patientenverfügung beläuft sich für das Paar auf rund 3.700 Euro. Dazu kommen Notarkosten von mindestens 400 Euro. Eine Scheidung würde teurer werden. Letztes Jahr sind durch richterlichen Beschluss in Deutschland rund 137.000 Ehen geschieden worden. Zum Vergleich, rund 3-mal so viele Paare haben geheiratet. In Kassel wird gleich geheiratet. Standesbeamter Frank Müsken hat Routine. Er weiß, worauf es juristisch ankommt. Und alles andere wird improvisiert.
1: Super, dann lasse ich die Gäste einmal rein.
0: Die Wunschmusik kommt heute aus dem Smartphone, das der Bräutigam dem Standesbeamten anvertraut hat.
3: Am Geräuschpegel merken wir schon, es werden ein paar Leute mehr.
0: Das Hochzeitspaar ist um die 30. Das sei in etwa auch das übliche Alter fürs Ja-Wort, sagt Frank Müsken. Und beobachtet, dass das Durchschnittsalter der heiratswilligen Paare seit Jahren steigt. Bei Frauen liegt es inzwischen um die 32, bei Männern um die 35 Jahre.
4: So frage ich Sie, Herr Bilal-Ötz. Ist es Ihr fester Wille, mit der hier anwesenden Vanessa Lore vorbehaltlos und ohne zeitliche Begrenzung die Ehe einzugehen?
9: Ja.
4: So frage ich auch Sie, Frau Vanessa Lore. Ist es auch Ihr fester Wille, mit dem hier anwesenden Bilal-Ötz vorbehaltlos und natürlich ebenso ohne zeitliche Begrenzung die Ehe einzugehen?
10: Ja.
4: Nachdem Sie nun beide mit dem Wörtchen Ja, Kopfnicken, vor allem Lächeln geantwortet haben, sind Sie nunmehr Kraft Gesetzes, so nennt sich dies, rechtmäßig verbundene Eheleute. Ab jetzt ist man verheiratet. Sie dürfen jetzt tun, was Sie wollen.
0: Normalerweise dauert im Standesamt Kassel eine Trauung 30 Minuten. Frank Müsken überzieht.
4: Eine Trauung beim Standesamt Kassel.
0: In der sächsischen Provinz geht es voran. Freundinnen und Freunde des Paares packen mit an. Die Zapfanlage läuft jetzt auch.
11: Gut.
0: Die To-Do-Liste ist trotzdem noch nicht abgearbeitet. Lea muss noch zur Kirche, sie will einer Freundin die Musikanlage erklären. Mit der evangelischen Kirche St. Michael fühlt sie sich verbunden.
12: Also ich wurde hier konfirmiert, ich wurde auch getauft hier.
0: Leas Mann hat keine Berührungspunkte mit dieser Kirche. Salawat ist Moslem.
13: So, das kirchliche Heiraten ist dir dann aber auch schon wichtig?
12: Mir ja, schon. Also ich hätte es auch, ich wäre Tatsache, es klingt für viele blöd, aber ich wäre auch in die Moschee für den Sali gegangen. Wenn es ihm wichtig wäre, so. Aber für ihn war auch klar, wir heiraten eine Kirche. Und für mich, ich habe schon gesagt, für mich gehört das dazu. Für mich ist Gott und Jesus immer bei mir im Herzen irgendwie. Und ich denke da auch jeden Tag dran, aber lebe es halt einfach nicht so aus. Und ganz kurz, Licht, Licht, Licht. Glocken wollen wir nicht anmachen, das wäre ein bisschen fatal. Ich rufe mal fix meinen Papa an, wo ich den Strom anschalten kann. Wie kriege ich denn hier den Strom an? Ach, du kommst auch. Alles klar. Bis gleich. Tschüss. Okay, mein Papa kommt gleich. Die sind gerade irgendwie auf dem Weg hierher. Keine Ahnung. Der macht das gleich.
0: Und bevor Lea ihrer Freundin die Anlage erklären kann, ist ihr Vater schon da und übernimmt.
12: Was steckt man?
14: Hast du eingeschaltet?
12: Vorne habe ich nicht
14: eingeschaltet. Hier draußen?
12: Nee, ich wusste nicht, wo das ist. Zeig mal.
14: Und es wären praktisch die zwei hier. Mhm.
12: Die dann hoch sind.
14: Die, oder?
15: Gleichzeitig, wenn dann immer?
14: Möglichst, ja. Ich weiß nicht, ob das ja immer ist, da kannst du ja auch machen.
13: Aber bist du nervös jetzt hier?
12: Ja, schon wahnsinnig. Sehr. Aber mein Papa führt mich hier rein. Ist schon komisch. Ich werde die ganze Zeit so laufen.
14: Warum?
12: Weil es so komisch ist, dass vor allem mit dir auch noch, was ich mir so sehr gewünscht hast, dass du mich zum Altar bringst.
15: Du wirst anders laufen dann. In dem Moment wirst du anders laufen.
12: Ja,
15: nicht so, wie du es jetzt denkst.
14: Schnurstracks!
13: Ist der Papa denn auch nervös?
14: Wieso?
13: Mhm. Tochter zum Altar führen?
12: Nö. Nee.
14: Aber es ist ja auch das zweite Kind, was heiratet. Das ist auch schon mal was anderes.
12: Aber ich glaube auch einfach, nee. Also meine Mama hat gemeint, dass das halt einfach, weil sie den Sally auch sehr mögen und ich glaube, dann ist das nochmal was anderes.
14: Ja, wenn das irgendjemand wäre, mit dem man nicht klarkommt, wäre das natürlich was, wäre das nichts, aber nö, das ist ja. Und ändert sich irgendetwas?
12: Nee.
14: Für mich?
12: Nee.
14: Nee. Was ändert sich für mich? Die rufen mich, wenn sie eine Opa brauchen?
12: Ja.
14: Für die, fürs Kind oder für irgendwas anderes?
12: Genau.
14: Und das war ja die ganze Zeit auch schon so.
12: Ja.
14: Und ihre Entscheidung, ihr Bier.
0: In einer Kirche zu heiraten, wie Lea und Salawat das morgen machen, kommt aus der Mode. Nur noch etwa jedes fünfte Paar gibt sich vor dem Altar das Ja-Wort. Immer beliebter werden dagegen freie Trauungen. Martin Fett arbeitet seit 10 Jahren als Trauredner und scheint gut im Geschäft. Er vermittelt auch Rednerinnen und Redner in ganz Deutschland und über die Grenzen hinaus. Außerdem bildet er aus. Zu diesem Trauredner-Workshop haben sich 4 Frauen angemeldet. Die Ausbildung kostet 2.500 €.
9: Das sind wir wieder bei dem Thema, wie sollst du dich als Redner verhalten, dich nicht wichtiger nehmen, als du bist. Die Leute sind wegen des Brautpaars da und nicht wegen dir als Redner.
0: Die Hintergründe der Frauen könnten kaum unterschiedlicher sein. Eine Teilnehmerin arbeitet in der Immobilienwirtschaft, eine andere ist professionelle Sprecherin.
9: Im ersten Augenblick geht es darum, wenn ihr Spaß habt, hat das Brautpaar auch Spaß. Wenn das Brautpaar Spaß hat, hat das Publikum Spaß. Das ist sozusagen, ihr müsst beim Schreiben der Rede schon sagen, ach voll cool, ich freue mich richtig, die Rede zu halten, weil das schwappt dann über auf alle anderen, die da sitzen.
0: Nachdem gestern die Vorgespräche mit einem fiktiven Hochzeitspaar geführt wurden, werden heute die Reden präsentiert. Ich schlüpfe in die Rolle von Markus, dem Bräutigam.
10: Liebe Steffi, nun sitzt du hier neben deinem Markus und hättest dir beim ersten nach rechts swipen damals wahrscheinlich nicht vorgestellt, dass dieser nicht nur in echt, sondern auch in dieser Situation jetzt neben dir sitzt. Bei eurem ersten Date hat er in deine offenen, strahlend blauen Augen geschaut und war hin und weg. Und dann noch die blauen Augen. Dankeschön.
9: Bleib gerne mal da vorne stehen. Erstmal die Frage vorweg, wie viele Minuten hast du ungefähr gesprochen?
12: Zwischen 4:30 und 5 Minuten. 5 Minuten wahrscheinlich, weil ich ein bisschen langsamer jetzt gesprochen habe.
9: 5 Minuten, 10 Sekunden.
12: Okay.
9: Alles im Rahmen.
12: Okay.
9: Aber schon mal eine gute Einschätzung. Sehr gut, okay.
0: Das Angebot an freien Traurednern ist riesig. Manche werben mit IHK-Zertifikat, andere mit langjährigen Erfahrungen. Warum sind freie Trauungen so gefragt?
9: Du hast natürlich die Situation, immer mehr Leute treten aus der Kirche aus, haben also auch inhaltlich vielleicht gar nicht mehr so den Bezug zur Kirche. Die wünschen sich aber trotzdem eine Zeremonie und entscheiden sich dann für eine freie Trauung.
13: Also das heißt, Konkurrenz zu einem Pfarrer, zu einer Pfarrerin, das sind Sie jetzt nicht?
9: Nee, weil ich da auch
13: stehen
9: gar
13: Sie
9: nicht,
13: jetzt nicht in
9: ich bin auch nicht so, also ich nehme mich auch nicht wichtiger, als ich bin. Also ich stelle mich jetzt nicht hin und sage, ich mache alles besser als die Kirche, sondern ich mache es besser für die Leute, die nicht in der Kirche heiraten wollen, weil die können nicht in der Kirche heiraten, also bin ich da.
0: Denn am Ende ist Heiraten für manche mehr als ein Termin beim Standesamt. Ein Ereignis, das einen feierlichen Rahmen braucht und jemanden, der dafür die richtigen Worte findet.
13: Sie schreiben auf Ihrer Seite, dass im Schnitt 35 Stunden Arbeitszeit für ein Paar ungefähr aufgebracht werden muss von Ihnen oder von Kolleginnen und Kollegen, die das machen. Was muss man denn wirklich bereit sein zu bezahlen, damit man eine solide Rede und einen soliden Trauredner oder eine Traurednerin bekommen kann?
9: Das ist so ein Mindestpreis, kann man gar nicht so sagen. Theoretisch ist das nämlich so, dass ich kann nicht so einen pauschalen Preis dir nennen, als wenn du Brautpaar bist, dann kann ich nicht sagen, das kostet auf jeden Fall so und so viel Euro, weil ich erstmal anhören muss, okay, wie viel Uhr heiratet ihr denn? Sprich, oder wo heiratet ihr? Wie viel zeitlicher Aufwand ist das noch dahin zu kommen? Möglicherweise, das spielt auch eine Rolle. Und dann bewegt sich das auch, also wie viel Erfahrung habe ich als Anbieter? Und Brautpaare mit jedem Budget finden eine Rednerin oder einen Redner, der zu diesem Budget auch passt.
0: Bei Budgetfragen bleibt nicht nur Martin Fett vage. Schon auf der Hochzeitsmesse haben mir nur wenige ihre Preise verraten. Wie lukrativ ist das Geschäft rund ums Heiraten? Ich habe vor einer Weile eine Kostenrecherche gestartet und an 30 unterschiedliche Caterer, Fotografen und Locations unter Pseudonym jeweils zwei Anfragen geschickt. In der einen Anfrage ging es um ein Angebot für eine Hochzeit und in der anderen um einen runden Geburtstag. Und die Dienstleistungen, die sind in beiden Fällen identisch. Das ist jetzt keine repräsentative Umfrage, aber meine Recherche, die zeigt trotzdem, dass fast jedes zweite Hochzeitsangebot im Vergleich über den Preisen für einen Geburtstag liegt. Und am auffallendsten ist es beim Catering. Ein Hochzeitsbuffet, das kostet im Schnitt knapp 25% mehr als das für einen Geburtstag.
11: Waiblingen bei Stuttgart. In ihrem neuen Zuhause besuche ich Mitren Gul und Josua Frank.
16: Hallo, freut mich.
17: Mich auch.
16: Hallo.
11: Vor zwei Monaten hat sich das Paar von einem Anwalt zu einem Ehevertrag beraten lassen. Mittlerweile haben beide den Vertrag unterschrieben. Und in einer guten Woche wird nun standesamtlich geheiratet. Die kirchliche Trauung, die folgt etwas später. Vor dem Jawort wollen sie die Kisten ausgepackt und die Schränke aufgebaut haben. Wer gut organisiert ist, kriegt kurz vor der Hochzeit also auch noch einen Umzug hin.
7: Also Mitren hat ein wunderbares Planungstalent. Also ich weiß nicht, ob ich das alleine ehrlich gesagt so alles gemanagt bekommen hätte. Aber wir haben tatsächlich nichts mehr Großes jetzt auf der To-Do-Liste, was jetzt noch ansteht im Grunde. Läuft jetzt alles.
6: Wie viel Quadratmeter habt ihr?
8: 82.
6: Okay. Mhm. Warum heiratet ihr eigentlich? Muss es denn eigentlich noch sein? Weil es gibt ja auch die Möglichkeit, eine eingetragene Lebenspartnerschaft zu haben, die mit der Ehe von diversen Vorteilen her relativ ähnlich ist. Was ist eure Entscheidung gewesen, zu sagen, komm, lass uns doch heiraten?
8: Also es hat zwei Gründe. Der eine Grund, einfach diese Sicherheit zu wissen, okay, man ist auch vor dem Gesetz füreinander verantwortlich, im Guten wie im Schlechten, sodass nicht einer irgendwann sagen kann, okay, keine Lust mehr, ich bin dann mal weg und der eine bleibt halt mit allem zurück. Und aber der zweite Grund haben wir gesagt, also es ist auch eine schöne Symbolik, einfach Ja zueinander zu sagen, Ja für ein gemeinsames Leben. Klar könnte man sagen, das ist kitschig, es ist so ein bisschen schnulzig, aber wir finden einfach eine Symbolik dahinter, man ist zusammen, man gehört zusammen und kann sagen, ja, das ist mein Mann, meine Frau, das ist schon was Schönes.
6: Und nimmst du seinen Nachnamen an oder umgekehrt?
8: Genau. Aber da ist eigentlich eher diese Praktikabilität, wenn man nachher Kinder hat, dass man dann nicht sagen muss, ah ja, das gehört zu mir, das Kind.
6: Und stand mal im Raum, dass vielleicht du ihren Nachnamen annimmst?
8: Ja.
7: Auf jeden Fall. Also wir haben einfach geschaut, was hört sich besser an.
6: Okay.
7: Josua Gul oder Mitren Frank. Und dann
8: haben wir das so entschieden.
7: Haben wir das so entschieden, genau.
6: Wo wir gerade bei Traditionen sind und all dem, was damit einhergeht. Es ist ja auch so ein sehr symbolaufgeladenes Bild, wenn am Tag der kirchlichen Hochzeit der Vater der Braut die Tochter zum Altar führt.
8: Ja.
6: Macht ihr das oder habt ihr das ein bisschen anders geplant?
8: Tatsächlich machen wir es, aber der Hintergrund ist einfach tatsächlich so nicht wie früher, dass der Vater erst die Erlaubnis gibt, die Tochter zu überreichen, sondern weil wir das symbolisch sehr schön finden, dass mein Vater mich begleitet und sozusagen meinem Mann dann sagt, bitte pass auf meine Tochter auf, eigentlich mehr so symbolisch, aber dass wir trotzdem eine Familie sind und nicht abgegeben werden, sondern einfach jetzt nur, dass er sozusagen jetzt an meinem Vaters Stelle jetzt so den Beschützer übernehmen darf. Aber muss er ja nicht, es ist nur symbolisch.
6: Das könnte man jetzt ja auch anders deuten. Da kommt die Tochter von dem einen Mann in die Hände des anderen Mannes.
8: Ja.
6: Und man hat irgendwie da gar nicht so viel zu melden, weil der Mann, früher Vater, jetzt Ehemann, der Beschützer ist.
8: Genau, das ist bei uns gar nicht so,
7: weil wir beschützen uns gegenseitig.
8: Genau, wir sind da ein Team und mein Vater ist da, sagt er auch selber als Symbolik, einfach nur ihn als Schwiegersohn, ja, zu akzeptieren und zu sagen, ja, es freut mich, dass du jetzt meine Tochter als Partnerin, als Frau hast. Sollen wir nochmal raus?
11: Josua hatte es noch ganz traditionell gemacht und bei Mitrens Eltern um die Hand der Tochter angehalten. Ein Zeichen des Respekts und Anstands, findet er. Und natürlich klassisches Hochzeitsbrauchtum. In Mülsen wird heute geheiratet. Ich treffe Lea Bobinajew kurz vor der Zeremonie.
13: Na, wie ist die Stimmung?
17: Aufregend.
13: Das war ein langer Schleier.
17: Ja, ich habe gesagt, es wird pompös. Ja.
13: Puls?
17: Auf 180. Ja, auf 180, total nervös.
13: Und bei euch so? Nervös?
18: Ja, schon. Ich war nervös heute, wirklich.
17: Oh. Alles aufregend.
18: Um 5 schon wach gewesen.
17: Ja, ich um 4.
18: Echt?
17: Ja, ja. Hat er gar nicht erzählt.
18: Und hin und her gedreht und nicht mehr eingeschlafen.
17: Jetzt geht's los.
13: Jetzt geht's los.
17: Es ist schon auch sehr aufregend.
11: Lea und ihr Mann Salawat haben die Nacht vor der Hochzeit ganz traditionell an unterschiedlichen Orten verbracht. Ihr Hochzeitskleid hat Lea vor rund 1,5 Jahren ausgesucht. Es wurde in der Ukraine geschneidert, für um die 2000 Euro. Leas Freundinnen regeln hier alles. Die Braut ist in Gedanken schon woanders.
12: Ich freue mich dann, wenn mein Papa da ist auch. Also wir treffen ihn an der Kirche. Und wenn er dann da ist, dann beruhigt er mich wieder.
11: Während sich die Braut anzieht, fahre ich zur Kirche. In einer halben Stunde beginnt die Trauung.
13: Vater im Schottenkilt. Hallo.
19: Hallo.
13: Ist der Bräutigam schon da?
19: Hab ich noch
13: nicht gesehen. Kommt er noch?
19: Ich würde mal davon ausgehen, dass er noch kommt.
13: Aber der Vater der Braut ist da.
19: Ist
13: mit dem Kilt.
19: Die ist, hat das erwartet, dass der Papa auch da im Kilt kommt.
13: Ja, war das?
19: Ich trage oft gerne Kilt. Auch auf Arbeit, richtige Arbeitskleidung.
13: Ja, okay.
11: Salawat Bobinayev, der Bräutigam, kommt vor seiner Frau an der Kirche an.
20: Hallo, darf ich
13: euch? Schicker Anzug, Herr Bräutigam.
20: Schön, dass ihr da seid.
13: Machst du ein ganz normales Programm heute Morgen noch einmal?
20: Ja. Ja. Früh um 7 aufgestanden zum Sport und dann wieder zurück. Und dann langsam fertig gemacht, gefrühstückt und dann kamen die Jungs.
13: Geschlafen auch dann einigermaßen?
20: Geschlafen normal. Auch, ja. Also wir waren dann gestern, also ich war dann irgendwann mal 0 Uhr zu Hause, aber ich habe geschlafen.
13: Ich meine, ne, das ist eine evangelische Kirche. Ich weiß, du bist Moslem. Mhm. Das Thema Glaube und Religion, spielt das für dich eine Rolle?
20: Ich folge einer Religion, aber ich bin jetzt nicht so streng religiös. Also deswegen ist es für mich jetzt hier kein... Wir haben schon so ein bisschen anderes Programm, nicht normal kirchlich, evangelisch. Deswegen, das passt schon so, das passt schon zu uns.
13: Ganz ohne Kirche, wäre das für dich irgendwie eine Option?
20: Nee, also heiraten gehört für mich immer irgendwie, hat was mit der Kirche zu tun. Nicht vom Glaube her, sondern von der Location her. Also von der ganzen, wie die Braut reinkommt, diese ganze Kirche, Atmosphäre und der Mann wartet vorne. Und das gehört irgendwie zur Heirat dazu.
13: Das Klischeebild eigentlich.
20: Genau.
11: Dann ist es soweit. Der Vater führt seine Tochter zum Altar. Das Paar möchte die Zeremonie ohne Kamera erleben. Und darum lassen wir die beiden jetzt eine Zeit allein mit ihren Gästen. Was ich verraten kann, Lea und Salawat geben sich in ihren eigenen Worten ein individuell formuliertes Eheversprechen füreinander. Nach einer halben Stunde ist die Zeremonie vorbei. Und wie die allermeisten Deutschen hat sich das Paar für den gemeinsamen Nachnamen des Mannes entschieden. Nachdem die Hochzeitsgesellschaft den Eheleuten gratuliert hat, beginnt die Feier. Ein traditionelles Hochzeitsspiel, bei dem Teamwork gefragt ist. Symbolisch zeigt das Brautpaar den Gästen durch das gemeinsame Sägen, dass sie an einem Strang ziehen und zusammen Herausforderungen im Leben und der Ehe meistern. Die Kosten für Leas und Salawats Hochzeit, die mit 140 Freundinnen und Freunden, Familie und Verwandten feiern, liegen bei rund 20.000 Euro. Auch wenn den beiden Tradition beim Thema Heiraten wichtig zu sein scheint, ganz konventionell soll es am Ende für sie dann doch nicht werden. Hauptsache für immer.
20: Ja.
12: Sehr schön.
20: Und du?
12: Ja, ich lieb's. I love it. So beautiful. Mhm.
20: Ich auch. Mhm. So. Yeah. Jetzt gehen wir mal machen.
11: Obwohl in Deutschland weniger geheiratet wird als früher, macht die Hochzeitsbranche ziemlich konstant Milliardenumsätze. Eine mögliche Erklärung: Die Paare werden im Schnitt älter, sie sind somit länger im Beruf und haben höhere Einkommen. Dabei zieht es immer weniger Brautpaare vor den Altar. Eine Sache aber bleibt unverändert: Familienname wird in den meisten Fällen der Name des Mannes. Was sagt das eigentlich über unsere Gesellschaft? Thank you.
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0: Ebenso frage ich Sie, Dennis Fischer, ob Sie Leon Philipp Alexander Melnik als Ehegatten wünschen.
1: Ja, ich will.
0: Und jetzt können wir die Ränge wechseln.
2: Seit 6 Jahren sind Dennis und Leon ein Paar. Den Antrag gab es Silvester, die Entscheidung auf Ehre und nicht zu Hause im Schwarzwald zu heiraten, erst vor einer Woche. Die Schwestern Yuki und Anna haben die spontane Leuchtturmhochzeit geplant.
3: Herzlichen Glückwunsch.
1: Danke. Danke schön. Danke.
4: Und wie war der Moment jetzt für euch?
5: Großartig.
1: Unbeschreiblich, mit so einer Aussicht. Hammer. Und ich kann es immer noch kaum glauben. Ich muss immer noch so ein bisschen...
5: Ja, es fühlt sich nicht ganz real an.
4: Warum habt ihr euch für die Insel Ehre für eure Hochzeit entschieden?
1: Wir hatten damals, als wir uns über das Heiraten unterhalten haben, immer so irgendwie abgesprochen, lass irgendwie was Verrücktes machen, irgendwas Außergewöhnliches. Las Vegas oder keine Ahnung, irgendwie was wirklich, wirklich Besonderes, um nach Möglichkeit vielleicht nur wir beide, ganz intim für uns. Und haben dann irgendwie jetzt, als es dann tatsächlich ernst wurde, ein bisschen recherchiert und sind dann zufällig hier drauf gestoßen. Und
5: dann haben wir die Bilder gesehen und dann waren wir gleich komplett begeistert und dachten, warum nicht? Fragen wir mal an, ganz spontan, für den Juni. Und dann hat das ganz spontan geklappt.
1: Schicksal hat uns irgendwie hierher gebracht.
2: Genau. Weniger Gäste, weniger Stress für die Paare. Deswegen lassen die Hochzeitsplanerinnen maximal 30 zu. Viele kommen wie Leon und Dennis aber ganz allein nach Ehre. Wird das mit den Hochzeiten irgendwann langweilig oder seid ihr noch aufgeregt?
6: Sie waren so gerührt. Das ist so berührend. Es ist einfach so toll, sie so glücklich zu sehen und am schönsten Tag in ihrem Leben dabei zu sein. Das wird nie langweilig oder Routine, nie. Jedes Paar ist anders.
7: Sie sind glücklich und verliebt. Das ist ansteckend. Natürlich macht uns das auch glücklich.
2: Ihr Konzept? Möglichst alles für die Hochzeiten soll von der 6000-Einwohner-Insel selbst kommen. Auch die Blumen.
8: Our concept with our weddings is to keep it local and sustainable.
6: Unser Hochzeitskonzept ist so lokal und nachhaltig wie möglich. Blumen kaufen wir höchstens im kalten Winter, wenn hier nichts wächst. Das ganze Hochzeitsgeschäft hinterlässt viel Müll und Plastik. Wir wollen es besser machen. Alles, was wir benutzen, wollen wir wiederverwenden. So wie die Blütenblätter von welkenden Blumen, als Konfetti.
8: Everything we use, we try to reuse as much as possible. Like the confetti, we use it here from the flowers that are dying. So that's our confetti.
9: So I should take those as well.
8: Yes, actually, that would be great.
2: Okay. Wie ist das mit der ganzen Familie zusammenzuarbeiten?
6: Am besten ist, dass du nicht erst erklären musst, was zu tun ist. Meine Mama weiß genau, wann das Büro geputzt werden muss, oder sie macht uns Mittag, oder sie erkennt sofort welkende Blumen und kümmert sich drum. Genauso ist es mit meiner Schwester. Wenn man als Familie zusammenarbeitet, kennt man sich einfach noch mal anders.
8: You know each other a different way.
10: I like this one.
2: Mutter Lone nennen alle auf der Insel Mami. Sie hat schon 2008 das erste Brautpaar ihrer Töchter in eine Pension vermittelt und zieht im Hochzeitsgeschäft die Fäden im Hintergrund.
11: Du bist angekommen und hast direkt losgelegt. Wie gehst du vor beim Pflücken? Also ich frage Mira, welche Farbtöne sie möchte. Und wenn wir die Farben haben, sagt sie, du kannst frei entscheiden. Pflück einfach alle Sorten. Das ist toll, dass ich die rauspicken kann, die mir gefallen. Aber du musst schon auf sie hören, nicht wahr?
2: Heute pflücken sie Blumen für drei Feiern. Mira hat früher die Bräute geschminkt. Jetzt bestimmt sie das Farbschema der Sträuße. Auf Erö muss man flexibel sein.
12: Wenn du kreativ bist und diese Insel liebst, dann findest du immer einen Weg, hier leben zu können. Es kommen auch immer mehr Menschen wieder nach Erö zurück und ziehen hierher. Die Insel platzt förmlich. Es kommt vor, dass man die Leute gar nicht mehr kennt. Es gibt auch neue Familien und gerade das ist ein gutes Zeichen.
2: Als sie mit dem Organisieren von Trauungen anfingen vor 15 Jahren, haben sich 200 Paare auf Erö das Jawort gegeben. Die Immobilienpreise waren im Keller. Geschäfte schlossen. Die Insulaner zogen weg aufs Festland. Inzwischen sind es mehr als 5000 Vermählungen pro Jahr auf der Insel. Die Paare und ihre Gäste haben Hotels, Restaurants und Boutiquen neues Leben eingehaucht und den Insulanern wieder Arbeit gegeben. Im Standesamt von Eriskøbing geben sich nun bis zu 50 Paare täglich das Jawort. Die meisten haben unterschiedliche Nationalitäten und leben in einem dritten Land. So wie Adelina und Chris aus Berlin.
13: Alles perfekt für morgen. Ihr plant, um 1 Uhr zu heiraten? Ich muss nur noch kontrollieren, ob ihr auch ihr seid.
14: Ich habe etwas abgenommen.
13: Wie heißt du?
14: Christopher. Wir sind, glaube ich, ein Härtefall. Rumänien, Costa Rica. Ich musste alle Papiere in Costa Rica anfragen. Aber in Deutschland wäre es viel, viel komplizierter gewesen.
15: Ich denke, wir hatten viel mehr Komplikationen in Deutschland, wenn das der Fall war.
2: Kaum Papierkram und vor allem eine Hochzeit auf Englisch, ihrer gemeinsamen Sprache. Verbindet euch beide was mit Dänemark?
16: Nein, gar nicht. Wir reisen beide gerne und entdecken gerne neue Orte auf der Welt. Und dann dachten wir, es wäre total spannend, hier zu heiraten und diesen Ort kennenzulernen.
2: So, morgen ist euer großer Tag. Seid ihr aufgeregt?
14: Total aufgeregt. Es ist schon 8 Monate oder so her, dass ich den Antrag gemacht habe.
2: Wie hast du denn um Adelinas Hand angehalten?
14: Ich gehe gerne in den Bergen wandern. Als ich auf dem Kilimandscharo war, habe ich über uns nachgedacht. Und als ich nach einer Woche zurückkam, habe ich ihr direkt, als ich durch die Wohnungstür kam, den Antrag gemacht.
2: Du hast auf einem Berg den Entschluss gefasst und jetzt heiratest du auf einer flachen Insel?
14: So kann man es sagen.
2: Die Blumen für die Hochzeit von Adelina und Chris müssen schnell in den ersten Stock der Hochzeitsagentur. Es sind 30 Grad und morgen soll das Bouquet auch noch frisch aussehen.
12: Als erstes treffe ich gerne die Braut. Dann kenne ich ihre Persönlichkeit und ihre Vorstellungen besser. Aber am besten ist es, wenn sie sagt, du kannst machen, was du willst. Oder? Der Strauß soll wie ein Wildblumenstrauß aussehen. Das liebe ich. Die Reaktionen sind das Schönste. Manchmal lausche ich hinter der Tür, wenn die Braut weint, dann weiß ich, okay. Ich habe genau die richtigen Blumen für sie ausgewählt. Und dann kann ich beruhigt schlafen.

0: sleep good that night.
1: But then the day after, straight after.
2: On the Friday there, that's their
1: Joanna. Okay. And what location are they? It's at the beach.
3: Eine Etage tiefer organisieren die Schwestern 200 Vermählungen pro Jahr. Letztes Jahr war ihre 3000. Yuki hat Wirtschaft und Recht studiert und ist in einer Band als Sängerin aufgetreten. Anna hat in ihrer zweiten Heimat in den USA als Lehrerin gearbeitet und kommt dreimal im Jahr zurück auf die Insel fürs Hochzeitsbusiness.
4: Es fühlt sich nicht wie Arbeit an. Klar ist das jeden Tag Arbeit. Wir helfen Menschen zu heiraten. Aber wir machen es gemeinsam. Für mich ist das magisch.
5: Es wenden sich Paare aus der ganzen Welt an uns. Die meisten haben dann schon viel durchgemacht wegen ihrer unterschiedlichen Nationalitäten. Wenn zum Beispiel jemand aus Kuba jemanden aus der Schweiz heiraten möchte, aber beide leben in China. Die Bürokratie ist dann immens. Dabei leben wir in so einer vernetzten internationalen Welt. Man heiratet eben nicht mehr den Jungen oder das Mädchen von nebenan.
3: Organisiert haben sie alles zusammen Wochen im Voraus. Aber die Schwestern und die Fotografin Nelly lernen die Paare erst am Tag vor der Hochzeit persönlich kennen. Wenn sie auf die Insel kommen und das Okay vom Standesamt Eriskübing in der Tasche haben.
5: Die Zeremonie ist ganz kurz, nur so 5 Minuten. Ihr müsst eigentlich nur Ja sagen. Und wenn ihr Ringe tauschen wollt, sagt sie euch ganz genau, wann.
3: Den Gamle Købmandsgård, der alte Kaufmannsladen im selben Gebäude, Tür an Tür, ist Herz und Treffpunkt der 900-Einwohner-Stadt Eriskübing. Von der Seife bis zur Lakritzstange. Eigentlich alles in dem alten Kaufmannsladen mit Kaffee kommt von der Insel. Mit ihrem Mann Lennart und 100 freiwilligen Helfern aus dem Ort hat Rike den Laden renoviert und kann nicht zuletzt wegen der vielen Hochzeitsgäste inzwischen davon leben. Wie ihre Schwester Mira ist auch Reike kreativ. Nur mit Hochzeitstorten statt mit Blumensträußen.
4: Ich habe nie gelernt, mit solchen Küchengeräten zu arbeiten. Es muss einfach rustikal sein und selbstgemacht aussehen. Auf einer richtigen Platte und mit einem alten Messer. So mache ich die Torten. Du musst ganz runterfahren. Man kann nicht gestresst sein, wenn man eine Torte macht, die perfekt werden soll.
3: Die Gartensaison bestimmt ihre Deko. Alles vegan und alle Zutaten von der Insel. Das genaue Rezept, 2 Monate ausprobieren und Rekes Geheimnis.
4: Ich nehme Blumen aus der Natur und wenn ich damit die Torte verziere, dann ist das wie Malen. Irgendwann musst du aufhören, dann ist es genug. Es gibt dieses letzte i-Tüpfelchen. Schwupps, dann ist es fertig.
3: Zitrone oder Schokolade. Das reicht als Auswahl, findet die gelernte Grafikerin. Adelina und Chris haben für ihre Feier die Variante mit Schokokern bestellt.
4: Natürlich mag ich es, wenn die Paare rufen, oh Gott, und sich freuen. Aber es ist auch toll, dass wir diese Kooperation mit der Hochzeitsagentur haben. Es geht darum, dass meine Kollegen und ich alle etwas machen, das sich mit dem anderen ergänzt. Das ist für mich persönlich das Beste daran. Wenn es auch noch gefällt, dann ist das ein Bonus.
3: Geheiratet wird bei den Schwestern das ganze Jahr, aber zwischen Mai und Oktober nonstop.
5: Some weddings may be a little more nervous.

0: manchen Hochzeiten bin ich aufgeregter als bei anderen. Wenn die Paare sehr spezielle Wünsche haben, dann bangt man andauernd. Hoffentlich. Hoffentlich wollten sie das so. Gefällt ihnen das? Wir haben auf der ganzen Welt gelebt und sind im Ausland aufgewachsen. Aber jeden Sommer sind wir zurückgekommen. Und irgendwie wussten wir schon immer, Eero ist der schönste Ort der Welt. Wir lieben die Gemeinschaft und die Energie hier. Wir gehören genau hierher.
1: Hier sind unsere Wurzeln. Und ich würde auch sagen, es gibt diese Schwesternschaft, die Energie untereinander. Auch Mira und Reike sind Schwestern. Wir sind alle Schwestern, die miteinander arbeiten.
0: Und dann arbeiten wir auch noch mit glücklichen und verliebten Menschen.
2: Nur ihre besten Freunde aus Belgien sind als Trauzeugen dabei. Und Chris' Familie sitzt per Livestream vorm Handy nachts in Costa Rica.
3: Mirella, Adelina, Tassa. Do you take Christopher Jimenez Cordova to be your lawful wedded husband?
4: Yes.

0: just something you paid for. Thank you for everything.
1: Danke für alles. Anna und Yuki und Nelly und das ganze Team, alle haben unseren Moment so wunderschön gemacht. Es war sogar schöner als erwartet. Mir haben auch die Worte der Standesbeamtin gefallen. Es geht im Leben darum, sich zu unterstützen und zu lieben.
2: Die meisten frisch Vermählten bleiben wie Adelina und Chris noch ein paar Tage auf der kleinen Insel in der dänischen Südsee. Fahren in den Osten, in die ehemalige Fischerstadt Marstel. Einer der romantischsten Ecken, der Erikshälestrand mit dänischem Kulturerbe. 19 der bunten Badehäuser stehen hier. Eine Tradition der Ærøer Familien aus den 1920er Jahren, als man sich sittsam und getrennt nach Geschlechtern am Strand entkleiden wollte.

0: 71 weitere leuchtende Mini-Häuser werden seit 100 Jahren über Generationen am Westerstrand von Eriskübing renoviert. Immer dann, wenn Wasser und Wind den einfachen Holzhütten ohne Strom- und Wasseranschluss zugesetzt haben. Mami Lone kümmert sich für ihre Familie um die Bläsenbohrhütte, zu Deutsch Windschloss. Gern genutzte Kulisse für die Strandhochzeiten ihrer Töchter.
1: Das ist schon die fünfte Familienhütte von 2006. Wie du siehst, halten die Häuschen immer so 25 bis 30 Jahre. Dann müssen sie neu gebaut werden.
0: Wie ist das für dich, wenn du Hochzeitsgäste quasi in dein zweites Zuhause lässt?
1: Ich teile meine Hütte gerne mit denen. Klar, anfangs war das alles viel weniger. Dann sind es mehr und mehr Hochzeiten geworden. Ich gebe mein Badehaus gerne dafür her. Aber meine Töchter wissen, es ist mein Häuschen. Sie müssen mich vorher fragen nach Mamas Haus.
2: Yes, it's Mamas Haus.
0: How is that for you? Wie ist das, Teil von dem Business deiner Töchter zu sein?
1: Es ist fantastisch. Es ist ein tolles Gefühl, gebraucht zu werden. Ich mag es sehr.
2: I enjoyed it very much. Very much.
0: Den Vater von Yuki und Anna hat sie hier am Strand kennengelernt. Und er besaß so ein Badehaus. Das zählt bis heute auf Erö mehr als andere Statussymbole.
1: Es waren Leute aus der Stadt, die mal raus wollten an den Strand. Und die Hälfte der Häuser gehört immer noch denselben Familien. Das da und das auch. Er dort wohnt in meiner Straße. Er hat sein Badehaus von seinen Großeltern geerbt. Und der da auch.
0: Lone hat mit ihrem Mann und ihren Töchtern in Ghana, Japan und den USA gelebt, bevor sie nach Erö zurückgekehrt sind. Auf der Insel lässt sich ihre Familiengeschichte 500 Jahre zurückverfolgen.
1: Das war das erste Strandhaus. Davor sitzt die Oma meines Mannes mit der ganzen Familie.
0: Die haben alle da reingepasst?
1: Ja, klar. Und hier siehst du das Haus von 1932. Und danach haben sie ein kleines, einfaches gebaut. Ist das nicht witzig? Wenn mir jemand 2 Millionen anbietet, ich würde es niemals verkaufen. Meine Mädels sollen das hier erben und meine Enkelkinder. Erst habe ich gesagt 1 Million. Aber dann bin ich hochgegangen und habe gesagt, auch für 2 Millionen nicht. Ich werde es niemals verkaufen.
0: Der Strand vor den Badehäusern ist Nellys Lieblingsort für Hochzeitsfotos. Vor 7 Jahren hat die Freundin von Yuki und Anna ihre Heimat Großbritannien für die dänische Insel verlassen.
3: Die verschiedenen Persönlichkeiten haben alle ihre eigene Energie. Wenn ich das Pärchen treffe und ihre Kostüme sehe, dann habe ich schon die erste Vorstellung, wo das gut reinpasst und ob ich mit ihnen zum Strand gehe. Ich liebe Sonnenuntergänge und gute Lichtverhältnisse. Wenn das Wasser so spiegelglatt ist wie jetzt, mit der tiefstehenden Sonne und den Reflexionen, das finde ich am besten.
0: Wenn die Paare in ihrer Heimat ihre Hochzeit noch mal mit den Familien nachfeiern, dann buchen sie Nelly oft wieder. In Russland, Schweden, Italien oder im Libanon. Der Job auf Erö bringt die Hochzeitsfotografin um die ganze Welt.
4: Okay, stay right there.

0: Am nächsten Tag keine Hochzeitstorten backen, sondern einkaufen für ein Barbecue im Biergarten von Reckes altem Kaufmannsladen. Heißt auf Ehre, kein Supermarkt, sondern Gartenbesuch.
1: Wie hast du am Lips haben today?
2: Lecker, lecker.
3: Ja. We have to get it to.
4: Unsere Kunden müssen zu uns kommen. Dann können sie selber sehen, was wir anbauen und dass die Qualität viel besser ist.
5: Die Kaffeebesitzer und Restaurantbetreiber können uns dann sagen, was sie brauchen, um zu kochen. Danach planen wir dann wiederum unseren Garten und wissen ganz genau, wann wir was anbauen müssen. Dadurch können wir aus einer relativ kleinen Fläche viel rausholen.

0: Breike und Lennart haben mit dem alten Kaufmannsladen nicht nur einen Ort für lokale Küche, sondern auch für lokale Kultur geschaffen.
1: Für uns ist das auch eine Party. Die Stimmung hier und die glücklichen Gesichter. Und wir können machen, was uns Spaß macht. Gleichzeitig verdienen wir Geld. Das ist doch super.
2: Ja, alle von Ehre besuchen uns.
0: Lennart arbeitet nebenbei noch als Veranstaltungskaufmann. Ist heute früh mit der ersten Fähre extra für die Party gekommen. Es zieht zwar immer mehr junge Menschen nach Ehrö, aber genug Personal in der Gastronomie, auch hier schwierig.
3: Now, again.

0: Außerdem haben die beiden 4 Kinder zu Hause.
1: Morgens reden wir und planen den Tag. Wer bringt die Kinder? Wer holt sie ab vom Kindergarten? Wer schmeißt heute den Laden? Wir reden einfach miteinander und meistern einen Tag nach dem anderen.

0: Leon und Dennis sind nach ihrer Leuchtturmhochzeit eine ganze Woche geblieben, um am letzten Tag mit John auf Hikingtour zu gehen. Der Mann von Yukis und Annas Schwester Luise hält Hochzeitsreden, fährt frisch Vermählte in seinem pinken Oldtimer oder führt sie auf einer seiner neuen Wanderrouten quer über die Insel.
1: John, what's your personal pleasure of showing?
0: Warum zeigst du Leuten Ehre gerne auf Wanderung?
2: Auch ganz offensichtlich, weil es so schön ist. Es gibt so viele Ecken, die man nicht einfach findet, so wie Lindsberg hier. Und die Insel hat eine bemerkenswerte Geschichte. Mir macht es einfach Spaß, die zu erzählen.
0: Wie hast du dir das denn alles angeeignet? Du warst doch Kampfpilot und kein Historiker.
2: Erwischt. Ich habe mich schon immer für Geschichte interessiert. Corona ist schuld daran, dass ich dann mit dem Wandern angefangen habe. Und je mehr ich gewandert bin, desto mehr Geschichten habe ich gesammelt. Und umso mehr haben die mich dann interessiert.
0: Vom Großsteingrab auf dem Linsbier, ganz im Südosten von Ehre, hat man den schönsten Blick über die Insel. Hier erzählt der gebürtige Brite seine Lieblingsanekdote aus dem 19. Jahrhundert. Als Ehre Dänemarks Zentrum für Schmuggel war und im Hafenort Ommel ein Schiff mit Rum und Zucker beschlagnahmt wurde.
2: Sie hatten Angst vor ihrer Strafe und haben den Rum und den Zucker in einem kleinen Bach versteckt. Eine gute Idee, denn es wurde nie gefunden, nachdem die Männer verhaftet worden waren. Allerdings konnten sie es auch nie wieder aus dem Bach holen. Dadurch war der Fluss verunreinigt mit Rum und Zucker, die langsam durch die maroden Fässer sickerten. Es war verboten, selber aus dem Fluss zu trinken oder das Vieh zu tränken, weil so viel Alkohol durchfloss. Aber die Männer sind trotzdem einfach mit einem Glas an den Bach und nannten ihn Ommelgrog.
1: So you could get drunk for free.
3: You could get drunk for free. It's very much in the Ehre tradition, absolutely.
1: Yeah. Jetzt waren eure Familie nicht dabei. Wie erzählt ihr von der Insel zu Hause?
4: Es gibt, glaube ich, keinen besseren Platz, um zu heiraten wie hier. Wenn man aber so dieses Gesamtbild sieht, eben den Leuchtturm, und wenn man tatsächlich da ist und auch den Vibe von der Insel spürt irgendwie, dann ist noch mal was ganz Besonderes wäre.
5: Wir hatten es gerade gestern noch davon, dass wir das ja auch durch die Bilder und durch das, was wir gesehen haben, für uns entdeckt haben. Aber wenn man tatsächlich hier vor Ort ist, dann ist es noch mal was ganz, ganz anderes. Es war noch mal viel, viel, viel, viel schöner als auf den Bildern, ja.
0: Vom Südosten der grünen Insel geht es ganz in den Nordwesten. Vorbei am Kulturzentrum Sybygor, ehemaliges Herrenhaus des Herzogtums Schleswig. Zeuge von Ehres deutscher Vergangenheit. Das ist unser Ausgangspunkt für den zweiten Aufstieg. Hier? Über die Wallanlagen rauf auf 36 Meter über Null bis zur Westerwindmühle. Mit Blick fast bis nach Flensburg.
2: Da, gleich auf der linken Seite, wo die Landzunge vorbei ist. Das ist die Flensburger Förde. Bei klarer Sicht sieht man Deutschland links.
0: Die Insel hat sich in den vergangenen Jahren ganz schön gemacht. Was glaubst du, wo führt das hin?
2: Ich wünsche mir, dass es nicht zu weit geht. Wir müssen uns bewahren, was wir schon haben. Ich hoffe, die Leute sind sich bewusst, wie besonders das ist, was wir hier haben. Natürlich gibt es immer Raum für Verbesserungen, aber wir wollen keinen Massentourismus und auch keine Insel, auf der es nur noch Ferienhäuser gibt. Wir brauchen eine lebendige Gemeinschaft, eigentlich fast so, wie wir sie jetzt schon hier leben. Vielleicht noch ein bisschen mehr, aber mit Bedacht.

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Ein Land aus Fels und Berg. Mit Tälern voller Geschichten. Das Traditionen wahrt und doch den Aufbruch will. Ein Land in ständiger Versuchung, seine Gipfel zu verraten. Und Opfer eigener Klischees zu werden.

Tirol will seine Natur bewahren, sich neu erfinden. Dazu braucht es Menschen, die andere Perspektiven suchen und bereit sind, ihre Heimat ganz neu zu gestalten.

0: Eine Tirolerin, die sich bei aller Heimatliebe nicht um Konventionen schert, ist Gabi Brunner. Auf ihren Bergwiesen grasen keine Kühe, sondern Yaks. Heute wird sie die Tiere nach der Winterpause endlich wieder auf die Hochalm treiben.
1: Wir haben halt ganz einen tollen Tag erwaschen, also vom Wetter her nicht zu kalt und nicht zu heiß. Ideal zum Aufwandern für Mensch und Tier. Manchmal hat man einfach ein Glück.
0: Hinter der Idylle steckt ein Jahr voller Arbeit und jede Menge Mut. Gabi Brunner und ihre Yaks sind echte Pioniere in der Tiroler Bergwelt.
1: Jetzt gehen wir Bergsteigen. Bisschen Aufregung schon, weil man weiß ja nie, wie es läuft. Die Kleinen machen es immer das erste Mal, so eine Überraschung. Nicht vorbeilassen, gib! Hopp! Waffe! Immer wieder! Ja! Hopp, Sabina! Ja! Ja! Stopp, stopp, stopp, stopp! Wir müssen jetzt achten, dass die Leitkuh vorne geht. Weil die kennt den Weg, die ist schon ja, 7-mal auf der Hochalm gewesen. Und die Jungen müssen lernen, die Kleinen, die Jährlinge. Jetzt hopp! Komm, Sabina! Komm, auf! Die kommunizieren jetzt miteinander, das Grunzen. Ja, kannst du ja auch Grundsachse. Das heißt, sie wollen wissen, was jetzt los ist. Heute ist irgendwas anderes.

0: So, Dara.
1: Freunde aus dem Tal helfen Gabi beim Auftrieb.
0: Hopp, hopp, hopp. Hier. Männer, alles in Ordnung hinten.
2: Alles okay.
0: Dann sind wir zufrieden.
3: Wir haben einen leichtesten Job da hinten.
0: Im Sabina.
3: Und wir lassen wieder die Frauen arbeiten da vorne, gell? Wir haben auf nichts zu achten momentan. Nur, dass wir im gemütlichsten Tempo ja nicht die Tiere beunruhigen, schön langsam nach oben.
1: Ihre Alm in den Kitzbüheler Alpen hat Gabi Brunner geerbt. Ebenso wie Tatendrang und Abenteuerlust. Das treibt sie an. Von Landwirtschaft oder Jagd verstand sie früher nichts.
0: Stopp. Hey, Halbgottzeit. Stopp. Stopp. So, jetzt werden sie übermütig, die Buben. Jetzt müssen sie wieder schauen, wer stark ist. Das ist ganz wichtig. Die Skistöcke haben ja da eine zweite Funktion, nämlich dass ich breiter bin. Ich decke mit den Stecken den ganzen Weg ab, sodass man keine Jagd vor mir zum Laufen kommt. Ich bin ja ein Teil von einer Herde und jetzt bin ich der Erste.
1: Gabi Brunner ist Lehrerin. Bestimmt die Einzige in ganz Tirol, die nebenbei noch Jagd züchtet. Mit jedem Auftrieb lernt Gabi Brunner die Eigenheiten der Tiere besser kennen.
0: Das ist meine Leibgarde. Die Pia, die gehört eigentlich meinem Sohn, ein Seraphin. Aber sie führt sie da auch für alles verantwortlich. Das ist eine tolle Eskorte. Und sie, glaube ich, denkt, sie ist eine Jagdkarzige. Ab da ist unser Alm. Da dürfen sie jetzt auch regulär grasen. Ja, Sabina, komm!
1: Auf der Hochalm werden die Jacks ihre Sommerfrische verbringen.
0: Oh. Nimm, Sabina. Jawohl! Schaff! Ja! Jetzt!
1: Bis ins letzte Jahrhundert lebten die meisten Tiroler auf Almen wie diesen. Die Arbeit war hart, karg das Auskommen. Fast die Hälfte der Fläche Tirols sind Almen. Sie gehören zum Berg wie das Kreuz zum Gipfel. Mehr als 500 Dreitausender erheben sich über Tirol. So viele wie in keinem anderen Bundesland Österreichs. Früher waren die Berge eine Bürde für die Menschen. Heute bringen sie Wohlstand durch Tourismus.

0: Tirol erstreckt sich vom Arlberg im äußersten Westen bis zum Wilden Kaiser ganz im Osten. Die Landeshauptstadt Innsbruck ist Wirtschaftszentrum und Verkehrsknoten. Bis zum Brenner ist es eine knappe Stunde. Ganz im Norden Tirols lockt der Plansee mit seiner grandiosen Naturkulisse und glasklarem Wasser. Es gibt hier Menschen, die es unter die glitzernde Oberfläche zieht. Dietmar Renn ist einer von denen, die den Rausch der Tiefe suchen.
1: Meine Frau hat mir einen Delfin geschenkt, ja, weil ich halt einfach gern tauchen tue. Ich habe vor zig Jahren noch mal einen Schnuppertauchgang gemacht und habe gewusst, das ist's. Und ja, nicht nur am Meer oder in die Weltmeere ist schön, sondern auch in die heimischen Seen ist es irrsinnig schön zum Tauchen.
0: Doch diese verborgene Schönheit ist in Gefahr. Unter Wasser hinterlässt der Tourismus hässliche Spuren.
2: Wie ich eigentlich das Tauchen angefangen habe, ist immer wieder aufgefallen, dass Müll drin ist. Und ich habe mir halt gedacht, der Müll gehört nicht rein, den muss ich rausholen. Ich tue es halt nachher mit Fleiß, weil ich es halt nicht anschauen kann. Ich gehe tauchen, sehe einen Müll, stecke rein, weil der Müll hat in einem See nichts zu suchen.
0: Aus Liebe zur Natur hat Dietmar Renn mit Gleichgesinnten einen Verein gegründet.
1: Wir werden uns da auf die verschiedenen Tiefen werden wir uns ein bisschen staffeln. Wenn nur einer den Sack voll hat, halt auftauchen. Und sonst hat die erzogen, dass wir einfach eine maximale Tauchzeit von einer Stunde haben.
0: Der Plansee ist unverbaut. Doch schlängelt sich die Bundesstraße direkt entlang des Nordufers.
3: Jetzt sollen wir da anfangen. Da kommt die Bucht, die tauchst aus und da liegt bestimmt was. Weil da jeder parkt.
1: Das ist eigentlich ganz einfach. An der Straße, überall wo die Parkplätze sind und wo die Autos stehen bleiben, wird man zu 99% fündig. Weil irgendeine Flasche, wenn sie leer ist, die verschwindet im See. Ja, findest eigentlich alles, was du über Wasser findest, findest du unter Wasser genau. Also.
0: Der Plansee liegt auf fast 1000 Metern Höhe. Sein Wasser ist bis zu 80 Meter tief und daher eher frisch.
1: Es ist sehr warm, es ist saunaverdächtig da drinnen, weil die Luftfeuchtigkeit auch noch hast durch den Schweiß. Und schauen, dass der Reißverschluss zu ist, sonst wär's gleich kalt. Die Sicht wird höchstwahrscheinlich nicht die beste sein. Es schaut eher jetzt ein bisschen trübe aus. Bin ich gespannt, was wir finden. Irgendwie wissen wir, dass was rein ist und hoffen, dass wir was finden. Aber auf der einen Seite waren wir froh, wenn nichts rein ist und wir tatsächlich nichts finden. Aber schauen wir mal.
0: Zur Ausrüstung gehört neben Trockenanzug und Sauerstoffflasche noch ein kreatives Accessoire.
1: Unsere Müllsammelsäcke, das sind ganz normale Einkaufstaschen,

0: kommt, haben wir hier noch so Raschelsäcke, das sind Kartoffelsäcke.
1: Immer wieder bringen die Taucher Überraschendes ans Sonnenlicht. Auf Gabi Brunners Hochalm im Osten Tirols erfreuen sich Mensch und Tier inzwischen am saftigen Grün.
2: So eine Stimme hast du halt haben, gell?
3: Wahnsinn.
2: Ja. Nein, das sind wir jetzt wieder ja nix.
3: Da merkt man einfach einen Musikus.
2: Ja. Der Musikus, ja.
4: Ja, ich hab früher eine Freundin auf der Alm gehabt. Das ist so ein Ur-Tiroler-Schrei. Die Almerer haben sich früher so irgendwie verständigt. Wenn einer vom Tal aufgekommen ist, dann hat er da unten schon geschrien, hat die Senderin schon gewusst, jetzt kommt mein Bub oder so. Und das war ein Kommunikationsruf.
1: Frühlingsgefühle auf Tirolerisch.
2: Vor einer Woche war bis dahin, bis der Bahn, alles Schnee. Und jetzt schau, sehr wie groß das da schon da ist. Unwahrscheinlich.
1: Die ursprüngliche Heimat der Yaks liegt im Himalaya. Sie lieben steile Hänge. Und deshalb offensichtlich auch Tirol.
2: Absolute Freiheit, würde ich sagen. Man kann sich alles aussuchen. Am Menüteller kann man sich überlegen, welchen will man. Haben wir super Aussicht überall. Also, das ist ja wie ein 5-Sterne-Hotel. Ja, wenn man die Steilheit jetzt betrachtet, ist der Yak natürlich weitaus günstiger als das normale Tiroler Fleckvieh, was bei uns ja eigentlich beheimatet ist. Weil der ist viel, viel leichter und die Trittschäden sind praktisch, belaufen sich auf null.
1: Die Yaks verdichten den Boden ganz behutsam und verhindern, dass die Alm mit Gebüsch und Bäumen zuwächst.
2: Das ist natürlich ganz idealer Zeitpunkt zum Beweiden da herum auf der Hochalm. Die ganzen ungewünschten Pflanzen wie dieser Farn oder der Almampfer, die können jetzt natürlich weg. Und da ist der Yak ganz ein ideales Tier. Ich glaube, annähernd so gut weiden wie der Yak tut nur das Schaf und die Ziege. Nur die sind standorttreu und bleiben brav da, ist der Vorteil. Und jedes Jahr wird es besser. Und das ist unwahrscheinlich, wird ihr das gut machen. Also ich bin schon stolz.

0: kurz vor Sonnenaufgang im Hochzillertal, ganz nahe der italienischen Grenze. Ein spannender Tag bricht an für Schneehuhnforscherin Ramona Steixner.
1: Es ist jetzt 16:30. Wir starten immer recht früh, weil die Vögel, deren Aktivität fängt ganz in der Früh an, eigentlich in der Morgendämmerung. Ehrlich gesagt stehe ich leichter um die Uhrzeit auf als wie um 7 oder so. Aber das ist wahrscheinlich die Vorfreude.
2: So, na dann packen wir's.
1: Ja. Heute sind wir zu dritt unterwegs. Wir haben eben zuerst den Anmarsch. Und je nachdem, wie weit das Gebiet entfernt ist, kann der teilweise bis zu 2 Stunden dauern.
0: Ramona Steixner und ihre Kolleginnen wollen sich einen Überblick über die Schneehuhnpopulation im Naturpark Zillertal verschaffen.
1: Ich hoffe, dass wir heute einen Hahn sehen oder mehrere Hähne sogar, weil da sind wir in einem recht guten Gebiet. Und heute ist jeder letzte mögliche Termin, weil dann startet die Brutsaison und dann sitzen sie auf die Eier und am Gelege und dann will ich sie eigentlich nicht mehr stören. Von dem her versuchen wir unser Glück. Oh, Alpensalamander bei der Paarung. Da. Er will, aber sie nicht. Oh, dass sie kämpfen.

0: Also jeden Tag, wo man draußen sein kann, sieht man wieder neue Sachen und es ist jetzt mal gleich faszinierend.
1: Bestens getarnt spaziert ein Steinbock durch sein Revier. Er weiß, dass die kleine Truppe ihm nichts Böses will.
0: Wie ist das Handyfoto geworden?
2: Top, das wird ein Rätsel im Steinbock zu finden.
0: Wir sind jetzt an der Gebietsgrenze und wir schauen, dass ich jetzt in die Höhe also raufgehe. Und ihr geht einfach weiter den Weg entlang bis zur Neunerfläche. Und oben suchen wir uns dann ein schönes Platzl, wo wir gute Chancen haben, einen Hahn zu hören.
1: Jetzt, wo der Schnee gerade erst die Wege freigegeben hat, verirren sich nicht viele Bergfreunde in die karge Landschaft auf 2.500 Metern Höhe.
0: Die Schneehühner haben sich angepasst an die alpine Stufe. Wie wir es da sehen, das brauchen sie, also Felsen, schroffe Felswände, aber eben auch alpine Rasen, Zwergstrauchheiden, damit sie einfach genug Nahrung finden. Ab jetzt müssen wir ruhig sein, uns leise verhalten, damit wir sie nicht stören.

0: Ramona Steixner braucht vor allem eines: Geduld wie ein Stein und dazu Augen wie ein Adler.
1: Also so schauen die Schneehühner aus. Im Feld erkennt man einen Unterschied zwischen Hahn und Henne nicht so gut. Man sieht gut, dass die Füße sogar befiedert sind. Es ist einfach eine Anpassung an den Winter, an die kalten Bedingungen.
0: Doch vorerst verhallt der Ruf des künstlichen Rivalen ungehört. Vielleicht warten die Schneehuhndamen noch auf ein bisschen Sonne.
1: Jetzt sind wir über eine halbe Stunde da. Wir haben jetzt nichts gehört und nichts gesehen. Es ist recht ruhig. Ich würde fast zum nächsten, also ein bisschen weitergehen und woanders nochmal versuchen.
0: Die Tiere der Tiroler Alpen. Jahrtausende haben sie der rauen Bergwelt getrotzt und sich ihren Widrigkeiten angepasst. Doch der Klimawandel macht der sensiblen Flora und Fauna schwer zu schaffen. Schon heute leidet die Artenvielfalt im alpinen Lebensraum. Auf dem Plansee nahe der bayerischen Grenze starten Dietmar Renn und sein Team ihren Unterwasser-Sommerputz.
2: Das Tauchen ist für mich einfach der Kopf unter Wasser, die Ruhe genießen. Durch die Wassertemperatur geht der Puls runter, also du holst dich richtig schön sauber vom stressigen Alltag wieder weg. Und in dem Fall mit Mülltauchen, du holst es angenehm mit dem Nützlichen verbinden. Und tue was Gutes für die Umwelt.
0: Nur Bootsführer Sepp bleibt an Bord. Er muss zur Stelle sein, um den Müll zu bergen.
3: Das ist also ein Hebesock. Und den bloßen sie unten mit Luft auf und dann treibt es auf. Und da hängt noch wieder

0: Überraschung drauf.
1: Ich würde mal sagen, Jackpot. Büchsen, Bierbüchsen, Limobüchsen, Glasflaschen, Plastikgebinde, okay. Ein Paddel, eine Felgenabdeckung. Alles, was das Herz begehrt. Vielleicht sollt ihr einen Wertstoffhof aufmachen.
0: Ja.
2: Es gibt da eigentlich einen ganz guten Spruch. Und zwar heißt es aus den Augen, aus den Sinn. Irgendein Umweltverantwortlicher hat mir einmal gesagt, Dietmar, der Umweltschutz hört an der Wasseroberfläche auf. Weil das, was man nicht sieht, und das ist ja beim Menschen wirklich so, das, was er nicht sieht, das existiert nur einfach nicht. Leider. Jedes Kilo Müll, was man aus dem See rausholt, ist ein erfolgreicher Tauchgang. Egal wie viel.
0: Flaschen.
2: Flaschen. Schlittschuh, Schuh. Der Läufer hat gefehlt.
1: Die Waschmaschinentrommel.
2: Das schaut aus wie eine Batterie. Und da muss ich sagen, da tut mir das Herz weh. Das sind Sachen, die kann ich gratis entsorgen. Warum fällt das in die Seen? Warum? Das ist mir unverständlich. Und da, wenn du reinschaust, Dosen, Dosen, Dosen. Unmengen an Dosen.
3: Lange wurden die Mülltaucher belächelt. Inzwischen sponsert das Land Tirol das neue Spezialboot.
2: Überraschend viel, also mit dem haben wir nie gerechnet, dass das so viel hergeht. Zu viel für die heutige Zeit.
4: Bist du zufrieden mit der Ausbeute, Dietmar?
2: Zufrieden ist, wenn ich tauchen gehe und nichts mehr aufholen. Weil nichts mehr da ist, dann bin ich zufrieden, aber vorher nicht. Aber ich glaube, so alt wäre ich nicht. Wäre man so alt? Dass einmal nichts mehr reinliegt. Was ich mir nachher über die Menschen denke, dass sie eigentlich Dreckschweine sind. Aber gut, das darf man ja jetzt sagen. Wir leben ja nur ein paar Jahre. Im Gegensatz, wenn man denkt, wie lange es die Erde gibt. Man sollte eigentlich schon in den nächsten Generationen eine saubere Welt und ein sauberes Wasser übrig lassen. Ist meine persönliche Meinung.

0: Man spürt das sicherlich eine Verantwortung für die Heimat, für das Land, in dem dass sie lebt, dass sie einfach einen Schritt dazu beitragen kann, dass es sauberer wird, dass einfach die Umwelt geschützt wird. Tirol hat sicherlich eine sehr intakte Natur. Die Natur, die wir haben, das ist, glaube ich, ja, eine Gottesgabe. Das gibt es nicht überall auf der Welt. Ich bin stolz, ein Tiroler zu sein, ich bin gerne ein Tiroler und ich möchte eigentlich nirgendwo anders leben.
1: Hoch über dem Zillertal sucht Biologin Ramona Steixner noch immer nach den Schneehühnern. Ein Forschungsprojekt des Nationalparks und der Universität Innsbruck.
2: Da haben wir los. Dürfte recht frisch sein. Wie es ausschaut, das Weiße ist die Harnsäure. Also irgendwo sind sie, die Hühner. Die Frage ist nur, wo. Und wenn man genau hinschaut, kann man auch sehen, was es gefressen hat. Also man sieht so Halme, also Grashalme und zellulosehaltiges Material. Wir machen zwei verschiedene methodische Ansätze. Zum einen zählen wir die singenden Hähne und zum zweiten verwenden wir einen genetischen Ansatz. Das heißt, wir sammeln Losungen und Federn. Die schicken wir dann ins Labor und so können wir einen genetischen Fingerabdruck eigentlich von jedem einzelnen Tier entnehmen und jedes Individuum zuordnen. Das sind Schneehuhnspuren. Das Huhn muss da drüber gelaufen sein. Eben, der kennt man recht gut, weil man da die Balzstifte sieht. Das ist ganz cool. Die Schneehühner haben spezielle Anpassungen an die Füße, damit sie im Schnee nicht einsinken. Das heißt, sie haben so eine Art Schneeschuhe. Und das ist eben auch eine Anpassung an den Schnee und an das kalte Klima da oben im Hochgebirge. Ja, die könnten noch recht frisch sein. Ich würde schon mal in die Richtung gehen. Vielleicht sehen wir ja das Huhn.

Da vorne. Und ich glaube, es ist ein Hahn. Vom Schnabelansatz Richtung Augen hat der Hahn so einen Streifen an Schwarzen. Und ich glaube, den sieht man recht gut. Wenn er sich bewegt, sieht man besser. Aber sonst sind sie so gut getarnt, dass man echt Schwierigkeiten hat, sie zu sehen. Ja, der wirkt recht entspannt. Also der fühlt sich gerade nicht gestört. Der hat uns noch nicht bemerkt. Aber vielleicht spiele ich mal die Klangattrappe ab.

Die Schneehühner sind einfach faszinierend, weil sie in einem extremen Lebensraum wohnen. Es ist einfach ein Relikt aus der Eiszeit. Ja, das ist ein Traumjob für mich, weil zum einen die Tage im Gelände sind einfach der Wahnsinn. Das macht es eigentlich aus für mich. Es ist total wichtig, dass das rauskommen und in gewisser Weise runterkommen vom Stress. Und das ist auch abseits von den Wegen. Also ich mag den ganzen Trubel nicht so gern. Und dann bin ich da gern für mich und genieße die Zeit. Biodiversität und Artenvielfalt ist einfach extrem wichtig. Jedes Lebewesen hat eine Berechtigung. Ich finde, gerade wir als Menschen müssen zumindest das bewahren, was wir noch haben. Es ist jetzt Zeit, eben was zu ändern und zu schauen, dass das Ausmaß noch in Grenzen gehalten wird.

0: Auf der Jackalm von Gabi Brunner ist heute Tag der offenen Tür. Sie gibt Einblick in ihr einfaches Leben am Berg und verköstigt das Jackfleisch. Mit Leidenschaft dabei, Gabis 18-jähriger Sohn Serafin.
1: Ja, wunderschön. Mein Sohn ist mein Betriebspartner, der übernimmt die Kulinarik und praktisch die Produktveredelung. Ich bin eigentlich nur die Viehzüchterin. Das schaut gewaltig aus. Ihr seid Künstler, aber richtige Künstler.
0: Über die Landesgrenze hinweg ist Gabi Brunners außergewöhnlicher Almbetrieb bekannt.
1: Die Veranstaltungen so wie heute sind natürlich sehr wertvoll für uns, weil wir können durch das eine höhere Kundenbindung erzielen. Man kann die Tiere anschauen, man kann die eigenen Produkte in höchster Qualität dank der super Köche präsentieren.
0: Sohn Serafin hat den Pioniergeist der Mutter im Blut.
2: Das ist ein getrocknetes Jagdherz. Das haben wir einen Tag lang im Kombidämpfer getrocknet. Und jetzt heimen wir das auf und das kommt dann zum Schluss übers Gericht über.
0: Nouvelle Cuisine von der Alm.
1: Der Jagd ist ein langsam wachsendes Tier. Es ist mager im Vergleich zu den anderen jetzt. Der Jagd ist 5 Monate circa auf der Alm, der saatgerecht ist. Und ja, ich wünsche euch einen guten Appetit.
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0: Das Jagdfleisch schmeckt ausgezeichnet. Wunderbare Nuancen, also sensationell.
1: Tiroler Parmesan macht es noch sehr rund. Also das schmeckt mir total gut.
2: Weil man sieht, dass sich die Menschen, obwohl die Außenbedingungen jetzt nicht gerade ideal sind, dass sie sich trotzdem wohlfühlen und dass es ihnen schmeckt und dass sie es schätzen, ist natürlich das höchste Gut und der beste Lohn.
3: Tiroler Originale wie Gabi Brunner muss man heutzutage suchen. Denn das Land lebt von Klischees. Die Touristen fordern Folklore, Kaiserschmarrn und die Jause. Und Tirol gibt ihnen, was sie wollen. Das war früher anders. Bauern bestritten ein entbehrungsreiches Leben. Ein Bergvolk in Armut. Doch Anfang des 20. Jahrhunderts entdeckten Durchreisende die Schönheit der Landschaft und langsam erwachte der Fremdenverkehr. Bei über 50 Millionen Übernachtungen hängt heute fast jeder vierte Arbeitsplatz Tirols am Tourismus.

0: Von Menschenmassen verschont wurde das Kaunertal im äußersten Südwesten Tirols. Für Bewohner und Besucher der Region ist das heute ein Geschenk.
1: Wenn das jetzt ein bisschen pathetisch vielleicht klingt, dann glaube ich schon, dass die Tiroler die Liebe zu den Bergen ein bisschen in die Wiege gelegt bekommen. Ich bin gern da, ich lebe gern in den Bergen. Und es ist mir schon ein totales Anliegen, eben gerade hier diese Natur zu schützen und diese Lebensräume zu schützen und da aktiver was beizutragen dafür.
0: Ulrike Totschnig koordiniert ein Projekt zur Rettung der Almen, jener alpinen Kulturlandschaft, die das fotogene Aushängeschild Tirols ist.
2: Also auf der Fläche, da sehen wir jetzt viele verschiedene wertvolle Weidepflanzen, Gräser, Kräuter, Blumen. Ja, auf den ersten Blick könnte man wirklich meinen, alles okay, Almidylle. Aber man spürt hier auf der Alm den Klimawandel eigentlich schon recht massiv. Wir haben viel längere Vegetationsdauer. Wir haben Probleme mit den Zwergsträuchern, die überhand nehmen und die anderen Pflanzen verdrängen. Dadurch gehen die Blumen verloren, die Kräuter, die Gräser, geht die Biodiversität verloren und schlussendlich irgendwann auch die Alm.
0: Mehrmals im Sommer veranstaltet die Biologin Ulrike Totschnig gemeinsam mit den örtlichen Bergbauern sogenannte Almrettungseinsätze. Heute hilft eine Jugendgruppe aus Frankfurt. Ehrenamtlich, idealistisch und voller Elan.
2: Das ist eine super Weidefläche, da oben ist eine super Weidefläche. Dazwischen der Hang, da gehen Viehtrittwege rauf, damit das Vieh raufkommt. Und wenn die Viehtrittwege nicht frei sind, dann geht das Weidevieh nicht auf. Und deshalb heute säubern wir die Viehtrittwege.
0: Einheimische packen ebenfalls mit an.
2: Hallo, wie geht's?
3: Wohl gut.
2: Okay, gut.
1: Wie 2002 bin ich da hergezogen und da haben mich die Leute ein bisschen gewarnt und gesagt, du bist jetzt irgendwie die Frau, die Biologin, als Grüne, also abgestempelt sozusagen, da wirst du es schwer haben. Gell? Aber ich habe das Gefühl, wenn man die Leute da in der Region besser kennenlernt, dann gewinnt man sie ja gleich als Freunde wirklich fürs Leben.
2: Anstrengend, sehr anstrengend. Die Zwergsträucher, die sind ja verwurzelt drinnen. Aber es macht auch Spaß, wenn man in so einem Team arbeitet. Wenn Almwirtschaft funktioniert, gibt es regionale Produktkreisläufe. Und regionale Produktkreisläufe tragen sehr wohl zum Klimaschutz bei. Und für mich als Tirolerin, ich kann mir Tirol nicht

0: ohne Almen vorstellen. Im Sommer auf die Alm zu gehen, zu wandern zu gehen. Die Produkte von den Almen, das gehört einfach dazu, dass man im Herbst schon einen Almkäse essen geht, dass man beim Almabtrieb dabei ist.
1: Die Wertschätzung für die Heimat treibt Ulrike Totschnig an, mehr Nachhaltigkeit zu versuchen. Doch für die Bergwelt Tirols gibt es keine Pause. Auch im Winter geht die Gaudi weiter. Wo die Natur nicht mitspielt, wird mit Stahl, Beton und Hightech kräftig nachgeholfen.

0: Aber es gibt immer mehr Einheimische, die nach Alternativen suchen. So wie diese beiden Männer. Sie wollen den Menschen die Ehrfurcht vor der unberührten Natur zurückgeben. Norbert Spahn veranstaltet Sternenwanderungen und sucht im Lechtal nach einer neuen Route.
1: Wir gehen jetzt ein Stückchen davor durch den Wald, in den Lech hinein. Da versuchen wir einen Platz zu finden, dass wir so viel als möglich vom ganzen Himmel sehen und auch von der Landschaft. Weil ich möchte natürlich am Himmel schauen, was am Abend alles zu sehen ist. Und da braucht man sehr viel Space, also wirklich groß, dass man keine Bäume sieht.
2: Ah, genau das Richtige.
1: Ja, ja, hey, das ist gewaltig, gewaltig, gewaltig.
2: Super Location, oder?
1: Ja, total lässig. Und ich glaube, auch vom Licht von allem sind wir da super unten, von der Dunkelheit.
2: Wow.
1: Das ist, glaube ich, die ideale Location.
2: Ja.
1: Haben wir, oder? Wir schauen jetzt, dass wir da ein bisschen beim Lech hineinkommen, weil da ist relativ dunkel. Wir sind weit weg vom bewohnten Gebiet.
0: Umso genauer achten sie darauf, selbst keine Spuren in der Natur zu hinterlassen.
1: Das ist genau jene Stelle, die der Bernd und ich jetzt lange gesucht haben. Und das ist fantastisch oder phänomenal für uns. Man sieht einerseits natürlich die Gebirgskette, die nicht durch diesen Wald davor verdeckt ist, plus die kleinen Flussläufe, die hier zusammenlaufen, die für uns vielleicht am Abend, wenn es ein bisschen ruhiger wird, super geeignet sind, um das Panorama, die Sterne gemeinsam einzufangen. Und wenn wir Glück haben, sieht man vielleicht sogar die helleren Sterne, wie sie in diesen kleinen Bachläufen drinnen sich reflektieren.
3: Es ist brutal. Oh, fein.
1: Genau, ja.
0: Norbert Spahns Teleskop wiegt gut 20 Kilo. Er hat es selbst gebaut, um besondere Himmelsspektakel fotografieren zu können.
1: Ah, schaut gut aus. Wenn wir die Sterne fotografieren und wenn man länger belichtet als ein paar Sekunden, dreht sich inzwischen die Erde weiter. Dann einmal Striche auf dem Foto drauf. Ich versuche da einen Polarstern einzustellen. Das ist die gedachte Erdachse. Und dann dreht sich das Ding in 24 Stunden einmal um die eigene Achse. Und dadurch kann ich länger belichten. Es geht also immer mit den Sternen mit.
0: Norbert und Bernd haben sich schon so manche Nacht in den Bergen gemeinsam um die Ohren geschlagen.
1: So, schau, da bin ich hier mit der Kamera drin, oder?
2: Mhm.
1: Ja, da ist irgendwo der Ohrnebel, da kann ich hier reinschauen, oder?
2: Ja.
1: Das ist schön, super.
2: Gut.
1: Gleichgewicht ist, schau, steht.
2: Ich würde vorschlagen, wir machen ein Bier auf.
1: Das Wichtigste. Das Allerwichtigste. Bernd?
2: Auf eine gute Nacht.
1: Auf die Nacht, oder? Freu mich schon.
2: Gewaltig.
1: Also wenn wir irgendwo hingehen, egal wie weit, im Winter mit den Ski, mit der Rodel, aber mit der Bergbahn, ganz egal. Bevor wir anfangen und die Szenerie der Nacht einfangen, trinken wir einfach ganz gerne ein Bierchen. Das gehört einfach dazu. Das Schlimmste, was einem passieren kann, ist mit dem Auto schnell irgendwo hinfahren, das Foto machen und wieder abreißen. Es hat nie die gleiche Qualität, hat nie die Seele, als wenn wir einfach ein, zwei Stunden vor Sonnenuntergang bleiben, das genießen, nur das Schauen und das Staunen. Das ist ja das, was wir auch verloren haben. Einfach das Sitzen bleiben, Ruhe geben, schauen und staunen.
0: Um die vergängliche Magie festzuhalten, betreiben Norbert und Bernd großen technischen Aufwand.
1: Ich möchte jetzt Zeit drauf machen, wie die Sonne da hinter den Bergen verschwindet, die Schatten immer länger werden und das Licht sich auf den schneebedeckten Bergen da ganz magisch ändert. Das versuche ich jetzt da einzufangen. Und jetzt richte ich das Ganze ein.
2: Ja, das Bach
1: ist jetzt gut, ja.
2: Ist schon im Schatten.
1: Ja, ist cool, ja.
2: Aber lässig mit der Bergwelt.
1: Aber ist auch hammermäßig, ja. Wenn die Schatten hinten länger werden. Wenn die Sonne dann verschwindet und die Farben, da passiert mit einem Menschen irgendwas im Gehirn. Seit Jahrmillionen kommen dann Urängste wieder heraus, die reisen in die Nacht hinein. Und wir nennen diese Stunde, jetzt dieses Warten, diese halbe, dreiviertel Stunde, Mordor.
2: Da merkt man wirklich so ein leichtes Hinunterkommen. Da fühlt man sich nicht ganz wohl. Und dann, wenn die Sterne wieder auftauchen, wenn der Sternenhimmel da ist, das taugt mir total gut.
1: Bis vor 200 Jahren haben eigentlich alle Völker dieser Erde jeden Tag den Nachthimmel erlebt und haben sich dann natürlich am schützenden Lagerfeuer ihre Geschichten, Ängste, Sehnsüchte erzählt. Dieser Drang nach Licht war so stark, dass man irgendwann dann durch die Elektrifizierung alle Städte dieser Welt so hell erleuchtet hat und hat versucht, die Nacht regelrecht auszuknipsen. Aber es hat einen großen Nachteil gehabt. Man hat die schönen Geschichten, den Himmel, dieses Naturgut oder Kulturgut, aber verloren. Seit 200 Jahren sieht man fast keinen Himmel mehr. Sie gehen? 30 Sekunden.
2: Warte mal, ich zähl.
1: Boah, das ist schon Skien, aber genau in der Mitte, oder?
2: Ja, super.
1: Boah. Super, oder? Perfekt.
2: Ja. Am besten ist der Bereich da oben.
1: Ja, der ist Skien, der oben, gell?
2: Aha.
1: Was wir da jetzt gesehen haben, ist der berühmte große Oranebel. Und das ist eines der berühmtesten und auch vielleicht ästhetischen Objekte am Himmel, die man sehen kann. Und der ist immerhin 1600 Lichtjahre entfernt. Das heißt, das Licht, das wir heute auf die Kamera bekommen, ist vor 1600 Jahren oben am Gasnebel gestartet. Kann man eben nur sehen unter einem dunklen Himmel. Das macht ganz eine spezielle und große innere Zufriedenheit.
0: Gefühle, die der Tiroler auf seinen Sternenwanderungen weitergeben will.
1: Ein erwachsener Mann, der ist mit mir mitgegangen, hat zum ersten Mal bewusst die Milchstraße gesehen. Und der hat fast geweint. Ein 40-jähriger Mann, der mit beiden Beinen im Leben steht. Jeder weiß es, durch was Tirol groß geworden ist. Es ist natürlich die Sehnsucht nach den Bergen, nach dem Licht, nach Schnee und so weiter, hat natürlich teilweise den Massentourismus angezogen. Aber ich muss wirklich sagen, im Gegenzug gibt es eine ganz starke Tendenz, dass man sich wieder zurückzieht zu bestimmten Orten in der Natur, wo es ruhiger abgeht. Und es werden jedes Jahr wieder mehr Menschen, die uns anfragen, ob sie mit uns auf Sternenwanderungen gehen können.

0: Diese Errungenschaft habe ich noch gar nicht lang.
1: Mei, das könnte man stundenlang machen, gell?
0: Super, gell? Und da bist du auch gleich in einer ganz anderen Zeit.
2: Und er ist sowas wie der Meister der Zeitmaschine. Hermann Geiger beamt mich heute zurück in die Vergangenheit und lebt dabei voll im Hier und Jetzt.
0: Ist das nicht schön? Hier alles wackelt und vibriert.
2: Ein irrer Typ, der seit Jahrzehnten Schätze zusammensammelt, um die sich Museen reißen. Weil sie so rar und kurios sind.
0: Ich bin ganz stolz, wenn ich schöne Sachen habe. Das zum Beispiel steht da drauf, der Zahnarzt im Felde. Also wenn du Zahn weggehabt hast, da konnte man so eine mobile Zahnarztstation. Da fehlt jetzt nur...
1: Warte mal, das ist noch was.
0: Also da kommt der Bohrer rein.
1: Ah, unangenehm.
0: Da gehört der Riemen drauf und dann dreht sich so und dann bohre ich.
1: Na, wie nicht.
0: Da kannst du dir vorstellen, aber wenn du richtig Zahnweh hast, dann bist du froh, wenn dich da irgendwann erlöst hat.
1: Ja.
2: Ich bin in keinem Gemeindemuseum. Da steht alles bei ihm daheim. Jeder Stadel, jede Garage des 70-Jährigen belagert. Gut, dass er den Bauernhof seiner Eltern übernommen hat. Da hat er Platz.
1: Das war ein Fuss, also dass man merken kann.
0: Genau. Ja, dass man merken kann. Und dass man auch weiß, wie es im Alter drin ausschaut. Da sind die Milchkanäle drin. Also man hat schon richtig ein richtiges Anschauungsmodell gehabt. Ist natürlich auch extrem selten, sowas zu finden.
1: Ja.
0: Gott sei Dank habe ich das schon ewig lang. Okay. Das war der Melklehrer, da ist Mama und da ist die Bestätigung von ihr. Da steht drauf, Bestätigung, Röckenschuss Anni, geboren 5.9.31, hat Viehhaltung zum Melkhaus in Unterbrunn teilgenommen. Melken sehr gut, Sachkenntnisse gut.
2: Unterbrunn im Landkreis Starnberg ist nicht nur Hermanns Heimat, es ist seine Lebensaufgabe, diesen Ort zu ergründen und lebendig zu halten. Zuerst hat er sich nur mit seiner Familiengeschichte beschäftigt, dann kam die ganze Gemeinde dazu. Er kennt wahrscheinlich jeden Unterbrunner, von jetzt bis ins 18. Jahrhundert.
0: Und zwar war die Hochzeit beim Oberstadler. Die hat geheiratet nach Gilching. Der Bruder und dahinter ist der Kammerturm.
1: Das unterscheidet dich ja auch vom klassischen Heimatmuseum. Du hast zu all deinen Objekten und zu deinen Schätzen ja wirklich eine persönliche Beziehung.
0: Ich kann zu jedem Flascherl oder zu jeder Vase oder zu jedem Ding sagen, die Kirchenzeuger, die habe ich von einem Maler aus Gauting. Die waren früher einen Kirchenturm drum. Da drunten ist bombardiert worden, es sind mehrere Häuser und da sieht man sogar noch die Splitter, wo da in dem Zweig mit reingegangen sind.
2: Die einen bringen was vorbei, anderes entdeckt er zufällig beim übers Land fahren.
0: Da sehe ich diese Dinger da. Da unten waren die Dachrinnen hergelegt. Und dann haben wir nachrecherchiert, der Stadel stammt von einem Oberbrunner und die haben 1885 eine neue Kirche gebaut.
1: Ach so. Und die haben es so aus der Kirche ausgebaut und da
3: ist die Karte dabei.
0: Genau, 63, schaut, das ist das. Das war der Stadel.
1: Das gibt's doch nicht. Also ich meine, gut, dass sie es aufgehoben haben, aber das Kunststoffding dann einfach am Stadel verbaut.
0: Früher hat man keine Bretter nicht weggeschmissen. Da hat man alles wiederverwendet. Und der Bauer hat sich da ein paar Bretter geschnappt und hat die für seinen Stadel hergenommen. So was hat jetzt keiner. Und das Glück ist das, weil da der Moses mit den 10 Gebote drum ist. Es könnten ja andere Bretter auch sein. Aber es ist auf dem einen Brett eigentlich alles beschrieben, was Sache ist. Und sowas kann bloß mir passieren.
1: Das
0: läuft mir entgegen. Das ist so. Ich kann, und da kann ich nicht raus. Also jeder, wenn ich sage, nein, ich komme nicht mehr raus aus der Nummer.
1: Irre, das kann man.
0: Krank.
1: Also ja, die Geschichten kann man sich gar nicht ausdenken, die du erlebst hier.
0: Nein, die kann man sich nicht ausdenken, die habe ich schon erlebt, alle.
1: Mhm. Sag mal, aber wann hat dich das denn gepackt? Also wann, wo hast du für dich entschieden, jetzt fange ich an, die ganze Vergangenheit hier bei mir zu versammeln?
0: Es hat angefangen, sagen wir mal, um 2004. ist schon 25 Jahre, möchte ich mal sagen, ist her. Da, wo ich einfach schon so viel gesammelt habe und als Garten- und Landschaftsbauer bin ich so viel in Gauting und überall angekommen, wo die Häuser abgerissen werden, da wo ich Fuhrunternehmer kennt habe, die gesagt haben, Geiger, schauen wir schnell in das Haus rein, wir reißen es jetzt dann weg und vielleicht kommt was brauchen. Und das waren da die Sachen, wo ich mir gedacht habe, ich muss das aufheben. Und wir haben einen Platz und dann haben wir halt einmal angefangen, was zum Ausbauen. Ich musste dann einmal wieder rumrucken, weil meine Tochter vor einer Wohnung braucht hat. Dann haben wir halt den Stall ausgebaut, aber am liebsten, dass ich in jedem alten Eck irgendwo ein kleines Museum reinmache, da wo ich wen reinführen kann. Und das Interesse ist ja da.
3: Oder gehen wir zuerst oben auf.
2: Dem Hermann rennen's nämlich die Bude ein. Geburtstage, Vereinsausflüge, Jubiläen finden oft bei ihm in der Galerie Geiger statt. Ob alte Schusterei, komplett eingerichtete Schreinerwerkstatt oder Schmiede, viele kommen zu Führungen vorbei. Hermann oder auch der Mandi, wie ihn Freunde nennen, macht das alles auch noch unentgeltlich. Einfach, weil es ihn freut, dass sich Besucher dafür interessieren.
0: Und das hat auch in dem Sinn keinen Wert.
3: Nein, ich habe eine Million Sachen.
1: Aber auf die Idee muss man ja erstmal kommen, eine richtige Schuhmacherwerkstatt.
3: Aber du musst einmal in der heutigen Zeit so eine Schuhe noch wo finden. Ja.
2: Genau deswegen kennen auch Requisiteure Hermanns Adresse. Rosenmüller-Filme oder sogar Hollywood

0: Wenn es um authentische Stücke des letzten Jahrhunderts geht, ist er gefragt. Frag ich mich nur, wie es eigentlich in seinem Wohnhaus drinnen aussieht. Und ob der Hermann überhaupt noch Zeit für Familie hat. Es gibt ja auch noch seine Landschafts- und Gartenbaufirma.
1: Und der hat es gemacht.
0: Und auch hier sitzt seine Frau, die Christa, im sogenannten Büro.
2: Komm, das ist doch kein normales Büro hier, bitte.
1: Das ist schon. Das ist unser Büro. Das, wo wir auch für die Firma natürlich nutzen. Da oben seht ihr hier.
3: Das hier ist alles deins. Das ist alles.
1: Also, jetzt sagen wir mal, das ist jetzt einmal alles meins.
3: Genau, also ich muss so an den Computer hin.
1: So. Ja, genau.
3: So muss ich da an den Ding hin. So, ja, das ist mein Platz.
2: Ja. Das ist ja üppig, oder? Das Platzangebot ist üppig.
3: Ja, ja.
2: Das heißt also, du arrangierst dich überall im Haus mit seiner Leidenschaft, oder? Verstehe ich das richtig?
3: Ja, fast, ja.
2: Oh Gott, ja. Gibt es irgendwo, wo du sagst, hier nicht, stopp?
3: Im Schlafzimmer.
2: Das ist lieb. Okay, also verstehe, da breitest du dich auch aus, okay.
1: Es ist so, dieser Ort, wo es da liegt, da kommen meine Tagesberichte rein. Ich lese jeden Tag Zeitung, ich stehe jeden Tag in der Früh um 5:30 auf, egal, ob ich arbeiten muss oder nichts arbeiten, aber... Punkt 1 ist Zeitung. Die Zeitung, wenn nicht da ist, dann wäre ich Fuchs da, wie es will, fahre nach Gautingen, hole ich eine.
0: Und wann immer er etwas über das 800-Einwohner-Örtchen Unterbrunn findet, kommt's in die Ordner. 4 im Jahr legt Hermann alleine mit seinen Zeitungsartikeln an.
1: Ich brauche nicht den Computer suchen. Wenn du mir das Ja sagst, ziehe ich einen Ordner raus und dann sage ich dir, was los war.
0: Und für alles, was vor seinen eigenen Aufzeichnungen liegt, geht er ins Stadtarchiv nach Gauting.
1: Und da lese ich die ganzen Zeitungen durch. Und was ich von Unterbrunn finde, fotografiere ich und druck's aus. Da finde ich dann Todesanzeigen oder ein Unfall, der wo in Unterbrunn passiert ist. Und dann habe ich ein Sterbbild zu Hause. Dann habe ich einen Festzug, da wo der Kerl mit dabei war. Und dann habe ich eine kleine Geschichte.
2: Du bemühst dich auch wirklich, die Geschichten der Menschen aus Unterbrunn nachzuvollziehen. Und also nicht nur eine reine Zeitchronik, sondern wirklich anhand von Menschen mit ihren Lebensgeschichten.
1: Ganz genau.
0: Und das wiederum füllt Schränke. Über Schränke, über Schränke, über Schränke. Im Wohnhaus, aber auch in verschiedensten Stadeln und Anbauten.
2: Aber kannst du dir vorstellen, dass, Mai, wenn du vielleicht doch irgendwann nimmer bist, dass das irgendjemand einfach wegschmeißt?
1: Nein, das schmeißt jetzt nicht keiner weg. Das war ja irre. Kann ja gar keiner. Muss ja auch keiner wegschmeißen. Ich mach die ganze Arbeit und dann kommt einer, er schmeißt weg, das geht gar nicht.
0: Was seine Kinder damit mal machen? Und ob jemals jemand einen solchen Durchblick haben wird wie er? Hermann erhielt das Ehrenzeichen des bayerischen Ministerpräsidenten für Verdienste im Ehrenamt. Sogar schon auf Schloss Bellevue war er eingeladen. Auch in fast jedem Verein Unterbrunns hat Hermann einen Posten. Da sind seine historischen Ausführungen gefragt. Und er ist natürlich Ehrenbürger Unterbrunns. Denn die Gemeinde wäre wirklich um einiges ärmer ohne ihn. Für historisch bedeutende Orte des Dorfes hat er Infotafeln gestaltet. Das alte Milch- oder Millihäusel hat er gerettet. Und das alte Pumpenhäusel saniert. Ein echter Gewinn für die Landwirte wie Lorenz.
1: Grüß euch. Ja, sind wir froh, dass wir es da halten können, das Wasserhäusl, oder? So sehe ich das auch, ja. Nein, das haben sie 1902 gebaut. Aber wir nutzen das Wasser eben noch fürs Pia. Und da sind wir froh, dass wir es haben. Feuerwehr nimmt es noch her und der Friedhof wird noch versorgt mit dem Wasser.
4: Das passt.
2: Müsst ihr das Wasser bezahlen oder könnt ihr das einfach so holen?
4: Wir erhalten das Wasserhäusl, wir erhalten die Technik.
2: Ah, und dafür.
4: Und das Wasserhäusl gehört zur Notversorgung. Also wie so ein Notbrunnen ist das. Wenn einmal irgendwas ist, man kann nicht alles aufgeben.
2: Ja.
4: Und ja, das daheim wir schon. Das passt schon. Und der Hermann schaut, dass das außenrum alles so passt.
2: Mhm. Aber was sagst denn du jetzt zu Hermanns Leidenschaften jeglicher Art? Also ist das auch so dein Fall oder sagst du, ein bisschen spinnert ist er manchmal schon?
4: Da, wenn irgendein Thema aufploppt, die saugt er auf wie ein Schwamm. Gell? Der steigert sich da rein, der macht es gut. Ich kann das bloß unterstützen und wir müssen froh sein, dass einer unsere Geschichte, unsere Herkunft, unsere Kulturen, dass der das da hält für den Ort.
0: Klar, Hermann ist ein echter Macher. Aber ohne seine Freunde würde sogar er nicht alles schaffen. Die Unterbrunner halten zusammen und teilen seine Leidenschaft, Altes zu bewahren und wertzuschätzen. Auch sein Freund Erich ist Heimatpfleger in Wessling.
5: Der Hermann ist mein Depot. Wenn ich irgendwas brauche für eine Ausstellung, dann gehe ich zu Hermann und ich bin mir sicher, der Hermann hat's. Und wenn ich irgendwas habe, was ich nicht mehr brauche, dann kriegt es der Hermann.
2: Also es hört nicht mehr auf bei euch, oder?
5: Nein, wer nicht sammelt, der geht am Leben vorbei. Man muss sammeln. Und irgendeiner muss es machen und so machen es mir.
2: Aber bist du auch so narrisch?
5: Ja, wenn sie sagt, wir sind narrisch, mit dem können wir leicht leben. Es macht uns wirklich Spaß.
2: Mhm. Aber warum ist es dir so wichtig, das zu erhalten?
5: Ich habe miterlebt, wie meine Mutter,

0: Wasser vergessen. 2000 Liter fasst sein Tank, reichen ihm 14 Tage. Naja, und um die bayerische Soap perfekt zu machen, natürlich ist auch der Pfarrer immer mittendrin.
1: Was macht es für Sie hier aus? Also wo schlägt Ihr Herz bei der Gemeinde?
2: Ja, mein Herz schlägt eigentlich immer da, wo die Leute sind.
1: Okay. Aber ist irgendwas, wo Sie sagen, Mai, das habe ich noch nie erlebt, das gibt es nur hier?
2: Ja, das ist eigentlich, glaube ich, das Kennzeichnende, der Zusammenhalt. Man hat sich im Blick und man ist füreinander da. Dann weiß man auch, auf wen man zurückgreifen kann.
0: Die können sich hier scheinbar wirklich immer aufeinander verlassen. Und da Mandys Sammelleidenschaft mittlerweile überregional bekannt ist, fahren sie einfach mal alle zusammen in den Bayerischen Wald, um neue Schätze für ihn abzuholen. Das Ziel? Schloss Egg.
3: Sag ich, habt ihr ein Schloss? Dann hat sie gesagt, freilich haben wir ein Schloss. Ich hab mir gedacht, die haben es selber, aber ich hab dann im Nachhinein schon rausgehört, dass die Frau da drinnen schon ewig lang Schlossführungen macht. Aber das mit dem Schloss hat uns nicht mehr auslassen.
4: Wow. Da wollten wir wirklich dabei sein.
3: Da lassen wir die nicht da. Ja, genau,
5: wir haben schon überlegt, ob wir einen Anhänger mitnehmen sollen.
6: Für den Fall, dass der Mandy
5: einen Haufen Zeit kriegt.
0: Aber vorher geht's zu den edlen Spendern Toni und Anna Schmidt erstmal ins Privathaus.
7: Ja, Heidi, grüß dich, servus. Freut mich, dass ich dich persönlich kennenlerne.
3: Ja, ich sie auch.
7: Okay. Schön ist, dass du da seid.
3: Ja, gut. Okay. Servus, grüß dich.
7: Der Hermann oder Spitzname Mandy?
8: Der Mandy, ja.
0: Der ehemalige Feuerwehrmann Toni Schmidt hat wirklich etwas ganz Kostbares und absolut Seltenes für Hermann Geiger.
9: Bitte, Jens, grüß dich. Servus.
7: Bitteschön. Kommt in unser bescheidenes Schloss.
3: Jetzt schon her.
7: Ja. Hängt jetzt das gute Stück?
3: Ja, wunderbar.
7: Also, der Ehrlichkeit halber, die Uniform ist original und 1900.
3: Ja.
7: Daheim auch. Ist zwar original Feuerwehrhosen, aber kein so alte.
3: Das macht nichts, aber die Juppen ist.
7: Die Juppen ist original alt. Und das Beil ist auch ganz was Besonderes. Es gibt nur ganz selten ein Feuerwehrbeil. Das Hemi links.
3: Wunderbar.
8: Hallo.
3: Grüß dich.
8: Ist gut.
7: Na, sowas wird bestimmt haben.
3: Ja. Mhm. Ja, ganz bringe ich nicht auf, aber das ist so üblich.
7: Das ist ja das Schöne.
3: Die haben alles sogar nicht gekippt.
7: Das ist der Original Mühlen, der gehört zu dem.
3: Der ist aber. Ist der auch so aus der Zeit, oder?
7: Der ist auch da alt.
3: Und der passt mir.
7: Ja. Gibt nur vier Stück. B und drei hat die Münchner Feuerwehr.
3: Also, das ist wirklich super.
4: Da schaut es jetzt richtig gut aus.
10: Ja. Hervorragend, Hermann.
4: Hat sich auf jeden Fall ausgezahlt.
10: Das schaut jetzt so aus, wie wenn du aus der Zeit warst. Auch vom Gesicht her und alles.
7: Da habe ich noch ganz was Altes von der Freiwilligen Feuerwehr München. 1878 bis 1921, 50-Jährige.
3: Eieieiei. Kannst du die Zusatz ohne weiteres trainieren?
7: Kann ich. Habe ich lang gekämpft damit. Und, aber du gefällst mir ehrlich gesagt, was du machst, was du für dein Dorf tust oder deine Gemeinde, was du alles machst, das sagt mir zu und da weiß ich, da bleibt es. Und ich werde in Ehren gehalten. Jetzt muss ich aber da umsteigen.
3: Also jetzt kriege ich was Besonderes.
7: Und jetzt hängen die zwei beieinander, wie sie zusammenkommen.
3: Schau mir die schönen Schätze an. Eieieiei. Ich bin hirtig. Es ist immer wieder ein Erlebnis.
0: Und jetzt noch ein Highlight. Toni und Anna Schmidt haben ein Treffen mit dem Schlossherrn von Schloss Egg organisiert. Inklusive Führung. Gut, dass die ganze Crew am Start ist für den Fall, dass Hermann zum Plünderer mutiert.
3: Grüß Gott.
7: Herzlich willkommen. Wer will unseren Schlossherrn vorstellen? Hört euch nicht so gerne, aber er ist halt einmal Benedikt Freiherr von Dilsenbeck.
3: Richtig. Ja,
7: korrekt. Ein Riesenfreiheit.
3: Ja, steht das Wasser jetzt.
0: Aber schnell wird klar, so einfach ist das mit dem Plündern hier nicht.
8: Früher, wenn da einer nicht gespurt hat, wie es Oberhaupt gesagt hat, haben sie in den Hungerturm eingeschmissen worden. Gell?

0: ist irre, weil das so alt ist. Eine richtige Ritterburg, wenn man sich eine Ritterburg vorstellt. Ich würde sofort da wohnen. Das war genau mein Winter. Da kann es nur so kalt sein.
1: Ja, tauschen wir mal einen Winter lang, dann rennen wir weiter.
2: Ja, es ist schon ein sehr altes Gemäuer. Ersterwähnung des ehemaligen Wasserschlosses 1103.
3: Wenn man hier so steht, denkt man natürlich, ist es beeindruckend, aber ist sowas wirklich dauerhaft bewohnbar? Also wenn man so, ja?
1: Ich meine, es gibt praktischere Behausungen, das ist mit Sicherheit so. Weil zum Beispiel, man muss jeden Gang muss man sich überlegen. Man muss immer sehr konzentriert sein in der Sekunde, bevor man die Wohnung verlässt, weil es geschieht bis heute regelmäßig. Man steht irgendwo unten, Schlüssel.
3: Aha. Und der Weg zurück ist lang.
1: Der Weg zurück ist lang. Ich suche auch zum Beispiel ständig mein Zeug. Alle meine Dinge haben AirTags. Ich suche ständig mein Zeug, weil irgendwo lege ich einen Schlüssel hin, lege ich das Handy hin. So, und dann sind die Möglichkeiten vielfältig. Ich kann es ja nicht empfehlen, weil je mehr Schloss man hat, umso mehr Klump hat man auch.
4: Das war
0: nicht so. Jetzt habe ich noch keinen Schluss. Also letzteres heißt schon.
1: Viel Schloss, viel Klump.
0: Ich denke, vielleicht zieht die Sendung auch wieder an und er sagt, hey Gott,
5: da hätte ich noch ein Schloss.
0: Ich hätte noch ein Schloss.
5: Da glänzen die Augen.
6: Der Frau folgen.
5: Ja, bitte.
6: Man folge mir.
1: Wenn die Lieblingstante aus dem Nachbarschloss kam oder irgendein wichtiger Besuch, dann hat man hier am Sonntagnachmittag den Tee und den Biskuit genommen. Und ansonsten war das kein Raum, den man täglich benutzt hat.
2: Die von Griesenbecks haben auch das Sammeln in der DNA. Taucht ein Stück im Kunsthandel auf, das ursprünglich einmal hier stand, holen sie es wieder zurück.
0: Ist ab und zu ein wöchentlicher Durchgang fällig und schauen, ob irgendwo was ist?
1: Tatsächlich im Moment täglich.
6: Magst du selber alles, oder?
1: Also ich gehe... Wenn es meine Zeit erlaubt, gehe ich eigentlich einmal am Tag durch alle 4 Stockwerke.
0: Da gibt es jetzt keinen Angestellten oder irgendeinen, der wo da um einen anderen Hausmeister oder irgend sowas. Alles in einer Person.
1: Das mache ich schon alle.
0: Nur mit mehr Respekt. Der ist fantastisch.
3: Den kannst du aber jetzt nicht mitnehmen, gell? Das weiß
0: ich hätte den Platz nicht, leider.
3: Naja. Allein im Auto für mich heute.
0: Bist du mit Lost von Kimmer? Das war das Wenigste, aber.
3: Alles klar.
0: Ich weiß
5: der
0: nicht.
5: Der steht da gut.
0: Der steht darin gut.
5: Wenn man sehen will, fahren wir wieder
0: her. Ja, der steht gut.
2: Am liebsten hätte Geiger Hermann alles mitgenommen. Aber andersrum hätte auch gut was von ihm in die Schlosskapelle gepasst. Wieder bei ihm daheim in Unterbrunn bei Starnberg.
0: Jetzt kommen wir in den sakralen Teil.
3: Also ganz ehrlich, der ein oder andere sagt bestimmt, ein bisschen einen Schuss hat er schon, gell? So, wie das gehst du da um, wenn einer jetzt sagt, du spinnst doch.
0: Genau.
3: Ja, sag mal.
0: Du hast richtig gesagt.
2: Aber hier mögen's den Spinner genauso, wie er ist. Und sind ehrlich gesagt selbst auch so ein bisschen anders. Wie eine gute Freundin von Hermann.
7: Wenn's gut, Hermann, ist ja, was ich bin der Kliniker. Ja, hallo.
8: Angelika, gehen bei ihr gut ins Haus.
2: Angelika Göschel hat einen super Job aufgegeben, um den denkmalgeschützten Unterbrunner Pfarrhof zu pachten und liebevoll herzurichten. Seminare, Trauungen, Kaffeekranzel, Geburtstage. Mit ihren Angeboten kommt wieder Leben in das Haus. Die Einrichtungsgegenstände vom Trödel, Kleinanzeigen und Haushaltsauflösungen.
7: Mittlerweile glaube ich, dass die Möbel finden mich. Weil es ist immer so, dass ich, wenn ich irgendwo hingehe, dann sehe ich schon, boah, das war jetzt was für ein Farb oder so. Und dann ist manchmal so, wenn ich da hingehe, nimm es dann in die Hand, dann sagen die Leute aber, so liebevoll hat der Zeit noch keiner aus in die Hand genommen. Das schenke ich einer.
3: Oh.
7: Oder das kriegst du für 2 Euro oder irgendwie, wo man denkt, möchte ich ja eigentlich gar nicht, aber meine ganzen Zuckerdosen, Milchkandel, das ist genauso zusammengesammelt.
3: Oh, da geht einem doch echt das Herz auf. Wie schön, dass die Sachen leben dann quasi bei dir weiter.
7: Ja, ich habe ja wirklich einen gut bezahlten Job gehabt. Also ich war Personalmanagerin für Personalentwicklung und ja gut, verdienst ja nicht schlecht. Und trotzdem gehe ich jeden Tag da rein, ich schaue um den Jesus an mit Kindlein, schaue das Pfarrhaus an, dann schaue ich das Gelände an und denke mir, was habe ich für ein Glück. Das kann man mit Geld kann man nicht alles aufwiegen.
2: Die sind doch wirklich alle vom gleichen Schlag, mit der großen Liebe Altes zu bewahren. Und besser kann es doch gar nicht passen. Angelikas Bruder hat Hermanns Tochter geheiratet.
0: Ja, hier ist er da. Hermann. Das ist der Rupert.
9: Servus.
0: Servus.
9: Grüß euch. Wow,
0: Servus.
9: Rupert.
0: Hallo.
9: Das sieht auch nicht aus, oder? Also diese Leidenschaft ist übergesprungen, oder wie schaut es aus?
0: Ja, so ähnlich. Also ich habe vorher schon ein bisschen mit alten Motorrad zum Tor gehabt, oder, weil ich im Auto mehr gelernt habe. Und ja, das hat natürlich irgendwie zusammenpasst, wenn natürlich einer sammelt.
9: Also er schleppt an und du machst dich wieder fit, oder wie?
0: Zum Teil.
9: Nein,
0: zum Teil. Manche sammeln, das habe ich schon selber gesagt, aber er hat mir schon alte Sachen abgebracht.
4: Ja.
0: Und wieder schauen, ob es mir noch der Robert ist halt auf diesem Gebiet, man muss sich vorstellen, das war Schrott.
9: Die war auch Schrott?
0: Das war Schrott. Wow. Die versetzte einen Neuzustand. Ja, ich weiß auch nicht. Also irgendwas richten ist für Hauses irgendwie Leidenschaft von mir. Wenn irgendwas kaputt ist, mag ich schauen, dass es wieder geht.
9: Das finde ich einen guten Tipp. Also ich würde mich doch noch melden, gell?
0: Alles klar. Ich wünsche euch viel Spaß.
2: Es kommen nämlich schon die nächsten Schrauber. Hermann ist, wie soll's auch anders sein, Gründungsmitglied des Unterbrunner Oldtimer Clubs. Treffpunkt bei ihm am Hof.
10: Welches Baujahr ist er?
11: 79. Einer von den letzten. Aber es ist eben, klar war das eine Zeit, da hast du viel Schindluder mit den Autos getrieben, da hast Spoiler hingebaut und einen Scheinwerfer ohne Ende gehabt und laut und tief. Und irgendwie ist mir immer die Polizei hinterhergefahren und dann habe ich gesagt, Schluss jetzt. Und habe ihn dann so zurückgerüstet, dass er zahm ausschaut, aber trotzdem ein bisschen scharf unter der Haube ist.
10: Das ist schön.
11: Also ich kann schon jemanden ärgern.
2: Klar hat auch Hermann einige Schätze in diversen Stadeln und Garagen stehen.
4: Ich kenne ja auch nur ein paar Lager immer vom Bandi. Aber dann macht er wieder irgendwo eine Tür auf und dann bist du wieder...
9: Und das geht dir noch so, das kann ich ja kaum glauben.
4: Das ist faszinierend, so wie er halt.
10: Okay.
4: Er hält einfach den Ort zusammen hier. Mhm. Er ist einfach ein Unikat, ein Unikum, er ist ein einmalig. Und das ist auch gut so. Und ein herzensguter Mensch.
9: Oh, also wenn Freunde sowas über einen sagen, dann muss es schon wahr sein, gell?
10: Ist schottelbar, oder? Bist du? Doch, bist du.
2: Na, bevor er jetzt rot wird, ist schon wieder sein Einsatz gefragt.
0: Fürs Museum, was haben Sie gefunden?
9: Ja, schade.
0: Na, Wasser? Wachstafeln. Mit bayerischen Motiven. Wo sind die? Von einer Großmutter oder was? Wollen Sie mal springen?
4: Das Fernsehen auch.
0: Oder? Jetzt gleich. Bringen Sie das gleich, weil das Fernsehen gerade da ist. Das ist jetzt nicht gestellt. Das ist jetzt wirklich so. Ihr kennt's.
4: Das kann 14er. Das kann nicht spielen, sowas. Das ist
0: auch nicht. Schau, so geht's mir immer. Das ist der Wahnsinn.
2: Ja, das ist wirklich der Wahnsinn. Mit dem Geiger Hermann und mit seinen alten Schätzchen. Irgendwie finden die doch immer den Weg zu ihm.
0: Viert euch, alles Gute. Servus.
9: Das ist ja unglaublich, oder? Die Leute rufen hier an, geben was ab, die Schätze vom Dachboden. Und er hängt natürlich alles auf und hebt alles auf. Die nächsten 100 Jahre läuft das, glaube ich, so.
0: Das ist nicht wie mein Theater oder irgendwo.
10: Ja.
0: Wenn der Hubert sagt, du hast da irgendwas.

0: Es gibt Menschen, denen ist schon so etwas zu gruselig. Aber viele lieben es. Das Kribbeln, die heraufziehende Angst, wenn sie einen Horrorfilm schauen.
1: Ich merke, wie ich was versteife, ne? Also beispielsweise die Beine dann immer tiefer in den Boden ramme.
2: Du konzentrierst dich nur auf die mögliche Gefahr.
3: Man zittert etwas, man schwitzt etwas, man hat das Gefühl, dass einem ein bisschen schwindelig wird.
0: Warum tun wir uns das an? Sind schlechte Gefühle nicht eigentlich dazu da, vermieden zu werden? Und fühlt sich Angst nicht genau deshalb so unangenehm an, damit wir Reißaus nehmen?
4: Aber offensichtlich muss mehr dahinter stecken, oder?
0: Warum also holen wir uns die Angst nach Hause? Warum lieben wir Horror?

0: Was wäre die Kindheit ohne eine kleine Portion Horror? Ein Mädchen geht in den Wald, verläuft sich. Plötzlich taucht ein menschenfressendes Untier auf. Das Kind und seine Großmutter werden bei lebendigem Leib verschluckt. Schon irgendwie gruselig, oder? Aber auch unglaublich faszinierend.
1: Horror ist ein Genre, das uns Angst machen will. Also ein Film, der ganz bewusst Furcht, Schrecken, Entsetzen und Ekel hervorrufen soll. Das ist ein Horrorfilm.
0: Warum werden solche Geschichten zu Kassenschlagern? Laut einer Umfrage gaben 64% der US-amerikanischen Erwachsenen im Alter von 30 bis 44 Jahren an, dass sie Horrorfilme mögen. Schauergeschichten gibt es aber nicht nur als Film. Sie werden schon seit Jahrhunderten konsumiert. Überall auf der Welt haben sich Bräuche entwickelt, bei denen es einem ganz anders werden kann. Die Freude am Horror scheint für viele sogar Grund zum Feiern. Halloween. Und ganz vorne dabei die Kinder.
2: Kinder lieben das Gruseln. Kinder fassen Regenwürmer an, Kinder machen Mutproben, Kinder wollen Abenteuer bestehen. So you can
3: think of sogar kleine Babys lieben es, von ihren Eltern in die Luft geworfen und wieder aufgefangen zu werden. And caught again by their
0: parents. Okay, neben der Fraktion Herr mit dem Horror gibt es natürlich auch die, die sich lieber die Decke über den Kopf ziehen.
2: Also beim Schweigen der Lämmer musste ich abschalten, als der mit dem Nachtsichtgerät in den Keller gegangen ist.
3: Das meiste von dem, was die Horrorindustrie ausspuckt, ist zu viel für mich. Du bist eher der Horrorfan von uns beiden.
1: Ja, das ist mein Job. Mein Kopf ist eine Art Gruselkabinett voller schauriger Szenen aus Filmen, Spielen und Büchern.
4: Ich war tatsächlich immer komplett schmerzfrei. Ich muss aber sagen, dass es schon Filme gab, die Nachhall hatten, der teilweise wirklich über Tage ging.
0: Erstaunlich, oder? Dass das Gruseln so einen Einfluss auf uns hat. Obwohl klar ist, dass uns nichts passieren kann.
1: Auch wenn das, was wir in einem Horrorfilm sehen, nicht real ist, unsere emotionale Reaktion ist sehr real. Wir können sie messen.
2: Das heißt, wir haben genau die gleichen Körperempfindungen wie in einer Situation der echten Bedrohung auch, in der Angst entsteht.
1: In einem Sekundenbruchteil starten etliche Prozesse in Gehirn und Körper. Unser Organismus stellt sich auf Gefahr ein.
0: Den Startschuss gibt die Amygdala, der sogenannte Mandelkern, das Angstzentrum in unserem Gehirn. Sobald irgendwo Gefahr droht, setzt sie blitzschnell eine Reaktion in Gang, bei der unter anderem Adrenalin ausgeschüttet wird.
2: Und dieses Adrenalin flutet dann sofort den ganzen Körper und führt dazu, dass eben körperliche Reaktionen der Angst entstehen. Und dazu gehört ein verstärkter Herzschlag, das nennt man Tachykardie, ein Herzklopfen, die sogenannten Palpitationen. Die Lunge versucht natürlich so viel Sauerstoff wie möglich aufzunehmen. Man zittert etwas, man schwitzt etwas, man hat das Gefühl, dass einem ein bisschen schwindelig wird.
0: Eine ganz schön heftige Reaktion dafür, dass gerade eigentlich nur der Schatten eines alten Mannes mit schlecht geschnittenen Fingernägeln ziemlich langsam die Treppe hochläuft.
1: Unsere Vorfahren lebten in einer Welt voller Gefahren. Nach Sonnenuntergang kamen die Ungeheuer, im wahrsten Sinne des Wortes.
0: Damals ging es ums Überleben. Fight or flight, kämpfen oder wegrennen. Ein altes Muster, dem wir noch immer erlegen sind. Auch wenn die Monster von heute ihren Schrecken nur im Film verbreiten.
2: Die Handlungsebene ist vielleicht ein bisschen anders, weil man natürlich der Gefahr nicht begegnen muss. Es gibt aber kleine Fluchtreaktionen, auch wenn man sich einen Horrorfilm anschaut. Das ist, wenn man die Hand vor die Augen nimmt und nicht hinschauen mag.
0: Warum reagieren wir so intensiv? Warum schaltet unser Körper in den Krisenmodus, obwohl wir doch eigentlich entspannt in Sicherheit sind?
3: Unser Gehirn hat keinen Schalter, der Fiktion von Realität klar trennt. Es arbeitet vielmehr mit Wahrscheinlichkeiten.
0: Für unser Gehirn ist die Gefahr durch einen Zombie also vielleicht unwahrscheinlich, aber immer noch im Bereich des Möglichen.
1: Manchmal, wenn ich einen Horrorfilm gesehen habe, muss ich abends unter dem Bett nach Monstern schauen. Ich weiß, dass es keine gibt, aber Vorsicht ist besser als Nachsicht.
0: Und das alles, weil wir Anlagen in uns tragen, die früher mal überlebenswichtig waren. Die wir in all den Jahrtausenden nicht losgeworden sind. Und die, sicher ist sicher, bei jeder noch so unwahrscheinlichen Gefahr aktiviert werden.
2: Angst ist unsere schnellste Emotion. Das heißt, das muss innerhalb von Millisekunden ablaufen, dieser Angstprozess. Und deswegen gibt es die sogenannte Low Road. Diese Low Road funktioniert auf einer sehr instinkthaften, reflexhaften Ebene.
0: Klar, wenn sich die Schlange vor uns aufrichtet, muss man sofort reagieren. Und kann im Nachhinein in Ruhe überlegen, ob es vielleicht doch eine harmlose Blindschleiche war. Oder, naja, nur ein großer Stock im Gebüsch.
2: Das funktioniert über die High Road. Aber das dauert ein bisschen, weil der präfrontale Kortex dann zum Beispiel auch Rücksprache halten muss mit dem Hippocampus, unserer Gedächtniszentrale. Deswegen, die Low Road sichert unser Überleben, die High Road ist sozusagen der vernünftige Weg, der aber erst im Nachhinein funktioniert.
0: Der präfrontale Kortex, das Vernunftzentrum, ist einfach zu langsam, um selbst den unvernünftigsten Ideen etwas entgegenzusetzen. Sogar Dinge, die gar nicht da sind, die sich unser Gehirn nur vorstellt, finden wir richtig gruselig. Kleines Experiment gefällig? Nun stellt euch einmal so einen Apfel vor. Saftig und knackig. Und wie es wäre, in ihn hineinzubeißen. Und jetzt denkt an diesen Urban Myth. Übeltäter, die in Äpfeln Rasierklingen verstecken. Und? Noch Lust?
1: Ich glaube nicht, dass es Beweise gibt, dass je irgendjemand Rasierklingen in Äpfel gesteckt hat. Aber dieses Bild. Man beißt in einen großen, roten, saftigen Apfel und dann plötzlich spürt man die Rasierklinge im Mund. Es ist ein sehr starkes Bild, das dir einen kalten Schauer über den Rücken jagen lässt.
0: Und wer beißt schon gerne in einen Apfel, wenn da Rasierklingen drin sein könnten? Wer geht alleine in den Wald, wenn dort Großmütter gefressen werden könnten? Aber ist das nicht genau der Zweck von Horror? Dass wir uns vor Dingen fürchten können, ohne sie selbst erleben zu müssen? Über Jahrtausende bezogen wir Menschen unser Wissen über schreckliche Dinge und lauernde Gefahren aus Erzählungen. Auch wenn da manchmal etwas übertrieben wurde, es brauchte nur ein einziges Rotkäppchen, das das Leben zurückschaffte, um die anderen zu warnen. Wer würde danach noch ganz allein in den Wald gehen? Und heute? Erzählen uns die Nachrichten Geschichten über die Gefahren der Welt. Was passieren könnte, was uns bedroht. Da fühlt es sich manchmal so an, als wäre die Realität selbst zum Horrorfilm geworden.
2: Wir wissen, dass die Nachrichten und die Medien eine enorme Verantwortung haben, wie Emotionen in der Bevölkerung entstehen, wenn Breaking News mit einem roten Balken unterlegt sind und per Push-Nachricht auf unsere Handys kommen, dann hat das eine Art Alarmsignalwirkung. Und emotionalisierende, alarmistische Nachrichten, zum Beispiel während der Corona-Pandemie, sind hochkorreliert gewesen mit dem Angstniveau.
0: Und sowieso, wir können irgendwie nicht wegschauen, oder? Wir wollen wissen, was passiert ist. Und statt umzuschalten, bleiben wir oft genug auch dran, wenn es um Verbrechen, Mord und Gewalt geht.
5: Viele Menschen haben eine Art morbide Neugier. Wenn es auf der Autobahn einen Unfall gab, kommt es zum Beispiel oft zu einem unnötigen Stau, weil die Leute abbremsen, um zu sehen, was passiert ist.
0: Und natürlich lässt sich diese Neugier auch ausnutzen. Terroranschläge produzieren Bilder wie aus einem aufwendig produzierten Horrorfilm.
2: Das Werkzeug des Terrorismus ist die Angst. Und dann bedient man sich natürlich im Rahmen einer Propaganda der Werkzeuge aus den sehr gut funktionierenden Horrorfilmen, um Macht auszuüben über das Machtwerkzeug Angst.
0: Aber selbst wenn das reale Grauen und der fiktive Horror sich manchmal zum Verwechseln ähnlich sehen, in unserem Gehirn passiert etwas ganz anderes.
2: Wenn wir die Nachrichten ansehen, dann wissen wir ganz sicher, dass das real ist, dass das die Realität ist, die auch uns betreffen kann und die oft gar nicht so weit weg von uns ist. Und wir können uns nicht entidentifizieren mit diesen Nachrichten, wie wir das beim Horrorfilm ja tun können.
0: Weil wir uns beim realen Horror eben nicht in absoluter Sicherheit fühlen, löst der in uns eher Angst aus. Keinen wohligen Schauer. Andererseits, irgendwie scheint der Horror besonders dann attraktiv, wenn er etwas mit der Realität zu tun hat. Oft sind es ja gar nicht die großen Monster, die Zombies und Mutanten, die uns verstören. Man denke nur an diesen kleinen Hinweis zu Beginn eines Films. Beruht auf einer wahren Begebenheit. Und schon gruselt es uns viel mehr. Und wir wollen noch ein bisschen mehr wissen, was sich so oder so ähnlich oder zumindest ein kleines bisschen so irgendwann mal zugetragen hat.
1: Für die meisten liegt der Reiz des Horrors vor allem darin, etwas zu lernen.
4: Zum einen ist es natürlich das Lernen darum, dass auch andere Personen Angst haben, ich also mit meinen Ängsten, meiner Furcht nicht alleine bin. Darüber hinaus können es aber tatsächlich auch spezifische Wissensgehalte sein, die ich daraus mitnehmen kann.
0: Aber welche spezifischen Wissensgehalte sollten das sein? Dass Teenager-Partys in amerikanischen Vorstädten ganz böse enden könnten? Die Horrorfilm-Persiflage Scary Movie wäre dann eine Art Lexikon spezifischer Wissensgehalte. Etwa, bleib lieber nicht allein zurück.
6: Beth, are you coming? I'll catch up with you guys in a sec.
0: Oder, wer sich trennt,
6: hello?
0: Stirbt zuerst. Wenn du ein Geräusch hörst und denkst, es sei harmlos.
6: Kitty, you scared me.
0: Das ist es nicht.
6: Oh my God.
0: Glaub nicht zu früh, dass der Killer ausgeschaltet ist. Einmal steht er immer auf. Okay, auf Nummer sicher zu gehen, ist bestimmt nicht ganz falsch. Das tun wir in der Regel, aber auch ohne Horrorfilme. Steckt in Horrorfilmen noch etwas konkreterer Lernstoff? Etwas für den Worst Case?
5: 2020, während Covid, als es überall Lockdowns gab, wurde der Horrorfilm Contagion auf der ganzen Welt besonders oft angeschaut. Und in diesem Film geht es um ein Virus, das die Menschheit auslöscht.
7: On day one, there were two people, and then four, and then 16. In 3 months, it's a billion. That's where we're headed.
8: If you have seen Contagion,
5: wenn Sie Contagion gesehen haben, dann wissen Sie, das Erste, was die Leute in so einer Krise tun, ist, sie rennen zum Supermarkt und kaufen das gesamte Benzin und das gesamte Toilettenpapier auf. Und genau das ist passiert.
6: Is anyone even working here?
9: Just get the cereal.
0: Könnte es also sein, dass wir Horrorfilme besonders dann gerne schauen, wenn die Gefahr auch in der Realität droht? Und auch manche Gruselklassiker unserer Kindheit, die schaurigen Märchen, wurden doch genau deshalb erzählt, damit wir etwas Bestimmtes daraus lernen.
4: Ich bin zum Beispiel aufgewachsen mit Geschichten darüber, dass wenn Teile deines Körpers, sprich Haare oder Nägel, geschnitten werden, rumliegen, können damit Geister oder Dämonen oder andere übernatürliche Wesen Macht über deinen Körper, über dich gewinnen. Also achte bitte darauf, dass das nicht lose rumfliegt.
2: Märchen arbeiten mit der Angst bei der bösen Hexe, bei Hänsel und Gretel. Das heißt, Angst ist ein wesentliches Element im Märchen und wird da aber auch natürlich pädagogisch eingesetzt.
0: Aber dieser Lerneffekt kann ja nicht alles sein, warum wir Horrorfilme lieben, und erklärt nicht, warum wir besonders das Fantastische, das Übernatürliche suchen.
10: Sprechende Puppen zum Beispiel.
11: Oder Clowns.

0: sind sie nicht besonders gruselig.
1: Ein Grund, warum sich manche vor Clowns gruseln, ist, dass sie zwar wie Menschen aussehen, sich aber anders als Menschen unvorhersehbar verhalten. Sie befinden sich in diesem Uncanny Valley, zusammen mit Zombies und anderen Kreaturen, die wie Menschen aussehen, sich aber auf eine nichtmenschliche Weise verhalten. Und das macht uns manchmal richtig Angst.
2: Menschlich und nichtmenschlich zugleich. Wie die Roboter in Ex Machina aus dem Jahr 2014, die so realistisch sind, dass es einem kalt den Rücken runterläuft.
3: Stop! Ava, I said stop!
2: Aber warum lässt uns gerade das erschaudern, was uns so ähnlich ist? Warum gruseln wir uns vor dem eigenen Abbild? Sollten wir nicht umso mehr Vertrauen haben, je ähnlicher uns etwas sieht?
4: Der Uncanny Valley-Effekt beschreibt die Wahrnehmung, dass dieser Graph steigt, je menschenähnlicher es wird. An einem gewissen Punkt fällt er aber dann eklatant ab. Und das ist eben genau der Punkt, an dem unklar ist, ob es menschlich ist oder doch artifiziell.
2: Und weil wir uns schon immer gern gegruselt haben, haben auch schon viele Menschen versucht zu ergründen, wann Horror funktioniert. Natürlich hatte auch er dazu eine Theorie. Sigmund Freud. Allein seine Theorie vom Über-Ich, das uns beherrscht, irgendwie für sich schon Horrorfilmmaterial.
4: Freud unterscheidet das Unheimliche vom Heimlichen.
2: Während das Heimliche das Vertraute ist, ist das Unheimliche das Gegenteil. Etwas, das einmal vertraut war, aber in einer veränderten, oft schrecklichen Form zurückkehrt.
4: Ich habe als Kind gelernt, dass Puppen nicht reden können. Bis zu diesem Zeitpunkt hat es Spaß gemacht, mit Puppen Teekränzchen zu veranstalten. Unheimlich wird es dann,
5: wenn die Puppe plötzlich wie ein Mensch zu sprechen anfängt.
2: Aber wir gruseln uns ja auch vor ganz realen Situationen. Der Vorstellung etwa, alleine nachts über einen Friedhof zu gehen. Vor einer scheppernden Tür oder einem dunklen Keller.
6: You can see in horror movies that
7: In Horrorfilmen kann man sehen, dass es oft um grundlegende, universelle Ängste geht. Angst vor dem Tod, vor Krankheiten, vor Verlust, davor, dass Menschen, die uns wichtig sind, etwas Schlimmes zustößt.
2: Oder eben davor, dass uns selbst etwas passiert. Ausgrenzung zum Beispiel. Wie im Stephen King-Klassiker Carrie.
7: Die Angst vor sozialer Ausgrenzung ist eine sehr mächtige Angst. Menschen fürchten sich davor, aus ihrer Gemeinschaft ausgestoßen zu werden. Und das liegt daran, dass der Mensch auf sich allein gestellt verletzlich ist. In vielen Horrorfilmen gibt es Szenen, in denen der Protagonist isoliert ist und sich allein durchschlagen muss.
2: Und in Carrie ist das der Grund für ein episches Blutvergießen. Horrorfilme triggern menschliche Urängste, die tief in uns stecken. Aber Zombies? Welche Urangst sollte da bedient werden?
7: Zombies haben Eigenschaften, die wir evolutionär als bedrohlich oder ekelhaft empfinden. Sie verrotten, sind feindselig, wollen uns beißen, uns fressen. Ein perfekter Ekel-Cocktail.
2: Was allerdings noch lange nicht erklärt, warum wir uns dem Gefühl der Angst so gerne aussetzen. Etwa eine morbide Freude am Leiden?
8: Man nennt das Angstlust. Und wir suchen hier mit der Angst letztlich den Adrenalinkick. Aber auch neben dem Adrenalinkick die Erlösung von der Angst. Also wir suchen dieses wonnige Gefühl, dieses Wohlfühlgefühl, wenn wir diese Angst überlebt haben. Und das führt dann zu, man kann fast sagen, zu so einer Art Mini-Orgasmus. Und deswegen spricht man auch von der Libidinisierung der Angst.
2: Und auch bei der Angstlust ist es so. Jeder hat da so seine eigenen Vorlieben.
7: Wir haben herausgefunden, dass es in Sachen Angst einen Sweet Spot gibt. Beim Horrorfilm will man nicht, dass er zu heftig ist, er darf aber auch nicht zu harmlos sein. Man sucht den Sweet Spot, die perfekte Dosis. Das ist ein bisschen wie bei Chilis. Die sind unterschiedlich scharf, manche bevorzugen eher mildere Jalapenos, andere wollen Sorten, bei denen Feuer aus dem Mund kommt. Es kann zu wenig sein, aber auch zu viel.
2: Studien haben außerdem einen deutlichen Unterschied zwischen Männern und Frauen gezeigt. Auch das Alter spielt eine große Rolle, ob wir uns lustvoll der Angst hingeben können. Und sogar die Nationalität. In Mexiko zum Beispiel sind die Menschen deutlich angstlustvoller als in Deutschland oder Frankreich. Die Lust am Adrenalinkick ist keinesfalls, egal wo auf der Welt, bei allen Menschen identisch.
7: Wir haben drei Typen von Horrorfans gefunden.
1: Die Adrenalin-Junkies,
7: die White-Knuckler
1: und die Dark-Coper.
2: Der Adrenalin-Junkie. Alles klar. Jemand, der von Nervenkitzel und Aufregung nicht genug bekommen kann.
7: Das sind die typischen Horror-Freaks. Sie heben die Arme in der Achterbahn und schreien, juhu! Sie lieben es, Gruselfilme zu schauen und ihren Herzschlag zu spüren. Sie schwitzen und schreien und finden es einfach toll.
2: Okay, dieser Typ Horror-Fan kann aber nicht die Mehrheit der Menschen ausmachen. Typ 2, der White-Knuckler.
7: Das ist jemand, der Horrorfilme mag, aber beim Anschauen die Fäuste so zusammenballt, dass die Knöchel ganz weiß werden. White-Knuckler lieben weniger die Angst als vielmehr das Gefühl, etwas über sich selbst zu lernen, sich weiterzuentwickeln. Nach dem Motto, wenn ich es durch einen Horrorfilm schaffe, dann meistere ich auch andere Herausforderungen.
2: Etwas über sich selbst lernen und persönliches Wachstum klingt vielleicht etwas abwegig, aber vor allem der dritte Horrortyp macht

0: nicht widerstehen. Liefert der Darkkörper vielleicht die eigentliche Antwort, weshalb wir den Horror so lieben? Weil wir lernen, unsere Angst zu bekämpfen?
1: Wir rufen die Angst ja kontrolliert hervor. Wir setzen uns bewusst in den Kinosessel. Wir sehen diesen Horrorfilm bewusst. Das heißt, wir wissen, jetzt kommt gleich die Angst. Während die Angst im realen Leben uns oft unkontrolliert überfällt. Und das macht sie schwerer zu bewältigen. Und dieses Lernen am kontrollierten Modell, wie bewältige ich diese Angst, das hilft uns dann auch in der Realität.
0: Aber kann das gut gehen, Angst mit Angst zu bekämpfen? Man könnte doch meinen, dass wir dazu eher Sicherheit brauchen. Ein Gegengift statt mehr von dem, worunter wir leiden.
2: Man kann Horror als so eine Art Impfung betrachten. Du bekommst eine kleine Dosis dessen, was du bekämpfen willst, und baust so eine Toleranz auf. Lernst, damit umzugehen.
0: Eine kleine Dosis Angst, ein bisschen Horrorfilme schauen und schon sind wir immun?
1: Angst kann man überschreiben, würde ich eher sagen. Man hat da zunächst einmal die Angst. Und dann macht man die Erfahrung, wenn man sich der Angst aussetzt, der gefürchteten Situation aussetzt, dass eine neue Gedächtnisspur geschrieben wird. Man macht die Erfahrung, dass man nicht stirbt, dass die Situation an sich gar nicht so gefährlich ist. Und dann kommt die neue Gedächtnisspur, die die alte Angstgedächtnisspur überschreibt, mit dem Begriff, sagen wir, Mut. Dadurch, dass die Gedächtnisspur nicht gelöscht wird, ist sie immer noch in gewisser Weise aktiv und reaktivierbar, wenn wirklich Gefahr besteht. Dann kommt die alte Angst wieder zum Vorschein und man ist in der Lage, sich der Gefahr zu stellen und der Bedrohung ins Auge zu blicken und sie zu bewältigen.
0: Und das ist doch raffiniert. Wir begegnen im Horrorfilm dem unangenehmen Gefühl der Angst. Und wir lernen, zumindest wenn unsere persönliche Grenze nicht überschritten wird, in einem geschützten Rahmen, wie sich Angst anfühlt, dass wir Angst aushalten können und dass sie wieder vorbeigeht.
1: Das heißt, letztlich ist es genau das, was wir als Psychotherapeuten auch in der Therapie bei Angsterkrankungen machen. Eine Expositionstherapie. Wir setzen uns der gefürchteten Situation aus und erleben, dass die Angst uns nicht umbringt.
0: Und so können wir unsere Angst eben doch durch Horror besiegen. Stück für Stück, indem wir uns an sie gewöhnen. Womit wir wieder beim Chili wären.
3: Du steigst mit leichtem Grusel ein. So, als würdest du erst mal nur ein bisschen Chili essen. Dann gehst du zu etwas härteren Horrorfilmen über, erhöhst die Chili-Dosis also wieder etwas. Am Ende wirst du zum ultimativen Horrorfan. Wir glauben, dass man gegenüber Horror genauso eine Resilienz oder Toleranz aufbauen kann wie gegenüber Chilischoten.
0: Und damit wir diesen anstrengenden, aber für unsere Psyche nützlichen Weg gehen, wartet sogar eine kleine Belohnung auf uns. Der Angstlust-Orgasmus. Eine Flut von Endorphinen. Aber um dieses befreiende Gefühl am Ende erleben zu können, müssen wir erstmal liefern. Die Geisterbahn aushalten. Oder den Horrorfilm.
1: Erst hat man das Adrenalin im Körper und das muss auch ganz hoch sich aufbauen, damit dann dieses Delta, diese Differenz gut empfunden werden kann, wenn die Angst wieder abfällt. Und dann werden eben die Endorphine und das Dopamin ausgeschüttet, was dann den Wohlfühleffekt bedingt.
0: Und tatsächlich gibt es Hinweise, dass all die Darkkörper, White-Knuckler und Adrenalin-Junkies da draußen besser mit ihrer Angst in bedrohlichen Situationen umgehen können.
2: Wir haben eine echt coole Studie dazu gemacht. Während der frühen Phase der Covid-Pandemie fanden wir heraus, dass Menschen, die viele Horrorfilme schauen, weniger Stresssymptome, Konzentrations- und Schlafstörungen hatten. Wahrscheinlich, weil sie mit Horrorfilmen ihre Fähigkeit trainiert hatten, mit Stress umzugehen.
0: Aber was, wenn wir über unser persönliches Maß hinausgehen? Wenn wir den Sweet Spot verpassen? Etwas einfach zu gruselig für uns ist?
1: Irgendwann kippt der Grusel tatsächlich dann auch ins Pathologische. Und das beginnt dann mit leichten Schlafstörungen oder ausgeprägteren Schlafstörungen, mit Albträumen, mit einer generellen Reizbarkeit, Nervosität, mit einer Neigung, vielleicht auch ein bisschen mit Aggressivität zu reagieren, weil man eben überreizt ist. Und dann kann das natürlich auch bis hin zu echten Angststörungen reichen. Und es kann

0: zu einer posttraumatischen Belastungsstörung kommen, die zwar nicht in der Realität ihren Ursprung hat, aber das kann ja eben auch virtuell oder by proxy, wie wir sagen, passieren.
1: Und besonders groß ist diese Gefahr, wenn jemand noch wenig Erfahrung mit dem Gruseln hat und nicht unterscheiden kann, was ist erfunden, was echt.
0: Kinder entwickeln sehr, sehr häufig, Studien sagen, in weit über 50% der Fälle nach dem Konsum von Horrorinhalten Ängste, die bis hin zu pathologischen Ängsten reichen können. Denn bei Kindern ist es so, dass das uralte Gefühlssystem sofort funktioniert. Dieses reflexhafte, dieses instinktive Gefühlssystem rund um unsere Amygdala. Was nicht funktioniert, ist der präfrontale Kortex, weil der präfrontale Kortex sich erst bis zum Lebensalter von 25 Jahren ausdifferenziert. Das heißt, Kinder, Jugendliche haben noch nicht die Zügel in der Hand, rein biologisch, rein neuroanatomisch, über ihre Amygdala.
1: Aber für die Erwachsenen ist Horror im besten Fall ein echter Genuss. Wir brauchen uns also nicht schlecht fühlen, wenn wir uns eine Tüte Chips aufmachen und ganz genüsslich eine Zombie-Apokalypse anschauen, in der einer nach dem anderen abgeschlachtet wird. Also wegen der Chips schon, aber nicht wegen des Horrors.
2: Wenn man sich Gruselfilme ansieht, trainiert man auf spielerische Weise die Fähigkeit, mit negativen Emotionen umzugehen, Stress und Ängste zu regulieren. Das ist wirklich wichtig.
3: Also wir haben ganz, ganz oft die Möglichkeit, mit eigenen Ängsten oder der eigenen Furcht, das kann sehr stark variieren, sich auseinanderzusetzen, sich an ihr abzuarbeiten, sie nicht länger im Bereich eines Tabuisierten zu belassen.
0: Und dieses Gefühl, das schützt uns dann, das gibt uns Resilienz.
1: So unangenehm sich Angst anfühlt, wir können lernen, mit ihr umzugehen. Alles andere wäre auch schade. Oder wie sonst könnte jemand, der die Geschichte vom Rotkäppchen kennt, jemals wieder einen Wald betreten?

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2: Gute Politik? Ja, wenn man bedenkt, dass die Klimakrise mit Abstand die größte Bedrohung unserer Zeit ist, dann muss in guter Politik unbedingt auch guter Klimaschutz drin sein. Und ist das so in Deutschland? Das fragen wir uns heute, rund ein Jahr nachdem Bundeskanzler Merz und sein Kabinett vereidigt wurden. Herzlich willkommen zur Klimazeit. Kriege, Krisen, vielen wird's gerade einfach zu viel. Dabei fällt die Erderhitzung und all die dramatischen Probleme, vor die sie uns Menschen stellt, oft leider hinten runter. Auch da, wo Politik gemacht wird. Gut ein Jahr ist die aktuelle Bundesregierung jetzt im Amt und viel fürs Klima oder den Schutz der Menschen vorm Klima ist bislang nicht passiert.
3: Hier arbeiten Handwerker daran, dass diese Kindertagesstätte in Zukunft ihren Strom selbst produziert. Was die Kita nicht selbst braucht, soll ins Netz eingespeist werden. Dafür bekommt sie nach dem bisherigen Gesetz eine feste Vergütung.
4: Aktuell haben wir das Dach voll belegt. In Zukunft, wenn die Einspeisevergütung gestrichen werden würde oder deutlich erschwert würde, dann würden wir hier nur noch 4 Reihen für den Eigenbedarf bauen und die 10 Reihen, die jetzt in das Netz einspeisen und damit die Nachbarschaft versorgen, die vielleicht keine PV-Anlage bauen kann, die würde dann wegfallen.
3: Dabei wäre auf den Dächern Platz für eine bürgernahe Energiewende. Doch ohne garantierte Vergütung und mit höherem Aufwand durch eine Selbstvermarktung des Stroms rechnet sich das nicht. Genau das aber sieht das geänderte Erneuerbare-Energien-Gesetz aus Berlin vor, das im Entwurf vorliegt. Nur ein Beispiel von vielen für Änderungen im Klimaschutz durch die Regierung Friedrich Merz. Die Klimaziele will Merz einhalten, aber preiswerter, so das Mantra. Weniger Verbote, weniger Subventionen.
5: Wir wollen Klimaschutz durch Technologieoffenheit möglichst kosteneffizient erreichen.
3: Manche Maßnahmen vorangegangener Regierungen will auch Merz beibehalten. Den Ökostromanteil bis 2030 hochzufahren zum Beispiel. Dafür gibt es Lob aus der Wissenschaft.
6: Das Festhalten am 80% erneuerbaren Ziel ist ein sehr wichtiger Baustein, das ist ja gut. Die Förderung für E-Pkw, die jetzt kommt, ist ein klarer Baustein. Und auch, dass es weiterhin die Förderung beispielsweise für die Installation von Wärmepumpen für Privathaushalte gibt oder Ausbau von Ladeinfrastruktur für E-Lkw. Da passiert viel und da bekennt sich auch die aktuelle Bundesregierung mit sehr viel Geld, das weiter voranzutreiben.
3: Gleichzeitig subventioniert Merz' Regierung weiter fossile Energie. Steuern runter beim Flugverkehr und zuletzt als Reaktion auf den Iran-Krieg auch bei Benzin und Diesel. Und im Gegenzug Preise rauf beim Deutschland-Ticket. Neben widersprüchlichen Signalen ist das erste Jahr mit Friedrich Merz vor allem von Ankündigungen und Entwürfen geprägt. Auf Gesetze einigen konnten sich CDU und SPD bisher kaum. Viele Pläne stammen von CDU-Wirtschaftsministerin Katharina Reiche. Sie will mehr Gaskraftwerke. Den Ausbau von Wind- und Solarkraft würden ihre Pläne hingegen verlangsamen. Ähnlich ist es beim Heizen.
6: Wenn das Gebäudemodernisierungsgesetz so käme, wie es aktuell im Entwurf vorliegt, würde es die Transformation zum klimaneutralen Heizen insgesamt etwas verzögern. Und, da sind sich die Studien einig, das Heizen für Privathaushalte auch etwas teurer machen.
3: Das neue Klimaschutzprogramm von SPD-Umweltminister Schneider soll zeigen, wie die Bundesregierung den gesetzlich verankerten Klimaschutz einhalten will. Bis 2030 soll es insgesamt 25 Millionen Tonnen CO2 zusätzlich einsparen. Doch der Expertenrat für Klimafragen hat festgestellt, dass das kaum ausreichen wird, um die bisherigen Klimaziele zu erreichen.
7: Die Lücken, die nach Projektionen bis 2030 und 2040 noch bestehen, können dadurch aus unserer Sicht nicht vollständig gefüllt werden.
3: Vorhaben wie das neue Gebäudemodernisierungsgesetz würden diese Lücken im Klimaschutz sogar noch vergrößern, wie eine Studie des Öko-Instituts zeigt. Das lässt Zweifel aufkommen, ob Klimaschutz der Bundesregierung wirklich wichtig ist.
7: Mein Eindruck ist eher, dass Klimaschutz eher als Hemmschuh für wirtschaftliches Wachstum angesehen wird und viel zu wenig auch die Chancen für Innovation, Wachstum, auch Erhöhung der Wettbewerbsfähigkeit gesehen werden.
3: Wenn die Regierung so weitermacht, wie sich das anhand bisheriger Entwürfe abzeichnet, rückt die Klimaneutralität für Deutschland in weite Ferne. Künftige Generationen werden das ausbaden müssen.
2: wie fehlende Klimapolitik uns alle in unserem ganz persönlichen Leben treffen kann, darüber sprechen wir mit Dr. Steffen Bauer, Experte für internationale Umweltpolitik vom Deutschen Institut für Entwicklung und Nachhaltigkeit. Welche Schulnote bekommt denn die Klimapolitik der Regierung Merz bislang von Ihnen, Herr Bauer?
0: Ja, da kann man die Sache drehen und wenden, wie man will. Aber man kann kaum von einer ausreichenden Leistung sprechen und ganz sicher nicht von einer befriedigenden. Was ich kritisch sehe, ist weniger die grundsätzliche Leistungsfähigkeit der Bundesregierung, sondern, wenn ich in ihrem schulischen Bild bleiben darf, dass sich die Bundesregierung teilweise wie ein Schüler benimmt, der auf das Fach Klimapolitik einfach keinen Bock hat. Und das ist besorgniserregend, weil es sich bei der Klimapolitik einfach um ein extrem relevantes und wichtiges Hauptfach handelt.
2: Ja, um die Relevanz noch mal so ein bisschen greifbar zu machen, lassen Sie uns mal ein konkretes Beispiel machen. Wo spüre ich mangelnde Klimapolitik in meinem Alltag?
0: Das ist in ganz vielfältiger Weise der Fall, angefangen mit der Unsicherheit durch die mangelnde Planungssicherheit und die politischen Vorgaben. Ist es jetzt sinnvoll, dass ich in eine Solaranlage investiere oder auf Elektromobilität, auf ein Elektroauto umsteige? Oder dass ich erlebe, dass der öffentliche Personennahverkehr nicht den Erfordernissen gerecht wird, dass die Busse und Bahnen nicht so fahren, wie sie sollten und mir eine Alternative zum Umsteigen bieten. Dann natürlich ganz allgemein Kostensteigerungen im Alltag, die damit zusammenhängen, dass wir immer noch stark von fossilen Energien abhängig sind und diese Preise immer weiter steigen und auch die Preise insgesamt nach oben treiben. Ja, und nicht zuletzt natürlich auch die Kosten, die mir entstehen können durch klimabedingte Schäden. Denken Sie nur an die Katastrophe im Ahrtal vor wenigen Jahren. Das sind alles Kosten, die unmittelbar mit dem Klimawandel und verfehlter Klimapolitik zusammenhängen.
2: Wie schaut es denn aus? Welche Konsequenzen drohen, wenn Deutschland jetzt nicht genug Klimaschutz betreibt?
0: Zunächst mal ist die gefährlichste Konsequenz von mangelhafter Klimapolitik die Auswirkung des Klimawandels selbst. Wem das nicht bedrohlich genug erscheint, der sollte sich über rechtliche und finanzielle Konsequenzen Gedanken machen. Deutschland hat ein gültiges Klimaschutzgesetz, das uns zur Klimaneutralität bis 2045 verpflichtet. Die Umweltverbände und sicher auch die ein oder anderen privatwirtschaftlichen Akteure stehen schon bereit, da Planungssicherheit und Gesetzestreue einzuklagen. Das kann zu hohen Strafzahlungen führen. Und schlussendlich eine weitere Konsequenz wäre auch, dass unsere Wettbewerbsfähigkeit leidet, wenn wir den Klimaschutz nicht ernst nehmen und damit unseren eigenen geopolitischen, aber auch wirtschaftlichen Interessen nur schaden.
2: Einschätzungen von Dr. Steffen Bauer, Experte für internationale Umweltpolitik. Vielen Dank. Wir zoomen raus aus der deutschen Klimapolitik in die internationale. Vertreter aus mehr als 50 Staaten haben sich vor kurzem zum ersten Mal auf einer Konferenz zusammengesetzt, um über konkrete Maßnahmen für das Aus von Öl und Gas zu beraten. Denn fossile Brennstoffe sind nicht nur ein großer Treiber der Erderhitzung, sie sind auch teuer, richtig teuer. Der Iran-Krieg zeigt uns gerade noch mal deutlich, wie abhängig wir immer noch sind.
8: Das Verbrennen von Kohle, Öl und Gas, längst weiß die Menschheit, was die Klimakrise verursacht. Doch die internationale Klimadiplomatie hat es bislang nicht geschafft, sich von fossilen Energien zu verabschieden. Für Klimaforschende ein untragbarer Zustand.
9: Es ist frustrierend, dass es 30 Klimakonferenzen gab, die nicht mal die Gründe diskutiert haben, warum wir in der Klimakrise stecken. Der weltweite Ausstieg aus fossilen Energien gehört endlich in den Mittelpunkt der internationalen Verhandlungen. Er ist ein Muss.
8: Und tatsächlich schien die Welt dem näher zu kommen auf der vergangenen Weltklimakonferenz in Brasilien. Mehr als 80 Länder, darunter auch Deutschland, forderten einen Fahrplan für einen gerechten Ausstieg aus den Fossilen. Doch letztlich gab es auf offizieller UN-Ebene dafür keine Mehrheit. Kolumbien lud deshalb schon damals all die Länder ein, die aussteigen wollen, zu einer eigenen Konferenz. Im kolumbianischen Küstenort Santa Marta hat sich diese Koalition der Willigen nun erstmals getroffen. Politische Vertreterinnen und Vertreter aus fast 60 Ländern waren dabei, zum Beispiel Australien, Brasilien und auch Deutschland. Umweltorganisationen mahnen.
10: Deutschland muss auch aussteigen aus den Fossilen. Und das, was gerade national passiert, ist nicht das, was wir brauchen.
8: Doch was kann eine Konferenz bringen, bei der die größten Emittenten und Klimaschutzbremser China, Russland oder die USA nicht mit am Tisch sitzen? Wir sollten uns nicht von den Abwesenden ablenken lassen, sondern uns auf die Anwesenden konzentrieren. Denn dass es das Treffen in Santa Marta überhaupt gab, das trotz schwieriger Weltlage so viele Staaten zeigten, dass sie dranbleiben, schon das kann ein wichtiger Schritt sein auf dem Weg zum Ausstieg.
11: Wenn wir eine kritische Masse an Ländern haben, auch große Länder, die sich abwenden von fossilen Energien, dann kann das Druck erzeugen. Einmal, weil sie dann vorangehen und andere Länder da mithalten möchten und auch, weil sie Beweise dafür liefern, dass die Veränderung soziale und ökologische Vorteile bringt, die diese Länder dann stärker und wettbewerbsfähiger machen.
8: Die nächsten Klimaverhandlungen im November in der Türkei werden zeigen, ob der Geist von Santa Marta auch auf UN-Ebene Bestand hat. Oder ob der fossile Ausstieg dauerhaft andere Wege braucht.
2: Biogas kann eine grüne Alternative zu den fossilen sein. Sie entsteht zum Beispiel bei der Vergärung von Biomüll oder Grünschnitt. So produziert ist das fürs Klima eine gute Sache. Nur einen Haken gibt es, denn so kann das Rohbiogas noch nicht ins Netz. Es gibt zwei Möglichkeiten: mühevoll aufbereiten oder direkt verbrennen, um im Blockheizkraftwerk Strom und Wärme zu erzeugen. An beiden Ansätzen wird gerade intensiv gefeilt.
12: Hier wird Rohstoff für eine Biogasanlage bei Stuttgart angeliefert. Bis zu 500 Tonnen täglich, rund um die Uhr. Aus Biomüll und Grünschnitt soll zunächst Rohbiogas werden. Eine Mischung aus Methan und Kohlendioxid. Zunächst wird das Material zerkleinert, dann gesiebt. Per Kran landet es im Fermenter. Darin wird bei 55 Grad und ständigem Rühren das Biogas freigesetzt. 21 Tage braucht das Material, um den Fermenter, einen sogenannten Pfropfenströmer, einmal ganz zu durchlaufen und dabei Gas freizusetzen.
13: Das kann man sich vorstellen wie beim Öffnen einer Sprudelflasche. Da kommt dann auch das Gas aus der Tiefe des Pfropfenströmers und sammelt sich am Kopf, wo wir ungefähr noch ein Freivolumen von ca. 500 Kubikmeter haben.
12: Damit das Rohbiogas später in Erdgasleitungen eingespeist werden kann, muss es zunächst noch aufbereitet werden. Über eine Pipeline wird es zu einer sogenannten Methanisierungsanlage transportiert. Rund 3 Kilometer später kommt es durch dieses Rohr dort an und wird auf Erdgasniveau aufbereitet. Dafür ist ein komplexes Filtersystem nötig.
14: Wir haben hier jetzt noch einen sehr hohen CO2-Anteil in unserem Biogas drin. Und deswegen haben wir diese Membranfilter, die mehrstufig laufen. Und wir trennen sozusagen dieses CO2 von diesem CH4 ab.
12: Dadurch steigt der Brennwert etwas, also die Energiedichte des Gases. Doch das reicht noch nicht. Um auf das Energieniveau des regulären Erdgasnetzes zu gelangen, muss noch Flüssiggas zugesetzt werden. Erst dann wird eingespeist. Ganz schön viel Aufwand. In Walkersheim bei Heilbronn verzichtet man auf die aufwendige Aufbereitung für den Transport von Biogas in Erdgasleitungen, sondern verlegt kurzerhand eigene Leitungen. Dadurch werden Biogasanlage und Blockheizkraftwerk voneinander getrennt und Strom und Wärme entstehen dort, wo sie gebraucht werden. Denn das Rohgas ist ja schon brennbar, nur eben nicht so gut wie reines Erdgas. Das Blockheizkraftwerk, das hier gebaut wird, versorgt Schule und Turnhalle. Flexibel, je nach Bedarf. An der Uni Hohenheim bei Stuttgart werden verschiedene Ansätze rund um Biogas getestet, um den Ausbau voranzubringen. In Biogas steckt Potenzial.
15: Wir haben in Deutschland etwa 9600 Biogasanlagen, die in Betrieb sind. Und so können wir dezentral in die Netze einspeisen, jetzt bei der Aufbereitung auf Erdgasqualität oder auch bei der Stromerzeugung.
12: Für Forscher wie Andreas Lemmer von der Uni Hohenheim ist Biogas ein wichtiger Bestandteil des Energiemixes, denn es ist speicherbar. Damit unterscheidet es sich von anderen regenerativen Energien.
15: Deutschland importiert Erdgas in der Größenordnung von etwa 800 Terawattstunden pro Jahr. Biogas wird in Deutschland erzeugt insgesamt mit einem Energiegehalt von etwa 80 Terawattstunden. Das heißt, bereits heute können 10% des Erdgasimportes durch Biogas substituiert werden.
12: Damit das noch mehr wird, forschen Sie an der Uni Hohenheim weiter an noch effizienteren Technologien.
2: Das war die Klimazeit für heute. Vielen Dank, dass Sie dabei waren. Wenn Sie möchten, dann sehen wir uns hier nächste Woche wieder. Bis dahin, eine gute Zeit.

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2: Ausgesprochen deutsch. Eine Zugfahrt mit dem Durchschnittsdeutschen. Typisch tschechisch? Kommt das beliebte Gebäck Tredelnik wirklich aus Prag? Und

Heute machen wir etwas typisch Deutsches. Wir fahren mit dem Zug. Sind deutsche Züge so pünktlich wie die deutschen? Wie sehen sie von innen aus? Und kann man darin wirklich Bier trinken? Wir beobachten den Durchschnittsdeutschen Michael Müller, um das herauszufinden. Michael möchte mit dem Zug nach Bielefeld fahren, um einen Freund zu besuchen. Die Deutschen fahren regelmäßig mit der Bahn. 2024 haben rund 22 Millionen eine längere Bahnfahrt unternommen, mehr als ein Viertel der Bevölkerung. Doch während die Deutschen für ihre Pünktlichkeit bekannt sind, gilt dies leider nicht für die Deutsche Bahn. 2024 hatten mehr als ein Drittel der Fernzüge Verspätung. Michael hat erst einmal ziemlich viel Zeit. Zum Glück hat er seinen eigenen Tee mitgebracht. Wie 88% der Deutschen verbindet Michael

0: ICE steht für Intercity Express. Diese Hochgeschwindigkeitszüge verbinden alle größeren Städte. Michael hat ein Zweite-Klasse-Ticket gebucht und einen Platz im Handy-Bereich reserviert, wo man legal telefonieren und sich unterhalten kann. Es gibt auch einen Familienbereich, Erste-Klasse-Wagen, Ruhebereiche und Sitzplätze, die exklusiv für Reisende mit Bahn-Bonus-Level Gold oder Platin bestimmt sind, also VIP-Gäste. Ups, das sieht nach Ärger aus. Eine Todsünde ist begangen worden. Jemand sitzt auf dem Platz, den Michael reserviert hat. Er scheut sich nicht, seinen Sitzplatz zurückzufordern, obwohl jede Menge Plätze frei sind. Auf diesem Sitz der zweiten Klasse garantiert die Deutsche Bahn eine Beinfreiheit von mindestens 80 Zentimetern. Aber Michael muss auf Nummer sicher gehen. Der Fahrkartenkontrolleur nähert sich. Michael hat seine Fahrkarte natürlich ausgedruckt, als ob er noch nie von Online-Tickets gehört hätte.
1: Ja, super, danke schön.
2: Vorsicht ist die Mutter der Porzellankiste.
0: Michael macht sich auf zum Bordrestaurant und prüft das Angebot kritisch. Doch 4,20 Euro sind ihm zu viel für eine Tasse Kaffee, also geht er zurück zu seinem Platz. Ich chill hier einfach noch ein bisschen. Schuhe ausziehen ist ein umstrittenes Thema. Manche lieben es, andere hassen es. Deutsche mögen es auch nicht, wenn andere Fahrgäste zu laut Musik hören, zu viel telefonieren oder ihre Füße auf den Sitz legen. Michael rächt sich. Er isst eines der am meisten verabscheuten Lebensmittel im Zug. Hartgekochte Eier. Er hat auch eine Käsestulle und klein geschnittene Paprika dabei. Mit einem Bier spült er alles herunter. Im Gegensatz zu vielen anderen Ländern darf in deutschen ICEs Alkohol konsumiert werden. Michael steigt an seinem Zielort Bielefeld aus dem Zug. Seit langem gibt es in Deutschland die Verschwörungstheorie, dass es die Stadt Bielefeld gar nicht gibt. Die Befürworter der Theorie fragen, kennt ihr jemanden aus Bielefeld oder habt ihr Bielefeld schon mal besucht? Das ist natürlich lächerlich. War diese ganze Reise etwa nur ein Hirngespinst von Michael Müller? Das werden wir wohl nie erfahren. Wie hat euch die Fahrt mit der Deutschen Bahn gefallen? Habt ihr es so erwartet, vor allem was die Pünktlichkeit betrifft? Schaut bei YouTube vorbei, wenn ihr mehr von unserem Durchschnittsdeutschen sehen möchtet.
3: Lola Akinmadi ist eine Frau mit vielen Talenten. Hat die in Schweden lebende Fotografin mit nigerianischen Wurzeln trotz ihres Erfolges mit Rassismus und Diskriminierung zu kämpfen?
4: Sie ist aufgewachsen in Nigeria, hat in den USA studiert und lebt heute in Schweden. Lola Akinmade ist eine der erfolgreichsten Fotografinnen Europas und das in einer überwiegend von weißen Männern dominierten Branche, der Reisefotografie. Wie hat sie das geschafft?
0: Als ich angefangen habe, gab es nicht viele andere schwarze, weibliche Reisefotografinnen aus Nigeria. Also musste ich beweisen, dass ich einen eigenen Blick habe. That I have
4: my own eye. Ihre besondere Sicht auf die Dinge hat Lola erfolgreich gemacht, auch als internationale Bestsellerautorin. Hat die Wahlstockholmerin also alles erreicht?
0: Ich kann in Schweden ein ruhiges, glückliches Leben irgendwo an einem See führen und jeden Tag Zimtschnecken essen. Aber in dem Moment, in dem ich Vorstand von IKEA oder Ericsson werden will, haben wir ein Problem.

0: Bim.
1: Sexismus, Migration, Rassismus. Um diese Themen geht es auch in ihren Büchern. Themen, mit denen sie selbst im liberalen Schweden immer wieder konfrontiert wird. Als Reisefotografin hat Lola mehr als 70 Länder besucht. Ihre Fotos findet man in renommierten Publikationen wie zum Beispiel der New York Times, dem britischen Guardian oder der Vogue. Am Anfang ihrer Karriere trauten ihr viele so einen Erfolg allein aufgrund ihrer Herkunft nicht zu. Dabei sieht Lola darin eine ihrer persönlichen Stärken.
0: Die Fotos, die ein weißer Mann macht, können ganz anders aussehen als die von einer schwarzen Frau, auch wenn beide den gleichen Ort fotografiert haben. Ich habe bei meinen Reisefotos einen ganz eigenen Stil. Ich mag Farben und Kontraste. Das kommt von meiner nigerianischen Herkunft. Ich bin mit starken Farben und Kontrasten aufgewachsen.
1: Reisefotografie ist Lolas Geschäft. Das Projekt Afro Swede ist eine Herzensangelegenheit. Mit dieser Reihe will sie zeigen, wie für sie Integration aussieht. Der Plan? Hunderte oder gar tausende Porträts von schwedischen Einwohnern mit afrikanischen Wurzeln, die sich, wie Lola, in einer Gesellschaft behaupten mussten, die mehrheitlich weiß ist.

0: CruSuite ist ein Projekt, das mir sehr am Herzen liegt. Es zeigt, dass du alle deine Identitäten feiern kannst. Es ist ein Projekt, das Integration im Gegensatz zur Assimilation verdeutlichen soll. Assimilation bedeutet, du musst das eine oder das andere sein oder mehr von einem und weniger vom anderen. Aber Integration bedeutet, dass du voller Stolz beides sein kannst.
1: Lola ist nicht nur eine erfolgreiche Fotografin, sondern auch eine international bekannte Autorin. Ihre Bücher wurden in 18 Sprachen übersetzt. In Romanen wie Everything is Not Enough erzählt sie Geschichten von schwarzen Frauen und ihren Problemen in der schwedischen Gesellschaft.
0: Viele Immigranten oder neue Staatsbürger haben mit dem Gefühl zu kämpfen, für immer dankbar sein zu müssen. Und das beinhaltet, dass die Gesellschaft dich nicht als jemanden sieht, der auch etwas Wertvolles beizusteuern hat. Du sollst einfach ewig dafür dankbar sein, dass man dich hereingelassen hat.
1: In einem ihrer frühen Bücher, Lagom, der schwedische Weg zum Glück, wird Lola fast zu einer

0: Seit 2010 lebt Lola jetzt in Schweden. Auf eins konnte sie sich immer verlassen.
1: Mein voller Name lautet Ona Ara Lolo Oluwa. Dies ist ein Name aus der Yoruba-Sprache und bedeutet, Gottes Wege sind wundervoll oder unergründlich. Seit ich das herausgefunden habe, leitet es meinen Weg durchs Leben. Und ich weiß, dass da noch etwas Größeres ist als ich.
0: Ob mit Worten oder mit Bildern. Lola Akinmade erzählt Geschichten aus einer Perspektive, die neue Einblicke ermöglicht.
2: Rund 8 Millionen Touristen kommen pro Jahr in die tschechische Hauptstadt Prag. Und die meisten nehmen sich vor, dort nicht nur ein Bier zu trinken, sondern auch noch eine andere Spezialität des Landes zu probieren.
0: Trdelník, das beliebteste Streetfood Prags, spaltet die Gemüter. An jeder Ecke findet man das süße Gebäck. Touristen sind begeistert, Einheimische genervt.
1: Ich will's probieren.
3: Das ist Abzocke.
0: Wieso die beiden Lager? Und wie wurde Trdelník in der tschechischen Hauptstadt so beliebt? Viele Stände preisen Trdelník oder Baumstriezel als traditionell tschechisch an. Ein Label, das bei Touristen verfängt.
1: Es ist eine süße Spezialität der Stadt.
4: Ist also so ein Prag-Ding für uns.
0: Die Einheimischen sind hingegen skeptisch.
5: Es hat mich überrascht, dass es eine alte tschechische Tradition sein soll.
0: Ist Trdelník etwa gar nicht tschechisch? Dazu gleich mehr. Dieser Trdelník-Laden ist einer von Dutzenden in Prag. Als Tourist kommt man kaum an ihnen vorbei und kann bei der Herstellung zuschauen. Die Rollen bestehen aus einem festen Hefeteig, ummantelt mit viel Zucker.
6: Wenn es fertig ist, füllen wir es mit Erdbeeren, Vanillesoße, Joghurt, Strudel oder Schokolade. Obendrauf kommt Vanilleeis oder Sahne.
0: Trdelník pur, also ohne Toppings, bekommt man ab 100 tschechischen Kronen, also etwa 4 Euro. Doch woher kommt der Baumstriezel denn nun? Eigentlich stammt er aus dem slowakischen Skalica. In der kleinen Stadt wird Trdelník seit Beginn des 19. Jahrhunderts gebacken. 2007 wurde er sogar von der Europäischen Kommission mit dem regionalen Schutzsiegel ausgezeichnet. Doch genau genommen liegen die Ursprünge der Teigrolle in einem weiteren Land.
1: Könnte von hier oder aus Budapest sein.
0: Ein guter Tipp, denn blickt man in der Geschichte des Trdelník noch weiter zurück, führt die Spur nach Ungarn. Ein ungarischer General und Dichter soll das Gebäck von dort im 18. Jahrhundert in die Slowakei gebracht haben. In Ungarn, wie hier in Budapest, heißt das Gebäck allerdings Kürtös Kalács. Ihm haben sich Tünde Andrasch und ihr Mann Gaspar verschrieben. Sie stammen aus Siebenbürgen, einer Region im heutigen Rumänien, die im 19. und frühen 20. Jahrhundert Teil Ungarns war. Dort liegt der Ursprung des Gebäcks, das die Vorlage für Trdelník ist.
2: Kürtös Kalács wird immer frisch gemacht, direkt vor Ort geknetet, über Holzkohle gebacken. Außenrum wird es schön knusprig durch karamellisierten Zucker. Innen ist der Teig weich und fluffig. So schmeckt der echte Kürtös Kalács.
0: Zusätzlich wird der Teig meist in Nüssen, Pistazien, Zimt, Kokos oder Himbeersplittern gerollt. Auf eine Füllung aus Eiscreme und Früchten wie in Prag verzichtet die ungarische Variante. Somit steht fest, der Trdelník, der hier in Prag verkauft wird, ist also gar nicht traditionell tschechisch. Genau genommen kamen die ersten dieser Streetfood-Stände erst in den 2000er Jahren auf. Jan Valenta ist in Prag aufgewachsen und arbeitet als Foodguide, zeigt also Touristen die besten Orte für gutes Essen in seiner Heimatstadt. Trdelník spielt dabei keine Rolle.
7: Das Problem an Trdelník ist, keiner dieser Stände bietet eine authentische Variante an. Da steht keine Familie und kein Handwerk dahinter, es ist nur Geldmacherei. Ich glaube, das sind alles Studenten im Auslandsjahr, die es zubereiten.
0: Doch wenn es nicht Trdelník ist, welches Gebäck darf sich denn tatsächlich typisch tschechisch nennen? Oskar Novak hat vor 5 Jahren 2 Bäckereien in der Prager Altstadt eröffnet, in denen er Kolače anbietet.
5: Kolače ist was typisch Tschechisches. Es heißt so viel wie rund und ist unser traditionelles Gebäck. Jede Familie hat ihr eigenes Rezept. Am beliebtesten sind die Varianten mit Mohn, Frischkäse oder Quark. und Pflaumenmus.

0: Then we have plum jam.
1: Kolače ist ein Gebäck für jeden Anlass. Tschechen essen es als süßes Frühstück, als Dessert und bei Events wie Hochzeiten, da auch gerne den ganzen Tag über. Mit den Trdelník-Läden in Prag nimmt es Oskar währenddessen locker.
2: Es gehört halt jetzt zu Prag. Ob man will oder nicht. Es ist so bekannt, die Leute kommen nach Prag und denken, das muss ich essen. Auch wenn sie wissen, dass es nicht tschechisch ist, sie tun es trotzdem. Ich kämpfe nicht dagegen an. Es wird eh nicht mehr verschwinden.
1: Ob traditionell oder nicht, die Touristen in der Prager Altstadt scheinen das Gebäck nicht missen zu wollen. Wie wichtig ist euch Tradition beim Essen?
3: Habt ihr schon mal Portwein probiert? Der schwere, süße Wein stammt aus dem Norden Portugals und wird an den steilen Hängen entlang des Flusses Douro angebaut. Kommt mit an einen besonders schönen Ort mit viel Tradition.

0: Diese Landschaft ist wundervoll. Ich kann nicht aufhören, auf den Douro zu schauen. Ich finde, er ist wunderschön, einfach traumhaft. Der Fluss, die Weinreben. Ich finde, wir sind am schönsten Ort der Welt. Das ist einfach das Paradies für mich.
1: Im Ausland zu studieren ist eine verlockende Idee. Und in Europa gibt es viele tolle Studentenstädte. Doch was muss man wissen, bevor man sich für einen Ort entscheidet? Wir machen in verschiedenen europäischen Städten einen Check. Diesmal geht es nach Mailand in Norditalien.
2: Muss man Italienisch können, um in Italien zu studieren? Ist es leicht, eine Wohnung zu finden? Und wie teuer ist das Leben hier? Jetzt erfahrt ihr alles, was ihr über ein Studium in Italien wissen müsst. Ich bin in Mailand in der Lombardei, der italienischen Region mit den meisten internationalen Studierenden. Und die können uns sicher am besten sagen, wie es ist, in Italien zu studieren. Du kommst ja aus Frankreich. Warum wolltest du hier studieren?
3: Aus verschiedenen Gründen. Vor allem wegen meines Studiengangs, wegen des internationalen Rufs und der Tatsache, dass der Kurs eher technisch ausgerichtet ist. Aber auch die Kultur in Italien ist faszinierend. Man kann Tagesausflüge in die schönsten Städte der Welt machen. Das ist einfach ein Umfeld, das für ein Studium sehr anregend ist.
2: Das Polytechnikum Mailand wurde 1863 gegründet und ist die erste Universität in Italien, die alle Master of Science-Programme auf Englisch anbietet. Italien gehört zu den Top 10 der beliebtesten Länder für internationale Studierende weltweit. Rund 125.000 kommen aus dem Ausland. Vor allem aus China, Rumänien, Albanien, Iran und Indien. Die Preise für ein Studium in Italien variieren. Studiengebühren an öffentlichen Unis liegen zwischen 900 und 4.000 Euro pro Jahr. Aber was ist mit den Lebenshaltungskosten? Ich treffe jetzt einen Studenten, der gerade einkaufen war. Mal sehen, was er ausgegeben hat. Das ist Spencer Dörfig aus den USA. Schön, dich zu sehen. Was hast du eingekauft?
4: Eine Menge für nur 15 Euro.
2: Echt?
4: Paprika? Penne, 4 Tomaten, Rucola, Milch, Tomatenfocaccia, 10 Eier und 3 Tortillas.
2: Was ist mit den Mieten? Ist es leicht, eine Wohnung zu finden?
4: Die Mieten sind in Mailand etwas teurer. Ich habe in verschiedenen Wohnungen gelebt und habe jetzt endlich eine gefunden, mit der ich sehr zufrieden bin. Ich zeige sie dir.
2: Echt? Ja, gern. Spencer kam mit einem Fulbright-Stipendium nach Mailand.
5: Nice.
2: Schön.
4: Willkommen in meiner Wohnung.
2: Wow, toll. Er lebt hier in einer WG mit einem anderen Studenten. So eine Wohnung kann sich natürlich nicht jeder leisten.
4: Die Universität hat kaum Studentenwohnheime in der Stadt zu bieten. Die meisten Wohnheime sind ziemlich weit vom Campus entfernt. Ich wollte aber eine Wohnung, die näher dran ist. Und die habe ich nach langem Suchen gefunden. Normalerweise kostet eine Zweizimmerwohnung im Zentrum etwa 1.400 Euro pro Monat und außerhalb der Stadt etwa 900.
2: Stellt euch vor, ihr besucht den Mailänder Dom oder geht hier während eures Studiums spazieren. Ist das nicht Dolce Vita? Über ihr Leben in Italien spreche ich gleich mit Studierenden aus verschiedenen Ländern, aus Iran und Brasilien. Wie gefällt euch das Leben hier?
3: Ich liebe wirklich alles hier, den Lebensstil und die Kultur. Und am Ende des Tages einen Aperitivo oder einen Drink zu nehmen, das mag ich am meisten. Als ich herkam, war ich zunächst auf das Studium konzentriert. Erst mit der Zeit habe ich gelernt, da mehr Balance reinzubringen. Und jetzt genieße ich alles, was Mailand zu bieten hat.
2: Wir haben gehört, was internationale Studierende zu sagen haben, aber was ist mit den Einheimischen?
4: Ich empfehle, das Studium ernst zu nehmen. Die Prüfungen hier sind ziemlich schwierig. Kommt nicht mit dem Gedanken hierher, dass es ein Urlaub ist, denn das ist es nicht. Und auch wenn das Leben recht hart sein kann, sind die Italiener ziemlich gastfreundlich gegenüber Ausländern.
3: Wenn ihr in einer großen Stadt seid, können die Leute Englisch, kein Problem. Aber wenn ihr in kleineren Städten studiert, ist es schwieriger. Die Mieten sind recht günstig, wenn man nicht in einer Großstadt wie Mailand, Rom oder Florenz wohnt. Und das Studentenleben macht Spaß, weil wir viele Aktivitäten und ein tolles Nachtleben haben.
2: Also, auf nach Italien.
5: Ciao, Belli.
2: Ciao, Belli.

0: nationalen Konzernen oder ganz wenigen Reichen vor Ort.
1: Wir können doch von den Menschen lernen, die über viele Generationen bereits in den Regionen gelebt haben, ohne alles kaputt zu machen. Zum Beispiel Indigene im Andenraum. Ein wichtiges Lebenskonzept dort heißt Suma Causai, auf Deutsch gutes Leben oder Buen Vivir, wie man in Südamerika sagt. Gemeint ist hier aber nicht ein luxuriöses Leben auf Kosten von anderen, nein, gemeint ist ein gutes Zusammenleben.
0: Buen Vivir will also nicht Wachstum um jeden Preis, sondern ein gutes Leben für alle, in dem die vorhandenen Ressourcen für Menschen, Tiere und Pflanzen gleichwertig da sind. Die Menschen begreifen sich dabei nicht als Einzelkämpfer, die andere ausbeuten, sondern vielmehr als Teil eines Ganzen, der Natur. Das bedeutet auch, mit dem zu leben, was da ist. In Ecuador und Bolivien sind Aspekte des Buen Vivir seit einigen Jahren sogar Teil der Verfassung und geltendes Recht. Ecuador war 2008 weltweit das erste Land, das der Natur eigene Rechte zuschrieb. 2021 wurde dort auf dieser Grundlage ein Vorhaben zum Abbau von Kupfer und Gold vom Verfassungsgericht gestoppt.
1: Können wir mit denselben Bausteinen anders spielen? Statt schneller, höher, riskanter, stabil, resilient, im Kreislauf. Wenn wir ständig Ländern des globalen Südens Ressourcen klauen, warum nicht mal gute Ideen? Buen Vivir gehört dazu. Dass wir Wachstum brauchen an Gemeinschaftssinn, Zufriedenheit und Enkeltauglichkeit. Boah, das wäre eine Welt. Bleiben Sie geerdet.
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5: Einen schönen guten Abend. Ich begrüße Sie zur Tagesschau. Bis zu 1.000 Euro steuerfrei vom Arbeitgeber. Mit dieser freiwilligen Prämie wollte die Bundesregierung Beschäftigte von den hohen Energiekosten entlasten. Heute wurde das Vorhaben im Bundesrat gestoppt. Von Anfang an gab es Widerstand aus den Ländern und von der Wirtschaft. Die Regierung will jetzt über ihr weiteres Vorgehen beraten. Ob der Vermittlungsausschuss angerufen wird, ist noch offen.
6: Mit einem kurzen Handzeichen wird abgestimmt, dann ist es entschieden. Die Länder stoppen die Pläne der Bundesregierung für eine 1.000-Euro-Prämie.
7: Weil gerade der Klein- und Mittelstand sich nicht in der Lage sieht, diese Entlastungsprämie zu zahlen. Die Wirtschaft ist unter Druck.
8: Wir brauchen Entlastungen für die Bürger, jetzt in ganz Deutschland. Aber diese Entlastung muss auch umsetzbar sein. Und deswegen war das ein starkes Zeichen heute auch des Bundesrates.
6: Erst vor 4 Wochen hatte die schwarz-rote Koalition die Prämie beschlossen, ein Ergebnis des Krisentreffens in der Villa Borsig. Dass die Länder nun ihr Veto einlegen, ist für die Bundesregierung ein herber Rückschlag.
9: Die Kritik war ja in den letzten Wochen da. Das darf man nicht verhehlen. Auch bei den Ländern hat sich angedeutet, dass es dort Debatten gibt, dass es zu dieser Entscheidung heute kommen kann. Ich sage Ihnen sehr klar, meine Hand bleibt da ausgestreckt. Für mich steht im Mittelpunkt die Frage, wie gehen wir mit Menschen um, die durch den Iran-Krieg gerade schwer belastet sind?
6: In der Wirtschaft ist die Erleichterung nun groß. Viele Betriebe sahen sich nämlich gar nicht in der Lage, die steuerfreie 1.000-Euro-Prämie zu zahlen.
10: Wir sind sehr dankbar, dass die Länderchefinnen und Chefs unserem Vorschlag gefolgt sind, diesen Murks wirklich Notbremse zu geben. Es verlagert Verantwortung zur Entlastung von der Politik auf mittelständische Unternehmen. Das kann nicht wirklich sinnvoll sein.
6: Nach dem Veto im Bundesrat wollen Bund und Länder weiter über mögliche Entlastungen sprechen. Wie die genau aussehen, ist bislang aber noch völlig unklar.
5: Ja, fragen wir nach bei Matthias Deiß in Berlin.

0: Ist das Scheitern im Bundesrat eine Ohrfeige für die Koalition?
1: Ja, das ist sie ohne jeden Zweifel. Die Idee für diese Entlastungsprämie ist ja zu sehr später Stunde im Koalitionsausschuss vor knapp 4 Wochen geboren worden. Man wollte angesichts der steigenden Energiepreise durch den Iran-Krieg eben nicht mit leeren Händen vor den Wähler treten. Das war sicherlich gut gemeint, hat sich in dieser Form nun aber als echter Rohrkrepierer erwiesen. Diese Formulierung habe ich heute aus Regierungskreisen genauso gehört. Das Veto der Bundesländer ist außerdem eine klare Ansage. Keine unabgesprochenen Entlastungen auf unsere Kosten, denn ein Großteil der fast 3 Milliarden Steuereinnahmen, die durch die Prämie gefehlt hätten, wäre am Ende an ihnen hängen geblieben. Und aus den unionsregierten Bundesländern hören wir heute hinter vorgehaltener Hand eine klare Warnung in Richtung des eigenen Parteivorsitzenden im Kanzleramt, mit dieser Idee jetzt nicht noch ein zweites Mal anzutreten.
0: Was wird denn nun folgen aus dem Rückschlag von heute?
1: Nun, es besteht jetzt die Möglichkeit, den Vermittlungsausschuss anzurufen, um dann zwischen Bund und Ländern einen Kompromiss auszuarbeiten. Ich habe allerdings kein Mitglied der Bundesregierung gehört, das heute an dieser Prämie wirklich festhalten will. Finanzminister Klingbeil sagt stattdessen, Hauptsache, es gibt am Ende Entlastung. Wie es nun weitergeht und wie solche Entlastungen ohne eine solche Prämie aussehen könnten, darüber will man jetzt beim Koalitionsausschuss am kommenden Dienstag sprechen. Eins steht aber heute schon fest, einen weiteren solchen Schnellschuss kann sich die Bundesregierung erstmal nicht mehr leisten.
0: Matthias Dahls in Berlin, vielen Dank. Frauen besser vor häuslicher Gewalt schützen. Das sieht eine Regelung zur elektronischen Fußfessel vor, die heute im Bundestag beschlossen wurde. Danach können Gerichte verurteilte Gewalttäter verpflichten, eine Fußfessel zu tragen, um ein Annäherungsverbot durchzusetzen. Kommt er zu nahe, wird das Opfer über ein Signal gewarnt. Außerdem können Täter künftig zu Antigewalttrainings verpflichtet werden. Seit Anfang des Jahres gilt das Gesetz für den neuen Wehrdienst. Mehr als 200.000 Briefe wurden an 18-Jährige verschickt mit der Frage, ob sie bereit wären für einen freiwilligen Dienst bei der Bundeswehr. Das Verteidigungsministerium zeigt sich mit dem Rücklauf zufrieden. Die große Mehrheit habe geantwortet. Doch wie viele sich zum Wehrdienst bereit erklärt haben, sagte das Ministerium nicht. Viele, die dagegen sind, haben heute Demonstrationen organisiert.
2: Sie fürchten sich, dass es bald wieder eine Wehrpflicht geben könnte. Zehntausende Schülerinnen und Schüler demonstrieren bundesweit, so wie hier in Berlin am Brandenburger Tor.
3: Ich habe Angst, dass es in einem Fall der Eskalation dazu kommen sollte, dass es von freiwillig zu verpflichtend gewechselt wird. Und ja, das ist meine Angst.
2: Verteidigungsminister Pistorius lässt sich Anfang der Woche beim Heer in Munster zeigen, wie ein Gefecht der Zukunft aussehen könnte. In die Aufrüstung fließen hunderte Milliarden Euro. Im Fokus heute der neue Wehrdienst, die Fragebögen für die 18-Jährigen und der Rücklauf. Das Ministerium bisher zufrieden mit den Verfahren.
4: Und die laufen wirklich gut. Seit dem ersten Tag läuft die Datenabfrage gut, die Datenanalyse, Auswertung und so weiter. Das läuft sehr, sehr gut.
2: Demnach haben 91% der angeschriebenen Männer geantwortet. 5% von ihnen mussten aber erinnert werden. Wer trotz Erinnerung nicht antwortet, dem droht ein Bußgeld bis maximal 250 Euro. Die Rücklaufquote bei den anderen Geschlechtern lag bei 3%. Wie viele der Angeschriebenen an dem freiwilligen Wehrdienst bisher Interesse zeigen, teilte das Ministerium nicht mit. Skepsis gibt es nach wie vor bei der Frage, ob die Ziele der Bundeswehr über den freiwilligen Wehrdienst erreicht werden können, auch bei der AfD.
5: Wir wollen ja in kurzer Zeit einen relativ starken Aufwuchs der Bundeswehr haben. 185.000 Soldaten haben wir jetzt, ein bisschen mehr. Und wollen auf, wie gesagt, 260.000, 270.000. Also das sehe ich nicht.
2: Sollte die Zahl der Freiwilligen nicht ausreichen, könnte dann doch eine Wehrpflicht eingeführt werden.
0: Die Commerzbank will weitere Stellen abbauen und sich damit gegen eine Übernahme durch die italienische Großbank UniCredit wehren. Ziel ist es, Gewinn- und Aktienkurs zu steigern, damit eine Übernahme für UniCredit zu teuer wird. Wie die Commerzbank heute ankündigte, sollen bis 2030 weitere 3.000 Stellen wegfallen. Erst vor einem Jahr hatte der Konzern bekannt gegeben, 3.900 Arbeitsplätze zu streichen. US-Präsident Trump hat für seine Zollpolitik einen weiteren

0: Dämpfer bekommen. Ein Handelsgericht erklärte seine Sonderzölle für rechtswidrig. Unabhängig davon hatte Trump die EU aufgefordert, die im vergangenen Sommer getroffene Zollvereinbarung umzusetzen. Sie sieht unter anderem einen Zoll von 15% auf europäische Autos in den USA vor. Trump drohte mit einer Erhöhung auf 25%, hat die Frist dafür aber inzwischen bis zum 4. Juli verlängert.
1: Für die Autoindustrie in Deutschland, in der EU, war es eine böse Überraschung. Neue, unerwartete Zölle für den Export von Pkw in die USA. Zölle von 25 statt bisher 15% sollten innerhalb von Tagen kommen. Jetzt, eine Woche später, drückt US-Präsident Trump offenbar erstmal die Pausentaste. Von einer neuen Frist, 4. Juli, schreibt er nach einem Telefonat mit EU-Kommissionspräsidentin von der Leyen. Ich habe mich bereit erklärt, ihr bis zum 250. Geburtstag unseres Landes Zeit zu geben. Sonst steigen ihre Zölle leider sofort auf ein viel höheres Niveau. Im vergangenen Juli hatte die EU im schottischen Turnberry zugesagt, die Zölle auf US-Industrieprodukte auf 0% zu senken. Bisher aber noch nicht umgesetzt. In einem Interview für das WDR-Europa-Forum reagiert der EU-Handelskommissar auf die neue Trump-Frist. Ich glaube, dieses Datum im Juli ist in vollem Einklang mit unseren Planungen. Ein Jahr nach Turnberry sollten wir liefern können. Ich hoffe, bis Ende Juni haben wir die Gesetzgebungsverfahren, um die Zölle für die USA zu senken, abgeschlossen. Dann, so der Kommissar, müssten die US-Autozölle aber auch bei 15% bleiben. Bei allen Überraschungen, die Donald Trump den Europäern immer wieder geliefert hat, die neue Frist kann man durchaus als Zeichen von Entspannung sehen. Ein Zeitplan zur Lösung des Zollkonfliktes zeichnet sich etwas klarer ab.
0: Für den britischen Premierminister Starmer sind die Kommunalwahlen eine schwere Schlappe. Seine Labour-Partei verlor mehr als 350 Sitze. Aber auch ihr bisher größter Konkurrent, die Konservativen, haben eine dreistellige Zahl von Mandaten eingebüßt. Größter Gewinner ist die Partei Reform UK des Brexit-Erfinders Farage. In den Regionalparlamenten von Wales und Schottland wurden die Parteien stärkste Kraft, die mehr Autonomie von Großbritannien anstreben.
2: Nigel Farage, der Parteichef von Reform UK, feiert sich als Gewinner dieser Wahlen. Die rechtspopulistische Partei verzeichnet massive Zugewinne in Gemeinden in ganz England. Wir wollen das Land umkrempeln. Wir haben alle den Eindruck, dass es in die falsche Richtung geht. Viele Britinnen und Briten haben für einen Wandel gestimmt. Die Regionalwahl als Referendum über die Politik der Regierung Starmer. Ich habe immer Labour unterstützt, aber ich denke, Keir Starmer tut nicht genug für das Land. Immigration ist ein Problem. Nicht legale Immigranten, aber die illegalen. Wohnungsbau ist ein riesiges Problem, vor allem in London, und die Gentrifizierung. Bei den Wahlen in England konnten auch die Grünen zulegen. In Wales neben Reform UK auch die sozialdemokratische Regionalpartei Plaid Cymru. In Schottland liegt derzeit die SNP weit vorne. Sie strebt nach der Unabhängigkeit. Der Druck auf Premierminister Starmer wächst. Innerhalb seiner Labour-Partei gibt es Bestrebungen, ihn auszutauschen. Ich bin gewählt worden, um die Herausforderungen zu meistern. Ich werde nicht wegrennen und das Land ins Chaos stürzen. Für Labour wie auch für die Konservativen ist die Partei Reform UK unter Nigel Farage eine echte Bedrohung. Sie können Wahlen gewinnen. Am linken Rand erstarken die Grünen. Das alte Zwei-Parteien-System ist Vergangenheit. In Schottland und in Wales liegen Parteien vorne, die mehr Autonomie fordern. Ein Ergebnis dieser Kommunal- und Regionalwahl ist, dass das Vertrauen in die Politik in Westminster stark beschädigt ist.
0: Spurensicherung an einer Bankfiliale im rheinland-pfälzischen Sinzing. Nach einem großen Polizeieinsatz dort sind noch viele Fragen offen. Heute früh hieß es Banküberfall mit Geiselnahme. Doch als Spezialkräfte die Bank etwa 6 Stunden später stürmten, fanden sie dort nur 2 eingeschlossene Menschen. Inzwischen vermutet die Polizei, dass der mutmaßliche Täter schon am Morgen mit Beute aus einem Geldtransporter verschwunden sein könnte. Nach ihm wird jetzt gesucht. Für den SC Freiburg ist es der größte Erfolg der

Vereinsgeschichte. Mit einem 3:1 im Rückspiel gegen Sporting Braga aus Portugal stehen die Freiburger im Finale der Fußball-Europa League. Es ist das erste internationale Endspiel für den Verein. Entsprechend groß ist die Freude.

0: selbstlösende Sicherungsleine nutzen. Die Welle war im April vergangenen Jahres gesperrt worden, nachdem eine 33-jährige Surferin tödlich verunglückte. Die Frau war unter Wasser gedrückt worden, weil sich ihre Leine am Grunde des Eisbaches verhakt hatte. Und nun die Wettervorhersage für morgen, Samstag, den 9. Mai.
1: Ein Hoch über Skandinavien bestimmt morgen unser Wetter, bevor Sonntag von Südwesten wieder Schauer und Gewitter heranziehen. In einem Streifen von Sachsen und Thüringen bis ins südliche Niedersachsen ist es heute Nacht wolkig, sonst klart es verbreitet auf. Der Tag beginnt hier und da mit Nebel, vielerorts aber mit Sonnenschein. Später tauchen gelegentlich Quellwolken auf, die stellenweise auch mal kompakter sein können. Am Nachmittag sind im südwestlichen Bergland und an den Alpen einzelne Schauer oder Gewitter möglich. Im Südwesten heute Nacht um 10, in Vorpommern wieder um 0 Grad. Im Osten morgen um 15 Grad. Am Oberrhein wird es dagegen sommerlich warm. Sonntag erst

0: Guten Abend, meine Damen und Herren. Damit es der schönste Tag im Leben wird, gehört zu einer gelungenen Hochzeit eine akribische Vorbereitung. Die fängt beim Brautkleid an, dann ist das Menü wichtig, der Ablauf des Tages und bei der Gästeliste hört es auf. Wen das stresst, der ist nicht allein. Das war auch früher schon so, wie unsere Filme aus deutschen Fernseharchiven zeigen. Zum Beispiel der von Karl-Heinz Ibe und István Buri aus dem Jahr 1978. Die beiden porträtieren ein Brautpaar aus dem Raum Düsseldorf in den Tagen vor der Hochzeit. Die Braut besitzt selbst ein Brautmodengeschäft und so ist ganz klar, ihre eigene Hochzeit soll noch schöner werden als bei anderen. Und deshalb sorgt für die musikalische Unterhaltung am Hochzeitstag sogar ein echter Schlagerstar. Das war damals Graham Bonney.
1: Oh ja, das gefällt mir.
2: Ja, das ist das.
1: Mhm. Das ist das. Nee, so hat mir mal das vorgestellt. Du mischst es auch.
3: Wann haben Sie denn die Hochzeit?
1: 2. August.
2: Ja, Sommer und so, schönes Wetter.
4: Kleider, Schleier, Schleppen, Hüte, Blümchen. Alles in Unschuldsweiß und ein bisschen feierlich. Anders als in schrillen Boutiquen werden die Kundinnen hier nicht angemacht. Weder durch heiße Musikberieselung, noch durch Topmodisches. Die Brautmode ist nach wie vor eher konservativ, vorn auf alle Fälle hochgeschlossen. Die Bedienung ist freundlich, manchmal fast fürsorglich. Denn sogar selbstbewusste moderne junge Mädchen verspüren beim Kauf ihres Brautkleides unvermittelt einen Hauch von Befangenheit.
1: Jetzt brauchen Sie Sie besser, den Hut oder den Schleier?
3: Der Schleier ist konservativer, der Hut ist ein bisschen flotter.
1: Ja,
3: ist moderner.
1: Mir jetzt so persönlich gesagt, was finden Sie?
3: Also ich finde den Hut für sich schicker, da räumt sie so ein bisschen ein. Mit dem Hut kommt von dem schönen Kleid viel mehr raus. Ne? Mit dem Schleier ist also
1: das ist alles wieder verdeckt.
3: Kleid wieder ziemlich verdeckt. Auch hinten ist ja die schöne große Schleife, wenn die jetzt aufgewühlt ist. Dann ist es wieder cool.
1: Ja.
5: Jutta, wenn Sie jetzt jeden Tag so Brautkleider verkaufen, macht Ihnen das eigentlich Spaß?
1: Ja.
3: Finde ich herrlich.
5: Möchten Sie ja nicht selber auch mal Braut sein?
3: Ja, bin ich sogar nicht mehr.
4: Jutta, das Mädchen aus dem Brautsalon und ihr Freund Jürgen bei einem Spaziergang am Rhein. In einer Woche wollen sie heiraten.

0: Ein Jahr hatten sie vorher schon zusammengelebt. Dann haben sie sich verlobt. Mehr wegen der Eltern, sagen sie. Konventionen bedeuten ihnen nicht viel. Auf die Frage, ob sie ihre Hochzeit vom Fernsehen filmen lassen würden, haben sie nach kurzem Überlegen zugestimmt.
1: Was sagen Sie, dann bestellen Sie mal 20 von den kleinen Zinken. Ja.
2: Ja, und dann ist hier noch was mit der Rechnung.
0: Sonntagmorgen. Jutta telefoniert mit der Geschäftsführerin ihres Brautsalons in Krefeld. Es geht um Bestellungen.
2: Dankeschön. Ja, tschüss, bis morgen.
0: Das Geschäft gehört ihr seit Mitte 1978. Daneben leitete sie zeitweilig noch als Angestellte einen Brautsalon in Köln. Von Bad Breisig am Rhein, wo sie wohnt, fährt sie jeden Tag ins Geschäft. Erst am Abend ist sie wieder zu Hause. Ein 12-Stunden-Tag, dazu der Samstag. Und naja, die Abrechnungen. Jutta ist 21, aber man hält sie leicht für etwas älter. Sie war 15, als sie die Hauptschule abschloss. Sie hätte das Zeug zum Gymnasium gehabt, aber die Mutter hatte Angst, ihr einziges Kind jeden Tag als Fahrschülerin auf einen weiten Schulweg zu schicken. Eine gute Ausbildung sollte sie aber dennoch haben. So gaben die Eltern sie 2 Jahre in eine private Modefachschule, ein Internat. Jutta ist katholisch, aber in die Kirche geht sie nur selten. Sie liebt französische Chansons, besonders von Michel Sardou.
3: Jutta, Sie sind 21 Jahre grad geworden.
2: Ja.
3: Besitzen eine Boutique in Krefeld, sind Geschäftsführerin eines Modesalons in Köln. Wie hat man das geschafft mit 21 Jahren?
2: Ja, eigentlich am meisten durch die Ausbildung. War auf einer Modefachschule, habe meine Modelldirektrice gemacht und mich dann eigentlich aus Spaß nur mal so als Geschäftsführerin beworben. Aus Spaß, also aufgrund meines Alters, weil ich damals 16 war. Jux Erlaubten war dann ganz erstaunt, dass ich so ungefähr 2 Monate, nachdem ich mich beworben habe, dann auf einmal von der Firma hörte und hätte mich mehr oder weniger einstellen wollen.
3: Und dann haben Sie ein paar Jahre als Geschäftsführerin gearbeitet in Köln und dann in Krefeld selber eine Boutique aufgemacht. Das ist aber noch gar nicht so einfach. Wovon bezahlt man das?
2: Ja, ich habe einen Teil von dem Geld von meinen Eltern bekommen. Und ich habe auch selber sehr viel Geld damals verdient, weil ich damals also Fotomodell in Mannequin gemacht habe.
3: Und Sie haben natürlich auch darüber hinaus immer noch das Gehalt gehabt als Geschäftsführerin?
2: Ja, da ist auch dazu. Aber von dem Gehalt konnte ich also nichts sparen oder so, dass man sagt, also auf die hohe Kante legen, das habe ich also so verbraten.
0: Montagmorgen. Noch 6 Tage bis zur Hochzeit. Jürgen, der Bräutigam, hat alles fest im Griff. Seine beruflichen Termine ebenso wie das Arrangement der Hochzeit.
4: Ja, Jutta, Jürgen, ich habe noch was vergessen. Denk du doch bitte dran an das Stammbuch, dass wir das dem Standesbeamten noch vorbeibringen. Seh mal zu, ob du nachher Zeit hast, dann fahr grad mit deinem Wagen hin. Ja? Ich muss jetzt ins Büro und habe anschließend den Termin und schaff das heute nicht mehr. Okay, danke. Tschüss denn.
0: Jürgen ist 30, 9 Jahre älter als Jutta. Auch er hat es zu etwas gebracht. Ohne Kapital von den Eltern, ohne Abitur und Studium. Nach der Mittelschule machte er eine Lehre als Großhandelskaufmann. Später sah er mehr Chancen im Versicherungsfach. Mit Glück kam er durch einen Freund in eine lukrative Branche. Die Vermittlung von steuerbegünstigten Kapitalanlagen. Seine Kunden gehören zum gut verdienenden Mittelstand. Ärzte, Apotheker, reiche Bauern in der Eifel. Leute also, die darauf aus sind, von ihren hohen Steuern herunterzukommen, indem sie sich an Abschreibungsobjekten beteiligen. Zum Beispiel an Ölbohrungen, Bauprojekten, na, sogar an Spielfilmen. Jetzt, kurz vor dem Sommer, gehen die Geschäfte flau. So hat er Zeit für die Planung seiner Hochzeit. Einladungen an auswärtige Gäste ergehen mit der Bitte um Rückantwort. Übernachtung in Bad Breisig gewünscht? Zutreffendes bitte ankreuzen. Neben der Verwandtschaft sind es vor allem Geschäftsfreunde, die Jutta und er eingeladen haben. Eine Hochzeit nicht nur zum Spaß. Die Einladungskarten haben Stil. Text und Aufmachung sind gediegen altmodisch. Gerade moderne Leute von heute finden das allemal amüsant und schick. Schlank gerollt wie mittelalterliche Kurierpost. Alles nach dem Motto, mal was anderes.
3: Mal ganz privat, halten Sie sich selber für einen erfolgreichen jungen Mann und wenn ja, sind Sie stolz darauf?
4: Ja, ich glaube, man könnte sagen, mit jetzt 30 Jahren, dass man das doch schon zu etwas gebracht hat und warum sollte man nicht darauf stolz sein?
3: Ist es ja nicht so, dass jemand, der im Beruf erfolgreich ist, auch bei Frauen Erfolg hat?
4: Jetzt im Allgemeinen oder auf mich speziell bezogen?
3: Auf Jürgen Kaspers bezogen.
4: Auf mich bezogen? Ja, ich... Also, ist gar nicht so einfach, sich da jetzt kurz vor der Hochzeit drüber zu äußern, aber ich glaube, Jutta weiß also von mir auch im Großen und Ganzen Bescheid. Ich war also, bevor ich sie kennengelernt habe, kein Kreuzchen rühre ich nicht an. Ich habe also, man nicht unbedingt, wie man so sagt, kein Bier stehen lassen, aber es ist einem natürlich doch etwas leichter gefallen, wenn man über gewisse Mittel verfügte, wenn man eine eigene Wohnung hatte, also nicht abends irgendwo sich im Hausflur rumdrücken musste oder im Auto. Und ich muss sagen, ich habe also sehr gut gelebt in der Beziehung, was jetzt andere Frauen oder Freundinnen betraf. Aber seit ich Jutta kenne, ist das vorbei. Und ich bereue nichts und ich kaufe mir auch nie irgendwann später mal zu sagen, ich habe irgendwas versäumt.
0: Rheinländer sind die fröhlichsten Deutschen, heißt es allgemein. Jutta und Jürgen sind Rheinländer und sie gehen gern unter Leute. Doch ebenso gern sind sie allein in ihrem gemieteten Wochenendhäuschen. Wie viele Verliebte und Verlobte kapseln sie sich ein bisschen ab.
4: Horst, hast du was zu trinken?
1: Mhm.
4: Und ich?
1: Erstmal Schafe, dann kriegst du was zu trinken.
4: Ja, immer auf die Kleinen, ja?
1: Prost.
4: Ist das Unkraut oder ist das Blume?
1: Das ist Unkraut, das war auch so.
4: Und das hier?
0: Kennengelernt haben sie sich auf ganz normale Weise, beim Tanzen.
1: Ja, ganz lustig im Annabelle.
3: Was ist das?
1: Das ist so eine Diskothek bei uns in Preisig.
4: Bad Preisig.
3: Und Sie kannten sich vorher nicht? Sie haben sich dort das erste Mal gesehen?
1: Nein, wir sind uns 14 Tage oder so in etwa vorher mal ganz flüchtig einander vorgestellt worden. Ja, da hatte ich also einen sehr guten Eindruck
4: von dir. Ich habe dich aber 14 Tage vorher schon mal irgendwo gesehen und habe also gedacht, die Frau möchte eigentlich kennenlernen, aber nach 5 Minuten warst du also aus dem Lokal wieder raus und ich wusste also weder, wer du bist, noch wo du wohnst. Und dann haben wir uns, wie gesagt, durch Zufall sind wir vorgestellt worden. Und nach 14 Tagen oder weiteren 3 Wochen haben wir uns abends durch Zufall im Annabelle getroffen.
0: Jürgens Partner in der gemeinsamen

auch schon mal ein Bier stehen ließ. Ein wählerischer Typ also, mit Sinn auch für feinere Getränke, um im Bild zu bleiben. Auch Jutta hatte, wie sie selbst sagt, nicht gerade ein Mauerblümchen-Dasein gefristet.

0: Kann man sagen, dass das Liebe auf den ersten Blick war, oder wie würden Sie das sagen?
1: Ja, Liebe auf den ersten Blick war das also...
2: Nee, war eher der zweite. Eher der zweite. Hat also keiner, glaube ich, von Anfang an daran gedacht, dass das also eine ernste Angelegenheit war, sondern mehr oder weniger erstmal so eine sogenannte lose Verbindung.
0: Hat denn der Jürgen Ihren Vorstellungen so völlig entsprochen, Jutta, oder wie war
1: überhaupt nicht. Ich weiß nicht, mein Mann mit schwarzen Haaren fallen auch.
0: Das ist dann natürlich nicht das Einzige, was man so erwartet von einem Mann. Welche Vorstellungen haben Sie sich denn gemacht von einem Mann vorher?
1: Ich wollte also nie einen konservativen Mann haben.
2: Oh, bin ich so konservativ?
1: Ja. Ja, in gewissen Dingen konservativ. Ich wollte also immer so... Eventuell sogar schwebte mir vor, irgendwie einen Mann kennenzulernen. Das heißt, heiraten hatte ich so und so, also ganz irgendwo weit abgeschrieben. Der was mit der Modebranche zu tun hatte. Weil ich also so gewisse Vorstellungen hatte, was ich mal alles machen wollte und so.
0: Und Jürgen, was hat Ihnen an Jutta gefallen?
2: Auch an für sich die burschikose Art und dass sie kein Typ war, der alles einfach widerspruchslos hingenommen hat. Jutta ist also meines Erachtens emanzipiert im gewissen Maße, dass sie also eine selbstständige und erfolgreiche Geschäftsfrau ist, aber im Privatleben, dass die Emanzipation ablegt, jetzt nicht unterwürfig ist, aber eben halt eine ganz normale Persönlichkeit.
0: Das war nun Jürgen über Jutta, aber wie sieht sich denn Jutta selber? Emanzipierte Frau oder wie?
1: Na, eigentlich so, wie er jetzt sagt, im Geschäftlichen schon. Na, aber privat mache ich da eigentlich, wenn Männer noch, wie man so schön sagt, Kavalier der alten Schule und so, dass man so ein bisschen verwöhnt wird und so, und dass ein Mann sich also kein Perlchen ausbricht. Wenn er morgens auch mal Kaffee kochen muss, was heißt muss oder Kaffee kocht, ne? Das finde ich also dann doch noch ganz schön. Also.
3: Und der Kavalier kocht nicht nur Kaffee, er macht sogar Gartenarbeit, zumindest vor der Kamera. Mit den Eltern der beiden und mit Jürgens jüngerem Bruder wird das Drum und Dran der Hochzeit besprochen. Jutta und Jürgen können sich eine große Feier leisten, anders als vor vielen Jahren ihre Eltern. Kein Wunder, denn damals war Krieg und die Zeit danach war auch schwer genug. Die Kinder aber sollten es besser haben. Jürgens Mutter gab nach der Geburt ihres ersten Kindes ihren Beruf als Krankenschwester auf. Sein Vater war mittlerer Angestellter bei einer Bundesbehörde. Juttas Mutter hatte früher einen kleinen Konfektionsbetrieb. Sie ist noch heute berufstätig. Sie und ihr Mann, ein Frührentner, haben eisern für das einzige Kind gespart.
2: Ich habe also hier im Terminbuch nachgesehen, welcher Termin am günstigsten wäre. Und ich habe also hier einen gefunden, der eigentlich allen genehm sein müsste. Und zwar ist das Samstag, der 17. Juni. Und zwar warum? Weil das ein Feiertag ist.
1: Tag der Deutschen Einheit, ne?
2: Tag der Deutschen Einheit, weil du hast mir mal gesagt, du wolltest viele Leute
1: einladen. Ja, Samstag ist sonst schlecht, wenn kein Feiertag ist. Kann ja keiner.
4: Ja, das ist klar.
2: Edith, was hältst du von dem Samstag?
5: Ja, ich finde den 17. Juni sehr gut, weil wir ja dann auch das Geschäft und auch...
2: ihr habt
1: ja, und jeder hat auch ein langes
5: Wochenende. Teil unserer Gäste werden dann auch frei, die wahrscheinlich in

0: goldene Fahne als Aufhänger zum Gold nehmen, dann weißes Schleierkraut dazwischen und als Blumen, von den Blumen müssen wir natürlich auch sprechen, dann nehmen wir weiße erblühte Gladiolen, eine gelbe Nelke, weil sie sehr gut hält und dann würde ich vielleicht noch auf Lilien oder irgendetwas in dieser Richtung zurückkommen und das Ganze dann eine Verbindung durch Grün geschaffen, frische Fahne, Frauenmantel, ich glaube, das wäre sehr für diesen festlichen Anlass geeignet.
1: Ja, müssen halt unbedingt Lilien sein.
0: Die Lilien können wir weglassen.
1: Weil Lilien sind also für mich Totenblumen.
0: Ja, eine gelbe Lilie wäre es nicht. Aber wir haben ja eben schon mal, oder am Samstag haben wir darüber gesprochen, dass weiß, gelb, dass das durch Gladiolen und durch gelbe Nelken ausgedrückt wird. Also wenn wir dabei bleiben wollen, in Ordnung. Dann würde ich vorschlagen, wir stellen das auf diese Ständer, die vergoldeten Betonsäulen, die ich hier aufstellen wollte, damit, wenn jemand vorbeistreift, dass er das nicht unbedingt umreißt.
1: Aber diese Säulen müssen so hingestellt werden, wenn zum Beispiel furchtbar heiß ist draußen, dass man die Möglichkeit hat, diese Fenstertüren noch zu öffnen.
0: Ja, die stehen einen halben Meter weg. Ja. Stehen und sind sehr stabil, kippen nicht um, machen sie sich gar nicht.
2: Der Blumenschmuck ist nur eine Sorge. Da muss sich noch jemand um die Hochzeitstorte kümmern, um das Menü, die Kutsche, von den 8 Rappen ganz zu schweigen.
1: Ja, jetzt hatten wir ja vorabend so noch ein Programm zu machen. Das erzählst du am besten, weil du mit Dieter schon mal darüber gesprochen hast, ne?
3: Ja, weil wir uns gedacht haben, der Tag ist sehr lange. Und wenn man nur isst und trinkt und es ist überhaupt kein Programm oder sowas da, dann ist es also wahrscheinlich für viele Leute schon um 10 Uhr
1: ja, das kennen wir langweilig. Ja, war ja sehr schön, das Essen war gut, aber ansonsten langweilig. Oder?
3: Dann wird nachher, fangen sie dann an mit blöden Spielchen, gell? Eier laufen und Sackhüpfen, gell? Also,
4: ja, und das ist bestimmt dann da auch ziemlich.
5: Habt ihr auch daran gedacht, in der Kirche, da spielt ja meistens so der Organist. Und ist da auch noch etwas anderes gedacht?
3: Du kannst in der Kirche einen Kirchenchor organisieren mit dem Solisten. Und abends sollen eben dann die Kapelle spielen. Dann wollen wir versuchen, ob wir jemanden finden, der die ganze Sache leitet, also ein Conferencier oder sowas. Und dann eben versuchen, ein oder zwei Stars oder einen zu bekommen, der irgendwas an dem Abend macht.
1: Ja, da
3: aber dann habe ich gar keine Ahnung, ob das geht, weil ich gar nicht weiß, was sowas kostet.
4: Ja, wenn das Wetter schön ist, die hat Kleinigkeiten.
3: Nee, das muss also alles so geregelt sein, dass das wie am Schnürchen läuft. Da muss einer da sein nachher, der die Fäden zieht.
2: Polterabend bei Juttas Eltern. Früher wurden am Vorabend der Hochzeit vor der Tür der Braut Töpfe aus Ton zerschlagen. Heute wird diese alte Sitte gelegentlich als Sperrmülltag missverstanden. Mit Kronenkorken und alten Blumentöpfen ist unser Brautpaar noch gut weggekommen. Auch das ist alter Brauch. Der Bräutigam muss den Besen schwingen. Jürgen kann das in aller Ruhe tun, denn ab jetzt führt ein Freund Regie.

0: Tags drauf dann die standesamtliche Trauung. Trauzeugen sind Jürgens Bruder und einer seiner Partner. Mit von der Partie natürlich die Eltern. Die Damen in langen Kleidern, die Herren in schwarz oder dunkelblau mit Nadelstreifen. Ein schönes Bild. Doch leider, die Regie hat versagt. Man hat vergessen, einen Fotografen zu bestellen. Zum Glück können Fernsehleute auch fotografieren.
1: Verehrtes Brautpaar, nach den Vorschriften des Ehegesetzes wird die Ehe dadurch geschlossen, dass beide Verlobte gleichzeitig vor dem Standesbeamten erscheinen und erklären, die Ehe miteinander eingehen zu wollen. Würden Sie bitte alle aufstehen? Ich frage Sie, Herr Hans-Jürgen Michael Kaspers, wollen Sie mit Fräulein Jutta Elfriede Mies die Ehe eingehen? So antworten Sie mit Ja.
2: Ja.
1: Ich frage Sie, Fräulein Jutta Elfriede Mies, wollen Sie mit Herrn Hans-Jürgen Michael Kaspers die Ehe eingehen? So antworten Sie mit Ja.
3: Ja.
1: Nachdem Sie beide meine Frage mit Ja beantwortet haben, sind Sie nunmehr Kraftgesetzes rechtmäßig verbundene Eheleute. Bitte nehmen Sie wieder Platz.
0: Nach dem Ja-Wort Tränen. Jutta Mies, nun Frau Kaspers, ist für einen Moment nicht mehr das burschikose, unbekümmerte Mädchen. Und die Rührung steckt an. Für das neugebackene Ehepaar Kaspers wird sich nicht viel ändern. Beide lebten ja schon vor der Heirat in Jürgens Junggesellenwohnung zusammen. Ihre Heiratsabsicht haben sie mit einem saloppen Text in die Lokalzeitung rücken lassen. Wir haben unsere Probefahrt beendet. Hat das Probefahren die Eltern eigentlich gestört?
4: Ganz zu Anfang schon, weil ich ja auch ihren Bekannten, also jetzt Jürgen, noch nicht so gut kannte. Da hatte ich wohl etwas Bedenken. Und nachher, als ich ihn des Öfteren mal gesehen und gesprochen hatte und auch ihre Äußerungen hörte, da hatte ich nichts mehr dagegen einzuwenden. Aber ganz zu Anfang, ja.
5: Ja, nun sind Sie die Mutter einer Tochter und da ist das manchmal etwas anders. Herr Kaspers, wie sehen Sie das denn?
6: Ja, ich habe ihm ja schon angeschnitten mal. Ich bin in dieser Hinsicht sehr tolerant. Und ich glaube, es ist besser, wenn die jungen Menschen, die mal zusammenkommen wollen, wenn die vorher mal zusammen leben, da lernen sie, sind es nicht immer Sonnentage, sondern sie lernen sich kennen schon vor der Ehe mit ihren Schwierigkeiten und so weiter, was sonst meistens immer erst nach der Ehe kommt.
0: Freitag, einen Tag vor der kirchlichen Trauung.
7: Wenn wir ja die frischen Blüten kriegen, dann haben wir ja praktisch doch schon genügend Auflockerung in den ganzen Haus.
8: Nicht zu sehr in die Augen, mein
0: Schon zum dritten Mal in dieser Woche steht für Mutter und Tochter der Friseur auf dem Programm. Einmal vor dem Polterabend, dann für das Standesamt, heute nun für den Höhepunkt. Die Stunde in der Kirche und das große Fest.
9: Das ist ja eigentlich ein etwas historischer Moment jetzt, könnte man sagen. Die letzte Frisur als Fräulein Mies. Wie fühlt
10: man
9: sich?
10: Ja, doch, ich weiß es nicht. Wie man sich immer beim Farben fühlt, brennt.
9: Aber die Frisur muss natürlich diesmal besonders schön werden.
10: Ja. Sonst kriegt der Ärger mit mir. Jetzt bin ich persönlich beleidigt.
7: Ja, wir haben ja alles vorbereitet.
10: Kann ja nichts mehr schief gehen, ne?
9: Frau Mies, morgen ist die Hochzeit und für Ihre Tochter gibt es eine Menge Aufregung, aber für die Mutter doch offenbar auch.
4: Ja, bestimmt nicht weniger als wie für die Braut.
9: Wie war das denn damals, als Sie selber heirateten? War das so viel Trubel auch wie heute?
4: Nein.
9: Wie haben Sie geheiratet?
4: In einem viel kleineren Rahmen. Es waren ja Nachkriegsjahre.
9: Wenn Sie jetzt die Hochzeit Ihrer Tochter vergleichen, die nun morgen beginnt, und Ihre Hochzeit damals, würden Sie lieber so heiraten, wie Ihre Tochter heute heiratet?
4: In jedem Falle. Ich habe sogar immer gesagt, wenn wir eine andere Zeit kriegen, werde ich mich immer bemühen, wenn ich selbst Kinder habe, den Hochzeitstag in einem schöneren Rahmen zu bringen, weil es diese Möglichkeiten damals einfach nicht gab.
9: Also man könnte sagen, Sie holen eigentlich Ihre Hochzeit
4: nach, ja.
9: Damals ein bisschen nach.
4: Ja, in jedem Falle. In jedem Falle.
11: Wie viel Uhr haben wir?
12: Die hohen Schuhe. Welche Schuhe hast du denn an?
11: Die sind aber flacher als die anderen. Gucken. Ja, aber
0: Samstagmorgen, 17. Ja. Juni. Tag der Deutschen Einheit. Für Jutta der Tag ihrer Hochzeit. Letzte Korrekturen an der Frisur. Blumen und Haarteil runden das Kunstwerk ab.

0: Also, nimm nicht den anderen Schuh.
1: Vor dem Elternhaus trifft die Kutsche ein. Pünktlich, aber nur 4 braune. Juttas 8 Rappen sind ein Wunsch geblieben. Die Braut steht in vollem Staat. Sie weiß, dass sie schön aussieht. Und doch ist sie ein wenig traurig. Am Morgen nämlich hatte es zu regnen begonnen. Und damit ist es mit der offenen Kutsche Essig. Wenn ein paar Regentropfen in den Brautkranz fallen, soll das ja eigentlich Glück bringen. Juttas Vater begleitet die Braut zur Kirche. Ihnen gegenüber die beiden Brautjungfern. Der Regen wird stärker. Die Stimmung der Braut ist ein wenig hektisch, fast schon gereizt. Man kann es ihr nicht verdenken. Die Kleider der Brautjungfern schleifen über das nasse Pflaster. Juttas Mutter hatte monatelang daran genäht, abends nach der Arbeit. Vor der Kirche wartet unterdessen Jürgen. Er bleibt wenigstens trocken und seine beiden Ehrenjungfern auch. Letzte Anweisungen der Regie, dann trifft die Kutsche ein. Das Fell der Pferde ist durch den Regen fast schwarz, wie bei echten Rappen.
2: Vielleicht doch ein bisschen länger.
1: Wie immer bei weißen Hochzeiten haben sich Zaungäste eingefunden. In der Kleinstadt fragt man sich, wer mag da wohl heiraten, wenn sogar das Fernsehen dabei ist.
3: Wir marschieren direkt voll in die Kirche und machen uns da drin okay? Jutta.
1: Da Jutta Katholikin ist und Jürgen Protestant, sollte es eigentlich eine ökumenische Trauung werden mit Pastoren beider Konfessionen. Aber Jutta wollte schließlich eine Brautmesse. Und das ist bei Protestanten nicht üblich. Jürgen hat es akzeptiert. Für die Zeremonie in der Kirche hat er eigens einen Chor und 2 Solisten aus Koblenz anreisen lassen. Niemals bisher wurde in dieser braven Kirche der alte Hit Oh Happy Day angestimmt. Aber auch das gehört zum besonderen Stil dieser Hochzeit. Weil bei dieser Trauung nun schon so vieles anders ist als sonst und weil der Gemeindepfarrer wegen des teuren Brimboriums kaum gefragt wurde, will er nicht auch noch das Fernsehen in seiner Kirche haben. Punktum.
4: Happy Day! Was ist passiert?
5: Ja, alles vorbei. Also, was heißt alles vorbei?
6: Ja, das Wetter war nicht schön.
7: Ja, das war
5: es.
6: Schlimm. Ich muss die Ringe umtauschen.
1: Den Nachmittag hatte man eigentlich im Freien feiern wollen. Aber bei Regen finden bekanntlich auch Hochzeiten im Saale statt. Eine Menge Gäste sind gekommen. Die Verwandten von der Mosel und die Geschäftsfreunde aus Krefeld, Köln und Düsseldorf. Alle sind ziemlich nass geworden. Und doch kommt Stimmung auf.
8: Ja, so hatten wir uns ja eigentlich auch
9: Frau Kaspers, alles Gute für die Zukunft.
8: Dankeschön.
9: Ich gratuliere Ihnen zu Ihrer Heizung.
1: Die Schar der Gäste ist gemischt. Ein wenig rheinische Schickeria, aber auch Juttas alter Großvater von der Mosel, der das alles gar nicht fassen kann.
6: Ja. Ich hab noch eine dazugekriegt, das war.
10: Ach so.
1: Man ist allgemein stark beeindruckt von dem, was diese Hochzeit zu bieten hat. Aber es soll noch besser kommen. Jutta, die regennasse Braut und ihr etwas trockenerer Mann haben sich längst wieder gefangen. Naja, der Regen, aber sonst war doch alles vom Besten. Hier im Saal kann nun wirklich nichts mehr schiefgehen. Hier sorgen nun gleich mehrere dafür, dass die Fäden richtig gezogen werden. Das Fest beginnt.

Tine, die Spanferkel, ein Tusch. Verglichen mit allem sonstigen Beiwerk dieser Hochzeit hält sich das Festessen in bürgerlichem

0: Und was Schönes kostet im Allgemeinen auch Geld? Wie viel hat denn Ihre Hochzeit gekostet? Was schätzen Sie?
1: Ja, ich glaube, darüber brauchen wir nicht zu reden.
2: Ja, würde ich auch sagen.
1: Das geht an sich keinen was an. Im Ort fangen sie schon an, Spekulationen anzustellen, wie teuer die Hochzeit war, habe ich heute gehört. Und das geht also echt keinen was an. Und ehrlich gesagt, ich weiß es also auch nicht.
0: Mal was ganz anderes. Was erhoffen Sie sich denn eigentlich? Was sind Ihre Wünsche und Erwartungen?
1: Auch an sich, dass es immer noch schön weiter bergauf geht. Ja, wir sind also noch lange nicht oben. Wir alles erst angefangen. Wir sind also noch zu jung, um zu sagen, wir haben die Rente durch. Entschuldigung, mal gerade, nehmen wir die mit?
2: Ja, aber den Tennisköpfe.
1: Okay. Also, wie gesagt, muss halt eben noch weitergehen. Weil wenn wir jetzt zurück sind von Flitterwochen, dann muss ich direkt ins Ausland fliegen für eine Woche geschäftlich. Und dann geht es voll weiter bis zum Jahresende, wo unser Hauptgeschäft ja ist, oder unsere Hauptgeschäftszeit, wo wir das meiste Geld verdienen bzw. die meisten Umsätze machen. Ja.
0: Das ist aber natürlich nur eine Seite des Lebens, das ist also die wirtschaftliche Seite. Was, da gibt es doch noch andere Wünsche und Hoffnungen und Erwartungen, die Sie haben.
2: Dass sich jetzt nicht mit dem Tag, wo wir verheiratet sind, alles ändert, sondern so weitergeht wie bisher war.
1: War ja schön, die anderthalb Jahre vor der Hochzeit.
2: Ja.
0: Das heißt also Stichwort Liebe.
1: Ja, wir lieben uns und wir haben aus dem Grunde geheiratet und wir hoffen, dass es also in der Richtung auch positiv weitergeht. Ja? Und ich glaube, wir haben uns ein gesundes Verhältnis oder einen gesunden Abstand im gegenseitigen Alter. Ich bin 30, Jutta ist 21 und ist besser, meiner Meinung nach, so, als wenn wir also viel früher geheiratet hätten oder jünger geheiratet hätten. So sieht man die Sache doch schon, trotz Liebe und allem, Ehen werden im Himmel geschlossen, aber auf der Erde gelebt. Aber wir sehen trotz allem die ganze Sache sehr realistisch an.
0: Als junges Hochzeitspaar hat man doch vielleicht auch eine Geschichte, die man sich überlegt. Wie ist es mit Kindern? Wollen Sie Kinder haben, Jutta?
2: Ja, schon einmal. Aber jetzt noch nicht.
0: Haben Sie sich darüber konkret Gedanken gemacht?
1: Nicht zu spät. Irgendwann in den nächsten zwei, drei Jahren.
2: Ich muss erst mal sehen, ich habe in Krefeld noch nicht sehr lange mein Geschäft und dürfte sehr wahrscheinlich auch nicht der Einzige bleiben, was ich aufgemacht habe. Dass ich das mal alles am Rollen habe, denn wenn ich jetzt ein Kind oder Kinder kriegen würde, das arme Kind, ich hätte nämlich überhaupt keine Zeit dazu.
0: Ja, aber je mehr Geschäfte Sie aufmachen, umso weniger Zeit werden Sie für die Kinder haben. Oder soll
2: Nein,
0: das heißen, pro Geschäft ein Kind?
1: Ja, darüber sind wir uns noch nicht so
2: ganz im Einigen. Nicht pro Geschäft ein Kind, aber je mehr Geschäfte man hat, desto weniger auch. Wann bedeutet es, weil nachher alles so seinen Ablauf hat? Und ich freue mich da nicht nur, um alles so zu kümmern, als jetzt wie mit dem einen Laden, weil ich da so gucken muss, dass ich nicht zu hoch
1: auf
2: mein Personal komme und so. Ja.
1: Gut.
2: Die kann ich hier noch in die Ecke stecken.
0: Wirtschaftlich sind Sie beide ja voneinander unabhängig.
2: Ja, Gott sei Dank.
1: Danke für das Kompliment. So schlecht geht es mir ja auch nicht.
2: Hat damit nichts zu tun. Ich würde auch nie einen Mann heiraten, von dem ich mich so Anführungszeichen aushalten lassen müsste.
0: Also war es keine Vernunftehe, die Sie geschlossen haben?
2: Nein. Hätte ich auch nie eine geschlossen. Ganz egal mit wem.
1: Wieso war das nicht vernünftig, dass wir geheiratet haben?
2: Ja, aber nicht so, wie man normalerweise...
1: Ach so, nicht aus materiellen Gründen. Nee. In der Steuererklärung wird sich nichts ändern. Jeder macht weiterhin seine eigene.
0: Wer wird denn bei Ihnen später das Sagen haben?
2: 50-50.
0: Kann man das so einfach sagen?
1: Ist er sicher?
2: Ganz sicher.
1: 51% brauche ich.
2: Nein.
1: Mit 51% habe ich das Stimmrecht.
2: Nein.
0: Also den Eindruck haben wir schon von Ihnen, dass Sie ungeheuer vernünftig sind. Aber dann haben Sie offensichtlich doch auch Ihre Ehe ein bisschen geplant. Sie wollen doch Ihre Ehe auch ein bisschen regeln. Wie genau haben Sie sich darüber Gedanken gemacht? Ich meine jetzt wirtschaftlich und durch Vertrag.
1: Haben wir vor zu machen, sind wir im Moment aus Zeitgründen nicht zu kommen, werden wir aber direkt nachholen, wenn wir also in Flitterwochen zurück sind. Da wird ein Ehevertrag gemacht, dass also alles vernünftig abgesichert ist.
0: Eine kurze, letzte, ehrliche Antwort auf eine kurze Frage. Warum haben Sie beide sich von uns filmen lassen?
2: Hat Spaß gemacht.
1: Das wollte ich auch sagen. Hat Spaß gemacht, war mal was anderes. kriegt man nicht jeden Tag Geburtstag.

0: Gewisse Neugierde spielte auch mit. Am Anfang, muss ich sagen, war ich also sehr aufgeregt, weil ich nicht wusste, was wollen die von mir, was werden die für Fragen stellen. Aber jetzt ohne Schmus zu sagen, ich habe also das Ganze also köstlich gefunden und ihr wart alle nett.
1: Und Jutta, die noch mehr Arbeit mit uns hatte, wie war das?
2: Ich kann eigentlich nur das Gleiche sagen wie ihr auch. War sehr schön, war mal was ganz anderes und ich habe mir da also viel, viel schlimmer vorgestellt, als es in Wirklichkeit war.
0: Es sind auch Menschen.
2: Ich dachte, ich habe also richtig Arbeit.
3: Vielen Dank. Uns hat's auch Spaß gemacht.
0: Frau Ruck, Klappe zu.
3: Nach dieser Szene packte auch das Fernsehteam die Koffer. Wir hatten sie im Kasten, unsere Hochzeit am Rhein. In vielem wirkt sie wie eine illustrierten Hochzeit. Wir sind sicher, dass viele junge Leute auch gern so heiraten würden, wenn sie es sich leisten könnten. Jutta und Jürgen haben sich eine Hochzeit gegönnt, die aus dem Rahmen fällt. Mag sein, dass dabei das Bedürfnis nach Show eine gewisse Rolle spielte. Es wird bestimmt Leute geben, denen gerade darum diese Hochzeit gegen den Strich geht. Jutta und Jürgen wird das alles nicht kratzen. Sie sind auf dem Wege nach Irland zum Golfen.

0: Constanze von Schilling hat im selben Jahr, also 1978, auch einen Film über eine Hochzeit gedreht. Auf der Schwäbischen Alb, wo es bodenständig zugeht. Die Braut arbeitet in einer Wurstfabrik, der Bräutigam ist Landwirt. Gesprochen wird Mundart und bei der Hochzeitsfeier gibt es keine extra Würste. Alles ist so, wie man es dort auf der kargen Alb kennt. Auch die Auffassung davon, wie man eine gute Ehe führt, ist sehr traditionell. Nur die junge Braut denkt moderner und bringt schon etwas andere Vorstellungen mit.
1: Die Günther Argument bittet das Brautpaar zum Brautpaar. Auf geht's! Komm.

Er heißt Hans Wörz, ist 32 Jahre alt und stammt aus Zeiningen auf der Schwäbischen Alb. Sie heißt Ruth Wörz, geborene Schmidt, ist 22 Jahre alt und stammt aus Kippenheim im Badischen.

meinem Beruf. Ich bin Metzgereifachverkäuferin. Das Büro, das war mir zu langweilig. Und dann mit Fleisch und so habe ich schon immer gerne gemacht. Und dann habe ich mich entschlossen, in der Metzgerei zu gehen. Im ersten Lehrjahr habe ich 140 Mark gekriegt. Das ist also, und das Lebensmittel ist das.

0: In dem Sinn, wenn ich jetzt abhaue, ist alles umsonst gewesen.
1: Setze, komm, Bur, hopp!
2: Er meint halt, er kann Landwirtschaften in die Elonen im Stichland, das ist halt das, was er hat.
3: Am Weg, na, Wigger!
1: Fahr uns wieder! Schön! Gut! Das war das links, der nächste.
2: Alles, was recht ist. Bei uns drunter hat es 30, 35 Grad im Sommer, das ist das keine Seltenheit. Und der Hobe ist immer windig und immer geht die Luft und so warm wird es der Hobe nicht.
0: Also ich sage das, Ruth. Du kannst den Hobe im Pelzmantel tragen im Winter, das kannst du im Badischen nicht, weil es nicht kalt ist.

0: Ich habe 6 Hektar Landwirtschaft und das ist zu wenig zum Leben. Also das bringt es nicht. Zu den heutigen Ansprüchen, was man heute stellt, da muss man ins Geschäft kommen. Bei uns hat es Landwirt mit 15 und 20 Hektar, auch die gehen noch ins Geschäft. Ich fahre jetzt schon 5 Jahre, komme schon 5 Jahre jeden Tag zu den Kunden nach. Doch, es lohnt sich doch das, dass du viel verkaufst und dann verdienst du halt gut. Es ist unheimlicher Stress, aber was will man halt schon machen in der arbeitslosen Zeit. Ne? Und an für sich bin ich froh, dass ich das Geschäft überhaupt habe. Also ich arbeite so 8 Stunden oder 8,5 täglich, zack, zack, und dann bin ich fertig und habe meinen Pulver auf der Hand. Ne?
1: Hey, alles heil, Hans, ja?
0: Hä?
1: Alles heil.
0: Kurve. Nichts Unfall, gar nichts.
1: Gut.
0: Einmal frei. Und 40 Schnitte.
1: Ja. Hans, der 40.
0: Der
1: 30 Grad am Kaffee.
0: Aha.
1: 10 Ami.
0: Ami, ja. Und Sache und 10 Apfelschoten.
1: Ja.
0: Ja, Sandrich Multi.
1: Sandrich Multi.
0: Gut. Also morgens, wenn ich gerade wegfahre vom Betrieb, dann denke ich mal, Brot. Also ich denke jetzt, das macht sie die erste Atemzüge, also wach, wenn sie wach ist. Und wie wird sie wohl Clown sein, der Leu, und wie ist halt der Leu, gell? Sie ist halt schon ein wenig scheiße, wenn man in der Morgen schon früh abhaut und die Frau muss Leu aufstehen und einen Kaffee trinken, aber. Und das ist halt Schicksal von uns, ne? Die Frau tut oft, was hast du heute Tagesablauf, was hast du nachdenkt über mich oder über was, über die Zukunft. Und dann besprechen wir es halt abends. Die Zukunft sehe ich gut voraus. Und ich habe festgestellt, dass die Ruth so in meinem Lilwo 10 Jahre älter ist. Und sie hat mir auch gesagt, dass ich kein gleichaltriger Mann wollte. Sie denkt, dass ich hier treu bleibe. Und da hat sie auch recht. Ich möchte auch kein Verlangen nach einer anderen Frau oder sonst was. Wir haben Wunschträume, dass wir, wenn wir oben in Zeiningen wohnen, dass wir 2 Pferde also halten für uns 2. Und zwar mindestens eine Zuchtstute und dass wir selber züchten.

0: So, haben Sie das Anmeldeformular dabei?
1: Ja.
0: Auch alles ausgefüllt?
1: Ja. Bitte.
0: Ah ja. Mhm. Hans Christian, da haben wir schon. Vom Pfarrer Langbein getauft wurde am 1. Juni. 1.6.1946. Dann bei Ihnen, ja, da fällt aus, der Aufdatum.
2: 13.05.56.
0: 13.05.
2: Ja.
0: 1956 in Kippenheim. Wo ist das bitte?
2: Das ist in der Nähe von Freiburg.
0: Freiburg?
2: Mhm.
0: Ist aber weit weg.
2: Das ist in Baden.
0: Ja, das weiß ich.
2: Wissen Sie das?
0: Ah, da steht es ja, Ortenaukreis. Ja, freilich.

0: Sagen Sie, wie Sie sind auch kennengelernt, das sind ja über der Schwarzwald weg.
1: Sollen wir das sagen?
2: Warum nicht?
0: Ach bitte, dein schön,
1: dass wir haben uns kennengelernt in Tübingen.
0: In Tübingen?
1: Ja.
0: Aber im Studium.
1: Wo im?
0: In dem Studium.
1: Nein, im Supermarkt.
0: Im Supermarkt?
1: Ja. Ja. Und zwar, ich habe der Brot nachgeliefert und sie stand hinter der Wursthäge.
0: Ja.
1: Und da habe ich sie entdeckt.
0: Mhm. Und gleich
1: die. Und dann habe ich gemeldet, du musst her.
0: Aha. Und die hat mit, oder?
2: Ja, nicht so richtig. Ich habe es dreimal überlegt.
1: Es hat wohl eingeklappt.
0: Ach so, wieder
1: ums
0: so, so ein langer Ding, der daherkommt. Ja. Ja.
2: Schon wegen andere Rast.
0: Ja.
2: Ja, ja.
1: Ja.
0: Die Elbe wachsen rauf auf, gell, auf 800
2: ja, ja.
0: Meter. Ja.
1: Rau, aber herzlich, gell?
2: Ah, herzlich. Manchmal.
0: Immerhin, gell? Manchmal, ja, nicht? Ja. Sie gewöhnt sich voll ins Dran, nicht?
1: Das hätte ich auch sagen.
0: Ja, aber jetzt machen wir mal weiter, ob wir alles von sind. Ja, ihre beide Denksprüche. Also Jesaja 41, Vers 10b. Ich stärke dich, ich helfe dir auch, ich halte dich durch die rechte Hand meiner Gerechtigkeit. Ja. Stimmt das?
2: Mhm.
0: Ich stärke dich, ich helfe dir. Das passt schon mal gut. Jetzt machen wir es ja wie im anderen. Philipper 4, 13, das Helfer und so. Das ist ja am Beginn einer Ehe nicht schlecht. So, jetzt Philipp 4, 13. Ich vermag alles durch den, der mich mächtig macht, Christus. Das ist klasse. In meinem Fall stärker, jetzt da mächtig machen, das gehört, das ist ja inhaltlich fast das Gleiche. Aber das passt.
1: Das passt.
0: Das können wir reinrichten. Tja, jetzt sollten wir uns natürlich noch etwas sehr Entscheidendes uns auch überlegen. Warum machen wir das Ganze? Nicht rein äußerlich, der hat ja Standesamt reichen. Warum auch kirchliche Trauung?
1: Ich habe die Ansicht, wenn man Kinder hat später, die will man auch zum christlichen Glauben erziehen, weil ohne Glauben geht es voll runter. So haben wir es erklärt in der Kirche. Nicht? Und ich habe die Meinung auch.
0: Mhm.
1: Und dass die ganze Sache auch von Gott besiegelt ist. So, nicht?
0: Ah ja, das ist nur ein zweiter Gedanke. Das ist eigentlich noch um einiges mehr als nur, dass eins nach dem anderen wegläuft.
1: Ja.
0: Dass man also, wie haben Sie gesagt, vor Gott besiegelt.
1: Ja.
0: Dass man die Ehe vor Gott sozusagen
1: nochmal also, dass man Gott schon braucht und verspricht.
0: Dass man ihn um seinen Segen bietet, ja. Kann man so vielleicht auch sagen. Ah ja. Mhm. Doch, das ist also sicher.
1: Soll ja nicht bloß nach außen hin, sondern auch, soll ja tatsächlich auch innerlich haben, nicht? Und die Bindung weiter.
0: Mhm. Doch, das kann man sicher so sagen. Ja. Nochmal, gell, man könnte es andersrum fragen. Was würde fehlen, wenn man es nicht machen würde?
1: Ha, fehlen an für sich, nach außen hin wird nichts fehlen. Aber in sich selber fehlt was.
0: Ja, du meinst, für sich selber, was würde ihnen selber fehlen?
1: Irgendwie, dass man nicht, dass die Ehe nicht vollkommen ist.
0: Ja.
1: In dem Sinn, sie auch auf Kinder bezogen und für uns beide auch. Mhm.
0: Sie hätte den Eindruck, es wäre unvollkommen.
1: Ja.
2: Mhm. Mhm. Wenn unsere Eltern nicht getauft wären oder getraut wären, wir auch nicht. Jetzt daherkommen hätte kirchliche Trauung.
0: Mhm. Also diese ganze Ahnengalerie, nicht?
2: Ja.
1: Das ist nicht bloß Tradition, das ist wirklich der Glaube, gell?
0: Ah ja, aber Tradition hat auch manchmal sein Gutes, nicht? Ihr Gutes. Ja, das ist richtig.
1: Ja,
0: aber persönliche Entscheidung.
1: Wenn es nur Tradition wäre, würde ich es nicht machen.
0: Ah ja, wie meinen Sie das?
1: Ich muss nicht machen, was andere machen.
0: Das möchte ich mir wünschen, dass es also nicht bloß vordergründig jetzt zur Kenntnis nehmt.
1: Ja, ich hoffe, dass das Leben lang hält.
0: Ja.
3: Ja.
2: Ja.
1: Ja, bis jetzt sind wir ja noch gar nicht zusammen im Urlaub gewesen. Weil wir fahren halt so verlängertes Wochenende oder so zu den Schwiegereltern. Also zu gut ihre Eltern und Geschwister, weil sie sich da ganz wohl fühlen, weil es eben die Heimat ist. Und was ich ganz gut verstehen kann. Gell? Manchmal hat sie schon ganz schlimm Heimweh. Und das muss man halt überbringen mit Tröster und irgendwie bringe ich das schon fertig. Also Rot, ist einfach das Wetter anders wie bei uns da oben.
0: Was?
1: Da ist das Wetter einfach besser wie bei uns. Oh. Da unten. Was? Hä? Was?
2: Ah, doch.
1: Doch, da ist milder, milder oben, da muss keiner, das ist jetzt.
2: Da ist ein Radweg so hoch wie da auf der Matte.
1: Was ist jetzt das für ein Sommer?
0: Das sind alles Ruländer.
1: Ja? Ja, da hätte es jetzt einen halben Stock. Also die vergessen zum Schneiden.
2: Das geht noch schon immer länger wie innen.
4: 2, 4, 6, 8,
3: 10, 12, 14.
4: Und droht nach Heim wäre, sind wir also mal nach Lorenstedt, mal Schaufenster angeschaut, so wird da mal eine Pizza gegessen. Man hätte halt schon mehr Möglichkeiten gehabt, wo sie da war, nicht? Das fällt jetzt halt alles weg, nicht, wenn sie nicht da ist.
1: Kommt einer!
4: Sie hat am Anfang arg heimweh gehabt, auch wir haben sie vermisst. Ich habe auch gefunden, dass sie sich zum Vorteil entwickelt hat. Nicht? Und ich nehme halt an, durch ihre Bräutigam, dass das...
1: Was ist, Bulle?
5: Sonst kann man keine Witze mehr.
1: Kleiner Schwager, was ist, hä? Kleiner Schwager. Gut, das bist das letzte Mal da unten vor der Hochzeit. 3 Jahre und heute in 2 Wochen ist Hochzeit. Ist euch nicht schlimm? Nur ein paar Jahre verheiratet.
5: Manche haben halt nichts mehr zu lachen, ne?
3: Ich mache jetzt 12 Jahre das Lokal. Und ich würde sofort Gaststätte abgeben und voll aber Weinbau machen. Ne?
4: Ohne die Kinder ihre Hilfe im Moment war das fast unmöglich. Wenn wir viel Betrieb haben oder so, wenn irgendeine Festlichkeit ist, bis jetzt ist Strud immer noch gekommen, nicht? Und wenn sie mal verheiratet sind, wird es halt, werden wir uns irgendwer suchen, nicht? Das zum Bedienen hauptsächlich.

Ja, ja.

0: schon Reitsfahrer?
1: Also, dass mein Wunschtraum in Erfüllung gegangen ist, dass ich reite, hab dürfen lernen, das ist eigentlich mal ein großes Erlebnis. Das hätte ich mir nie geträumt, dass ich das mal kann lernen.
2: Schön. So. Jaro, das ist unser einziges Hobby, was wir haben, gell? Mhm. Und schönste, gell? Schönste.
0: Na ja.
2: Wie der Hochzeit. Ja, da müssen wir halt viel richten und sorgen und schaffen und tun. Das ist klar, aber schön ist gut.
0: Klar, aber bis alles klappt. Bis alles klappt.
2: Das ist der schönste Tag im Leben. Betreue bis ans Ende. Oh, ja.
3: Darf ich
2: gleich einschicken? Ja. Ja. So war das früher. Als ich aufgewachsen bin da im Haus, da bin ich von der Schule. Also die Mutter hat mich aus der Schule rausgeholt, im 10. Und dann hat der Lehrer gesagt, ja, der darf nicht gehen. Dann hat die Mutter gesagt, es geht mich gar nichts an. Es ist gut Wetter, es wird heim gemacht. Und jetzt gehst du raus. Und ich habe mich gefreut natürlich. Und die Mutter hat gesagt, auf, raus, jetzt gehen wir. Und dann sind wir ab damit.
3: Was ist
2: zwei Pferde.
3: Und was noch im Stall?
2: Da haben wir Kühe noch gehabt.
3: Ein Fahrer?
2: Sechs Kühe und sechs oder sieben Jungvieh. Zwölf Stickel haben wir. 12, 13 Stickel. Das ist heute gegangen früher, nicht?
3: Ja, das ist
2: auch
3: schon lange.
2: Ja.
3: Ja, morgens um 5 Uhr. Auf, los, jede Minute ausnutzen müssen. Der ganze Tag gut. Gell? Der Vater ist gegangen, dann ist an mir alles gehangen. Dann haben die Leute einmal gesagt, Sommer, da giltst du. Ah, habe ich immer gesagt, ich kann warten, bis mein Mann abends vom Geschäft kommt. Dann ist Katz der Baum auf.
2: Das war ein Zirkus.
3: Und so ist früher gegangen, gell? Da ist jetzt gut. Da schafft man jetzt leicht.
4: Das ist klar, heutzutage haben die Kinder nicht mehr aus der Schule holen.
3: Das, nein, das geht nicht mehr. Und ich habe mich jetzt schon gefreut. Wenn mein Hans um 12 Uhr gekommen ist, habe ich gesagt, Hans, komm, den essen. Und dann haben wir aufgeschirrt, das hat er da. Da haben wir uns mäßig gefreut, wenn er das da hat. Und dann sind wir abgefahren miteinander. Und dann hat er mich auch noch in den Galopp gesetzt. Wenn wir gefahren sind auf der Straße, dann ist er vorne gesetzt, auf dem Jächle. Und ich hinter dran. Dann hat er einmal geschrien, hey. Und dann haben wir Angst gehabt. Fahren so schnell, dass ich durchgegangen. Ha, hat er gesagt, du brauchst keine Angst haben. Dann habe ich einen guten Fuhrmann gehabt.
5: Ja,
3: dann
5: haben wir
3: so gegangen.
2: Ja, du sagst halt auch so, mein Vater rumtrieb und so treib ich auch rum.
5: Hey, ich gehe aber du schon mal gesagt.
3: Ja, du auch.
4: Wir sind schon aber alle wegen.
2: Ja, ein bisschen aufgeregt.
4: Ja.
2: Ja, und Badenzer sind ruhiger, hä? Bei ich tun das natürlich anders im gelobten Land.
4: Ja.
2: Das ist besser.
4: Ja, auf jeden Fall.
2: Wir sind die Ruhe selbst, oder?
4: Ja.
3: Wir sind auch kein Fiesler.
4: Behaupt das Gegenteil. Hast du den Schwiegermutter schon mal aufgeregt gesehen?
2: Nein.
4: Also, was ist?
2: Du nicht, ey?
4: Ah ja, schon öfters. Das ist öfters nach.
2: Aber dein Vater hat ihn schon aufgeregt.
3: Die bringen uns aber
4: ein. Ja, das sind halt Männer, wa?
2: Dein Vater, der springt aber auch im Regen rum, wenn es klemmt. Und er bringt aber alles auf den Trab. Gell?
5: Ja, jeder Mensch hat Fehler. Was?
4: Männer sind immer anders als Frauen.
2: Gott sei Dank.
4: Gott sei Dank.
2: Ja.
4: Das ist ja Wahnsinn.
2: Und da ist es so, wenn wir da wohnen, später, dann kannst du mit Vater und Mutter pflegen und dann brauchen wir jedes Altersheim.
3: Das hoffen wir wieder.
2: Was hoffen wir denn?
3: Dass wir lang krank werden.
2: Wir hoffen halt, dass er lang lebt. Da muss ich lang hinten noch. Und dass der Vater noch lang Geld putzen kann.
4: Das könnte auch noch lang was.
2: Ja. Und nächstes Jahr ziehen wir sowieso auf, mit dem Umbauen. Und die Wohnung uns herrichtet, wie es unser Geschmack ist.

0: Das kannst du jetzt gut sagen.
1: Wieso habe ich jetzt gut sagen? Wieso?
0: Als du mich hinschaut, du hast mich ja vorher angekannt. Du hättest ja nicht gewusst, dass du bei einer kriegst.
1: Ja, ich habe das gleich am ersten Mal gesehen, dass du für mich die Richtige bist.
0: Ich mag seine Kameradschaft und dass er willig ist. So, wenn es mal Schwierigkeiten gibt oder ich habe viel Heimweh, dass er das insieht. Und so, er ist nett, man kann mit ihm auskommen und so. Also bis jetzt kann ich mich noch nicht beklagen.
2: Ist der von der Größe her richtig?
0: Ich glaube, ein bisschen breiter so gesehen, gell?
2: Ein bisschen weiter.
0: Ach, er sitzt jetzt so satt. Und in der Länge ist auch richtig, gell?
3: Ja, ja.
2: Ja, wenn sie laufen, also sie treten nicht auf das
3: Auto. Ja, ja, ja. So, ja, schnell.
2: Gut. Es ging schnell. Ja. Wollte sie noch Handschuhe dazu?
0: Ja.
2: Handschuhe?
0: Ja.
2: Lang, kurz.
0: Oder lang,
2: kurz.
0: Ja, ja.
2: Heiratet sie hier in
3: Lach? Nein, in Zeiningen.
2: Wo ist das?
3: Schwabenland.
2: Im Schwabenland.
0: Acht Rinderzungen. Und wie viel Rinderbrote? Wir rechnen noch pro Person, wie viel Fleisch?
3: Ja, da bringen wir das so. Vielleicht 30 Pfund Rindfleisch und 30 Pfund. Und 30 Pfund.
0: Kalbsbrust.
3: Kalbsbrust.
1: Stille Kalbsbrust.
3: Ja.
4: Da können ja, Salat dazu.
0: Machen wir mittags Gemüseplatte.
4: Und Salat sowieso.
0: Ja, Krähenkopfsalat.
4: Mischter Salat und Kartoffelsalat.
1: Das wird so viel Krimskrams Bullshit, da weiß ich. Aber es hat Saft.
0: Aber Kartoffelsalat werden wir machen.
4: Machen wir sowieso.
1: Das ist klar. Kartoffelsalat.
0: Und Bonfrit.
4: Und Bonfrit.
0: Und Spätzle.
4: Und Spätzle.
0: Ja,
1: ja. Also.
0: Ja, machen wir so.
4: Und Kaffee. Kuchen zum Kaffee eine Sahne. Oder keine.
0: Nein, wir haben 40 Torte. Nein, das machen wir nicht alles.
1: Das ist gut.
0: Nur, dass noch heiß sind, noch Speisen noch. Nein, das machen wir nicht.
5: Schön, dass wir die Nummer von Don Williams von Broken Hearts übernehmen.
1: Wir müssen ein bisschen vorüben, dass wir viel ist ein bisschen vertrauen vor der Hochzeit, dass wir ein bisschen dann sicher über die Hochzeit.
5: Vielen herzlichen Dank. Ja, noch was Flottes für Sie hier dazu. Danke schön. Und die nächste Nummer. Ein Wunsch auch rechtzeitig hier wundervoll Rock'n'Roll hier.
0: Ich mach nicht mehr übel, ich kann's.
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6: Elf Uhr,
0: ja.
6: Evangelische Kirche,
0: ja.
6: Evangelische
0: eine
6: Kirche in Zeiningen,
0: ja.
6: Trauung 11 Uhr.
0: Ja.
6: Ja. Und dann den Brautstrauß, haben Sie schon eine bestimmte Vorstellung von Ihrem Strauß?
1: Ja, normal ist es so, dass der Brautjungen den Brautstrauß raussucht und Braut nicht dabei ist. Und somit sollen die Braut abtreten.
0: Damit also ich will nur eins, kein so kleiner Strauß. Ich will einen schönen großer.
6: Ja.
0: Wenn nämlich erst so groß ist und dann so ein kleiner Strauß, das sieht irgendwie ein komisch aus, finde ich.
6: Komisch aus.
0: Ich muss jetzt gehen.
1: Bitte.
0: Also groß muss er sich.
1: Ja, ja. Den kannst du kaum tragen, so groß wie der.
6: Das wäre jetzt hier ein formaler Strauß. Also ein formaler Strauß ist länglich gebunden.
0: Mit so Krabben und so.
6: Ja,
0: das ja. So arm, ja.
1: Jawohl, alles gut.
0: Das geht's nicht. Doch, ich weiß nicht, was Sie fragen.
7: Okay. 10. Juni, der Tag der Hochzeit. Kurz vor 11. Eben sind die Eltern der Braut und alle Verwandten aus dem Badischen nach langer Busfahrt angekommen. Gerade zeitig genug, um vor der Trauung die Familie Wörth zu begrüßen. Bis auf die Braut

Eltern sind die meisten einander noch fremd. So eine Hochzeit mit 130 Gästen hat es in Zeiningen seit 10 Jahren nicht mehr gegeben. Die Brautleute, beide mit ihren Familien eng verbunden, haben die Hochzeit zum Anlass genommen, ihre weit verzweigten Sippen zu diesem schönsten Tag in ihrem Leben einzuladen. Und dennoch, eine dörfliche Hochzeit wie in früheren Zeiten, als jeder jeden kannte und jeder geladen war, ist es nicht. Dies wird auch nicht erwartet. Zu sehr haben sich auch auf dem Lande die Zeiten geändert.

0: Gott gibt Bestand und Sicherheit. Er stärkt und hilft uns alle Zeit. Auf ihn zu gründen eine Ehe. Wir wünschen, dass es heute geschehe. Das öffnet Tore, Pfade, Wege und führt stets über gute Stege. Christus erlaubt, nun auszuschreiten, hinein in schöne Ehezeiten. Er selbst will Kraft dazu verschenken. Wer könnte sich etwas Schöneres denken? Amen. Die Gemeinde wird gebeten, sich zu erheben. Gott schuf den Menschen sich zum Bilde Gottes schuf er ihn. Er sprach, es ist nicht gut, dass der Mensch allein sei. Ich will ihm eine Gehilfin machen, die um ihn sei. Und er schuf sie als Mann und Frau und segnete sie. Herr, hilf, o Herr, lass alles wohl gelingen. Amen. So frage ich dich, Hans Christian Wörz, willst du mit Ruth Wilhelmine geborene Schmidt als deiner Ehefrau nach Gottes Gebot und Verheißung leben, sie als Gottes Gabe ehren und lieben und in Freude und Leid ihr treu bleiben, bis der Tod euch scheidet, so antworte, ja und Gott helfe mir.
1: Ja und Gott helfe mir.
0: Hierauf frage ich dich, Ruth Wilhelmine geborene Schmidt, willst du mit Hans Christian Wörz als deinem Ehemann nach Gottes Gebot und Verheißung leben, ihn als Gottes Gabe ehren und lieben und in Freude und Leid ihm treu bleiben, bis der Tod euch scheidet, so antworte, ja und Gott helfe mir.
2: Ja und Gott helfe mir.
0: Der allmächtige und barmherzige Gott segne euch und bewahre euch vor allem Bösen. Er geleite euch mit seinem Wort und erhalte euch und die Euren bei seiner Gemeinde. Er schenke euch ein gehorsames und getrostes Herz und helfe euch bis zum ewigen Leben. Amen.

0: an, was Nettes, Dämmchen. Freundlich lächeln, jawohl, schau, Augen auf.
1: Ja, schön.
0: An was Nettes denken, jawohl, gerade so bleiben. Prima. Moment. Gut. Geben Sie mal einen Kuss, bitte.
1: Ja, danke schön. Ja, sehr schön.
0: Trauen Sie sich zu, Ihre Frau mal auf den Arm zu nehmen. Ganz,
2: ja.
0: Ganz oft, Sie haben doch
2: gehabt.
0: Ja,
2: ich mag ganz schön.
0: Und dann einfach mal beide in die Hocke gehen. Ja, schön. Schön, das muss aber ganz lustig aussehen. Und Sie müssen hier strahlen, bitte.
2: Entschuldigung.
0: Gut. Bleiben wir bitte so. Ja, drehen Sie den Kopf mal darüber. Ihr Mann geht noch eine Idee zur Seite. Ja, gut. Freundlich, jawohl, lächeln. Gut. Bleiben Sie bitte so. Würden Sie die Oberkörper etwas näher zusammennehmen? Ja, gut. Dankeschön.
3: Ja, kann
4: man
3: nicht so
4: nähen.
2: Danke. Hans, warte. Ah, hier sind zwei.
5: Der größte Wunsch ist an für sich, dass wir jährlich 14 Tage Urlaub machen. Und dann abends so nach der Arbeit ausreiten. Und wenn es halt die Zeit zulässt, auch von der Landwirtschaft her. Wenn die Feldarbeit so weit fertig ist, dass wir noch ein bisschen ausreiten. Und glücklich zusammenleben. Das ist eigentlich der ganze Sinn der Sache. Große Schlösser bauen und so, das planen wir gar nicht ein.

0: Denn meine Meistern hörte ich sagen, als ihr vorüberging zu zweit, da haben zwei ihr Herz verloren, das hat mir nun mal schrecklich leid. So nette Leute ohne Herzen, wie kann man die verlieren? Nur, ich suchte lange auf der Straße, doch von den Herzen keine Spur. Da fiel mir's ein, wofür ihr beide mir wolltet immer dankbar sein. Ich kaufte schnell zwei andere Herzen, hier sind sie, setzt sie schnell euch ein.
1: Kinderargument, bitte das Brautpaar zum Brautpaar.

0: Das ist ein Schwerg.
1: Das ist ein Schwerg. 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

Also die Umstellung der Hof auf die Royal, das war schon schwierig, weil die Ruth vom Badischen ist und finde sich gezwungen, eben auf die Alpen hochzugehen. Dann ist das Klima rau und die Leute sind auch rau, zum Beispiel ich bin auch rau, aber sie schafft es. Und das muss man halt überbringen mit Trösten und irgendwie bringen wir das schon fertig.

Agneta und Lars aus Stockholm reisen 1967 nach Berlin. Sie haben 3 Tage Pauschalurlaub gebucht, inklusive Trauung auf einem Berliner Standesamt. Ein gutes internationales Hotel gehört genauso zum Angebot wie ein ausgefeiltes Besuchsprogramm. Natürlich wird auch das berühmte Berliner Nachtleben getestet, einschließlich einer Travestie-Show. So etwas galt 1967 durchaus noch als zwielichtig. Die damalige Frontstadt Berlin ließ sich also einiges einfallen, um Touristen anzulocken.

0: Heirate in Berlin, wirbt die schwedische Eisenbahn neuerdings zusammen mit dem Berliner Verkehrsamt in schwedischen Landen. Und der eine denkt dabei an steigende Fahrgästezahlen und der andere träumt von Besucherrekorden. Warum schließlich auch nicht? Das dachten ebenfalls Agneta und Lars und buchten pauschal 3 Tage Berlin mit Hochzeit, Pfarre, Orgel, Glockenläuten und Brautstrauß. Und last not least, Unterbringung in einem internationalen Hotel. Der Empfang ist fürstlich, das Brautpaar müde. Und wir machen inzwischen Pflichtbesuch im Packraum des Berliner Verkehrsamtes. Denn wer weiß schon, dass es sowas überhaupt gibt. Wir sind angemeldet und darum geht's hier heute besonders international und schnell zu. In den vielen Paketen sind übrigens sehr schöne, sehr bunte Berlin-Prospekte. Sie sind wirklich hübsch, mit guter, mehrsprachiger Information und reich bebildert mit allem, was Berlin offiziell zu bieten hat. Funkturm, Reichstag und Olympiastadion, Siegessäule, Brandenburger Tor und Charlottenburger Schloss und so weiter und so weiter und so weiter.
1: So, 500 Schatzdien in Englisch bitte, ja?
0: Diesen Informationspavillon in der Hardenbergstraße gleich hinter dem Bahnhof Zoo sollten Sie sich merken. Mit allem, was Ihnen als Berlin-Besucher spanisch vorkommt, können Sie sich nämlich an diese netten Damen wenden. Sie werden dafür bezahlt, dass Sie auf alle möglichen und unmöglichen Wünsche und Fragen Rat und Antwort wissen.
2: Frau Dr. Wolf, treffen Sie heute in der Kongresshalle. Sie hat dort eine Tagung mit Reisefachleuten.
3: Danke schön.
2: Bitte schön. Ja, wollen wir mal rüberrufen?
3: Ein Einzelzimmer.
2: Ja.
0: Kongresshalle. Amerikanische Stiftung zur Interbau 1957 und davor australische Reisefachleute. Und Frau Dr. Wolf, die Leiterin des Berliner Verkehrsamtes. Die Australier sind erst heute früh auf dem Flughafen Tempelhof gelandet und noch neu auf der Berliner Touristenliste. Aber das wird sich sicher bald ändern, denn dazu sind sie ja schließlich hier. Townsend, beliebte Einkaufsstraße für große, aber auch für kleine Geldbeutel. Generaldirektor wie Putzfrau finden hier gleichermaßen das, was sie suchen.

Agneta und Lars aber zieht es ins Europa-Center. Am Beginn der Townsien gelegen, die Stadt in der Stadt, mit über 20 Restaurants, Cafés, Bars, mit eleganten Geschäften, mit Planetarium, Kunsteisbahn und Fernrohrstraße.

Na, na, na. Also das muss ja nun nicht sein. Aber Kurfürstendamm, oder wie der Berliner kurz und bündig sagt, Kudamm, der muss in jedem Fall sein. Voilà, hier ist er.

Haben Sie es eilig in Berlin? Dann fahren Sie am besten mit der U-Bahn. Mit Hilfe der Informationstafel haben Sie bald heraus, welchen Zug Sie nehmen und wo Sie möglicherweise umsteigen müssen.

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0: Na bitte, das hat ja geklappt.
1: Entschuldigung, können Sie mir bitte sagen, wo dein Museum liegt?
2: Ja, gehen Sie jetzt in der Brümmerstraße rechts herunter, an denen Sie schon drüben auf der linken Seite liegen.
1: Dankeschön.
3: Bitte.
0: Psst, Museum. In Deutschland ist man feierlich in den geheiligten Hallen. Mann mit dem Goldhelm von Rembrandt gehört zu den besonderen Schätzen des Hauses. Wie auch die 3000 Jahre alte, ebenso schöne wie geheimnisvolle ägyptische Königin Nofretete.

habe. Auch hier zeigt man Kunst und will sie natürlich auch verkaufen. Am Halleschen Tor, so heißt übrigens auch die U-Bahn-Station, direkt vor der Amerika-Gedenkbibliothek, die alle Gebiete

0: Äußerlich Bohem-Aufmachung, aber dahinter familiär, bürgerlich, mit Baby, Kinderwagen und mitgebrachtem Essen.
1: Und Sie sind da sehr dekorativ in Ihrer Gestaltung. Das ist Côte d'Azur, Südfrankreich, weil da hat er diese gelb und blauen und weißen Farben. Während Berlin, der Görlitzer Bahnhof, ganz grau, ja? Nicht? Ja. Sehen Sie? Das ist grau. Hamburg hat wieder die Farben mehr ins diese backsteinige, diese Klinker. Ja?
2: Ja.
1: Ich habe versucht, das zu
0: bringen. 5 Mark Standmiete pro Tag scheint Ihnen Wucher zu sein. Aber Sie zahlen. Es bleibt Ihnen auch gar nichts anderes übrig.
1: Ja, doch. Ja. Also ich glaube es wenigstens.
3: An und für sich habe ich, wenn ich hier vorbeigehe, noch niemals so viel Kitsch auf einen Haufen gesehen.
1: Ja, das soll es ja auch sein. Schauen Sie, wir verkaufen doch hier für Leute, die es haben wollen. Ja? Denn Sie kennen es zur Ausstellung des 20. Jahrhunderts gehen oder nach Dahlem in den großen Museen. Da sehen Sie natürlich die ganz großen. Aber wer hat denn das Geld und wer will denn sich so weit in die Stube decken? Ja, aber auch das wird am meisten gekauft. Ja, das wird, schauen Sie, wenn Sie in diesem Haus ein blaues Sofa haben wollen.

Hertha Fiedler, Gründerin des Bildermarktes mit ursächsischem Mundwerk und viel Herz, Betreuerin und guter Geist der Maler in jeder Situation.

0: seinem Hause gelockt. Heute bringt die nichts mehr vor die Tür, wenn er in seinem Sessel.
1: Jeden Monat stellt sie in ihrer Künstlerkneipe Kleine Weltlaterne in der Kohlfurter Straße die Werke eines anderen Malers aus.
0: Ihre Frisur, so behält sie Fasson, hart wie Beton, da überlebt keine Laus.
2: Machst du Blätter nicht?
3: Ja, wo bleiben die wohl?
1: Heute ist wieder große Premiere und wie immer drangvolle Enge. Man sieht und wird gesehen Maler, Musiker und Literaten. Morgen Hochzeit und um Mitternacht noch vor der Gedächtniskirche stehen, also in Stockholm, wäre das sicher nicht passiert. Schwedenhochzeit in Berlin. Und da man hierzulande von Amts wegen gründlich ist, wird das Ereignis bekräftigt und besiegelt mit dieser zu Herzen gehenden, eigens für diesen Zweck entworfenen Urkunde. Geschafft. Herzlichen Glückwunsch.

Und nun ein wahrer Traum am Berliner Havelufer. Die ganze Rolls-Royce-Pracht, Baujahr 1954, kann man hier mieten. Sie ist natürlich nicht im Pauschalpreis inbegriffen.

hier endet der Märchentag von Agneta und Lars. Aber der dritte Berlin-Tag steht Ihnen ja noch bevor. Morgens schon genießen Sie Romantik mitten in der Großstadt. Tiergarten, Spazierwege, kleine Seen, Gartenrestaurants. Und in unmittelbarer Nähe nicht etwa eine Ausgrabung aus der Römerzeit, sondern Werke europäischer Bildhauer, die hier an der Grenze zwischen den beiden Teilen Berlins zu gemeinsamer Arbeit zusammenfanden, zum sogenannten Symposium.

0: Beine da.
1: Lasse?
2: Was den Berlinern verwehrt ist, nehmen die Schweden Lars und Agneta selbstverständlich wahr. Sie fahren in den Ostteil der Stadt. Die Fremdenführerin muss am Ausländerübergang Checkpoint Charlie den Bus verlassen. Hinter dem Schlagbaum wird eine östliche Kollegin ihren Platz einnehmen. Danach zurück zum Kurfürstendamm. Täglich veranstaltet hier eine Modefirma, die ihren Geschäftsräumen ein kleines, intimes Café angegliedert hat, mit hauseigenen Mannequins eine Modenschau. Schick, sehenswert und natürlich verkaufsfördernd. Ideen muss man eben haben. Musik.

Kurfürstendamm bei Nacht. Ein undefinierbares, ein unaussprechliches Fluidum liegt darüber. Man kann es nicht beschreiben, man kann es schwer zeigen. Man muss es einfach selber sehen, erleben.

Und noch ein Tipp. Wenn Sie zum ersten Mal in Berlin sind, machen Sie eine der Nachtclub-Touren mit. Alleinreisende Damen sind hier übrigens herzlich willkommen. Und nun viel Vergnügen. Ältestes Ballhaus Berlins mit Rohrpost, Tischtelefon und Wasserspielen.

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Leben. Auf die Mackie-Messer-Dame wartet in der Garderobe der Rasierapparat, die sie von unerwünschten Stoppeln befreit. Agneta und Lars staunen. Mit Recht. Denn auch die attraktive Chansonette Renata, die in Wahrheit auf den schönen Namen Olaf führt, kann ohne dies männliche Utensil nicht auskommen.